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1: In Antholz hat am Abend eine Mure das Biathlonzentrum getroffen. Neapel ist vom stärksten Beben seit 40 Jahren erschüttert worden. Das Wetter freundlich mit Gewittern am Nachmittag bei 27 bis 36 Grad. Eine Mure hat gestern Abend das Biathlonzentrum in Antholz teilweise überschwemmt. Verletzt wurde offenbar niemand. Gelöst hatte sich die Mure gegen 18 Uhr oberhalb des Biathlonzentrums. Der Riebbach und weitere kleine Bäche hatten Geröll, Gestein und Schlamm mitgerissen und so zur Vermurung am Antholzer See im Wald hinter dem Stadion und auf dem Wanderweg geführt. Auch Teile der Tribüne waren betroffen. Die Straße am Stadion war nur leicht betroffen, wurde aber sicherheitshalber gesperrt. In Meran muss der Siliziumhersteller MEMC die Produktion deutlich drosseln. Aufgrund eines Brandes im Werk von Novara können die in Meran produzierten Kristallplatten zum Großteil nicht weiterverarbeitet werden. Deshalb müssen alle 203 Beschäftigten von August bis Ende Oktober in den Lohnausgleich überstellt werden. Laut den Gewerkschaftsvertretern will die taiwanesische Unternehmensführung am Werk in Meran festhalten und im Herbst wieder die volle Produktion aufnehmen. Die Gemeinschaftshäuser in Bozen und Leifers sorgen laut Sanitätsbehörden

0: Betrieb für eine Entlastung der Erste-Hilfe-Station im Krankenhaus Bozen. Pro Monat würden 500 Personen weniger die Erste-Hilfe aufsuchen als vor Inbetriebnahme der Häuser. Das sagte die neue Primaria für Notfallmedizin Elena Carrion. Die Personalsituation bezeichnet Carrion als zufriedenstellend. Einige Stellen seien nach Pensionierungen und wegen fehlender Sprachzertifikate noch unbesetzt. Ein starkes Erdbeben in den phlegräischen Feldern hat die Gegend um Neapel erschüttert. Bei dem Beben der Stärke 4,7 wurden 21 Menschen verletzt, zwei von ihnen schwer. Die Erschütterung am Abend war die stärkste in der Region seit rund 40 Jahren. In Pozzuoli wurden die größten Schäden gemeldet. Im Hafen wurde ein Teil der Mole gesperrt. Außerdem wurde der Bahnverkehr im Knoten Neapel einschließlich der Hochgeschwindigkeitsstrecken für technische Kontrollen vorübergehend eingestellt. Ein Großteil der Migranten aus Marokko sind aus der spanischen Exklave Ceuta in Nordafrika wieder in ihre Heimat zurückgekehrt. Nach offiziellen Angaben waren rund 60.000 Menschen illegal nach Ceuta gekommen. 48.000 haben die Enklave wieder verlassen. Nach Angaben der EU-Kommission gab es bis dato keine Weiterbewegungen in Richtung des europäischen Kontinents. Italien hat die Schengen-Regeln für Reisende aus Spanien vorübergehend ausgesetzt. Die Regierung Meloni begründet die Entscheidung mit der nationalen Sicherheit. Hintergrund ist der Migrantenansturm auf Ceuta. Die Opposition wirft der Regierung politische Instrumentalisierung vor. Spaniens Regierungschef Sanchez kritisierte die Entscheidung und pochte auf die Einhaltung europäischer Verträge. Auch die EU verlangt von Rom eine Erklärung für die Maßnahme. Das Wetter. Nach nächtlichen Gewittern ist es wechselnd bewölkt. Der Vormittag verläuft recht freundlich. Die Luftmassen sind sehr warm. In der Folge steigt am Nachmittag die Gewitterneigung. Die Höchstwerte erreichen 27 bis 36 Grad. Auch Sonntag und Montag werden hochsommerlich und sonnig. Am Montag entwickeln sich in der zweiten Tageshälfte erneut Gewitter. Von RAI Südtirol hörten Sie Nachrichten, Redaktion Ariane Löbert.
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2: Guten Morgen heute am Samstag an diesem 1. August. Der Sommer kommt in seiner Hochphase, eigentlich ist er schon in der vierten Hochphase, bringt uns wieder mal zum Schwitzen. Was beobachten Sie denn so zurzeit? Wie kommen Sie denn zurecht?
3: Es ist Wassermangel.
4: Schwimmen bin ich gegangen, Bozen, kaltes Wasser.
3: Ich war Roma bald einmal.
2: Ja, alles Mögliche passiert, auch im Sommer. Jetzt in der Früh auf jeden Fall ist es noch nicht so heiß, wie es dann wieder werden wird. Wir haben angenehme 11 bis 22 Grad, die erleichtern natürlich das Aufstehen. Und wir begleiten Sie gerne dabei beim Aufstehen, beim Wachwerden, beim Lüften, beim Frühstücken, beim Morgensport, was immer Sie jetzt gerade tun. Ihr Team heute, Christoph Bichler, wie gehört, im Nachrichtenstudio.
0: Guten Morgen.
2: Maximilian Hauser ist an der Technik und musikalisch beginnen wir zuerst mal mit etwas Schwung mit Red Red Wine von UB40 und dann gibt's die Sinfonie von Silbermond zum Aufstehen bei uns. Schönen guten Morgen.

0: Eines der schönsten Lieder von Silbermond, Symphonie hier bei uns im Frühstücksradio am Samstag um 14 nach 6. Schönen guten Morgen. Es hat diese Nacht etwas abgekühlt durch die Gewitter. Es gab auch eine Murre gestern Abend in Antholz oberhalb des Biathlon-Zentrums. Sie haben es vielleicht vorhin bei uns schon in den Schlagzeilen gehört. Aber trotz Gewitter, die Hitze bleibt und die Details fürs Wochenende hören Sie jetzt von Lukas Rastner vom Landeswetterdienst.
1: Vormittag ist es insgesamt recht freundlich, jedoch können Restwolken von nächtlichen Schauern gebietsweise für wechselnde Bewölkung sorgen. Außerdem kann man einzelne gewitterige Regenschauer schon nicht ganz ausschließen. Am Nachmittag muss man dann wieder mit Gewittern rechnen. Dazu frischt in einigen Teilen der Nordföhn auf. Die Höchstwerte sind weiterhin deutlich über dem Durchschnitt und erreichen 27 Grad im föhnigen Sterzing und 36 im Bozen. Die Tage darauf bringen am Vormittag jeweils viel Sonnenschein. In der zweiten Tageshälfte entstehen mit den Quellwolken Hitzegewitter. Stichwort Hitze, ein Ende der Hitzewelle ist nicht in Sicht.
0: Ja, schauen wir auf die aktuellen Temperaturen. Wir haben frische 11 Grad in Sechsten und Bretau, 15 in Bruneck, Sterzing, Laas, 20 in Meran und am wärmsten ist es wieder mal in der Landeshauptstadt. Bozen meldet uns 22 Grad jetzt zum Aufstehen.

0: Unser Land, unser Sound, Musik aus Südtirol von Martin Bergmann mit Wave. Einen guten Morgen um 6:35. Der Sommer ist in vollem Gange. Die vierte Hitzewelle des Sommers bringt uns natürlich schon wieder zum Stöhnen, zum Schwitzen. Und auch im August ist noch kein Ende abzusehen von dieser Hitze. Also kein Wunder, dass mein Kollege Henrik Lindmalm nach Sterzing gefahren ist. Ob es sich denn dort leichter lebt, hat er die Menschen gefragt, wie sie mit der Hitze zurechtkommen. Ja, und natürlich auch, was sie sonst so beschäftigt.
1: Es beschäftigt mich ganz viel, wenn man schaut, was alles geht. Es ist gewaltig einfach, was etwas in der Politik tut. Ich muss ehrlich sagen. Nein, es ist, für mich ist das, was jetzt ist, gravierend. Auch wie die Olympischen Spiele gegangen sind, als jetzt ist Wassermangel. Es ist ganz viel und die Politik tut gar nichts.
2: Ja, ich bin froh, dass wir in der Früh können aufstehen und arbeiten gehen, oder? Schwieriges Team, da stehen wir alle gerne auch. Und sein Alten flott bei der Arbeit.
3: Ja, hallo, wir sind aus Kaiserslautern der Pfalz. Wir sind hier mit dem Bus. Rein zufällig ist auch der erste FC Kaiserslautern hier im Trainingslager. Das passt uns natürlich sehr gut.
4: Schwimmen bin ich gegangen, Bozen, Kaltwasser.
5: Ich war auch mal bald einmal Zeit beschäftigt.
6: Am Sonntag sind wir mit unseren Freunden Bozen gefahren. Und dann sind wir wieder auch gefahren. Sind wir Grundschule gegangen und das ist eigentlich, was wir jeden Tag dienen, mit Freunden einfach chillen.
7: Ich war das erste Mal tatsächlich auf Wanderung und hatte mir den 13-Hütten-Weg vorgenommen. Bin eigentlich Berliner, bin hier 12 Stunden mit dem Auto hergefahren über Nacht und wir waren zu zweit am Anfang. Wir haben an der Hochgang angefangen und haben uns dann über die Stettiner und Zwickauer vorgearbeitet bis zum Gasthaus Hochfürst. Und da habe ich dann gemerkt, die Ausstattung passt nicht. Ich habe meinen Partner ziehen lassen. Der hat jetzt noch bis zur Tribolon durchgezogen, wie es mit den 13 Hütten so ist. Und ich bin dann in der Zwischenzeit verblieben und habe dann lieber Urlaub gemacht, anstatt Ziele zu erfüllen. Er konnte seine Ziele erfüllen. Wir treffen uns morgen wieder. Und ich beschaffe mir jetzt am Brenner gleich erstmal ein paar ordentliche Wanderstiefel. Denn die, die ich mitgenommen habe, die machen es nicht. Aber ich freue mich schon darauf, die nächste Hälfte nächstes Jahr wieder mit zu machen. Die erste Hälfte der Hütten habe ich dieses Jahr geschafft und das ist mehr, als ich als Anfänger gedacht hätte. Von daher toll hier, tolle Gegend, tolle Menschen, großartige Natur, schön, um abzuschalten.
0: Ja, schön, coole Geschichte. Abschalten überhaupt eine gute Idee für alle, denn die Hitze bleibt und das bedeutet, weiter gut auf uns zu schauen, Pausen einzulegen, Schatten suchen, trinken, hinauf in die Berge nicht übertreiben oder ins kühle Nass, was immer Ihnen gut tut.
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0: Geregnet hat es heute Nacht auch, geblitzt und gedonnert. Die Auswirkungen davon waren unter anderem eine Moore in Antholz. Darüber berichten wir gleich nach den Nachrichten. Und natürlich schauen wir auch auf die aktuellen Wetteraussichten nach diesem Hinweis.
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2: In Antholz hat am Abend eine Mure das Biathlonzentrum getroffen. Neapel ist vom stärksten Beben seit 40 Jahren erschüttert worden. Das Wetter freundlich mit Gewittern am Nachmittag bei 27 bis 36 Grad. Eine Mure hat gestern Abend das Biathlonzentrum in Antholz teilweise überschwemmt. Verletzt wurde offenbar niemand. Gelöst hatte sich die Mure gegen 18 Uhr oberhalb des Biathlonzentrums. Der Riebbach und weitere kleine Bäche hatten Geröll, Gestein und Schlamm mitgerissen und so zur Vermurung am Antholzer See im Wald hinter dem Stadion und auf dem Wanderweg geführt. Auch Teile der Tribüne waren betroffen. Die Straße am Stadion war nur leicht betroffen, wurde aber sicherheitshalber gesperrt. In Meran muss der Siliziumhersteller MEMC die Produktion deutlich drosseln. Aufgrund eines Brandes im Werk von Novara können die in Meran produzierten Kristallplatten zum Großteil nicht weiterverarbeitet werden. Deshalb müssen alle 203 Beschäftigten von August bis Ende Oktober in den Lohnausgleich überstellt werden. Laut den Gewerkschaftsvertretern will die taiwanesische Unternehmensführung am Werk in Meran festhalten und im Herbst wieder die volle Produktion aufnehmen. Die Gemeinschaftshäuser in Bozen und Leifers sorgen laut Sanitätsbetrieb für eine Entlastung der Erste-Hilfe-Station im Krankenhaus Bozen. Pro Monat würden 500 Personen weniger die Erste-Hilfe aufsuchen als vor Inbetriebnahme der Häuser. Das sagt die neue Primaria für Notfallmedizin Elena Carion. Die Personalsituation bezeichnet Carion als zufriedenstellend. Einige Stellen seien nach Pensionierungen und wegen fehlender Sprachzertifikate noch unbesetzt. Ein starkes Erdbeben in den phlegräischen Feldern hat die Gegend um Neapel erschüttert. Bei dem Beben der Stärke 4,7 wurden 21 Menschen verletzt, zwei von ihnen schwer. Die Erschütterung am Abend war die stärkste in der Region seit rund 40 Jahren. In Port Swally wurden die größten Schäden gemeldet. Im Hafen wurde ein Teil der Mole gesperrt. Außerdem wurde der Bahnverkehr im Knoten Neapel, einschließlich der Hochgeschwindigkeitsstrecken, für technische Kontrollen vorübergehend eingestellt. Ein Großteil der Migranten aus Marokko sind aus der spanischen Exklave Ceuta in Nordafrika wieder in ihre Heimat zurückgekehrt. Nach offiziellen Angaben waren rund 60.000 Menschen illegal nach Ceuta gekommen, 48.000 haben die Enklave wieder verlassen. Nach Angaben der EU-Kommission gab es bis dato keine Weiterbewegungen in Richtung des europäischen Kontinents. Italien hat die Schengen-Regeln für Reisende aus Spanien vorübergehend ausgesetzt. Die Regierung Meloni begründet die Entscheidung mit der nationalen Sicherheit. Hintergrund ist der Migrantenansturm auf Ceuta. Die Opposition wirft der Regierung politische Instrumentalisierung vor. Spaniens Regierungschef Sanchez kritisierte die Entscheidung und pochte auf die Einhaltung europäischer Verträge. Auch die EU verlangt von Rom eine Erklärung für die Maßnahme. Das Wetter. Nach nächtlichen Gewittern ist es wechselnd bewölkt. Der Vormittag verläuft recht freundlich. Die Luftmassen sind sehr warm. In der Folge steigt am Nachmittag die Gewitterneigung. Die Höchstwerte erreichen 27 bis 36 Grad. Auch Sonntag und Montag werden hochsommerlich und sonnig. Am Montag entwickeln sich in der zweiten Tageshälfte erneut Gewitter. Von RAI Südtirol hörten Sie Nachrichten. Redaktion Ariane Löbert.
3: Und wir schauen noch auf Südtirolstraßen. Es ist nämlich Ferienbeginn in Bayern und Baden-Württemberg und das bedeutet, eines der verkehrsintensivsten Wochenenden des Jahres hat begonnen. Deswegen auch schon Stau auf der Brenner Autobahn und zwar nicht innerhalb von Südtirols in Richtung Süden zwischen Carpi und der Anschlussstelle A1 Modena. Da gibt es 4 Kilometer Stau wegen Überlastung. Alles drängt Richtung Meer. Aber es gibt auch Richtung Norden auf der Brenner Autobahn schon Stau, LKW-Stau wegen Überlastung derzeit zwischen Sterzing und dem Brenner. Und wegen der Mure ist in Antholz auf der Höhe des Antholzer Sees die Straße gesperrt. Kommen Sie gut und sicher in dieses Wochenende.

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0: Tim Bensko, der Berliner Musiker hier bei uns im Frühstücksradio auf Freisittirol. Einen guten Morgen um 18 vor 7. Es ist die ideale Zeit, um durchzulüften. Jetzt ist es noch frisch, vielleicht auch in Ruhe bei einem Schluck Kaffee das Wochenende zu planen. Und wenn Sie Lust haben, mit uns in andere Welten einzutauchen, dann laden wir Sie zum Radiohören am Abend ein.
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0: Mit Schwung ins Wochenende mit den Pointer Sisters und dem Frühstücksradio Frei Südtirol. Einen guten Morgen an diesem Samstag um 13 vor 7. Untertags ist die Hitze manchen zu viel, aber die lauen Sommerabende, die sind schon fein im Freien. Leider ist es auch die Zeit, in der die Stechmücken aktiv sind, die herkömmlichen Hausmücken in der Dämmerung und bei Dunkelheit und die Tigermücken tagsüber. Vor allem zarte Kinderhaut ist bei Mücken besonders beliebt und da gelingt es nicht immer, die Plagegeister mit einem Insektenschutzmittel auf Abstand zu halten. Deswegen gibt es mittlerweile auch sogenannte Insektenstichheiler, die wir nutzen können, wenn wir schon gestochen wurden. Die sollen den Juckreiz lindern und vermeiden, dass die Haut anschwillt. Die meisten funktionieren mit Wärme oder auch mit winzigen elektrischen Impulsen. Die Deutsche Stiftung Warentest hat gängige Insektenstichheiler jetzt mal unter die Lupe genommen. Die Apothekerin und Gesundheitsredakteurin bei Stiftung Warentest, Bettina Sauer, zum Testergebnis.
1: Von den 14 geprüften Geräten waren also 9 eingeschränkt empfehlenswert, sprich, sie sind also technisch in Ordnung und können also medizinisch wirklich was bringen, vor allen Dingen bei Juckreiz nach Mückenstichen, was ja ein sehr wichtiges Einsatzgebiet ist. Man hat da eine gewisse Auswahl, also unter diesen positiv bewerteten sind manche mit Wärme, teils mit Batterien, ne, ganz klassisch, teils aber auch solche, die an Smartphone gesteckt werden, was ja so für handyaffine Menschen auch interessant ist. Und es sind auch 2 mit diesen winzigen elektrischen Impulsen dabei. Das ist wirklich ein Gedanken wert. Die sind also klein, leicht, brauchen gar keinen Strom, sprich man muss also nicht über Batterien und so nachdenken. Und manche Nutzenden finden dieses Prickeln der elektrischen Impulse auch angenehmer als Wärme, die einem ja doch ganz schön heiß bis schmerzhaft vorkommen kann.
0: Klein und handlich klingt gut, kann man überall mit dabei haben. Mückenstiche sind lästig, können auch richtig schmerzhaft werden, vor allem wenn wir unbedachterweise die Stiche aufkratzen. Das ist denkbar das Schlechteste. Deswegen haben wir uns eben schlau gemacht und informieren Sie heute noch nach 12 ausführlich, welche Insekten sich Stichheiler wirken und auch preisgünstig sind, heute im Verbrauchermagazin.
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0: Einen guten Morgen heute an diesem Samstag um 9 vor 7.
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0: Waren Sie eigentlich schon im Urlaub? Wie geht's Ihnen denn so mit dem Nichts tun? Viele von uns sind das ja gar nicht gewohnt, da kribbelt es dann in den Fingern und ja, die Zeit und wie wir sie nutzen, ist natürlich generell ein großes Thema. Wir haben diese Woche Gedanken von Schülern und Schülerinnen des Sprachengymnasiums Schlanders und wir hören heute Doa Dari aus der 5AB und auch sie denkt über die Zeitnutzung nach.
2: Unsere Zeit. Viele Menschen leben mit dem Gefühl, ständig etwas zu verpassen. Zeit muss sinnvoll genutzt werden, produktiv sein und einen Zweck erfüllen. Untätigkeit wird schnell als Zeitverschwendung angesehen, Produktivität als ein Postulat. Dabei vergessen wir, dass nicht alles einen Zweck haben kann, um als wertvoll zu gelten. Unser Leben ist stark von den Erwartungen anderer geprägt. Besonders als junge Erwachsene orientieren wir uns an ihnen und an dem, was von uns verlangt wird und wie wir gesehen werden wollen. Wir lassen uns leicht von der Gesellschaft beeinflussen. Man möchte nichts bereuen müssen, mithalten, nichts verpassen. Doch diese dauerhaften Vergleiche und das ständige Gefühl, Erwartungen erfüllen zu müssen und Dinge zu verpassen, erzeugt ein Gefühl von Druck und entfernt uns langsam von dem, was wir eigentlich wollen. Unsere Gedanken kreisen ununterbrochen um Schule, Arbeit und Zukunft. Wir leben selten im Augenblick. Selbst in ruhigen Momenten planen wir bereits den nächsten Schritt oder sorgen uns um das, was noch kommt. Die wichtigen Dinge verlieren an Gewicht, nicht weil sie unwichtig wären, sondern weil wir ihnen keinen Raum geben. Die Zeit vergeht, ohne dass wir sie wirklich wahrnehmen. Auch unser soziales Umfeld rückt oft in den Hintergrund. Selbst in gemeinsamen Momenten mit unseren Liebsten sind wir mit den Gedanken ganz woanders. Dann schweifen sie ab. Wir teilen die Zeit als partizipativen Wert, aber nicht die Aufmerksamkeit. So geht etwas Wertvolles verloren, ohne dass wir es merken. Gerade junge Erwachsene wie wir stehen früh unter Druck. Eigentlich sollte genau diese Zeit zum Erleben, Ausprobieren, Genießen und das Leben zu spüren da sein. Vielleicht geht es nicht darum, mehr Zeit zu haben, sondern darum, sie wieder spürbar wahrzunehmen und bewusster zu erleben.
0: Doa Dari aus der 5AB vom Sprachengymnasium Schlanders. 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
1: In Antholz hat am Abend eine Mure das Biathlonzentrum getroffen. Neapel ist vom stärksten Beben seit 40 Jahren erschüttert worden. Das Wetter freundlich mit Gewittern am Nachmittag bei 27 bis 36 Grad. Eine Mure hat gestern Abend das Biathlonzentrum in Antholz teilweise überschwemmt. Verletzt wurde offenbar niemand. Gelöst hatte sich die Mure gegen 18 Uhr oberhalb des Biathlonzentrums. Der Riebbach und weitere kleine Bäche hatten Geröll, Gestein und Schlamm mitgerissen und so zur Vermurung am Antholzer See im Wald hinter dem Stadion und auf dem Wanderweg geführt. Auch Teile der Tribüne waren betroffen. Laut dem Antholzer Bürgermeister Thomas Schuster haben die Aufräumarbeiten bereits begonnen.
2: Größere Materialablagerungen müssen natürlich abtransportiert werden. Eine Ablagefläche ist definiert worden. Und in Kombination mit den Schutzmaßnahmen, das Gewässer wird wieder freigelegt. Und die Dämme, die bereits vorher bestanden sind, werden auch erhöht bzw. verstärkt.
1: Die Straße am Stadion war nur leicht betroffen, bleibt aber heute wegen der Aufräumarbeiten gesperrt. In Antholz waren am frühen Abend während eines Gewitters in kurzer Zeit Regenmengen von mehr als 40 Liter pro Quadratmeter gefallen. In Meran muss der Siliziumhersteller MEMC die Produktion deutlich drosseln. Aufgrund eines Brandes im Werk von Novara können die in Meran produzierten Kristallplatten zum Großteil nicht weiterverarbeitet werden. Deshalb müssen alle 203 Beschäftigten von August bis Ende Oktober in den Lohnausgleich überstellt werden. Hannes Senfter.
3: Monokristallines Silizium für Computerchips. Genau das produziert die MEMC in Meran. Der Großteil der Produktion wurde bisher nach Novara zur Weiterverarbeitung im zweiten italienischen MEMC-Werk geliefert, das zum Global Wafers Konzern

0: Konzern mit Sitz in Taiwan gehört. Durch einen Brand in Novara wurde die Produktionskette jedoch unterbrochen und deshalb steht laut AGB-GGL-Gewerkschafter Paolo Tondin das Merana-Werk jetzt nahezu still.
1: Anche noi siamo fermi, non possiamo più fornire il cristallo a questo stabilimento di Novara.
0: Alle 203 Mitarbeiter der Merana Memk wurden in den Lohnausgleich überstellt mit Arbeitszeitverkürzung und auch Lohnkürzung. Trotz allem sei die Stimmung unter den Mitarbeitern nicht so schlecht, sagt Tondin, denn der Konzern will am Standort Meran festhalten. Die Memk gehört seit 10 Jahren zum taiwanesischen Global Wafers Konzern.
2: Global Wafers ist der weltweit drittgrößte Hersteller von Siliziumplatten. Ein starkes Erdbeben in den Phlegräischen Feldern hat die Gegend um Neapel erschüttert. Bei dem Beben der Stärke 4,7 wurden rund 20 Personen in Krankenhäuser gebracht. 2 von ihnen waren schwer verletzt. Die Erschütterung am Abend war die stärkste in der Region seit rund 40 Jahren. Peter Malverteiner.
3: Die größten Schäden werden aus Pozzuoli gemeldet. 22 Familien mussten ihre Wohnungen verlassen. Der Hafen hat einen Teil der Mole gesperrt. Durch den Einsturz eines Mauerteils an einem Wohnhaus fielen Tuffsteine auf parkende Autos. Der Bahnverkehr im Knoten Neapel wurde für technische Kontrollen vorübergehend eingestellt, konnte in der Nacht jedoch wieder aufgenommen werden. Die eingerichteten Aufnahmezentren sind nach Angaben der Behörden voll einsatzfähig. Die Stromversorgung wurde wiederhergestellt. Der Hafen von Pozzuoli bleibt dagegen geschlossen. Zudem soll der Zugang zu Küstenbereichen unter den Felsklippen per Verordnung untersagt werden. Die Lage wird weiter überwacht. In der Nacht gab es mehrere Nachbeben.
2: Ein Großteil der Migranten aus Marokko sind aus der spanischen Exklave Ceuta in Nordafrika wieder in ihre Heimat zurückgekehrt. Nach offiziellen Angaben waren rund 60.000 Menschen illegal nach Ceuta gekommen, 48.000 haben die Enklave wieder verlassen. Nach Angaben der EU-Kommission gab es bis dato keine Weiterbewegungen in Richtung des europäischen Kontinents. Italien hat die Schengen-Regeln für Reisende aus Spanien vorübergehend ausgesetzt. Die Regierung Meloni begründet die Entscheidung mit der nationalen Sicherheit. Hintergrund ist der Migrantenansturm auf Ceuta. Die Opposition wirft der Regierung politische Instrumentalisierung vor. Spaniens Regierungschef Sanchez kritisierte die Entscheidung und pochte auf die Einhaltung europäischer Verträge. Auch die EU verlangt von Rom eine Erklärung für die Maßnahme. Der Fußball-Weltverband FIFA hat seine umstrittenen Investorenpläne aufgegeben. FIFA-Präsident Gianni Infantino erklärte, der Vorschlag werde nicht weiterverfolgt, weil er zu Spaltungen innerhalb des Weltfußballs geführt habe. Geplant war, Teile der kommerziellen Rechte, etwa an Weltmeisterschaften, an Investoren zu verkaufen und damit Milliarden einzunehmen. Zuletzt war der Widerstand massiv gewachsen. Die UEFA drohte sogar mit einem Boykott von FIFA-Wettbewerben. Die infolge der weltweiten Krisen gestiegenen Gaspreise wirken sich auch auf Südtirol aus. Einige Vermieter haben deshalb bereits die Wohnnebenkosten angehoben. Der Südtiroler Mieterschutz betrachtet die Situation genau und schlägt ähnliche Lösungen wie nach der Pandemie vor. Gudrun Esser.
4: Dass internationale Krisen die Mieten bzw. Wohnnebenkosten in Südtirol in die Höhe treiben, sei nicht neu, bestätigt Francesco Bruccoleri vom Verwaltungsrat des Mieterschutzes in Bozen. Es gebe 2 Wege, um Geringverdiener unmittelbar zu entlasten. Bruccoleri.
5: Der Covid-Zeit gab es eine zeitbegrenzte ökonomische Hilfe für Familien, die ein niedriges Gehalt gehabt haben. In kurzer Zeit könnte man so etwas Ähnliches auch jetzt machen, basierend auf die ISEE-Zertifizierung.
4: Außerdem sei es möglich, den Maximalwert für den Beitrag auf Wohnnebenkosten zu erhöhen. Beides seien Maßnahmen, die rasch umgesetzt werden könnten.
2: Die Landespolitik hält weiterhin an ihrem Förderprogramm zum Energiesparen fest. Nachdem man keinen Einfluss auf den Gaspreis und die daran gekoppelten Strompreise habe, setze man verstärkt auf den Ausbau der Fernwärmenetze. Das sagt der Direktor des Ressorts Umwelt und Energie, Alexander Gruber.
6: Wir haben heute in Südtirol sehr viele Fernheizwerke und wir haben gesehen, dass diese Lösung als Alternative zur Gasverteilung funktionieren könnte. Und aus diesem Grunde nehmen wir uns die EU-Richtlinie vor, dass Städte mit mehr als 45.000 Einwohnern eine kommunale Wärmeplanung vornehmen müssen. Und wir möchten das auch für Bezirke oder für mehrere Gemeinden zusammen.
2: Nachdem das nicht überall so wie in Pioniergemeinden wie Toblach mit Biomasse funktioniere, brauche es Alternativen. Außerdem werde die energetische Sanierung von Gebäuden weiterhin bis zu 80% bezuschusst. Allerdings bleibe die energetische Sanierung im Altstadtbereich trotz Fördergelder eine Herausforderung, räumt Gruber ein. Die Gemeinschaftshäuser in Bozen und Leifers sorgen laut Sanitätsbetrieb für eine Entlastung der Erste-Hilfe-Station im Krankenhaus Bozen. Pro Monat würden 500 Personen weniger die Erste-Hilfe aufsuchen als vor Inbetriebnahme der Häuser. Das bestätigt die neue Primaria für Notfallmedizin Elena Carrion.
7: Ja, das haben sie schon gemacht, also 500 Patienten pro Monat, das heißt zwischen 12 und 15 Patienten pro Tag weniger, die in Erste Hilfe kommen, macht schon eine Differenz.
2: Die Personalsituation in der Notfallmedizin bezeichnet Carrion als zufriedenstellend. Einige Stellen seien nach Pensionierungen und wegen fehlender Sprachzertifikate noch unbesetzt. Elena Carrion ist ab heute geschäftsführende Primaria der Notfallmedizin am Krankenhaus Bozen. Zuvor leitete sie die Abteilung interimsmäßig. Das Wetter. Heute Samstag ist es am Vormittag insgesamt freundlich, jedoch können Restwolken von nächtlichen Schauern gebietsweise für wechselnde Bewölkung sorgen. Außerdem kann man auch einzelne gewitterige Regenschauer nicht ganz ausschließen. Mit den Quellwolken muss man am Nachmittag mit Hitzegewittern rechnen. In einigen Tälern frischt Nordföhn auf. Die Höchstwerte sind deutlich über dem Durchschnitt und erreichen 27 Grad im föhnigen Sterzing und 36 Grad in Bozen. Hochsommerliche Bedingungen mit Sonne und örtlichen Gewittern am Nachmittag bringt der Sonntag. Am Montagvormittag gibt es strahlenden Sonnenschein. In der zweiten Tageshälfte entwickeln sich wieder ein paar Gewitter. Die aktuellen Temperaturen: Bozen 22 Grad, Meran 20, Brixen 17, Bruneck 15, Sterzing 15 Grad, Schlanders 18, Reschen 14, Toblach 13 und auf der Plose auf 2500 Metern Meereshöhe 12 Grad. 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Redaktion Peter Malverteiner und Ariane Löbert.
8: Guten Morgen wünscht Renate Stauder aus der Landesverkehrsmeldezentrale. Auf der Brenner Autobahn gibt es in Fachrichtung Norden zwischen Sterzing und dem Brenner Lkw-Stau wegen Überlastung. Und die Landesstraße Antholz ist auf der Höhe des Antholzer See nach einem Murenabgang gesperrt. Gute Fahrt!
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11: Ja, guten Morgen, willkommen im 1. August-Wochenende. Es ist Samstag um 10 nach 7. Haben Sie von der spanischen Exklave Ceuta vor dieser Woche eigentlich schon mal gehört? Liegt gegenüber von Gibraltar, also auf dem afrikanischen Festland, gehört zu Spanien und grenzt an Marokko. Und diese Woche wurde Ceuta von tausenden Menschen geradezu überrannt. Bis zu 60.000 Menschen sollen sich zeitweilig Zutritt zu dem zur EU gehörenden Gebiet verschafft haben. Was dieser plötzliche Ansturm an Migranten bedeutet, das ist gleich Thema bei uns im Morgengespräch hier im Frühstücksradio auf Freisüdtirol.

0: Dreamin' von Cliff Richard. Guten Morgen heute am Samstag, Sie hören das Frühstücksradio um 14 nach 7. Die spanische Exklave Ceuta liegt an der Nordküste Afrikas und hat eine Fläche von weniger als 20 Quadratkilometern. Ungefähr 84.000 Menschen leben dort. In den vergangenen beiden Tagen sind dort 60.000 Migranten angekommen, die meisten schwimmend übers Meer, denn Ceuta grenzt an Marokko. Über diesen plötzlichen Migrantenansturm, der eine humanitäre und auch eine politische Krise ausgelöst hat, spricht Ariane Löbert jetzt mit der Migrationsforscherin Judith Kohlenberger von der Wirtschaftsuniversität Wien.
1: Schönen guten Morgen, Frau Kohlenberger.
2: Schönen guten Morgen.
1: Frau Kohlenberger, die Bilder aus der spanischen Exklave Ceuta zeigen Chaos. Menschen versuchen vom Wasser aus das Land zu erreichen, drängen sich am Grenzzaun. Was genau ist da eigentlich los?
2: Ja, also die ganze Situation ist weiterhin sehr unübersichtlich. Auslöser dieser Bewegung dürfte ein Gerichtsurteil des spanischen Obersten Gerichtshofes schon von vor 2 Wochen gewesen sein. Es hat nämlich Pushbacks, also Zurückdrängen von Migranten im Meer verboten. Das heißt, wenn sie schwimmend diese Exklave erreichen. Das hat sich offenbar in den sozialen Medien fortgesetzt. Diese Information wurde teilweise auch groß gemacht, offenbar auch von Schlepperbanden. Und hat jetzt in den letzten Tagen dazu geführt, dass sich immer mehr Menschen, vor allem junge Menschen, darunter auch viele Frauen und Minderjährige, auf den Weg schwimmend vom marokkanischen Festland nach Ceuta gemacht haben, in der Hoffnung, dann in Spanien bleiben zu dürfen und dadurch natürlich auch in der gesamten EU bleiben zu dürfen.
1: Warum passiert der Ansturm genau jetzt? Sie haben ja gesagt, das ist schon 2 Wochen her. Früher hat das auch schon so Situationen gegeben, wo die Marokkaner dann den Grenzschutz ein bisschen runtergefahren haben. Spielt das auch eine Rolle in der momentanen Situation?
2: Nach allen bis jetzt vorliegenden Informationen dürfte das jetzt keine Situation sein, in der die marokkanische Regierung bewusst eine Art Drucksituation aufbauen möchte. Also wir sprechen hier auch von Instrumentalisierung von Migration, dass man ganz bewusst Migrationsströme steuert in Richtung der Grenzsicherung dieser Exklave schickt, um damit Druck auf Spanien auszuüben, meistens um bestimmte außenpolitische Interessen durchzusetzen. Das dürfte jetzt eher nicht die Situation sein. Es sieht eher danach aus, als hätte die marokkanische Regierung das einfach verschlafen oder sehr lasch oder passiv reagiert. Und es hätte sich da eben in den sozialen Medien und darüber hinaus etwas zusammengebraut und Menschen sehr sensitiv darauf reagiert. Ich glaube, der Hintergrund ist vor allem auch, dass wir schon seit den letzten paar Jahren eine Art Jugendaufstand, Jugendprotest in Marokko beobachten können, die sogenannte Gen Z, die auf die Straße gegangen ist, unter anderem auch aufgrund der sehr, sehr hohen Jugendarbeitslosigkeit, die zwischen 30 bis manchmal sogar 40% liegt und der Perspektivlosigkeit, die viele Menschen sehen. Und das hat eben auch dazu geführt, als Ursache im Hintergrund, warum viele junge Menschen diesen Weg nach Europa gewählt haben.
1: Das heißt, das sind also tatsächlich überwiegend Marokkaner. Das sind nicht Menschen aus anderen afrikanischen Ländern, sondern Sie sagen, das sind Marokkaner, die tatsächlich hoffen, nach Europa zu kommen. Allerdings sind sie ja auch in dieser Exklave immer noch auf afrikanischem Festland.
2: Ganz genau. Also es handelt sich nach allem, was wir bis jetzt wissen, tatsächlich vor allem um marokkanische Staatsangehörige. Das hängt, wie gesagt, vor allem auch mit der wirtschaftlichen und allgemeinen Situation in Marokko zusammen. Diese Menschen werden in vielen Fällen wahrscheinlich keine Aussicht auf einen positiven Asylantrag haben. Das dürfte ihnen auch bewusst sein. Und ich glaube, es zeigt aber auch diese absolute Aussichtslosigkeit, die viele junge Menschen verspüren, dass sie dennoch schwimmend bis zu 4 Stunden diesen Weg auf sich genommen haben. Manche waren auch tagelang unterwegs, um auf dieses spanische Territorium zu gelangen. Die Exklave Ceuta ist ja eine Art koloniales Erbe, muss man sagen, gilt als spanisches Territorium. Dennoch ist es so, dass bereits vor dieser Bewegung in den letzten Tagen es Usus war und es von der spanischen Regierung so gehandhabt wurde, dass für alle Menschen, die aufs Festland weitergereist sind, zusätzliche Kontrollen notwendig waren. Das heißt, auch jetzt diese geforderten Binnengrenzkontrollen sind eigentlich etwas, was es in der Form zumindest in einer leichten Variante schon gibt. Und vor allem sind eigentlich ist eine weitere Kontrolle des Schengen-Raums in der Form gar nicht vorgesehen.
1: Jetzt sind diese Menschen dort in Ceuta. Es hieß, zwischenzeitlich waren es mal 60.000. Also das sind wirklich tausende Menschen. Es wurde berichtet, sie schlafen auf der Straße, trügen kaum etwas am Leib. Die spanische Regierung hat nun Soldaten geschickt, aber die werden ja die humanitäre Krise kaum lösen. Was passiert jetzt mit den Menschen ganz konkret in den nächsten Tagen?
2: Ja, also die erste Information, die sehr wichtig ist, ist, dass bereits etwa die Hälfte dieser angekommenen Migranten offenbar schon wieder zurückgekehrt sind. Ich denke, das hängt auch damit zusammen, dass viele erkannt haben, dass es eigentlich keine Bleibemöglichkeit in Spanien und damit in der EU gibt und viele wieder zurückgebracht wurden. Die spanische Zivilgesellschaft, die NGOs vor Ort, die auch zuständig sind für die Betreuung von Geflüchteten, hat schon darauf hingewiesen, dass in den vergangenen Wochen, Monaten die Ankunftszahlen in Spanien sehr gering waren über andere Meerwege, die man gefunden hat, und dass dadurch eigentlich Kapazitäten und Ressourcen vorhanden wären, um die Menschen zu versorgen. Wir dürfen auch nicht vergessen, wir haben erst vor einigen wenigen Wochen, nämlich Mitte Juni, neue europäische Asylregeln erhalten, auf die sich alle 27 Mitgliedstaaten verständigt haben. Die müsste man jetzt anwenden. Das würde bedeuten, ein Screening auf Gesundheit, Vulnerabilität, Identitätsfeststellung, Sicherheitsprüfung, und dann würden die meisten wahrscheinlich in ein sogenanntes Grenzverfahren kommen, wenn sie einen Antrag stellen wollen, wo innerhalb von 12 Wochen über diesen Antrag entschieden werden soll. Und es gäbe auch die Möglichkeit des sogenannten Solidaritätsmechanismus. Das heißt, wenn Spanien sich mit der Situation überfordert fühlt, könnte es auf die Solidarität der anderen 26 Mitgliedstaaten bauen.
1: Die haben allerdings sehr harsch reagiert, die anderen Mitgliedstaaten, mit der Schließung des Schengen-Raums gedroht oder Spanien auszuschließen davon. Der deutsche Bundeskanzler sagte, er erwarte, dass Spanien die Menschen eben nicht aufs europäische Festland lasse, sondern dass Marokko sie zurücknehme. Glauben Sie, dass das am Ende passieren wird?
2: Also wie gesagt, wir sehen derzeit schon, dass vermutlich schon um die Hälfte der angekommenen Menschen wieder zurückgekehrt sind. Also teilweise ja, die Rückkehr ist offenbar etwas, was tatsächlich passiert. Auf der anderen Seite hatte die spanische Regierung selbst darauf hingewiesen, dass sie derzeit keine Migranten aufs Festland weiterreisen lassen möchte und dass ohnehin weitere Kontrollen notwendig wären in solchen Fällen. Es ist schon interessant, dass ja diese neuen europäischen Asylregeln, von denen ich gesprochen habe, noch keine 2 Monate alt sind und bereits jetzt offenbar nicht angewandt werden oder sich kaum jemand darauf beruft, weil der Ausschluss aus dem Schengen-Raum ist innerhalb dieser neuen Regeln überhaupt nicht vorgesehen. Im Gegenteil, wir wüssten eigentlich sehr genau, was das Prozedere nun ist, das anzuwenden ist. Und ich finde es schon bezeichnend, dass weder die europäischen Staats- und Regierungschefs noch die EU-Kommission darauf hinweist, dass man genau für diesen Fall diese sogenannte Reform des gemeinsamen europäischen Asylsystems nach langem Ringen endlich auf den Boden gebracht hat. Da wird man noch sehen, was die nächsten Tage bringen. Ich glaube, dass teilweise diese sehr harschen Forderungen der europäischen Staats- und Regierungschefs, vor allem Melonis, auch als innenpolitisches Signal zu verstehen sind. Es ist derzeit einfach sehr trendy, sage ich jetzt sehr salopp formuliert, eine härtere, eine ganz restriktive Asylpolitik zu fordern.
1: Sie haben ja auch schon gesagt, dass das nicht der erste Ansturm ist auf diese spanischen Exklaven. Da gehört ja neben Ceuta auch noch Melilla dazu. Was müsste sich denn grundsätzlich ändern, damit es nicht immer wieder im Abstand von einigen Jahren zu solchen Extremsituationen kommt?
2: Also in dieser konkreten Konstellation, glaube ich, müsste man sich wirklich die Frage stellen, ob diese Exklaven noch Sinn machen. Wie gesagt, die sind ein koloniales Erbe, an dem Spanien aus strategischen Gründen festhält. Aber natürlich laden die gerade dazu ein, weil sie auf dem afrikanischen Kontinent liegen, dass man Migranten entweder instrumentalisiert, wie es Marokko immer wieder gemacht hat, oder dass Menschen, die migrationswillig sind, selber den Landweg oder den Seeweg bestreiten, um dann auf spanisches Territorium zu gelangen. Also das ist eine grundsätzliche Frage, die einfach aus dieser geografischen Konstellation herausgeht. Dahinter stehen natürlich große Migrationsursachen und Treiber, über die wir verhältnismäßig wenig sprechen. Und diese Ursachen und Treiber werden in den Blick zu nehmen, weil wir wissen, wenn die Menschen schon an der europäischen Grenze stehen, ist es häufig viel zu wenig, da noch politisch Einfluss zu nehmen oder Menschen zurückzudrängen, weil die schon sehr viel hohes Risiko, hohe Kosten auf sich genommen haben, um dann überhaupt so weit zu kommen. Diese Migrationsursachen sind einerseits wirtschaftlicher Natur. Ich habe schon angesprochen, die Situation in Marokko. Das hängt auch mit einem teils autoritären Durchgreifen der Regierung vor Ort zusammen, gegen das sich vor allem die Jugend nun aufgelehnt hat. Auch die Klimakrise ist bereits ein Treiber von Migrationsbewegungen, vor allem weil es eben wiederum wirtschaftliche Effekte auslöst. Und solange all diese großen Zusammenhänge nicht mitdiskutiert werden, lässt sich diese sogenannte europäische Migrationsfrage wohl nicht nachhaltig lösen.
1: Frau Kohlberger, ich danke Ihnen für das Gespräch.
2: Sehr gerne, vielen Dank.
0: Migrationsforscherin Judith Kohlenberger im Gespräch mit Ariane Löbert. Eine Migrationskrise wie jene aktuell in der spanischen Exklave ist wohl nur durch ein grundsätzliches Umsteuern in der Migrationspolitik zu lösen, sagt die Forscherin von der Wirtschaftsuniversität Wien. Und die EU berät in einer Krisensitzung über die Lage in Ceuta. Falls Sie nicht alles gehört haben, das Morgengespräch und natürlich noch vieles andere mehr, können Sie gerne auf unserer Nachrichtenseite bz.rheinnews.it nachhören und auch nachlesen.
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0: One Direction mit Story of My Life hier bei uns im Frühstücksradio. Einen guten Morgen und willkommen im Wochenende, im ersten August-Wochenende, Samstag, heute der 1. August. Auf jeden Fall eines der verkehrsreichsten Wochenende des Sommers, denn die Ferien in Bayern und Baden-Württemberg haben begonnen und viele sind Richtung Meer unterwegs. Sie hören gleich bei uns die wichtigsten Meldungen des Tages und natürlich schauen wir auch auf die Lage auf den Straßen. Nach dieser Einladung für morgen, da würde ich mich sehr freuen, wenn Sie uns zuhören.
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4: In Antholz hat am Abend eine Mure das Biathlonzentrum getroffen. Neapel ist vom stärksten Beben seit 40 Jahren erschüttert worden. Das Wetter freundlich mit Gewittern am Nachmittag bei 27 bis 36 Grad. Eine Mure hat gestern Abend das Biathlonzentrum in Antholz teilweise überschwemmt. Verletzt wurde offenbar niemand. Gelöst hatte sich die Mure gegen 18 Uhr oberhalb des Biathlonzentrums. Der Rierbach und weitere kleine Bäche hatten Geröll, Gestein und Schlamm mitgerissen und so zur Vermurung am Antholzer See im Wald hinter dem Stadion und auf dem Wanderweg geführt. Auch Teile der Tribüne waren betroffen. Die Straße am Stadion war nur leicht betroffen, wurde aber sicherheitshalber gesperrt. In Meran muss der Siliziumhersteller MEMC die Produktion deutlich drosseln. Aufgrund eines Brandes im Werk von Novara können die in Meran produzierten Kristallplatten zum Großteil nicht weiterverarbeitet werden. Deshalb müssen alle 203 Beschäftigten von August bis Ende Oktober in den Lohnausgleich überstellt werden. Laut den Gewerkschaftsvertretern will die taiwanesische Unternehmensführung am Werk in Meran festhalten und im Herbst wieder die volle Produktion aufnehmen. Ein starkes Erdbeben in den phlegräischen Feldern hat die Gegend um Neapel erschüttert. Bei dem Beben der Stärke 4,7 wurden 20 Menschen zur Kontrolle ins Krankenhaus gebracht. Zwei von ihnen wurden schwer verletzt. Die Erschütterung am Abend war die stärkste in der Region seit rund 40 Jahren. In Pozzuoli wurden die größten Schäden gemeldet. Im Hafen wurde ein Teil der Mole gesperrt. Außerdem wurde der Bahnverkehr im Knoten Neapel, einschließlich der Hochgeschwindigkeitsstrecken, für technische Kontrollen vorübergehend eingestellt. Ein Großteil der Migranten aus Marokko sind aus der spanischen Exklave Ceuta in Nordafrika wieder in ihre Heimat zurückgekehrt. Nach offiziellen Angaben waren rund 60.000 Menschen illegal nach Ceuta gekommen, 48.000 haben die Enklave wieder verlassen. 57 Migranten starben. Nach Angaben der EU-Kommission gab es bis dato keine Weiterbewegungen in Richtung des europäischen Kontinents. Italien hat die Schengen-Regeln für Reisende aus Spanien vorübergehend ausgesetzt. Die Regierung Meloni begründet die Entscheidung mit der nationalen Sicherheit. Hintergrund ist der Migrantenansturm auf Ceuta. Die Opposition wirft der Regierung politische Instrumentalisierung vor. Spaniens Regierungschef Sanchez kritisierte die Entscheidung und pochte auf die Einhaltung europäischer Verträge. Auch die EU verlangt von Rom eine Erklärung für die Maßnahme. Hintergrund des jüngsten Migrantenansturms auf die spanische Exklave Ceuta ist die Perspektivlosigkeit vieler junger Menschen in Marokko. Das sagte die Migrationsforscherin Judith Kohlenberger von der Wirtschaftsuniversität Wien im Morgengespräch auf Rai Südtirol. Zudem hätte sich im Internet die Meldung verbreitet, dass dank eines Gerichtsurteils Migranten, die über den Seeweg Spanien erreichen, nicht zurückgeschickt werden dürfen, sagt Kohlenberger. Das Wetter. Nach nächtlichen Gewittern ist es wechselnd bewölkt. Der Vormittag verläuft recht freundlich, die Luftmassen sind sehr warm. In der Folge steigt am Nachmittag die Gewitterneigung. Die Höchstwerte erreichen 27 bis 36 Grad. Auch Sonntag und Montag werden hochsommerlich und sonnig. Am Montag entwickeln sich in der zweiten Tageshälfte erneut Gewitter. Von Rai Südtirol hörten Sie Nachrichten, Redaktion Ayane Löbert.
5: Guten Morgen wünscht Renate Stauder aus der Landesverkehrsmeldezentrale. Auf der Brenner Autobahn gibt es in Fahrt Richtung Norden zwischen Störzing und dem Brenner Lkw-Stau wegen Überlastung. Und die Landesstraße Antholz ist auf der Höhe des Antholzer See nach einem Murenabgang gesperrt. Gute Fahrt!

0: 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Roy Orbison, einen guten Morgen um 7:58 hier auf Reis Südtirol. Südtirol stöhnt unter der vierten Hitzewelle des Sommers. Trotz Gewitter wird es heute wieder heiß. Im Norden bringt die Hitze des Sommers genauso die Menschen zum Schwitzen wie bei uns und natürlich auch im Süden Europas. Wir schauen jetzt mal nach Polen. Auch dort hat die Zahl und die Dauer der Hitzeperioden in den letzten Jahrzehnten deutlich zugenommen. Hitzewellen kann man ja nicht einfach abstellen, aber man muss sich wahrscheinlich auch darauf einrichten. Besonders wichtig ist das für Städte. Dafür hat Polen ein eigenes Programm aufgelegt, berichtet AD-Korrespondentin Paulina Milling aus Polen.
1: So klingt sie, die Abkühlung. Eine Sprinkleranlage sprüht feine Wassertropfen auf alle, die vorbeikommen. Kurtyna Wodna heißt das in Polen, wörtlich Wasservorhang. Sie sind an beliebten Plätzen und in Fußgängerzonen zu finden. Für den Moment ist das wirklich angenehm, besser als in der Sonne zu braten, sagt eine Passantin, die sich kurz in den Wassernebel stellt. Temperaturen bis zu 40 Grad in Polen. Städte und Kommunen bauen Wasservorhänge und Trinkbrunnen auf und öffentliche klimatisierte Räume bleiben länger geöffnet. Bibliotheken, Bezirksämter und Bürgerbüros. Die Ad-hoc-Maßnahmen helfen, aber Polen will seine Städte langfristig verändern. Seit dem vergangenen Jahr sind die Städte mit mehr als 20.000 Einwohnern verpflichtet, Pläne zu erstellen, wie sie sich an das Klima anpassen wollen. Poznań, auf Deutsch Posen, ist damit schon soweit. Wir haben ein strategisches Dokument, einen Klimaanpassungsplan für unsere Stadt bis 2030, erzählt Julia Siskawieczorek von der Stadt Posen. Posen liegt im Westen Polens, eine 500.000 Einwohner. Die Verwaltung versucht gezielt gegen das Aufheizen der Stadt vorzugehen. Wir haben hier die ganze Zeit damit zu tun, unsere Stadt von Beton zu befreien. Betonosa sagt man auf Polnisch zu den Betonwüsten. Sie sollen weichen. Posen, aber auch Breslau, Krakau und Warschau haben einige öffentliche Plätze umgestaltet. Grünflächen statt Teer und Pflastersteine. Und Posen mäht jetzt seltener. Ungemähte Flächen weisen eine deutlich niedrigere Temperatur auf als gemähte. Früher haben wir in Parks und Grünanlagen noch 6-mal pro Jahr gemäht. Das haben wir auf 3-mal reduziert. Die Stadt fördert auch kleinere Maßnahmen für Einwohner, etwa Regentonnen, um Regenwasser zu nutzen. Und mehr. Wir decken nun auch den Bau von Regengärten und begrünten Wänden ab. Posen kämpft auch um seine alten Bäume. Egal wie viele Bäume wir neu pflanzen, ein alter Baum leistet für das Ökosystem viel mehr. Dafür entferne die Stadt Misteln. Das kostet 500.000 Euro. Teuer, aber sie müsse es tun. Die Einwohner stimmen darüber ab und zeigen damit, dass ihnen dieses Thema am Herzen liegt. Den Großteil der Projekte finanziere Posen selbst, erklärt Julia Siskawieczorek. Aber die Stadt bemühe sich auch um Fördermittel des Landes sowie der EU. Das polnische Umweltministerium will die Städte dabei weiter unterstützen.
0: Übrigens weltweit Vorreiter dieser sogenannten City-in-Nature-Strategie ist Singapur. Die Idee dahinter, in der dicht bebauten Millionenstadt soll möglichst viel Vegetation direkt in die Architektur integriert werden und das soll kühlen, Energie sparen und dabei auch Luft- und Lebensqualität verbessern. Für Regionen mit zunehmenden Hitzewellen, wie zum Beispiel Norditalien oder auch Teile Polens, könnten begrünte Dächer und Fassaden künftig eine wichtige Rolle spielen. Sie sind zwar keine alleinige Lösung, das ist klar, gegen die Klimaerwärmung, aber sie können die Auswirkungen extremer Sommer in den Städten zumindest abmildern.

0: Your Song hier im Frühstücksradio. Einen guten Morgen an diesem 1. Augustwochenende am Samstag um gleich 7:45 und wir schauen in die Zeitungsausgaben des Wochenendes mit Stefan Nicolini. Guten Morgen.
1: Guten Morgen.
0: Und wir bleiben beim Thema des Morgengesprächs, denn auch die Tageszeitungen beschreiben die chaotischen Zustände in Ceuta, der spanischen Exklave in Marokko.
1: Ja, und zwar diesseits und jenseits des Brenners. Der Corriere della Sera spricht von einer europäischen Krise, die Europa teilt, während Paris und London dem spanischen Ministerpräsidenten Sanchez ihre Solidarität bekunden, kritisiert Italien das Vorgehen der spanischen Behörden und will für spanische Staatsbürger an der Grenze Grenzkontrollen einführen und das Schengen-Abkommen aufheben. Für den Fatto Quotidiano will Meloni von dem eigenen Versagen ablenken, nachdem Italien doppelt so viele illegale Einwanderer verzeichnet wie Spanien.
0: Ja, aber die Frage ist natürlich, warum sind auf einmal in so wenigen Tagen so viele Migrantinnen und Migranten über diese Meerenge gekommen, schwimmend sogar die meisten?
1: Ja, da gibt es eine Antwort, die uns auch der Corriere della Sera gibt. Am 8. Juli hat der spanische oberste Gerichtshof entschieden, dass eine sofortige Rückführung gegenüber Personen, die schwimmend nach Spanien gelangen, nicht angewendet werden darf. Dieses Urteil habe anscheinend die Welle an Ausreisewilligen ausgelöst. Sanchez gibt aber den Menschenhändlern die Schuld, die menschliches Leid skrupellos ausnutzen. Anders sieht es der EU-Parlamentarier Herbert Dorfmann in der Neuen Südtiroler Tageszeitung. Für ihn ist der Grund des plötzlichen Massenmigration klar. Spanien hat ein Legalisierungsversprechen für auf dem spanischen Festland lebende Migranten abgegeben. Ein solches Versprechen ist ein absoluter Faktor, meint Dorfmann. Indes sind von den 50.000 wieder 48.000 ihre Heimat zurückgekehrt. Il Sole 24 Ore spricht von einer humanitären Krise. Die Republika glaubt, wie auch die spanische Zeitung El País, dass die marokkanische Regierung hinter diesem Ansturm von Menschen an den spanischen Küsten steckt und dass es sich um einen hybriden Angriff handelt, der auch in den Händen von Donald Trump spielt, der Spanien in der NATO und in Europa isolieren will und vielleicht auch die spanische sozialistische Regierung stürzen möchte.
0: Wir bleiben jetzt noch thematisch in Westeuropa. In Spanien und Frankreich wüten seit Tagen Waldbrände.
1: Ja, flammendes Inferno, so der Titel heute in der Frankfurter Allgemeinen Sonntagszeitung. 250.000 Menschen mussten allein in Frankreich aus ihren Häusern fliehen. 420.000 Hektar wurden ein Raub der Flammen. Und die FAZ schreibt, der Kampf gegen die Flammen sei noch lange nicht vorbei. Macron sprach von harten Wochen, die auf die Menschen zukämen, auch wenn am Donnerstag gut 80.000 Menschen in ihre Wohnungen zurückkehren konnten und die Autobahn von Bordeaux in den Süden wieder befahrbar ist. Gestern herrschte wieder Optimismus, meint Le Monde, die Pariser Tageszeitung. Doch es gibt noch viele offene Fragen, wie solche Einsätze finanzieren oder Grundstücke und Güter versichern. Es gibt nun bereits Vorschläge, wie beispielsweise eine zusätzliche Steuer auf bebaute Grundstücke oder die Kurtaxe zu erhöhen, meint Le Monde. Etwas in den Hintergrund gedrängt, die Nachricht über das Erdbeben, das neuerliche Erdbeben mit 4,7 auf der Richterskala in Pozzuoli bei Neapel, diesmal mit verletzten und eingestürzten Häusern sowie Erdrutschen. Das verheißt nichts Gutes, meint die Direktorin Lucia Pappalardo in der Repubblica heute, die das Erdbebeninstitut leitet, denn nun könnten weitere schwere Beben folgen.
0: Trotz Gewitter heute Nacht bleibt die Hitze und es gab zu wenig flächendeckende Niederschläge. Deswegen heißt die Devise nach wie vor Wasser sparen.
1: Ja, genau. Bei uns hierzulande Hitze und Trockenheit. Ohne ergiebige Niederschläge wird sich die Lage weiter zuspitzen. Das so warnt der Direktor der Landesumweltagentur Flavio Ruffini heute in der Dolomiten. Bis dahin bleibt Wassersparen oberstes Gebot. Besonders kritisch ist die Lage an der Etsch. Seit rund 20 Tagen liegt die Durchflussmenge an der Mündung bei Rovigo unter der kritischen Marke von 80 Kubikmetern pro Sekunde, um das Eindringen von Salzwasser aus der Adria eben zu verhindern. Verrückter Luxus, das ist heute die Schlagzeile in der neuen Südtiroler Tageszeitung. Während sich die Städte weiter aufheizen, trotzen die Superreichen der Hitze und dem Klimawandel mit Schneekammern in Megavillen und auf Luxusjachten. Eine Südtiroler Firma profitiert von diesem perversen Trend, meint die neue Südtiroler Tageszeitung. Und die Firma ist das Unternehmen Technoalpin. Sie wird mit folgendem Text: Ein Raum mit minus 10 Grad Celsius gefüllt mit echtem frischem Schnee. Jede Nacht legt sich eine neue Schicht weicher Pulverschnee und verwandelt den Raum in eine unberührte Winterlandschaft. Weitere Themen in den Tageszeitungen heute noch in den Dolomiten: Dickes Geschäft mit schlanker Linie. Abnehmpillen befeuern einen Milliardenmarkt. Und ein weiteres Thema, großer Schreck um den Bozner Bürgermeister, das finden wir natürlich in allen lokalen Medien. Corarati wurde mit Herzproblemen ins Krankenhaus in Bozen eingeliefert und nach einem Eingriff, nach Operation, ist er nun auf dem Weg der Besserung. Auch der Altoadige versichert, er wird bald wieder seine Amtsgeschäfte erledigen können. Am Ende des heutigen Pressespiegels werfen wir noch einen Blick auf die Kulturseite der Dolomiten. Eine ganzseitige Würdigung, ein Nachruf zum Tod von Mary de Rachewilz, Tochter des amerikanischen Schriftstellers Ezra Pound, die am 9. Juli 1925 in Brixen geboren wurde und der im Vorjahr die Ehrenbürgerschaft von Meran verliehen wurde. Sie wird als Hüterin eines ganzen Jahrhunderts bezeichnet.
0: Dankeschön, Stefanie Collini, für den Überblick der Wochenendausgaben der Zeitungen. Nach 8 ist König Fußball bei uns Thema. Wir unterhalten uns mit Hannes Fink, dem technischen Direktor des FC Südtirols. Gestern wurde der neue Kader vorgestellt. Und was das jetzt für die neue Fußballsaison bedeutet und warum der Rasen in Bozen dabei eine wichtige Rolle spielen wird, das hören Sie dann nach 8 bei uns im Frühstücksradio hier auf Südtirol.

0: Ja, es ist Sommerzeit und so ein Konzert wie heute in Brixen wird es nicht alle Tage geben. Tradition und moderne Musik treffen aufeinander. Die Details von Noemi Bonnell jetzt.
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2: Im Rahmen der Jubiläumsfeiern zu anlässlich 225 Jahren Bürgerkapelle Brixen wird heute ein außergewöhnliches Crossover-Projekt aufgeführt, das traditionelle Blasmusik und moderne Popmusik aus Brixen miteinander verbindet. Zwei Welten, eine Stadt, Seite an Seite, nennt sich das Konzert, das die Bürgerkapelle Brixen mit der Band Anger aufführt. Dafür wurden Songs vom Brixner Pop-Duo Anger für eine traditionelle Blasmusikkapelle arrangiert, welche heute von der Brixner Bürgerkapelle uraufgeführt werden. Die Kulisse ist ebenfalls spektakulär, und zwar findet das Konzert im Innenhof der Brixner Hofburg statt, inklusive großer Soundanlage und Lichtershow. Tracht und Traditionen treffen so auf sehr innovative Musik und Show. Wer sich das nicht entgehen lassen möchte, hat heute um 20.30 Uhr in der Hofburg Brixen die Gelegenheit, das Konzert zu sehen. Bei Schlechtwetter findet das Konzert im Forum Brixen statt. Der Eintritt ist frei. Gemeinsam mit dem Jugend- und Kulturzentrum JUMP gestalten engagierte Aktivistinnen und Ehrenamtliche von Climate Action ein vielfältiges Programm in der einzigartigen, upcycelten Atmosphäre eines sozialen Gartens. Die Greenhouse Party verbindet Leichtigkeit mit Klimaschutz, bietet Musik im Grünen und die Gelegenheit, bei frischen Getränken und köstlichem Essen entspannt Gedanken auszutauschen. Um 18 Uhr startet das Programm mit einem Fermentationsworkshop, um die Vorteile des Fermentierens kennenzulernen und verschiedene Produkte zu kosten. Parallel dazu gibt es ein kollektives Nähen, wo wertvolles Material für die kommende Demo Aufstand der Bäume vorbereitet wird. Um 20 Uhr sorgt die Band Chissà mit ihrer Musik, inspiriert von italienischer Folklore und Gypsy-Klängen, für beste Stimmung. Anschließend übernimmt Alice Oceanic Mood am DJ-Pult mit einer Mischung aus Boogie, Italo, Funk, Disco und House. Den musikalischen Abschluss gestaltet die italienische DJ Jasmin mit einer spannenden Reise zwischen Ambient, Downtempo und Elektro. Das alles gibt es heute ab 18 Uhr im Jugend- und Kulturzentrum JUMP in Eppan. In Liechtenstern wird heute der Film »Mein wildes Herz« gezeigt. Die 17-jährige Jana leidet an einem angeborenen Herzfehler. Während ihre Eltern und die Ärzte sie vor Risiken schützen möchten, will sie das Leben in vollen Zügen genießen. Als sie den temperamentvollen Vollbluthengst »Rock My Heart« kennenlernt, entsteht eine außergewöhnliche Freundschaft zwischen ihr und dem Tier. Das Filmdrama über Mut, Lebensfreude und die besondere Verbindung zwischen Mensch und Tier beginnt heute um 21 Uhr beim Haus der Familie in Liechtenstern. Ab 20 Uhr gibt es bereits einen Aperitif mit Snacks. In St. Martin in Pasaya wird es heute bunt. Beim Martener Kultursommer präsentieren ausgewählte Künstler aus Tansania eine einzigartige Show, die spektakuläre Akrobatik mit afrikanischer Folklore verbindet. Mit ausdrucksstarken Klängen und emotionalen Momenten entführt sie das Publikum auf eine Reise durch Show, die spektakuläre Akrobatik mit afrikanischer Folklore verbindet. Mit ausdrucksstarken Klängen und emotionalen Momenten entführt sie das Publikum auf eine Reise durch die exotischen Rhythmen und Farben.

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1: Beim Biathlonzentrum in Antholz laufen nach einem Murenabgang die Aufräumarbeiten. Neapel ist vom stärksten Beben seit 40 Jahren erschüttert worden. Das Wetter freundlich mit Gewittern am Nachmittag bei 27 bis 36 Grad. Eine Mure hat gestern Abend das Biathlonzentrum in Antholz teilweise überschwemmt. Verletzt wurde niemand. Gelöst hatte sich die Mure gegen 18 Uhr. Der Rieb, Bach und weitere kleine Bäche hatten Geröll, Gestein und Schlamm mitgerissen und so zur Vermurung am Antholzer See im Wald hinter dem Stadion und auf dem Wanderweg geführt. Auch Teile der Tribüne waren betroffen. Laut dem Antholzer Bürgermeister Thomas Schuster haben die Aufräumarbeiten bereits begonnen.
2: Größere Materialablagerungen müssen natürlich abtransportiert werden. Eine Ablagefläche ist definiert worden und in Kombination mit den Schutzmaßnahmen, das Gewässer wird wieder freigelegt und die Dämme, die bereits vorher bestanden sind, werden auch erhöht bzw. verstärkt.
1: Die Straße am Stadion bleibt vorerst wegen der Aufräumarbeiten gesperrt. In Antholz waren während eines Gewitters in kurzer Zeit Regenmengen von mehr als 40 Liter pro Quadratmeter gefallen. In Meran muss der Siliziumhersteller MEMC die Produktion deutlich drosseln. Wegen eines Brandes im Werk von Novara können die in Meran produzierten Kristallplatten derzeit nicht weiterverarbeitet werden. Deshalb werden alle 203 Beschäftigten von August bis Ende Oktober in den Lohnausgleich überstellt. Hannes Senfter.
3: Monokristallines Silizium für Computerchips. Genau das produziert die MEMC in Meran. Der Großteil der Produktion wurde bisher nach Novara zur Weiterverarbeitung im zweiten italienischen MEMC-Werk geliefert, das zum Global Wafers-Konzern mit Sitz in Taiwan gehört. Durch einen Brand in Novara wurde die Produktionskette jedoch unterbrochen und deshalb steht laut AGB-CGL-Gewerkschafter Paolo Tondin das Meraner Werk jetzt nahezu still.
4: Anche noi siamo fermi, non possiamo più fornire il cristallo a questo stabilimento di Novara.
3: Alle 203 Mitarbeiter der Meraner MEMC wurden in den Lohnausgleich überstellt mit Arbeitszeitverkürzung und auch Lohnkürzung. Trotz allem sei die Stimmung unter den Mitarbeitern nicht so schlecht, sagt Tondin, denn der Konzern will am Standort Meran festhalten. Die MEMC gehört seit 10 Jahren zum

0: taiwanesischen GlobalWafers-Konzern.
1: GlobalWafers ist der weltweit drittgrößte Hersteller von Siliziumplatten. Ein starkes Erdbeben in den phlegräischen Feldern hat die Gegend um Neapel erschüttert. Bei dem Beben der Stärke 4,7 wurden rund 20 Personen in Krankenhäuser gebracht. Zwei von ihnen waren schwer verletzt. Die Erschütterung am Abend war die stärkste in der Region seit rund 40 Jahren. Peter Malverteiner.
2: Die größten Schäden werden aus Pozzuoli gemeldet. 22 Familien mussten ihre Wohnungen verlassen. Der Hafen hat einen Teil der Mole gesperrt. Durch den Einsturz eines Mauerteils an einem Wohnhaus fielen Tuffsteine auf parkende Autos. Der Bahnverkehr im Knoten Neapel wurde für technische Kontrollen vorübergehend eingestellt, konnte in der Nacht jedoch wieder aufgenommen werden. Die eingerichteten Aufnahmezentren sind nach Angaben der Behörden voll einsatzfähig. Die Stromversorgung wurde wiederhergestellt. Der Hafen von Pozzuoli bleibt dagegen geschlossen. Zudem soll dort Zugang zu Küstenbereichen unter den Felsklippen per Verordnung untersagt werden. Die Lage wird weiter überwacht. In der Nacht gab es mehrere Nachbeben.
1: Ein Großteil der Migranten aus Marokko sind aus der spanischen Exklave Ceuta in Nordafrika wieder in ihre Heimat zurückgekehrt. Nach offiziellen Angaben waren rund 60.000 Menschen illegal nach Ceuta gekommen. 48.000 haben die Enklave wieder verlassen. 57 Migranten starben. Nach Angaben der EU-Kommission gab es bis dato keine Weiterbewegungen in Richtung des europäischen Kontinents. Italien hat die Schengen-Regeln für Reisende aus Spanien vorübergehend ausgesetzt. Die Regierung Meloni begründet die Entscheidung mit der nationalen Sicherheit. Hintergrund ist der Migrantenansturm auf Ceuta. Die Opposition wirft der Regierung politische Instrumentalisierung vor. Spaniens Regierungschef Sanchez kritisierte die Entscheidung und pochte auf die Einhaltung europäischer Verträge. Auch die EU verlangt von Rom eine Erklärung. Hintergrund des jüngsten Migrantenansturms auf die spanische Exklave Ceuta ist die Perspektivlosigkeit vieler junger Menschen in Marokko. Das sagte die Migrationsforscherin Judith Kohlenberger von der Wirtschaftsuniversität Wien im Morgengespräch auf RAI Südtirol. Zudem hätten sich im Internet Falschmeldungen verbreitet, sagt Kohlenberger.
3: Der Hintergrund ist vor allem auch, dass wir schon seit den letzten paar Jahren eine Art Jugendaufstand, Jugendprotest in Marokko beobachten können, die sogenannte Gen Z, die auf die Straße gegangen ist, unter anderem auch aufgrund der sehr, sehr hohen Jugendarbeitslosigkeit, die zwischen 30 bis manchmal sogar 40% liegt, und der Perspektivlosigkeit, die viele Menschen sehen. Und das hat eben auch dazu geführt, als Ursache im Hintergrund, warum viele junge Menschen diesen Weg nach Europa gewählt haben.
1: Die meisten hätten keine Aussicht auf Asyl. Deshalb hätten viele Ceuta bereits wieder verlassen. Der Fußball-Weltverband FIFA hat seine umstrittenen Investorenpläne aufgegeben. FIFA-Präsident Gianni Infantino erklärte, der Vorschlag werde nicht weiter verfolgt, weil er zu Spaltungen innerhalb des Weltfußballs geführt habe. Geplant war, Teile der kommerziellen Rechte, etwa an Weltmeisterschaften, an Investoren zu verkaufen und damit Milliarden einzunehmen. Zuletzt war der Widerstand massiv gewachsen. Die UEFA drohte sogar mit einem Boykott von FIFA-Wettbewerben. Infolge der weltweiten Krisen steigen die Gaspreise in Südtirol. Einige Vermieter haben deshalb die Wohnnebenkosten angehoben. Der Südtiroler Mieterschutz ruft das Land zum Handeln auf. Familien mit niedrigem Einkommen sollten wie in der Pandemie einen Zuschuss erhalten. Außerdem könnte die Obergrenze für den Beitrag auf Wohnnebenkosten erhöht werden. Beides könnte laut Mieterschutz rasch umgesetzt werden. Die Gemeinschaftshäuser in Bozen und Leifers sorgen für eine Entlastung der Erste-Hilfe-Station im Krankenhaus Bozen. Pro Monat würden 500 Personen weniger die Erste Hilfe aufsuchen, sagt die neue Primaria für Notfallmedizin Elena Carrion. Die Personalsituation bezeichnet Carrion als zufriedenstellend. Einige Stellen seien nach Pensionierungen und wegen fehlender Sprachzertifikate noch unbesetzt. Das Wetter. Nach nächtlichen Gewittern ist es wechselnd bewölkt. Der Vormittag verläuft recht freundlich. Die Luftmassen sind sehr warm, in der Folge steigt am Nachmittag die Gewitterneigung. Die Höchstwerte erreichen 27 bis 36 Grad. Auch Sonntag und Montag werden hochsommerlich und sonnig. Am Montag entwickeln sich in der zweiten Tageshälfte erneut Gewitter. 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
4: Guten Morgen aus der Landesverkehrsmeldezentrale. Ich bin Manuel Scutellaro. Auf der Brennerautobahn in Richtung Süden zwischen Schönberg und Gries ein Brenner sowie in Fahrtrichtung Norden zwischen Verona Nord und Rovereto Nord kommt es abschnittsweise zu Kolonnenverkehr wegen Überlastung. Und die Landesstraße auf der Höhe des Antholzer Sees wurde nach einem Mondabgang für den Verkehr gesperrt. Allen unterwegs, gute und sichere Fahrt.
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6: Und mit Maximilian Haus an der Technik. Wir wünschen Ihnen einen guten Morgen und natürlich auch einen guten Start ins Wochenende. Und vielleicht wird es bei Ihnen heute ja sportlich, denn kaum ist die Fußball-WM vorbei, wird es beim heimischen Fußball wieder spannend. Was für eine Saison, die hinter dem FC Südtirol liegt. Spannend, sehr spannend. Klassenerhalt aber geschafft. Und nach dem Trainingslager geht es jetzt in die neue Saison mit viel Motivation und Schwung. Das Trainingslager ist in Ridnaun beendet und die neue Mannschaft wurde vorgestellt. Wir hören gleich von dort den technischen Direktor des FCS, Hannes Fink, und er wird uns die Neuerungen erzählen. Gleich im Frühstücksradio auf Rai Südtirol.

0: Guten Morgen, heute am Samstag, an diesem 1. August um gleich 16 nach 18, das Frühstücksradio Frei Südtirol. Und wir reden jetzt über die schönste Nebensache der Welt, über Fußball logischerweise. Der FC Südtirol geht in eine neue Saison in der Serie B. Gestern wurde die neue Mannschaft vorgestellt. Das Trainingslager ist mit heute beendet und über diesen neuen Schwung unterhalten wir uns jetzt mit dem technischen Direktor Hannes Fink. Guten Morgen.
1: Guten Morgen.
0: Wir sind über WhatsApp miteinander verbunden, weil Sie noch in Ridnaun sind. Herr Fink, Klassenerhalt ist gelungen, wenn auch mit sehr viel Spannung. Sie wünschen sich, nehme ich mal an, eine etwas weniger spannende Saison 2026-27.
1: Ja, es war sicherlich sehr spannend am Ende. Wir haben alles gebraucht. Wir sind natürlich überglücklich gewesen, dass wir es am Ende geschafft haben. Jetzt ist schon wieder einige Zeit vergangen. Wir sind schon wieder kurz bevor die neue Saison startet. Wir hoffen, dass wir die Ziele erreichen können, eine gute Saison spielen werden. Und gleichzeitig wissen wir auch, dass es auch wieder sehr, sehr schwer wird, die Ziele zu erreichen.
0: Welche Weichen haben Sie denn gesetzt?
1: Es wurde viel verändert. Es wurde ein neuer Sportdirektor geholt, ein neuer Trainer, schon relativ viele neue Spieler. Es ist ein bisschen eine andere Art des Fußballs, was wir früher gerne spielen würden, ohne dass wir gerne verlieren würden, werden wir sein. Deswegen die guten Sachen weiterführen und das, was nicht so funktioniert hat, zu verbessern. Das wäre auf dem Papier das Ziel. In der Umsetzung müssen wir noch schauen, dass wir es hinkriegen.
0: Mhm. Neuer Trainer, neuer Sportdirektor. Sie hatten ja angekündigt, etwa die Hälfte der Spieler auszutauschen. Sind denn Südtiroler neu dazugekommen?
1: Ja, wir haben von der Jugend bis hochgeschoben. Es sind sicherlich wieder ihre, was den Sprung oder einen ähnlichen Werdegang, wie vielleicht jetzt der Raphael Kofler gemacht hat, da schaffen können. Es liegt an ihnen zu glauben und es liegt an ihnen, jeden Tag hart zu arbeiten, dass sie das erreichen können.
0: Das heißt, es wird eine intensive Zeit jetzt oder hat schon begonnen mit dem Trainingslager?
1: Ja, es ist, wir haben jetzt 3 Wochen Vorbereitung hinter uns. Es herrscht eine gute Stimmung in der Mannschaft. Wir machen schließen heute das Trainingslager auch, werden dann heute in Bozen ein Dreierturnier spielen und werden dann ab nächster Woche wieder in unserem Trainingszentrum in Runk trainieren.
0: Die Fußballbegeisterung kann quasi direkt von der Fußball-WM überschwappen wieder auf den regionalen Fußball. Beim Finale der WM in New Jersey, New York, in den USA haben wir gesehen, welche Rolle ein schlechter Rasen spielen kann zwischen Spanien und Argentinien. Matteo Lovisa, der neue Sportdirektor, hat gesagt, wie wunderbar der Rasen im Druso-Stadion in Bozen ist. Was dürfen sich denn die Fans da jetzt erhoffen, wenn schon der Rasen so gewaltig gut ist?
1: Ja, im Druso-Stadion wird es an den Rasen nicht liegen, wenn es nicht funktioniert, sondern eher an uns und an die Spieler. Aber sicherlich der Fußball, was der neue Trainer gerne spielen würde, braucht einen Rasen, wo der Ball gut läuft. Wenn man Ballbesitz gern haben möchte, dann ist wichtig, dass der Ball auch schnell läuft, dass er gut läuft. Und der Rasen hilft sicherlich sehr, sehr, sehr viel weiter.
0: Mhm, eben, und was er auch an Schlechtem bewirken kann, das haben wir ja bei diesem Finale gesehen. Glauben Sie denn, dass die Fußball-WM und die Neuerungen, die es da gegeben hat, überhaupt Auswirkungen hat, auch auf die Serie B in Italien? Ich sage mal Stichwort Trinkpausen oder Regeln denen, wie die Halbzeitpause?
1: Die Trinkpausen, die hat es eigentlich auch bei uns schon in den letzten Jahren gegeben. Nicht bei jedem Spiel, aber bei den Spielen, was gewisse Temperaturen erreicht, dann ist das auch bei uns schon üblich gewesen. Die längeren Halbzeitpausen mit Shows, glaube ich nicht, dass das in der Serie B auf Anhieb passieren wird. Ich denke, für uns wird es da nicht viel ändern.
0: Mhm. Hat denn der globale Fußball überhaupt Auswirkungen auf die Serie B oder auf den lokalen Fußball?
1: Ah ja, der globale Fußball hat immer Auswirkungen auf die Profiligen und danach auch auf die Amateurligen. Jedes Land ist natürlich anders, jedes Land hat seine Traditionen. Die Fans möchten gewisse Sachen, dass sie weitergeführt werden. Und ich glaube, es liegt an den Fußball, an die Vereine, an alle, auf die Fans einzugehen und da ja versuchen, Neuerungen einzubringen oder das auch nicht zu übertreiben.
0: Die italienischen Fans hätten natürlich auf jeden Fall gern wieder eine Teilnahme bei der nächsten WM, kann ich mir vorstellen. Und Spanien hat es ja vorgemacht. Also da ist wirklich viel Basisarbeit geschehen, heißt es immer von den Experten, Expertinnen.
1: Ja, die arbeiten seit Jahren, Jahrzehnten auf sehr hohem Niveau, haben eine ganz eine genaue Identität, welchen Fußball sie spielen möchten und wo eigentlich alle oder das ganze Land drum glaubt. Und das von klein auf. Und natürlich dann entwickelt sich so etwas, dass die Spanier eigentlich seit Jahren auf Top-Niveau spielen.
0: Insofern hat jeder Verein und auch die Serie B, genauso wie die Serie A, vielleicht auch schon die kleineren Vereine eine wichtige Aufgabe, um das große Ganze quasi im Blick zu halten.
1: Ja, natürlich, das hängt nicht live von der Nationalmannschaft an, sondern wir sind abhängig von den Südtiroler Vereinen. Unsere Jugend funktioniert, wenn wir eine gute Zusammenarbeit mit den Südtiroler Vereinen haben, wenn die Südtiroler Vereine gut arbeiten, dass die Jungs an ihnen Vereinen Spaß haben, dass sie gerne zum Fußball gehen, dass sie da gut sich ausbilden und die Straßenvereine, Serie-A-Vereine haben dann brauchen, dass wir noch so gut arbeiten, dass zum Beispiel Spieler wie der Raphael Kofler da den nächsten Schritt von uns in die Serie A macht. Das ist eine Kette und die sollte funktionieren und das Ergebnis erzielt werden.
0: Insofern auch eine Erfolgsgeschichte, sehr schön. Trainingslager ist also beendet in Rednaun. Heute ab 17:30 Uhr wird im Bozno-Drusus-Stadion dann das Dreierturnier gespielt gegen Virtus und Obermais. Wir wünschen Ihnen viel Spaß dabei. Hoffentlich hält auch das Wetter. Und alles Gute natürlich für die neue Saison. Hannes Fink, technischer Direktor des FC Südtirol. Danke fürs Gespräch.
1: Vielen Dank.
0: Ja, und falls Sie nicht alles gehört haben, das Gespräch finden Sie später dann nach 9 auch bei uns. Auf jeden Fall zum Nachhören in der Rheinsüdtirol Mediathek.

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1: Fürs Weitwandern gibt es schon zahlreiche Angebote. 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Er verbindet die beiden Bergsteigerdörfer Matsch und Longiarü, also den Finchgau mit dem Gardertal. 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
1: Beim Biathlonzentrum in Antholz laufen nach einem Murenabgang die Aufräumarbeiten. Neapel ist vom stärksten Beben seit 40 Jahren erschüttert worden. Das Wetter freundlich mit Gewittern am Nachmittag bei 27 bis 36 Grad. Eine Mure hat gestern Abend das Biathlonzentrum in Antholz teilweise überschwemmt. Verletzt wurde niemand. Gelöst hatte sich die Mure gegen 18 Uhr. Der Riebbach und weitere kleine Bäche hatten Geröll, Gestein und Schlamm mitgerissen und so zur Vermurung am Antholzer See, im Wald hinter dem Stadion und auf dem Wanderweg geführt. Auch Teile der Tribüne waren betroffen. Die Straße am Stadion bleibt wegen der Aufräumarbeiten gesperrt. In Meran muss der Siliziumhersteller MEMC die Produktion deutlich drosseln. Aufgrund eines Brandes im Werk von Novara können die in Meran produzierten Kristallplatten derzeit nicht weiterverarbeitet werden. Deshalb müssen alle 203 Beschäftigten bis Ende Oktober in den Lohnausgleich überstellt werden. Laut den Gewerkschaften will die taiwanesische Unternehmensführung am Werk in Meran festhalten und im Herbst wieder die volle Produktion aufnehmen. Ein Erdbeben der Stärke 4,7 in den Phlegräischen Feldern hat die Gegend um Neapel erschüttert. 20 Menschen wurden zur Kontrolle ins Krankenhaus gebracht, 2 von ihnen waren schwer verletzt. Die Erschütterung am Abend war die stärkste in der Region seit rund 40 Jahren. In Pozzuoli wurden die größten Schäden gemeldet, im Hafen wurde ein Teil der Mole gesperrt. Außerdem wurde der Bahnverkehr im Knoten Neapel einschließlich der Hochgeschwindigkeitsstrecken für technische Kontrollen vorübergehend eingestellt. Ein Großteil der Migranten aus Marokko sind aus der spanischen Exklave Ceuta in Nordafrika wieder in ihre Heimat zurückgekehrt. Nach offiziellen Angaben waren rund 60.000 Menschen illegal nach Ceuta gekommen, 48.000 haben die Enklave wieder verlassen. 57 Migranten starben. Nach Angaben der EU-Kommission gab es bis dato keine Weiterbewegungen in Richtung des europäischen Kontinents. Italien hat die Schengen-Regeln für Reisende aus Spanien vorübergehend ausgesetzt. Im Juni sind in Österreich rund 400 Menschen aufgrund der außergewöhnlich hohen Hitzebelastung gestorben. Die Agentur für Gesundheit und Ernährungssicherheit hat erstmals schon während des Sommers die hitzebedingte Sterblichkeit geschätzt und geht für den Juni 2026 von 395 Opfern aus. Das ist mit Abstand der höchste Wert in einem Juni in den vergleichbaren Auswertungen seit 2017, berichtete das Gesundheitsministerium. Hintergrund des jüngsten Migrantenansturms auf die spanische Exklave Ceuta ist die Perspektivlosigkeit vieler junger Menschen in Marokko. Das sagte die Migrationsforscherin Judith Kohlenberger von der Wirtschaftsuniversität Wien im Morgengespräch auf Rai Südtirol. Zudem hätte sich im Internet die Meldung verbreitet, dass wegen eines Gerichtsurteils Migranten, die über den Seeweg Spanien erreichen, nicht zurückgeschickt werden dürfen, sagt Kohlenberger. Von Rai Südtirol hörten Sie Nachrichten, Redaktion Ariane Löbert.
2: Guten Morgen aus der Landesverkehrsmeldezentrale. Ich bin Manuel Scutellaro. Auf der Brennerautobahn in Richtung Süden zwischen Schönberg und Gries ein Brenner sowie in Fahrtrichtung Norden zwischen Verona Nord und Rovereto Nord kommt es abschnittsweise zu Kolonnenverkehr wegen Überlastung. Und die Landesstraße auf der Höhe des Antholzer Sees wurde nach einem Murenabgang für den Verkehr gesperrt. Allen unterwegs, gute und sichere Fahrt.
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3: Haben. Es ist eines der verkehrsreichsten Wochenende des Sommers, es ist aber auch eines der heißesten und es ist das erste Augustwochenende. Die Wolken der Nacht haben sich so langsam verzogen, ein paar tiefe Wolken hängen noch derzeit über Bretau, aber es soll überall auflockern und erst am Nachmittag bzw. am Abend gibt es dann wieder einige Hitzegewitter, denn es wird wieder heiß. Derzeit liegen die Temperaturen zwischen 13 Grad zum Beispiel in Sexten und 22 Grad in Bozen, aber am Nachmittag erwarten wir dann wieder 27 25 im Vöningen-Sterzing und bis 36 Grad in Bozen. Morgen am Sonntag ganz ähnlich, Sonne und dann auch wieder die Möglichkeit von örtlichen Gewittern. Und es bleibt so, die Hitzewelle bleibt uns erhalten. Das heißt, auch die neue Woche, der Montag beginnt mit strahlendem Sonnenschein und am Abend, am Nachmittag ist immer wieder Gewittergefahr.

0: Aus dem Film The Greatest Showman, A Million Dreams, gesungen von Pink. Einen guten Morgen heute an diesem Samstag am 1. August um 17 vor 9. Und vielleicht sind Sie gerade erst vom Urlaub zurückgekommen und haben mal diesen ganzen Alltagswahnsinn hinter sich gelassen. Ja, dann haben Sie einiges verpasst, aber keine Sorge. Barbara und Dietmar Prantl sammeln für uns immer die kuriosesten Meldungen.
1: So sehen halt mir's.
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3: Was haltest du eigentlich von Qualitätstourismus?
4: Eigentlich finde ich es halt gut.
3: Was heißt denn da eigentlich?
4: Eigentlich deswegen, weil sie es oft einmal mit der Qualität ein bisschen übertreiben.
3: Na, soll denke ich nicht, weil Qualität kann echter nie genug sein. An was denkst du, wenn du sagst, zu viel Qualität?
4: Dass man die Gäste nicht unbedingt muss mit dem Hubschrauber zum Hotel fliegen.
3: Ach Gott, na, soll ich auch gelesen. Ein Hotel im Psyop bietet den Gästen jetzt an Dernst an. Ab sofort landen sie mit dem Helikopter direkt an unserem eigenen Heliport am Hotel. Einzigartig in Südtirol.
4: Genau so wird das beworben. Und ich frage mich halt, braucht's das? Was ich mich aber noch mehr frage, ist, wieso denn jetzt überall private Hubschrauberlandeplätze in Südtirol entstehen?
3: Ja, noch mehr frage ich mich aber, wieso denn die ENAC, die zivile Luftfahrtbehörde, die allem alle genehmigt?
4: Und unsere politisch Verantwortlichen waschen sich die Hände in Unschuld, weil sie sagen, da seien sie nicht zuständig und haben keine Kompetenzen.
3: Ja, wobei der Landeshauptmann eigentlich gesagt hat, dass mit der Autonomiereform sich das ändern soll, weil das Land nachher Mitspracherecht haben wird.
4: Aber in dem Fall wird es mit dem Mitspracherecht nicht so schnell gehen. Und alle die, was noch an so einen Landeplatz für Hubschrauber wählen, die werden sich noch schnell genehmigen lassen.
3: Ja, und soll das Land nachher jemals etwas zu denen sagen? Oder zu sagen haben, dann wird es heißen, jetzt haben sie die Genehmigung schon, nicht? Da können sie jetzt nichts mehr tun.
4: Aber wie krank ist denn das, wenn die Gäste nicht einmal mehr können, wie jeder normale Mensch mit dem Auto oder mit dem Taxi bis zum Hotel fahren?
3: Du, die Touristiker werden sagen, viele kommen jetzt mit dem Flieger in Bozen an und nachher fliegen sie halt mit dem Hubschrauber weiter bis zum Hotel.
4: Aber könnten sie die Gäste nicht mit dem Hotel-Shuttle einen Klo-Bus am Flughafen abholen?
3: Du, ein Hubschrauber ist in gewisser Weise auch ein Hotel-Shuttle.
4: Allerdings braucht es bald niemand mehr zu wundern, wenn viele vom Tourismus die Nosen voll haben.
3: Ja, weil wenn allein 3 bis 4 Mal die Woche Gäste mit dem Hubschrauber kommen, dann hat 3-4 Mal die Woche ein halbes Dorf auch etwas davon, zumindest einen riesen Lärm.
4: Noch ist nicht leider Heliport beim Hotel einzigartig in Südtirol, sondern die touristische Lärmbelästigung für die Einheimischen auch.
3: Aber das passiert ja nicht allein in Passaia, sondern von Brixen hat man genau die gleichen Beschwerden gehört.
4: Da braucht es keinen Betenstopp, wenn die Leiter 4 von der Luft aus angeknattert werden.
3: Ja, jedenfalls denke ich mir, dass sehr viele auf den Luxus- und Qualitätstourismus gern verzichten könnten.
4: Übrigens, die Hitze scheint auch nicht in alle gut zu tun.
3: Wieso denn? Was meinst du jetzt mit seinem?
4: Kannst du dich erinnern, vor ca. 14 Tagen um 2 Urlauber, Vater und Sohn in Perdonik, Obereppan, an Berg gesehen?
3: Ja, das habe ich gehört. Logisch kann ich mich erinnern. Sie haben sich ja nachher hinter einer Absperrung in Sicherheit gebracht und haben noch die Bergrettung verständigt, die sie nachher ins Tal begleitet hat.
4: Aber vor ein paar Tagen hat man gelesen, dass das kein Bär gewesen ist, sondern ein Hund.
3: Ja, sozusagen hat es den ganzen Zirkus und die ganze Aufregung eigentlich gar nicht gebraucht und auch keine Bergrettung.
4: Jetzt, wie ein alter Bub gewesen ist, weiß ich nicht. Aber der Vater muss halt in der Schule bei Naturkunde nicht gut aufgepasst haben, wenn er einen Bär nicht von einem Hund unterscheiden kann.
3: Ja, er wird sich gedacht haben, ein wildes Tier auf 4 Beinen, das kann leider ein Bär sein. Aber vielleicht seien sie allein miet gewesen und haben nicht mehr gewollt zu Fuß heimgehen.
4: Wer weiß? Weil so haben sie gekannt mit dem Bergrettungstaxi ins Tal fahren.
3: Ja, lustig ist aber auch allem wieder die Diskussion um die Kuhglocken auf Almen. Sei gefällt mir auch allem.
4: In der Provinz Bergamo haben italienische Urlauber sich aufgeregt, weil die Kuhglocken so laut seien und seien vorzeitig abgereist.
3: Der Bürgermeister hat gesagt, Kuhglocken kehren in die Berg zum Aufenthalt dazu. Kühe mit Schalldämpfer wollen sie nicht, hat er gesagt. Deswegen ist es nicht Aufgabe der Gemeinde, die Tiere zum Schweigen zu bringen.
4: Das finde ich eine gesunde Einstellung von dem Bürgermeister. So wichtig die Urlauber auch sein, aber bei jeder kleinsten Reklamation muss man nicht allem an Knie voll machen.
3: Eben.
4: Und auf alle Fälle, so sehen halt mir's.

Entspannt ins Wochenende hinein mit dem Frühstücksradio auf Radio Südtirol. Einen guten Morgen um 5:09. Entspannt zumindest, wenn Sie gerade nicht im Stau stehen auf der Autobahn Richtung Süden. Staut es mittlerweile sogar bei uns im Land, nicht nur an der Anschlussstelle Karpi, sondern auch auf der Brennautobahn zwischen dem Brenner und Sterzing gibt es aktuell 2 Kilometer Stau wegen Überlastung. Ja, es wird eines der verkehrsreichsten Wochenenden des Sommers, denn die Ferien in Bayern und Baden-Württemberg haben gestern am Freitag begonnen. Und es ist heiß, die 4. Hitzewelle des Sommers. Bei dieser Hitze derzeit scheinen irgendwie alle, die ich kenne, ins Pustertal zu fahren, auf der Suche nach etwas Abkühlung. Auch mein Kollege Theo Hendrich hat sich auf den Weg gemacht, um dort ein feines Plätzchen zu suchen für seinen Vorschlag für eine Familienwanderung. Und die hören Sie bei uns nach 9 im Frühstücksradio. Um 9 gibt es mal, wie gewohnt, die wichtigsten Meldungen des heutigen Tages hier auf Radio Südtirol.

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1: Beim Biathlonzentrum in Antholz laufen nach einem Murenabgang die Aufräumarbeiten. Neapel ist vom stärksten Beben seit 40 Jahren erschüttert worden. Das Wetter freundlich mit Gewittern am Nachmittag bei 27 bis 36 Grad. In Antholz sind die Aufräumarbeiten nach einem Murenabgang am Morgen wieder aufgenommen worden. Eine Mure hatte gestern gegen 18 Uhr das Biathlonzentrum teilweise überschwemmt. Der Riebbach und weitere kleine Bäche hatten Geröll, Gestein und Schlamm mitgerissen und so zur Vermurung am Antholzer See im Wald hinter dem Stadion und auf dem Wanderweg geführt. Die Straße am Stadion bleibt wegen der Aufräumarbeiten gesperrt. Infolge der weltweiten Krisen steigen die Gaspreise in Südtirol. Einige Vermieter haben deshalb die Wohnnebenkosten angehoben. Der Südtiroler Mieterschutz ruft das Land zum Handeln auf. Familien mit niedrigem Einkommen sollten wie in der Pandemie einen Zuschuss erhalten. Außerdem könnte die Obergrenze für den Beitrag auf Wohnnebenkosten erhöht werden. Beides könnte laut Mieterschutz rasch umgesetzt werden. Bozens Bürgermeister Claudio Corarati befindet sich nach einem medizinischen Eingriff auf dem Weg der Besserung. Corarati war wegen Herzproblemen ins Krankenhaus eingeliefert und operiert worden. Es gehe ihm den Umständen entsprechend gut. Der Verlauf sei positiv, teilte die Gemeinde Bozen mit. Corarati könne bald wieder seine Amtsgeschäfte als Bürgermeister aufnehmen. Ein Erdbeben der Stärke 4,7 in den Phlegräischen Feldern hat die Gegend um Neapel erschüttert. 20 Menschen wurden zur Kontrolle ins Krankenhaus gebracht, zwei von ihnen schwer verletzt. Die Erschütterung am Abend war die stärkste in der Region seit rund 40 Jahren. In Pozzuoli wurden die größten Schäden gemeldet. Im Hafen wurde ein Teil der Mole gesperrt. Außerdem wurde der Bahnverkehr im Knoten Neapel einschließlich der Hochgeschwindigkeitsstrecken für technische Kontrollen vorübergehend eingestellt. Nach dem Einsturz eines Wohngebäudes in Messina ist die Leiche eines zweiten Todesopfers geborgen worden. Dabei handelt es sich um eine Frau. Bereits gestern war die Leiche eines 70-jährigen Mannes geborgen worden. Vier weitere Personen werden nach Angaben der Feuerwehr noch unter den Trümmern vermisst. Drei weitere Menschen wurden bei dem Unglück, vermutlich explodierte eine Gasflasche, verletzt. Nach Angaben der Rettungskräfte besteht für sie keine Lebensgefahr. Ein Großteil der Migranten aus Marokko sind aus der spanischen Exklave Ceuta in Nordafrika wieder in ihre Heimat zurückgekehrt. Nach offiziellen Angaben waren rund 60.000 Menschen illegal nach Ceuta gekommen. 48.000 haben die Exklave wieder verlassen. 57 Migranten starben. Nach Angaben der EU-Kommission gab es bis dato keine Weiterbewegungen in Richtung des europäischen Kontinents. Italien hat die Schengen-Regeln für Reisende aus Spanien vorübergehend ausgesetzt.

0: Hintergrund des jüngsten Migrantenansturms auf die spanische Exklave Ceuta ist die Perspektivlosigkeit vieler junger Menschen in Marokko. Das sagte die Migrationsforscherin Judith Kohlenberger von der Wirtschaftsuniversität Wien im Morgengespräch auf Rai Südtirol. Zudem hätte sich im Internet die Meldung verbreitet, dass wegen eines Gerichtsurteils Migranten, die über den Seeweg Spanien erreichen, nicht zurückgeschickt werden dürfen, sagt Kohlenberger. Das Wetter. Nach nächtlichen Gewittern ist es wechselnd bewölkt. Der Vormittag verläuft recht freundlich. Die Luftmassen sind sehr warm. In der Folge steigt am Nachmittag die Gewitterneigung. Die Höchstwerte erreichen 27 bis 36 Grad. Auch Sonntag und Montag werden hochsommerlich und sonnig. Am Montag entwickeln sich in der zweiten Tageshälfte erneut Gewitter. 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Redaktion Ariane Lübbert.
1: Guten Morgen aus der Landesverkehrsmeldezentrale. Auf der Brenner Autobahn in Richtung Süden, zwischen Matrei am Brenner und Steinach am Brenner, sowie zwischen Gossensass und dem Brenner und in Richtung Norden, zwischen Morona Nord und Oberetto Nord, Kolonnenverkehr und Stau wegen Überlastung. Die Landesstraße auf der Höhe des Antholzer Sees wurde nach einem Mohrenabgang gesperrt. Allen unterwegs, gute Fahrt.
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4: Und mit Franz Waschler an der Technik. Einen guten Morgen heute an diesem Samstag um 8:55. Wochenende und Lust auf Wandern oder ist Ihnen die Lust vielleicht sogar schon wieder vergangen?
5: Ich hasse die Touristen inzwischen, weil es einfach zu viele da sind. Und auf dem Berg gehe ich gar nicht mehr, weil die Touristen alles aufnehmen.
6: Soll ich sagen? Du, wenn sie, es ist ja so, wir brauchen sie da. Ne? Ich gehe ja selber in Urlaub gern da raus. Ne? Wir werden es auch sagen, was tut denn die Touristin da?
7: Was willst du denn? Wir sind ein touristisches Land. Das brauchen wir fast. Deswegen müssen wir halt damit leben.
4: Ja, wir müssen damit leben, wir müssen damit zurechtkommen, das ist wahr. Deswegen haben wir für Sie einen Wandertipp gleich, wo es etwas ruhiger zugehen soll, glaube ich. Das wird uns Kollege Theo gleich verraten. Er ist unterwegs im Bustertal auf der Suche nach einer schönen Familienwanderung. Hören Sie gleich bei uns seinen Vorschlag im Frühstücksradio. Guten Morgen.

0: Unser Land, unser Sound, mein Feld mit In the Eyes hier im Frühstücksradio auf Freie Südtirol. Einen guten Morgen um gleich 14 nach 9. Willkommen im kleinen Urlaub im Wochenende. Ideal, um etwas zu unternehmen, falls Sie jetzt nicht gerade selbst arbeiten müssen. Im Sommer mit Verkehr und Überfüllung braucht es natürlich etwas Kreativität. Deswegen sucht mein Kollege Theo Henrich Abkühlung und Ruhe. Und wir schauen mal, ob das gelingt. Und er erzählt ja auch immer wieder viel Spannendes bei seinen Wandervorschlägen. Allerdings immer mit einem Fehler, den Sie finden sollen. Falls Sie ihn entdecken und bei uns dann anrufen und durchkommen, dann gibt es für Sie, für Ihre Familie ein Erste-Hilfe-Set für den Berg zu gewinnen. Also hören wir mal, wo er heute unterwegs ist.
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2: Hallo Jutta, hallo, servus, Moment Jutta, ich muss da...
0: Hallo Theo.
2: Moment, entschuldige, ich habe gerade die Landkarte da ausgebreitet.
0: Okay.
2: Das ist immer so eine Sache mit diesen Landkarten, damit man die wieder zusammenfalten kann. Ich muss die wieder in den Rucksack... So, Moment, entschuldige Jutta.
0: Ja, hallo.
2: So, jetzt habe ich es. So, jetzt und wieder hinein in den Rucksack mit der Landkarte. Hallo, schönen guten Morgen.
0: Entschuldigung.
2: Ja. Ja, ich musste die Landkarte kurz zur Hand nehmen, weil es ist schon sehr lange her, dass ich hier in dieser traumhaften Region unterwegs war. Ich bin hier ganz im Osten des Landes und zwar im schönen Xiersertal. Und das Xiersertal bietet ja auch viele Wandermöglichkeiten. Und als ich damals unterwegs war, es war einfach traumhaft. Und so habe ich mir gesagt, wäre wieder mal an der Reihe. Und zwar heute eine Wanderung. Ich musste nur schnell nachschauen. Und zwar zur Uwaldalm. Die Uwaldalm im Xiersertal. Wie kommen wir dahin? Ausgehend von der Talschlusshütte, die erreichen wir entweder mit dem eigenen PKW, aber auch mit den Öffis. Und zwar von Welsberg fährt da der Bus 441 bis Talschlusshütte. Und da können wir dann die Wanderung in Angriff nehmen, sehen schon die Beschilderung Uwaldalm. Zunächst ein Stück asphaltiert und dann geht's über in einen breiten Waldweg. Angenehm die Steigung, die uns hinaufführt durch einen lichten Nadelwald. Ja, und da gibt's da und dort verträumte Ausblicke in dieses langgezogene, schöne Xiersertal. Gegenüberliegend dann die Dolomiten, dieser Blick auf die Dolomiten, das Xiersertal. Ich möchte nur erwähnen, aus dem Xiersertal kommt auch eine ganz bedeutende historische Figur in unserem Land. Und zwar an der Seite von Andreas Hofer hat er damals mitgekämpft. Und zwar der Franziskanerpater, der Josef Haspinger. Der war auch aus dem Xiersertal, das nur so nebenbei. Ja, wir erreichen dann die Waldgrenze und dann schauen wir zu den Villgratner Bergen. Wir sehen die Praxer Dolomiten drüben, den See Kofel und auch die markante Hohe Geißel sehen wir. Übrigens die Hohe Geißel, einer der schwierigsten 3000er der Dolomiten. Der Weg führt behaglich weiter, immer Richtung Uwaldalm. Ja, und dort können wir uns entweder auf der Alm kulinarisch verwöhnen lassen, aber auch, weil es weitläufig ist bei der Alm, wir können uns eine Decke mitnehmen, ein ausgedehntes Picknick einlegen, einfach mal die Seele baumeln lassen auf der Alm und dann den Retourweg antreten. Entweder denselben Weg wieder zurück zur Talschlusshütte. Es gibt auch eine Variante, und zwar eine Abkürzung über den Weg Nummer 12b. Allerdings, und das muss ich erwähnen, das ist ein sehr steiler Weg, muss dann jeder selbst entscheiden, ob er diese steile Variante machen möchte. Die Wanderung so wie vorgeschlagen, ganz gemütlich 2,5 bis 2 Stunden 3/4 auf 9,5 Kilometern und wir legen gerade mal 570 Höhenmeter zurück. Schöne Wanderung auf eine Alm, die Uwaldalm im Xiersertal. So, die Landkarte, die ist im Rucksack. Mhm. Liebe Jutta, ich gebe zurück zu dir ins Studio von Reise Südtirol. Servus allen und ein schönes, erholsames Familienwochenende.
0: Ja, danke schön, Theo. Dir auch ein schönes Wochenende. Die Uwaldalm im schönen Xiersertal. Boah, das klingt richtig schön. Was vielleicht nicht so ganz passt, ist das, was uns Theo erzählt hat. Geschichtlich war da ein kleiner Fehler drinnen. Was er da so rund um Andreas Hof erzählt hat, das kann ich Ihnen sagen, war nicht ganz korrekt. Vielleicht haben Sie es mitbekommen. Vielleicht wollen Sie auch einfach raten. Sie können gerne anrufen, wenn Ihre Kinder unter 18 sind. Das ist nämlich immer unser Familienquiz am Samstag. Dann rufen Sie an. Franz wird jetzt gleich die grüne Nummer für uns freischalten. 83 mal die 0 144 77. Das ist die Nummer zu mir direkt ins Studio hier am Mazziniplatz bei der Rai. Ja, was glauben Sie, war denn der Fehler? 83 mal die 0 144 77. Ich freue mich auf Ihren Anruf. Bis gleich.

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0: Ja, das klingt nach Urlaub. Irgendwann bleibe ich dann dort. STS hier bei uns im Frühstücksradio auf Reis Südtirol. Einen guten Morgen um 9:45 Uhr. Und am Telefon ist Doris aus Laien. Guten Morgen.
1: Guten Morgen.
0: Haben Sie schon was vor dieses Wochenende, Doris?
1: Ja, ein bisschen was. Wahrscheinlich ruft die Arbeit.
0: Die Arbeit, aber hoffentlich auch ein bisschen Entspannung und vielleicht wandern gehen mit der Familie. Ist das ein Thema bei Ihnen, bei Ihrer Familie, mit den Kindern?
1: Ja, das Wochenende vielleicht nicht, aber eher unter der Woche.
0: Ja, besser so. Sind vielleicht weniger Leute unterwegs. Genau. Der Theo hat in seinem Wandertipp einen kleinen Fehler eingebaut und die Frage ist, es war ein geschichtlicher Fehler. Vielleicht können Sie uns verraten, was der Fehler war. Sie müssen nicht einmal die richtige Antwort wissen, aber was der Fehler war.
1: Ja,
0: oder die richtige Antwort.
1: Joachim Haspinger.
0: Ja, genau, der Joachim Haspinger. Hören wir uns mal an, was der Theo dazu zu sagen hat.
2: Aus dem Ziesertal kommt auch eine ganz bedeutende historische Figur in unserem Land. Und zwar an der Seite von Andreas Hofer hat er damals mitgekämpft. Und zwar der Franziskanerpater, der Josef Haspinger.
0: Oh, genau, das ist der Kapuzinerpater Joachim Haspinger. Perfekt erkannt, Doris. Vielen Dank fürs Mitspielen. Liebe Grüße an die ganze Familie und wir schicken Ihnen als Dankeschön das Erste-Hilfe-Set der Bergrettung des Bergrettungsdienstes Südtirol zu. Hoffentlich brauchen Sie es nicht, aber gut, wenn man es hat, sage ich immer.
1: Ja, danke vielmals.
0: Danke Ihnen und ein schönes Wochenende.
1: Danke. Tschüss, danke. Tschüss.

0: Dusty Springfield kann man wirklich als Klassiker bezeichnen aus dem Jahr 68, Son of a Preacher Man. Schönen guten Morgen, es ist genau 9:30. Wir schauen mal, was sich derzeit auf unseren Straßen tut und dann auf die Wetteraussichten.
1: Guten Morgen aus der Landesverkehrsmeldezentrale. Auf der Brenner Autobahn in Richtung Süden, zwischen Matrei am Brenner und Steinach am Brenner, sowie zwischen Gossensass und dem Brenner und in Richtung Norden, zwischen Moroner Nord und Oberetter Nord, Corona-Verkehr und Stau wegen Überlastung. Die Landesstraße auf der Höhe des Antholzer Sees wurde nach einem Mohrenabgang gesperrt. Allen unterwegs, gute Fahrt!
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0: Ja, die Gewitter heute Nacht, die haben ein bisschen Abkühlung für die Früh gebracht, aber es wird wieder heiß. Wir erwarten heute 27 bis 36 Grad im Bozner Raum im Unterland. Und es gab einiges an Wolken heute früh, aber die haben sich jetzt im Laufe des Vormittags doch sehr aufgelockert und es kommt wieder viel Sonnenschein und auch Hitze. Und die Hitze bringt die nächsten Hitzegewitter, einige zumindest örtliche, die werden uns heute begleiten und auch in den nächsten Tagen, denn so wird es weitergehen. Die Hitze bleibt, diese vierte Hitzewelle, die hat nicht nur Südtirol im Griff, sondern ganz Europa. Morgen am Sonntag gibt es auch wieder viel Sonnenschein, viel Hitze und örtliche Gewitter und ganz ähnlich beginnt dann auch die neue Woche am Montag und am Dienstag. Ganz ähnlich, strahlender Sonnenschein, viel Hitze und in der zweiten Tageshälfte gibt es immer wieder die Möglichkeit für Gewitter.

0: Bonnie Tyler, am 8. Juli mussten wir uns von ihr verabschieden, da ist sie gestorben, aber sie hat uns wirklich einige Hits geschenkt, unter anderem It's a Heartache. Einen guten Morgen heute an diesem Samstag um 19.10 Uhr.
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0: Es gibt Schauspieler, die kommen nicht aus der Mode. Dustin Hoffmann gehört da ganz sicher dazu. Sie erinnern sich vielleicht an den Klassiker schlechthin, Rain Man, in dem er gemeinsam mit Tom Cruise Millionen Kinobesucher begeistert hat. Mittlerweile ist Dustin Hoffmann fast 89 Jahre alt und trotzdem steht der zweifache Oscar-Preisträger immer noch vor der Kamera. Seit Donnerstag ist er in The Piano Tuner zu sehen und außerdem ist ein neuer Spider-Man-Film angelaufen. Ob das was für Sie ist, Stefan Windecker verrät's uns.
2: Hi, schön, dich wiederzusehen.
3: Hey.
2: Ich bin Ruthie.
4: Hallo Ruthie, ich bin Harry Horowitz. Du kannst Harry zu mir sagen. Sag nur nicht, es gibt nichts mehr zu futtern.
5: Dustin Hoffman arbeitet als Klavierstimmer in New York. Gemeinsam mit seinem Lehrling Nicky bringt er die Flügel und Klaviere wohlhabender Kunden wieder in Einklang. Nicky träumt eigentlich von einer Karriere als Pianist, doch eine Krankheit macht ihm das Leben schwer.
4: Er hat ein Gehörleiden, wie du an diesen Ohrstöpseln sehen kannst. Das ist kein Hörgerät, auch wenn es viele annehmen. Er ist nicht unhöflich, ist eine ärztliche Anweisung. Und habe ich es erwähnt? Der Junge ist noch zu haben.
3: Harry, bitte hör auf.
5: Die talentierte Klavierstudentin Ruthie ist von Nicky fasziniert. Trotz seines Gehörleidens kann der attraktive junge Mann komplexe Tonfolgen exakt erkennen. Seine außergewöhnliche akustische Begabung macht ihn jedoch auch für Kriminelle interessant. Sie setzen ihn ein, um Geldtresore zu knacken. Doch je tiefer Nicky in ihre Machenschaften hineingezogen wird, desto schwieriger wird es, sein gefährliches Doppelleben vor Ruthie zu verbergen.
3: Ich hab Scheiße gebaut, es tut mir leid.
2: Ich hab mir Sorgen um dich gemacht.
6: Öffne, denn safe.
5: The Piano Tuner ist Musikromanze, Drama und Thriller zugleich. Regisseur Daniel Roher, der mit seiner Oscar-prämierten Dokumentation Navalny international auf sich aufmerksam gemacht hat, verknüpft die verschiedenen Erzählstränge in seinem Spielfilmdebüt so geschickt, dass der Film mühelos zwischen den Genres wechselt. Mit Oscar-Preisträger Dustin Hoffman und Nachwuchsschauspieler Leo Woodall ist der Film zudem hervorragend besetzt. Das Sounddesign und der Soundtrack runden das Filmerlebnis ab. Mein Fazit: Daumen nach oben. The Piano Tuner ist sehenswert. Zweiter Kino-Neustart dieser Woche. Spider-Man Brand New Day.
7: Hi, mein Name ist Peter Parker. Ich muss dir etwas sagen, das sich total verrückt anhört.
5: Für Peter Parker beginnt tatsächlich ein verrücktes neues Kapitel. Am Ende des letzten Films hat ein Zauber dafür gesorgt, dass sich niemand mehr an ihn erinnert. Weder seine große Liebe MJ noch sein bester Freund Ned. So wollte Peter sie vor den Gefahren seines Lebens als Spider-Man schützen. Doch der Preis dafür ist hoch. Peter ist völlig auf sich allein gestellt.
7: Vielleicht schreibe ich das nur für mich. Und das ist vielleicht meine Bestimmung, allein mit der Wahrheit zu leben. Denn ich bin nicht nur Peter Parker. Ich bin Spider-Man.
5: Gleichzeitig taucht eine neue Bedrohung auf.
8: Wir stehen vor einer unkontrollierbaren Bedrohung. Eine, die wir nicht mal sehen können.
9: Halt dich ja von mir fern.
5: Ein Schurke mit telepathischen Kräften versetzt New York in Angst und Schrecken. Während Spider-Man versucht, ihn aufzuhalten, kämpft Peter mit einer ganz persönlichen Frage. Soll er seine Liebsten weiterhin aus seinem Leben heraushalten oder einen Weg finden, sie zurückzugewinnen? Spider-Man Brand New Day greift ernste Themen auf, wie Trauer, Einsamkeit und Ausgrenzung. An Action mangelt es dabei nicht. Und auch fürs Herz ist gesorgt. Zwischen Peter Parker und seiner Freundin knistert es gewaltig. Das wirkt umso authentischer, weil die beiden Hauptdarsteller Tom Holland und Zendaya auch privat ein Paar sind und in diesem Jahr geheiratet haben. Unterm Strich erfindet Spider-Man Brand New Day das Marvel-Universum zwar nicht brandneu, bietet aber kurzweiliges Popcorn-Kino mit viel Action, Emotion und auch Humor.
7: Bereit?
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0: Weihnachtswochenende ist da, das erste Augustwochenende dieses Sommers. Einen schönen guten Morgen um 9:10 Uhr. Mit Hitze, Gewittern, viel Verkehr, alles was zum Sommer in Südtirol ebenso dazugehört. Hoffentlich auch mit Entspannung und Abkühlung. Und wir hier bei Reis Südtirol haben jedes Wochenende interessante Menschen eingeladen. Heute gleich zu Gast im Radio Wohnzimmer Sonja Prader, die Primaria der Gynäkologie am Krankenhaus Brixen und Sterzing. Liebt ihren Job, hat natürlich auch viel Verantwortung. Sie ist für knapp 80 Personen verantwortlich und ist mit ganzem Herzen Ärztin, Medizinerin und auch Chefin. Wie würde sie denn ihren Führungsstil beschreiben?
1: Wenn man mich von außen sieht, dann würde man sagen, total hierarchisch, streng. Aber in mir sehr, sehr teambezogen. Also ich würde mir immer wünschen, dass jeder nach der Entwicklung der eigenen Fähigkeiten strebt. Also ich glaube, dass ein gutes Team ein Mix ist aus ganz verschiedenen Fähigkeiten. Und ich würde mir immer wünschen, dass diese Fähigkeiten herauskommen. Und eigentlich versuche ich das immer bei meinen Mitarbeitern zu stimulieren.
0: Ihren Führungsstil wird sie uns beschreiben und natürlich werden wir auch einiges über ihren persönlichen und beruflichen Werdegang erfahren. Sonja Prader gleich zu Gast im Radio Wohnzimmer bei meiner Kollegin Gertrud Brenn nach den 10 Uhr Nachrichten im Radio Wohnzimmer. Ja, und das war's für heute vom Frühstücksradio. Wenn Sie mögen, gerne dann morgen von 8 bis 10 bin ich gerne wieder an Ihrer Seite. Mein Name ist Jutta Wieser. Gemeinsam mit Franz Waschkler und Maximilian Haus habe ich Sie bis hierher begleitet und wir wünschen Ihnen noch ein schönes Wochenende, einen guten Start hinein.

0: 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Hier sind die Nachrichten mit Christoph Biechler.
1: Nach dem Murenabgang beim Biathlonzentrum in Antholz müssen größere Mengen an Schlamm und Geröll entfernt werden. Bei einem Hauseinsturz in Sizilien sind 2 Menschen gestorben. Das Wetter freundlich mit Gewittern am Nachmittag bei 27 bis 36 Grad. In Antholz werden die Aufräumarbeiten nach einem Murenabgang fortgesetzt. Priorität hat laut Bürgermeister Thomas Schuster das Freiräumen der betroffenen Bachläufe. Gleichzeitig sollen die Dämme verstärkt werden. Auch im Biathlonzentrum müssen größere Mengen an Geröll und Schlamm entfernt werden. Während eines Gewitters hatten der Riebbach und weitere kleine Bäche gestern Abend Geröll, Gestein und Schlamm mitgerissen und Bereiche am Antholzer See und im Biathlonstadion vermurt. Angesichts hoher Energiepreise hält die Landespolitik an ihrem Förderprogramm zum Energiesparen fest. Man setze verstärkt auf den Ausbau der Fernwärmenetze, sagt der Direktor des Ressorts Umwelt und Energie, Alexander Gruber. Außerdem werde die energetische Sanierung von Gebäuden weiterhin bis zu 80% bezuschusst. Allerdings blieben Sanierungen im Altstadtbereich trotz Fördergelder eine Herausforderung. Bozens Bürgermeister Claudio Corrarati befindet sich nach einem medizinischen Eingriff auf dem Weg der Besserung. Corrarati war wegen Herzproblemen ins Krankenhaus eingeliefert und operiert worden. Es gehe ihm den Umständen entsprechend gut und der Verlauf sei positiv, teilte die Gemeinde Bozen mit. Corrarati könne bald wieder seine Amtsgeschäfte als Bürgermeister aufnehmen. Nach dem Einsturz eines Wohngebäudes in Messina ist die Leiche eines zweiten Todesopfers geborgen worden. Dabei handelt es sich um eine Frau. Bereits gestern war die Leiche eines 70-jährigen Mannes geborgen worden. 4 weitere Personen werden nach Angaben der Feuerwehr noch unter den Trümmern vermisst. 3 weitere Menschen wurden bei einem Unglück, vermutlich explodierte eine Gasflasche, verletzt. Nach Angaben der Rettungskräfte besteht für sie keine Lebensgefahr. Ein Erdbeben der Stärke 4,7 in den Phlegräischen Feldern hat die Gegend um Neapel erschüttert. 20 Menschen wurden zur Kontrolle ins Krankenhaus gebracht, 2 von ihnen schwer verletzt. Die Erschütterung am Abend war die stärkste in der Region seit rund 40 Jahren. In Pozzuoli wurden die größten Schäden gemeldet. Im Hafen wurde ein Teil der Mole gesperrt. Außerdem wurde der Bahnverkehr im Knoten Neapel einschließlich der Hochgeschwindigkeitsstrecken für technische Kontrollen vorübergehend eingestellt. Ein Großteil der Migranten aus Marokko sind aus der spanischen Exklave Ceuta in Nordafrika wieder in ihre Heimat zurückgekehrt. Nach offiziellen Angaben waren rund 60.000 Menschen illegal nach Ceuta gekommen. 48.000 haben die Exklave wieder verlassen. 67 Migranten starben. Nach Angaben der EU-Kommission gab es bis dato keine Weiterbewegungen in Richtung des europäischen Kontinents. Italien hat die Schengen-Regeln für Reisende aus Spanien vorübergehend ausgesetzt. Hintergrund des jüngsten Migrantenansturms auf die spanische Exklave Ceuta ist die Perspektivlosigkeit vieler junger Menschen in Marokko. Das sagte die Migrationsforscherin Judith Kohlenberger von der Wirtschaftsuniversität.

0: Wien im Morgengespräch auf Rai Südtirol. Zudem hätte sich im Internet die Meldung verbreitet, dass wegen eines Gerichtsurteils Migranten, die über den Seeweg Spanien erreichen, nicht zurückgeschickt werden dürfen, sagt Kohlenberger. Das Wetter: nach nächtlichen Gewittern ist es wechselnd bewölkt. Der Vormittag verläuft recht freundlich. Die Luftmassen sind sehr warm. In der Folge steigt am Nachmittag die Gewitterneigung. Die Höchstwerte erreichen 27 bis 36 Grad. Auch Sonntag und Montag werden hochsommerlich und sonnig. Am Montag entwickeln sich in der zweiten Tageshälfte erneut Gewitter. Von Rai Südtirol hörten Sie Nachrichten, Redaktion Ayane Löbert.
1: Schönen Vormittag aus der Landesverkehrsmeldezentrale wünscht Renate Stauder. Auf der Brenner Autobahn gibt es in Fahrt Richtung Süden zwischen dem Brenner und Sterzing 4 Kilometer Stau wegen Überlastung und in Richtung Norden zwischen Verona Nord und Rovereto Nord Kolonnenverkehr und Stau wegen Überlastung. Die Landesstraße Antholz ist auf der Höhe des Antholzer See nach einem Murenabgang gesperrt. Und auf der Bustertaler Staatsstraße gibt es in Fahrt Richtung Inchen zwischen Oberfintel und Kienz Kolonnenverkehr und Stau wegen Überlastung. Gute Fahrt!
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3: Ja, und dazu begrüßt sie Gertrud Brenn. Herzlich willkommen. Heute ist eine Frau bei mir zu Gast, die nicht nur tough und sehr erfolgreich ist in ihrem Beruf, sondern auch in einem Bereich arbeitet, der viel Fingerspitzengefühl erfordert und in dem sie wirklich auch Menschen helfen kann. Herzlich willkommen, der Primaria der Abteilung Gynäkologie und Geburtshilfe Brixen und Sterzing, Sonja Prader.
4: Hallo.
3: Frau Prader, Sie sind eine Person der Öffentlichkeit, haben Sie mir gesagt, und von daher gibt es eh kaum mehr etwas, das man noch nicht weiß über Sie.
4: Ja, so würde ich das auch sehen.
3: So keine Tabus und keine Geheimnisse.
4: Nein.
3: Sind Sie zufrieden, wenn Sie jetzt auf Ihr Leben gerade blicken, zurückblicken oder so irgendwie den Ist-Zustand betrachten?
4: Es gibt immer Dinge, über die man nachdenkt, die man auch besser hätte machen können. Aber wenn man es so im Großen und Ganzen betrachtet, dann bin ich schon sehr zufrieden, ja.
3: Frau Prader, Sie sind 1970 in Brixen geboren und aufgewachsen mit Ihrer jüngeren Schwester und Ihren Eltern. Sie haben die Handelsschule besucht, haben nach der Matura kurz Wirtschaft in Verona studiert und dann Medizin in Innsbruck und das in Rekordzeit, darüber reden wir noch. Und Ihre Facharztausbildung, die haben Sie 2004 in München abgeschlossen. Seit 1998 sind Sie im Südtiroler Sanitätsbetrieb eigentlich tätig mit Zwischenstationen von 2010 bis 2013 als Verantwortlicher der gynäkologischen Onkologie im Gesundheitsbezirk Brixen, seit 2020 als Primaria der Gynäkologie und Geburtshilfe eben im Gesundheitsbezirk Brixen am Standort Brixen und Sterzing, gerade erst wieder bestätigt worden heuer. Sie haben eine Schwerpunktausbildung in gynäkologischer Onkologie der Ärztekammer Nordrhein-Westfalen in Deutschland gemacht. Ihre Fachkenntnisse in diesem Bereich konnten Sie in rund 7 Jahren beruflicher Tätigkeit am Klinikum Essen in Deutschland ausweiten und perfektionieren. Zudem haben Sie Zusatzausbildungen in den Bereichen Robotikchirurgie, genetische Beratung und Dysplasie. Sie sind neben Ihrer Arzt- und Primariatätigkeit im wissenschaftlichen Beirat der Vereinigung Mamazon und Autorin mehrerer internationaler Publikationen. Sie leiten und begleiten wissenschaftliche Studien und sind auch Leiterin des zertifizierten Brustzentrums Brix-Meran. Ist das richtig
4: ja,
3: so? Sie sind nicht verheiratet und haben auch keine Kinder. Sind das, Frau Prader, bewusste Entscheidungen gewesen in Ihrem Leben oder ist das einfach so gekommen?
4: Das ist einfach so gekommen. Also ich habe das mit meinem Partner, damaligen Partner, so besprochen, dass wir, wenn Kinder kommen, also wenn ich schwanger werde, die natürlich gerne annehmen, aber wir sicher keine intensive Kinderwunschbehandlung machen. Das war uns beiden klar und dann sind die Kinder halt nicht gekommen.
3: Und mein Leben ist trotzdem,
4: mein Leben ist trotzdem schön und erfüllt.
3: Also Sie haben sich nicht als kleines Kind schon im Kleid in Weiß gesehen oder geträumt,
4: was viele erzählen? Nein, das wirklich nicht. Also meine Mutter ist aus einer großen Familie und sie war die Erste, die Enkelkinder gekriegt hat. Das heißt praktisch, meine Cousins, die sind alle deutlich jünger als ich. Also die nächste Cousine ist 8 Jahre jünger als ich. Und ich konnte schon sozusagen mit 8, 9 und 10 Jahren durfte ich mich schon sehr um kleine Kinder kümmern. Also das war nie für mich ein Thema. Ja, die sind immer da gewesen, die waren immer da. Deswegen wäre das für mich auch normal gewesen, Kinder zu bekommen. Aber auch nicht schlimm, weil ich sie ja damals schon kommen und gehen habe sehen. Und so insofern passt es ganz gut auch mit der Geburtshilfe. Ich weiß noch, als ich angefangen habe, da hat mir das immer sehr gut gefallen. Bei den Nachtdiensten auf die Kinder dann aufzupassen, besonders bei Zwillingen. Das habe ich ja besonders schön gefunden. Da die Mütter, die ja schlafen wollten, haben die dann abgegeben in dem Bettchen und dann habe ich da die Kinder ein bisschen geschaukelt und mit ihnen gesprochen und das war sehr schön. Aber auch die dann wieder abzugeben.
3: Aber würden Sie sagen, es fehlt etwas, wenn man keine Kinder hat?
4: Also ich glaube, dass Kinder eine sehr große Bereicherung sind. Also ich wünsche, dass jeder Frau, die sich Kinder wünscht, dass sie diesen Wunsch auch erfüllen kann. Also das glaube ich sehr wohl. Und dass sie auch eine besondere Herausforderung darstellen können, die einem zu einem persönlichen Wachstum führen kann. Also das, da bin ich ganz sicher. Und ich hätte die Herausforderung, wie gesagt, auch angenommen, nur ist halt nicht so dazu gekommen.
3: Aber wissen Sie zum Beispiel, ob es aus gynäkologischer Sicht war oder einfach nur nicht passiert ist?
4: Ja, ich habe es auch nicht abgeklärt. Also obwohl ich Gynäkologin bin.
3: Eben, meine
4: ich also ja. Ich habe einen ganz normalen gynäkologischen Befund, da keine Beschwerden, keine Myome und so weiter, was man sonst oft sieht im Ultraschall, um das jetzt da wirklich, weil Sie gesagt haben, keine Tabus, ja, also ganz normal, aber auch nicht intensiver abgeklärt, was da sein könnte.
3: Frau Brader, Sie haben schon im Vorgespräch erklärt, dass Ihr Tag sehr getaktet ist. Jetzt haben wir gerade uns getroffen und gesagt, wir müssen kurz durchatmen, um den Stress loszuwerden sozusagen. Wie versuchen Sie denn, Stress nicht aufkommen zu lassen bei all diesen Tätigkeiten, die Sie haben?
4: Den Stress nicht aufkommen lassen, also das habe ich schon aufgegeben,
3: das geht nicht.
4: Als Ziel zu haben, das geht nicht. Aber was sehr gut geht, ist, den Stress frühzeitig zu spüren. Also also ich merke das dann immer in Richtung im Brustbereich, ja, im Lungenbereich, dass ich dann eben nicht mehr durchatme. Und ich merke, wie ich anfange anzuspannen. Und wenn ich das spüre, dann gehe ich eben bewusst auf das, was wir vorhin besprochen haben.
3: Diese Atemtechnik.
4: Atemtechnik. Und dann einfach mal zu sagen, so, jetzt einfach tief durchatmen und am Moment nichts sagen. Und dann geht es auch wieder. Also das sich bewusst machen und dann wieder in die Ruhe zurückkommen.
3: Sie sagen, Sie sind ein sehr energetischer Mensch, jemand, der mehr Energie hat als vielleicht andere. Ist das einer der Schlüssel zu Ihrem beruflichen Erfolg, würden Sie sagen?
4: Ja, ich würde schon sagen, es ist halt nur immer schwierig, mit sich selber eine Studie zu machen. Nicht? Also wenn man das wissenschaftlich angehen würde, würde man sagen, jetzt nimmt man einen Menschen, der ein bisschen weniger Energie hat und versucht, die beide in die gleiche Karriere hineinzukriegen oder in den gleichen Lebensweg hineinzubekommen. Und das ist natürlich nicht möglich. Aber was ich schon merke, wenn ich mich vergleiche mit anderen Menschen, dass ich einfach viel länger durchhalte und das nicht als Belastung erlebe. Ich weiß zum Beispiel in Deutschland, wo ich ja 7 Jahre war, da haben wir sehr lange Operationen gemacht, die zum Teil zwischen 6 bis 8 Stunden lang waren. Eine Operation. Und ich habe die einfach unproblematisch, ohne Rückenschmerzen, ohne Müdigkeit, danach wieder raus, OP-Bericht gemacht, auf die Station gegangen, weitergearbeitet, in der Nacht Dienst gehabt, wieder reingekommen, weiter operiert, am nächsten Tag das normale Programm. Und ich habe einfach gesehen, wie wesentlich jüngere Kolleginnen da deutlich mehr Schwierigkeiten hatten, den Rhythmus durchzuhalten. Ne?
3: Und also insofern, das war früher schon so und ist
4: genau,
3: das heute immer
4: noch so.
3: Genau,
4: und das ist so geblieben. Und das empfinde ich als großes Geschenk. Ja? Ich denke, ein Teil davon ist einfach genetisch, ne? Durch meine Eltern mitgebracht. Und ein Teil ist sicher auch dem geschuldet, dass ich auch gerne viele Dinge mache.
3: Ich habe ein Interview gelesen, wo Sie sagen, Sie haben den schönsten Beruf der Welt.
4: Ja, definitiv. Definitiv. Es tut mir jetzt leid für Sie. Ja, das werden Sie vielleicht auch denken. Nein, das ist ein wirklich wunderschöner Beruf, weil Sie zwar nur die eine Hälfte der Menschheit, nur die Frauen betreuen, mittlerweile immer mehr auch die Männer, weil die auch zu den Geburten mitkommen, weil sie oft auch bei den Visiten dabei sind und so. Aber die Behandlung bezieht sich natürlich auf Frauen in der Gynäkologie und Geburtshilfe und wir das gesamte Leben, das gesamte Repertoire haben. Die Hälfte unserer Patientinnen sind gesund, also alle mit geburtshilflichen Themen sind einfach gesunde Patientinnen und wir erleben eben die Geburt, die ganz kleinen Menschlein, bis hin zur dann Mädchensprechstunde, wo sie in der Pubertät kommen und die ersten Fragen haben, was ihre Sexualität angeht oder auch auch eben.
3: Verhütung.
4: Das, genau, Verhütung und wie ist das jetzt mit dem Freund und wie, also wirklich sehr schöne, intime Gespräche, die sie da aufbauen können. Und das geht dann über in den Kinderwunsch und in die Schwangerschaften und dann bis zur Menopause und dann langsam kommen auch die Tumoren, was halt dann leider eine Erkrankung des Alters ist. Und dort behandeln wir die Patienten ja auch von der Diagnostik, vom Feststellen der Krankheit über die Operation und auch über die Chemotherapien und Behandlungen und betreuen sie nach. Und auch in der Tumornachsorge, also ambulant, wir betreuen sie hinterher und gucken, ob sie einen Rückfall haben oder nicht. Und wenn sie den Rückfall haben, betreuen wir sie wieder. Und wenn es eben nicht gut ausgeht, also die Krankheit wiederkommt, dann auch eben bis zum Tod. Und dieses Spektrum.
3: Alle Phasen des Lebens
4: gehen sie durch. Genau, genau. Das finde ich einfach ein total volles und ein Fach der Medizin mit richtig Fülle, wo man eben nicht nur die Krankheiten anschaut, sondern auch das Gesunde und das dann auch für sich immer wieder spiegeln kann, aber auch mit den Patienten immer wieder so besprechen kann.
3: Und die Freude und Leid wirklich alles dabei ist. Also
4: genau.
3: Wirklich, ja. Weil Geburt ist ja eine Riesenfreude, auch wenn es Schmerz ist. Aber
4: ja.
3: Wie geht es denn den Frauen in Südtirol? Was würden Sie denn sagen? Wie gehen Sie mit Ihrem Körper, mit Ihrer Weiblichkeit um? Gehen Sie rechtzeitig? Sind Sie in der Prävention so aufgeklärt, wie Sie es gerne möchten?
4: Also ich überblicke ja jetzt schon recht viele Jahre, noch nicht ganz 30, aber doch ja. Schon viele Jahre. Und wenn ich mir das so anschaue, beruflich, dann hat sich schon viel verändert.
3: Verbessert,
4: also es ist
3: oder?
4: Verbessert. Vor allem jetzt auch, wenn es um die Verhütung geht, da ist schon sehr vieles bekannt. Wenn es um den Beckenboden geht, wissen auch die meisten Frauen, was sie zu tun hätten. Es gibt natürlich schon immer noch Themen, die nicht so genau angeschaut werden und wo sehr noch an der Oberfläche gekratzt wird. Da denke ich jetzt vor allem an die Sexualität. Wenn es um solche Themen geht, da merkt man schon, dass die Südtiroler Frau ein bisschen Schwierigkeiten hat, dieses Thema jetzt ganz in die Tiefe zu beleuchten. Ich mache ja auch relativ viele Vorträge in der Bevölkerung und lade immer, wenn ich gefragt werde, ob ich einen Vortrag mache, dann sage ich immer zu den Veranstaltern, wir machen jetzt zwar einen Vortrag für Frauen, aber versucht und animiert die Männer dazu, dahin zu gehen, weil es wichtig ist, die Frauen zu verstehen, die an ihrer Seite sind. Und ich merke, ich erinnere mich jetzt nur an einen Vortrag in Jenesien oben, wo ich jetzt vor vielleicht 2 Monaten ist es gewesen, da war wirklich circa die Hälfte dann Männer. Und das finde ich natürlich schon sehr schön. Und so etwas wäre vor knapp 30 Jahren nicht möglich gewesen in dieser Form. Also man merkt, das ist schon alles sehr aufgeschlossen. Da ist sicher auch ein Vorteil, das Internet und die sozialen Medien, wo das anfängt, sich immer mehr auszugleichen. Aber grundsätzlich glaube ich dennoch, dass der Südtiroler eher ein zurückhaltender, ein introvertierter Mensch ist und bestimmte Themen nicht so gerne in der Öffentlichkeit bespricht.
3: Was sind denn laut Ihrer Erfahrung die größten Fehler, die wir Frauen machen in Bezug auf unsere Gesundheit?
4: Mir fällt es immer in der Ambulanz auf, dass ich sehr häufig von Lebensstiloptimierung spreche. Ja? Und darin fasse ich halt genau das zusammen, was alle wissen. Die Bewegung, auf die Ernährung achten, auf den gesunden Schlaf, sich durchatmen, wenn man unter Stress ist und damit auch Stress zu vermeiden. Und das sind Dinge, auch bei den Vorträgen merke ich das, das weiß jeder. Das ist mittlerweile einfach ganz klar und für alle ersichtlich und alle wissen das. Aber es wird halt nicht gemacht und das finde ich immer so schade. Man weiß inzwischen, ungefähr ein Drittel ist die Genetik, ungefähr ein Drittel sind die Lebensumstände, wo sie leben und was da für Einflüsse, positiv wie negativ, also wenn sie sauberer Luft einatmen, ist das sicher besser, als wenn sie in einem Industriegebiet wohnen, also die äußeren Umstände. Und ein Drittel ungefähr ist ihr Verhalten und ihre Einflüsse, die sie selber beeinflussen können. Und da gibt es auch ganz gute Daten, inzwischen auch bei der Krebs, in der Krebsforschung, dass wenn sie nur die Prävention beachten würden, nur das, wovon wir beten,
3: genau.
4: Ja, was wir immer vorbeten, ja. Ja, dass sie dadurch das Krebsrisiko und die Krebszahl deutlich senken würden, und zwar deutlich senken würden. Jetzt, wenn wir das banalste Beispiel nehmen, ist das Rauchen.
3: Ja, ne? Ich wollte auch gerade ein Beispiel vom Rauchen bringen.
4: Genau,
3: jemand, der nie geraucht hat und dann Lungenkrebs bekommt.
4: Genau. Ja, wenn er nie geraucht. Jetzt sind sie ja so wie sehr viele Vertreter oder Menschen, die rauchen, ja, die argumentieren immer so, ne? Also die sagen, ja, aber ich habe selber einen Großvater gehabt und der hat auch geraucht. Und der
3: ist 90 geworden.
4: Genau, ist 90 geworden. Das ist der Klassiker.
3: Die gibt's
4: das aber, ist der Leute. Genau, aber wir versuchen in der Wissenschaft uns dann schon an Daten zu halten. Und zum Beispiel bei Rauchern wissen wir, dass nur durch das Rauchen, dass die Lebenserwartung um 13 Jahre gesenkt wird. Also der Großvater, der 90 geworden ist und geraucht hat, wäre über 100 geworden. Ja? Und solche Sachen sind halt auch wichtig anzuschauen. Und so ist es auch bei anderen Sachen. Also die Ernährung, ob Sie jetzt fettreich sich ernähren oder eben versuchen, Ihr Gewicht im Normalbereich zu halten, macht einen Unterschied, weil Sie dann einen Bluthochdruck bekommen, wenn Sie übergewichtig sind, wenn Sie sich zu wenig bewegen. Und daran sehen Sie schon, natürlich macht das einen Einfluss auf Ihr Leben. Und das, was mir immer besonders auffällt, das ist die Muskelmasse. Also, dass wir immer sagen, man soll sich bewegen, man Muskelmasse aufbauen.
3: Genau, vor allem, wenn man dann älter wird.
4: Genau, ja. Weil wir ab 30 ungefähr 1% Muskelmasse abnehmen, immer. Und ab 50 die Frauen noch mehr, deutlich mehr. Das heißt, der Fettanteil wird höher, die Muskelmasse geht runter und Muskelmasse, die Menge an Muskeln, die sie haben, wenn man das misst, ist direkt korreliert mit ihrer Lebenserwartung. Das hängt zusammen. Deswegen sagen wir immer Ausdauertraining plus Krafttraining. Wie viele Frauen kennen Sie jetzt, die mit 50, 55, 60 regelmäßig ins Fitnessstudio gehen, um auch Krafttraining zu
3: immer
4: machen?
3: Immer mehr.
4: Deswegen
3: genau, aber das
4: ich.
3: Mit dem Muskeltraining ist relativ neu, also ja. Ist noch nicht ganz in den Köpfen, glaube ich, angekommen. Genau das, hat das irgendwas mit Osteoporose dann auch zu tun?
4: Auch.
3: Dass man dem vorbeugt dadurch.
4: Ja, auch. Muskel wird durch Bewegung und durch das Nutzen der Muskulatur, die ja an den Knochen ansetzt, wird der Knochen stimuliert und wird nicht abgebaut. Deswegen hängt das zusammen.
3: Aber wie viel muss man da machen, dass man okay ist?
4: Also, Sie machen 10.000 Schritte pro Tag.
3: Pro Tag?
4: Pro Tag. Das ist Ausdauer. 10.000 Schritte. Ausdauer. Oder Sie gehen regelmäßig Radfahren oder Sie gehen schwimmen. Wenn Sie jetzt nicht können flott gehen, ja, die 10.000 Schritte, dann machen Sie etwas, was für die Gelenke schonender ist. Wenn Sie das gemacht haben, dann haben Sie das abgedeckt, Ausdauer abgedeckt. Dann brauchen Sie noch das Krafttraining. Und da sagt man zweimal pro Woche ungefähr eine Stunde Krafttraining. Das erhält Ihre Muskelmasse. Wenn Sie 3 oder 4 Mal machen, dann bauen Sie wieder Muskel auf. Ja, also da gibt es eigentlich ganz gute Zahlen dazu.
3: Aber das heißt, wenn ich dann mal locker lasse und das nicht mache, dann fällt alles zusammen wieder.
4: Na, so schnell geht es zwar nicht, aber es fällt zusammen.
3: Also man muss da dranbleiben.
4: Man muss auf alle Fälle dranbleiben. Das ist so wie Zähneputzen. Über das redet heute auch keiner mehr. Früher haben Menschen wirklich nicht Zähne geputzt, auch in Südtirol. Ich kann mich noch erinnern, ich in der Volksschule, da ist noch ein Zahnarzt gekommen und hat uns an einem überdimensionalen Gebiss gezeigt, wie wir die Zähne richtig putzen sollen. Das ist ja heute nicht mehr notwendig. Die Eltern achten darauf, dass die Kinder die Zähne richtig putzen. Und so schaut auch der Zahnstatus aus. Und exakt das Gleiche wird wahrscheinlich in 10, 20 Jahren bezüglich Bewegung oder Ernährung passieren, dass da noch mehr Bewusstsein ist. Und das auch jetzt nochmal zurückzukommen auf die Frage, die Sie vorhin gestellt haben, daran sieht man, dass natürlich die Gesundheit der Frauen heute deutlich anders und auch besser ist in Südtirol als noch vor 30 Jahren.
3: Alkohol ist ja auch so ein Thema, auf das Sie allergisch reagieren, weil Sie sagen, Alkohol ist nicht gut.
4: Ja, das sage nicht ich, sondern das sagt die Wissenschaft eigentlich.
3: Südtirol ist aber ein Weinland, das wissen Sie.
4: Ja, da sind wir, ja, ich weiß. Und wenn ich jetzt sage, wir sind zwar die älteste Bevölkerung und wir sind auch die dünnste Gruppe innerhalb von Italien. Ja, je weiter Sie nach Süden gehen, umso mehr Gewicht haben die Menschen. Also Südtirol bewegt sich viel und deswegen sind wir von dem her gesund. Aber wir sind auch die, zusammen mit, glaube ich, Auster, die am meisten Wein konsumieren. Ne? Und Wein ist natürlich eine Substanz, die Zellen abtötet und vor allem auch Gehirnzellen. Und ich bin natürlich ein Mensch, der sehr auf das Gehirn pocht und auf das Denken und auch auf die Vernunft und auf das Miteinander diskutieren. Und da ist natürlich der Wein jetzt nicht gerade ein Helfer.
3: Trinken Sie keinen?
4: Gar nicht. Ich habe nie getrunken und deswegen fällt es mir vielleicht nie. Und ich weiß nicht mal, was ein Rausch ist. Das muss man sich mal vorstellen. Eigentlich kann ich gar nicht mitreden. Ja? Aber insofern habe ich es auch leicht, da konsequent zu sein. Ist mir aber bewusst, dass ich bei anderen Dingen nicht so konsequent bin und deswegen habe ich auch manchmal oder sehr häufig eine gewisse Milde, wenn dann über die Stränge geschlagen wird, weil mir schon auch klar ist, dass jeder seine Schwächen hat und auch seine Süchte.
3: Haben Sie auch welche?
4: Ja, Was? Das, oh je, der Zucker ist mein größtes Problem. Also ich mag
3: Schokolade
4: einfach gerne.
3: Oder
4: genau,
3: Haribo?
4: Ich mag, Schokolade mit Nüssen, oh je. Also die kann ich leider nicht in kleinen Portionen zu mir nehmen.
3: Sonja Prader, Primaria der Abteilung Gynäkologie und Geburtshilfe Brixen und Sterzing ist mein Gast hier im Radio Wohnzimmer. Mein Name ist Gertrud Brenn. Wir machen jetzt die erste Musikpause. Sie haben gesagt, Musik ist jetzt nicht so ganz, ganz was Wichtiges. Sie hören gern Musik, natürlich auch gern gute Musik. Ja. Wann konsumieren Sie denn Musik dann? Wenn Sie auf ein Konzert gehen? Oder?
4: Genau, wenn ich auf ein Konzert gehe. Ich gehe auch gerne auf Live-Konzerte. Das letzte war ich mit einer sehr guten Freundin auf Adele. In München,
3: schön.
4: Ja. Also das war auch so eine Aktion im letzten Moment, da ist jemand ausgefallen, dann hat sie mich angerufen, dann bin ich hier hinterher gefahren und wir waren dort, das war sehr spektakulär. Und auch in der Zeit in Deutschland, da war ich auf sehr vielen Konzerten, also das ist, gefällt mir sehr gut, ja.
3: Sie haben Musik mitgebracht, was hören wir uns denn jetzt an, was würden Sie denn jetzt gerne hören?
4: Dann würde ich lieber das von Pink Martini nehmen, das Amado Mio.
3: Mhm. Eine amerikanische Band aus Portland, ist das habe ich gegoogelt, also ich habe das auch nicht gewusst. Haben Sie die live gehört?
4: Die habe ich auch live gehört in NRW, habe ich dort gehört, in Düsseldorf oder Köln, das weiß ich jetzt nicht mehr ganz genau, 2017 war es jedenfalls. Und da geht es ja um eine Liebesgeschichte in diesem Lied.
3: Amado Mio, wahrscheinlich
4: genau,
3: heißt
4: um meinen Geliebten, ja. Um die ewige Liebe und lass uns diese ewige Liebe in dieser Nacht beginnen. Also ein bisschen, manchmal denke ich mir, ein bisschen sehr kitschig. Damals habe ich auch gedacht, dass diese Liebe, die damals begonnen hat, wirklich für ewig halten
3: bei
4: wird.
3: Ihnen, ja,
4: bei
3: okay.
4: mir. Das ist dann leider nicht so gewesen.
3: Die Erfahrung aber lehrt einen dann
4: genau.
3: eines Besseren. Ja. Aber es war schön in der
4: aber
3: Zeit,
4: wo es war. Ja. Es war schön, genau.
3: Dann hören wir uns das an, Amado Mio von Pink Martini.

0: 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Heute zu Gast ist Sonja Prader, Primaria der Abteilung Gynäkologie und Geburtshilfe Brixen und Sterzing. Auch die Musik, die wir gerade gehört haben, hat sie mitgebracht. Pink Martini, Amado Mir. Romantische Klänge. Frau Prader, die große Liebe, diese romantischen Vorstellungen, die haben Sie natürlich auch gehabt oder haben Sie die immer noch?
1: Habe ich immer noch.
0: Sie haben mir gesagt, Sie sind glücklicher Single im Moment.
1: Ja.
0: Das heißt aber gar nichts, oder? Das heißt nicht, Sie haben abgeschlossen?
1: Nein, ich habe definitiv nicht abgeschlossen. Ich suche immer noch nach der großen Liebe. Na, aber ich habe mehrere Beziehungen, sehr langjährige Beziehungen gehabt, mit jeder Beziehung wirklich sehr genossen und war immer gut und auch mit allen Beziehungen im Frieden auseinandergegangen. Also insofern, das ist sehr wertvoll, ja. Sehr wertvoll. Also diese Schlammschlachten, die oft hinterher passieren, das ist etwas, das mir nicht so verständlich ist. Und ich bin auch sehr froh, dass ich immer Partner hatte, womit es gut gegangen ist. Und wie gesagt, geglaubt habe ich immer an die eine große Liebe.
0: Das wissen wir jetzt aber, dass das nicht
1: genau
0: stimmt. Ja. Es gibt viele Menschen, die einen vielleicht eine Zeit lang begleiten,
1: genau,
0: und Gutes tun,
1: genau,
0: und man gemeinsame schöne Dinge erleben kann. Ja. Gehen wir vielleicht zurück in Ihre Geschichte. Frau Prader, waren Sie eigentlich immer ein wissbegieriges Kind, das alles aufgesaugt hat und immer neugierig war? Wie würden Sie sich als Kind beschreiben?
1: Ja, das würde ich also definitiv unterschreiben. Also immer neugierig, immer wissbegierig, früh angefangen zu lesen, immer in Büchern gestöbert, viel gelesen. Ja, viel gefragt, ein sehr wissbegieriges, hungriges Kind.
0: Haben Sie auch immer eine Antwort bekommen?
1: Nein. Aber jetzt zum Beispiel frage ich immer noch sehr viel. Also Mitarbeiter sagen mir etwas zu einer Patientin und ich frage dann immer, aber warum? Warum hast du das gemacht? Und warum ist das jetzt so gegangen? Aber warum? Und immer noch, weil ich einfach möchte, dass diese Tiefe im Denken, auch im wissenschaftlichen Denken bleibt. Ja, nicht an der Oberfläche bleiben, ja, das ist jetzt so und fertig. Nein, Medizin ist schön, weil sie auch sehr differenziert ist und manchmal auch sehr seltene Geschichten passieren. Und auch daran muss man denken.
0: Die auch dann den Weg der Diagnose vielleicht ändern?
1: Ganz genau. Und auch der Therapie.
0: Oder
1: und
0: der damit Therapie vorhin,
1: ja. Deswegen ist eine wichtige Eigenschaft, vor allem bei uns im Medizinerberuf.
0: Und das heißt ja immer, es gibt keine dumme Fragen, sondern nur dumme Antworten.
1: Oder nicht
0: Antworten.
1: Gestellte Fragen.
0: Genau. Ja. Sie kommen ja aus einfachen Verhältnissen, haben Sie mir erzählt. Eltern sind beide aus bäuerlichem Kontext und haben sich ihre Existenz selber aufgebaut, haben sich sogar eine Wohnung gekauft, waren Arbeiter sozusagen.
1: Ja.
0: Hat Sie das irgendwie geprägt, dieses Einfach-Aufwachsen? Hat Sie das gestört?
1: Na, gestört hat es mich nicht, das war einfach ein Faktum, das war so. Ja. Aber was ich schon gemerkt habe, ist, dass es für mich wichtig war, auch, oder meine Mutter vor allem, hat immer zu uns gesagt, ihr müsst einfach einen Beruf lernen, mit dem ihr euch selber ernähren könnt.
0: Ja,
1: und erhalten könnt. Und das war ihr sehr wichtig. Und das wäre natürlich nicht so wichtig, wenn man aus einer Familie kommt, wo viele Wohnungen sind und wo das dann weiter vererbt wird, ist das nicht so ein bedeutender Wert.
0: Sinnvolle Arbeit, glaube ich, wie es immer.
1: Das glaube ich auch.
0: Ja.
1: Und damit glaube ich natürlich schon, dass der Herkunftsrahmen, aus dem man kommt, eine Bedeutung für das eigene Leben hat.
0: Hat Ihre Schwester auch so gedacht? Ist die auch selbstständig und hat sich ihre Existenz selbst aufgebaut?
1: Ja, sie ist auch sehr selbstständig und auch sehr kämpferisch. Also das haben wir schon beide.
0: Was würden Sie sagen, was sind die Werte, die Ihre Eltern mitgegeben haben, die Sie vielleicht heute unbewusst auch weitergeben oder weiterleben?
1: Also bei beiden Eltern etwas anderes und meine Eltern sind sehr unterschiedlich. Meine Mutter ist ein bisschen mehr der energetische Teil, der immer macht und tut. Und mein Vater ist eher der ruhigere Teil. So bei ihm lernt man eher Sanftmut, Rückzug, auch mal nichts sagen und so. Und meine Mutter ist jemand, der dann immer wieder nachfragt. Ja? Und ich merke immer, dass ich beide Teile in mir habe, beides. Ja? Und es ist schön, zwischen diesen beiden Anteilen dann auch hin und her zu switchen, ja, zu wechseln. Ein Wert, den beide mir sicher mitgegeben haben, das ist die Bodenständigkeit, ja, und dass man einfach die eigenen Fähigkeiten versucht weiterzuentwickeln. Im Zweifelsfall ist es das, was einem weiterhilft. Also auch sollte ich heute nicht mehr in diesem Beruf arbeiten können, habe ich nicht Angst, mir wieder eine Existenz oder zu erarbeiten.
0: Aufbauen zu können,
1: ja. Und das ist schon etwas, was mir scheint, was sehr wichtig ist.
0: Komischerweise haben Sie die Handelsschule gemacht und haben dann Wirtschaft begonnen zu studieren.
1: Ja.
0: Zunächst mal, wieso Handelsschule und dann Wirtschaft, ja, und dann diese 360-Grad-Wende Medizin?
1: Das war ein kleiner Irrweg, den man nur der Pubertät zuschreiben kann. Ja. Also ich bin normal Mittelschule gegangen und meine Klassenlehrerin dort hat mir gesagt, ich sei geeignet für das wissenschaftliche Lizenz.
0: Also Sie waren eine gute Schülerin.
1: Ja, und damals wurde Berufsberatung gemacht oder Schulberatung, ja, für die Oberschule. Und zu mir hat es geheißen, geh ins wissenschaftliche Lizenz. Das war für die Frau Siegmund damals, hat sie geheißen, war das ganz logisch, dass ich das machen sollte. Und ich habe aber mich dagegen gewehrt, weil ich habe ja auch diese Widerstandsseite in mir, diese revolutionäre Seite. Wenn jemand sagt, mach so, dann mache ich lieber anders. Mhm. Und dann sind meine Freundinnen von der Mittelschule Handelsschule gegangen. Dann habe ich mich der Handelsschule angeschlossen, bin dort 5 Jahre geblieben. Und eben wieder auch meine Mutter hat gesagt, die Matura müsst ihr machen. Beide Mädchen sollen die Matura machen. Das haben wir auch. Also damit, dass beide Mädchen weiter studieren, hat sie eher nicht gerechnet. Aber das haben wir dann auch gemacht. Und dann habe ich in der logischen Folge der Handelsschule Wirtschaft studiert und das hat mir dann nicht so gefallen. Da muss ich sagen, das war für mich wirklich
0: eine kurze Krise. Aber dann auf Medizin zu kommen, wie sind Sie dann auf Medizin gekommen?
1: Wegen meines damaligen Partners. Er hat schon Medizin studiert, war in Innsbruck und dann habe ich halt ihm gesagt, mir gefällt das nicht so gut und was soll ich da bloß machen und so. Dann habe ich gesagt, eigentlich wäre ich dann bald fertig, weil das ist ja eher ein kurzes Studium mit 4 Jahren, aber es gefällt mir nicht. Dann hat er gesagt, schwierig, das wirst du nicht schaffen, jetzt auf Medizin umzuswitchen, weil ich die ganze Zeit gesagt habe, mir gefällt, was du lernst, das gefällt mir. Und da habe ich immer in seinen Büchern gestöbert und dann hat er gesagt, gut, jetzt gebe ich dir einen Test, den ich morgen mache und jetzt probierst du, ob du das schaffst. Und dann habe ich das halt erarbeitet und damals gab es halt noch kein ChatGPT, also man musste wirklich da mit Büchern studieren und das nochmal versuchen, da zu schaffen. Habe ich das geschafft. Also, und da war er sehr erstaunt und ich eigentlich auch, weil ich hatte ja gar keine Vorstellung, was da von mir verlangt würde, potenziell. Er hat damals Bato gelernt und mir hat das so gefallen, diese Bilder da und wie man das so genau analysieren konnte. Und ja, wo jeder andere sagt, ekelhafte Bilder, also Vorsicht, ja, nicht aufmachen, das, ja, Buch, ne, habe ich da, ja, also für Hunger und Durst. Gell?
0: Wirklich?
1: Ja. Und dann hat er gesagt, ja, dann wird es wohl so sein müssen. Ne? Und dann habe ich gesagt, gut, ich schreibe mich jetzt ein und ich studiere jetzt Medizin.
0: Und dieses mit der Rekordzeit, also Sie waren unter der Studiendauer, unter der, ja, Mindeststudiendauer. Ja. Wieso?
1: Ich habe schon viel gelernt, das muss ich schon zugeben, weil dadurch, dass ich weder Chemie noch Physik noch Biologie in der Oberschule hatte, das gibt es ja in der Handelsschule nicht, aber Stenografie, habe ich sozusagen alles mitgeschrieben. Jede Chemieformel, jedes physikalische Prinzip, alles mitgeschrieben und zu Hause wieder gelernt. Also ich habe viel gelernt. Es hat mir einfach gefallen. Das war genau so, als würde endlich ihr Gehirn das kriegen, was es immer eigentlich braucht, hat, was, ja, es gesucht, ja, hat. Ja. Es hat jetzt den Stoff gekriegt, der ihm gefallen hat. Ne?
0: Und wie ging das dann? Früher fertig zu machen?
1: Ja,
0: weil nicht so einfach, haben Sie gesagt.
1: Es ist nicht so einfach, da das Ansuchen zu stellen, weil Sie müssen das beim Bundespräsidenten machen. Also ich glaube mich zumindest, also das ist zumindest nach Wien gegangen. Man musste das bei diesem Bundesministerium für Bildung und über den Bundespräsidenten ansuchen, damit man überhaupt abschließen kann vor der regulären Studienzeit. Ne? Und das habe ich dann gemacht und ja, ist alles gut gegangen.
0: Und wieso, beziehungsweise was war der Grund, dass Sie sich für Frauenheilkunde interessiert haben?
1: Also
0: oder dieses Fachgebiet ausgewählt haben?
1: Einmal war es ein ganz banaler Grund, weil ich wusste immer, dass ich ein chirurgisches Fach wollte. Das war immer klar. Aber die Chirurgie hat natürlich ein breites Spektrum, von der Allgemeinchirurgie über HNO, über plastische Chirurgie und eben auch Gynäkologie. Das sind alles schneidende Fächer, sagen wir, wo sie entweder kleine oder größere Chirurgie machen. Und ich wusste, also sicher werde ich ein schneidendes Fach machen, also ein chirurgisches Fach. Vor allem hat mir das gut gefallen in Deutschland. Dort war der Herr Professor Dubois, der hat eben immer gesagt, Sie schneiden den Tumor weg, darum geht es. Sie müssen diesen, er hat es noch brutaler gesagt, weil er immer gesagt hat, der Dreck muss weg, also der Tumor muss raus aus der Frau. Ne? Und das ist der Auftrag und darum geht es mir immer. Ne? Also diese auch schwierige Art der Chirurgie zu machen und den Tumor zu entfernen, wo es halt möglich ist, ne, und wo das auch Sinn macht. Und dann hat damals der Primar Klammer, war damals der Chef in der Brixen und der hat mir eine Stelle angeboten. Ne? Und ich war so unentschlossen zwischen plastische Chirurgie oder vor allem rekonstruktiv, also weniger hat mir die Schönheitschirurgie gefallen als diese wiederaufbauende Chirurgie, wenn irgendwelche, was weiß ich, Verbrennungen sind oder wenn jemand Fehlbildungen hat oder sich den Finger abschneidet. Also rekonstruktive Chirurgie. Und damit habe ich sehr geliebäugelt, weil man da auch sehr kreativ sein kann mit den Lappen, Schwenklappen und so. Also ist nicht alles so standardisiert vorgegeben. Aber natürlich hat mir auch die Gynäkologie gefallen. Ne? Und dann hat er mir die Stelle angeboten und dann ist es den so Lauf passiert? Gegangen. Okay. Ja. Und ich habe es nie bereut, weil es wirklich ein wunderschönes Fach ist.
0: Wenn man jetzt daran denkt, dass Frauen die Brust abgenommen wird und da wieder, also dieses Weibliche, das ist auch wieder was sehr, sehr Intimes, ja, für Frauen.
1: Ich weiß noch, als wir angefangen haben mit der rekonstruktiven Chirurgie, ja, da, was wir gesagt haben, jede Frau, die ihre Brust verliert, soll auch wieder eine Ersatzbrust unter Anführungszeichen bekommen. Da waren wir sehr stolz darauf, dass man das geschafft hat und so. Und letztes Jahr habe ich eine E-Mail bekommen von einer Frauengruppe. In Italien ist die sehr aktiv, aber auch in Deutschland. Und die sagen, wir möchten nicht, dass uns die Rekonstruktion aufgedrängt wird. Für uns ist es auch in Ordnung, flach zu sein, flat. Ja? Und da sehen Sie schon wieder, es ist extrem breit, wie jemand zu seinem Körper steht und wie er auch damit umgeht. Und das ist, glaube ich, etwas, was man auch sehr gut in der Medizin lernen kann, im Umgang mit dem Patienten. Und deswegen ist es auch so ein Geschenk, in der Medizin tätig sein zu dürfen, dass man einfach nicht die eigene Meinung dem Patienten aufzwingt, ja, sondern dass man schaut, wer sitzt da vor einem, was hat der für Erwartungen ans Leben oder auch an uns als Ärzte in dieser Krankheitsbewältigung und wo sind seine Ressourcen, wo möchte er hin, wie steht diese Frau zu ihrem Körper und wie können wir ihr helfen, weiterhin gut mit ihrem Körper umzugehen. Und da ist für manche die Rekonstruktion das Richtige und für manche auch nicht.
0: Krebserkrankungen jetzt in Ihrem Bereich, würden Sie sagen, die haben zugenommen, abgenommen, sind wir in einem guten Prozentsatz, jetzt wenn Sie die letzten 20 Jahre vielleicht Ihrer beruflichen Erfahrung hernehmen?
1: Also beim Mammakarzinom sieht man, dass das eine leichte Tendenz zur Zunahme hat, aber eine deutliche Verbesserung der Therapien, sodass immer mehr Frauen, obwohl sie einen Brustkrebs haben, ist ja immer noch der häufigste Tumor der Frau, eine gute Therapie bekommen und dann einfach Langzeitüberleber sind, wie wir das nennen. Bei den anderen Tumoren, da kommen immer mehr neue Therapien hinzu, zum Beispiel beim Eierstockkrebs oder auch beim Endometrium, also Gebärmutterkörperkrebs. Und auch da sind wir auf einem guten Weg, aber noch nicht an dem Ziel, weil es wird ja immer wieder alle 10 Jahre propagiert. Wir sind im Stand, innerhalb der nächsten 10 Jahre den Krebs zu besiegen und komplett auszulöschen. Also das sehe ich noch nicht. Also der wird uns schon noch länger beschäftigen.
0: Und die Genetik in Ihrem Bereich, in Ihrem Feld, in dem Sie arbeiten, spielt eine große Rolle, immer mütterlicherseits?
1: Beide. Also auch beim Brustkrebs schauen wir ja immer die Familienanamnese, so nennen wir das, die Familiengeschichte an und fragen nach, wo die Tumoren, auch der Brustkrebs ist. Und zum Beispiel männliche Mammakarzinome, also auch Männer können Brustkrebs haben, sind immer ein Grund, natürlich auch die Frau, die wieder einen Brustkrebs bekommt, wenn sie das in der Familie hat, einen Mann mit Brustkrebs, zu testen, zu schauen, ob auch sie eine genetische Mutation hat.
0: Frau Prader, wir haben darüber gesprochen, dass in Ihrem Bereich, Sie sind eigentlich recht zufrieden, Sie können eigentlich alles machen, Sie sind Primaria, das heißt, Sie sind die Chefin von wie vielen Menschen?
1: Also ganz genau habe ich die Zahl jetzt gar nicht im Kopf.
0: Aber da sind wir schon bald an die 100, würde ich jetzt sagen.
1: Ja, so bei die 80, gut 80 würde ich sagen, zwischen 80 und 90.
0: Was sind Sie für eine Chefin, welchen Führungsstil würden Sie sich zuschreiben?
1: Also, das ist auch eine ganz interessante Frage. Wenn man mich von außen sieht, dann würde man sagen, total hierarchisch, streng. Aber in mir sehr, sehr teambezogen. Also ich würde mir immer wünschen, dass jeder nach der Entwicklung der eigenen Fähigkeiten strebt. Also ich glaube, dass ein gutes Team ein Mix ist aus ganz verschiedenen Fähigkeiten. Und ich würde mir immer wünschen, dass diese Fähigkeiten herauskommen. Und eigentlich versuche ich das immer bei meinen Mitarbeitern zu stimulieren. Natürlich, ich muss auch dafür sorgen, dass einfach die Arbeit getan ist. Ich möchte, dass das ordentlich gemacht wird. Und mein oberstes Prinzip ist, dass es den Patientinnen gut geht. Also das ist etwas, das haben mir ganz, ganz wichtig ist.
0: Haben Sie persönlichen Kontakt zu Ihren Patientinnen?
1: Auch, ja. Ich mache ja Ambulanztätigkeit, ja, wo ich einmal in der Woche in der Ambulanz arbeite, also öffentlich, wo jeder zu mir kommen kann. Und das finde ich ganz wichtig, damit ich da diesen Kontakt behalte.
0: Sind Sie nie verführt gewesen, privat zu arbeiten oder
1: Nein.
0: machen Sie das?
1: Ich arbeite privat innerhalb des Krankenhauses, also relativ wenig, also nur so 2-3 Mal im Monat oder bis zu 4 Mal maximal, aber eher wenig. Also ich versuche das eher zu reduzieren innerhalb der Tätigkeit, weil ich einfach gesehen habe, dass da Nachfrage war und immer wieder auch von der Verwaltung mir gesagt wurde, ich soll das jetzt anbieten, weil halt nachgefragt wird. Okay. Aber grundsätzlich bin ich jemand, der eigentlich sehr hinter dem öffentlichen System steht. Also mir ist es wichtig, dass Patienten oder unsere Bevölkerung eine gute Versorgung im öffentlichen System hat. Mich macht es immer sehr traurig, wenn Patientinnen sagen, da habe ich keinen Termin bekommen und jetzt gehe ich halt privat und dann mache ich das da und da.
0: Diese Zweiklassenmedizin ist ja schon da in Südtirol.
1: Ja, ein bisschen ist sie da, aber sie wird halt auch vielleicht, wenn wir nicht schätzen, was wir alles im Öffentlichen haben, ja, dann wird die Privatmedizin zunehmen. Und ich sehe halt, wenn ich mir das jetzt, oder ich habe einfach die Erfahrung in Deutschland gemacht, oder ich sehe manchmal, wie das auch in Mailand läuft, wo wir die Patientinnen hinschicken, da wird halt den Patienten schon auch sehr viel Geld abverlangt, gell, für das, dass sie dann diese Leistungen bekommen. Und das ist vielen noch nicht bewusst. Sie wissen gar nicht, wie viel das kosten kann, wenn jemand krank wird. Und das kann man sich mit einer einfachen Versicherung nicht leisten. Jeder, der mal eine Versicherung in Anspruch genommen hat, der weiß, wie gut Versicherungen darin sind, Gründe zu finden, um nicht zu bezahlen. Ja? Und diese Klauseln, die lesen Sie nicht durch, wenn Sie den Versicherungsvertrag unterschreiben. Aber die bemerken Sie, wenn Sie Geld möchten von der Versicherung. Und manche Patienten sind gar nicht versicherbar. Ja, wenn Sie vielleicht als Kind eine Krankheit hatten, eine bösartige Erkrankung, eine Krebserkrankung, sind Sie nicht mehr versicherbar. Mhm. Wenn in Ihrer Familie mehrere Krankheiten sind, wird Sie eine Versicherung nicht nehmen oder nur zu einem sehr hohen Versicherungsbeitrag.
0: Also ein Hoch auf die Sanität, auf die öffentlichen
1: definitiv.
0: Dienste. Und, auch in da Südtirol. Muss aber auch was getan werden, dass es vielleicht
1: so
0: noch besser wird. Oder
1: besser
0: so
1: wird, ja.
0: Wie in manchen Vieles Bereichen. Läuft ja wirklich gut.
1: Genau.
0: Anderes ist verbesserungsfähig.
1: Genau. Fähig, aber immer. Ja. Also das ist immer so. Auch wenn wir glauben,
0: viel gemault jetzt ist es, halt.
1: Es genau, es wird ein bisschen vielleicht auch zu viel gemault. Vielleicht ist das Maulen dann auch wieder ein Ansporn, um es besser zu machen. Aber grundsätzlich sollte man sich dann schon immer wieder zurückbesinnen auf das, dass eigentlich noch sehr vieles gut läuft.
0: Mhm. Ja. Jetzt vielleicht kommen wir wieder zurück auf Sie. Ja. Sie sind 1970 geboren, in einer Phase des Lebens, wo viele Frauen auch wieder eine besondere Phase erleben, die auch nicht unbedingt schön ist. Die Frau hat irgendwie oft so Phasen, die nicht so schön sind, unter Anführungszeichen. Eine Geburt ist schmerzhaft. Es ist schön, ein Kind zu bekommen. Die Menstruation ist schmerzhaft. Die Wechseljahre sind ja auch kein Spaß. Also, aber jeder hat die irgendwie. Ja. Die einen besser, die anderen kommen besser durch, die anderen weniger gut durch. Wie geht es Ihnen dabei und was sind vielleicht Tipps von Ihnen für die Frauen?
1: Also ganz generell. Ja, kommt es darauf an, was Sie für eine Grundeinstellung haben.
0: Und das zum ist
1: Leben,
0: bei mir
1: oder? Zum Leben. Zum Leben und auch zu Veränderungen im Leben. Wenn Sie, ich erinnere mich da jetzt zum Beispiel an eine Psychologin bei uns im Krankenhaus Brixen, die spricht immer sehr zum Beispiel zum Thema Schmerz. Schmerz ist ja nicht so leicht objektivierbar. Aber das, was Sie verändern können bei einem Patienten, ist das Erleben des Schmerzes. Wie jemand den Schmerz empfindet. Und genau das Gleiche ist es bei den Frauenthemen, die Sie gerade angesprochen haben. Eine Geburt kann für jemanden das schönste Erlebnis der Welt sein. Die exakt gleiche Geburt, also wenn wir das als Behandler sehen von außen, würden wir sagen, Traumgeburt. Alles in der eher schnell gegangen, gut gegangen, keine besonderen Geburtsverletzungen. Dem Kind geht es super. Ist eigentlich alles super. Und die Frau erlebt es als
0: Hölle.
1: Hölle, genau, Hölle. Ja. Ja. Und so an dem sieht man schon, dass sehr viel die Grundeinstellung ist und wie sie etwas erleben. Also ihr Zugang zu Herausforderungen des Lebens, würde ich jetzt mal sagen. Ja. Die Menstruation kann schmerzhaft sein, sollte nicht schmerzhaft sein. Da muss man auch wieder gucken, ob jemand ein Problem dahinter hat. Ja, das häufigste ist eben die Endometriose, wo die Menstruation schmerzhaft ist. Grundsätzlich ist eine Menstruation aber eigentlich ein natürlicher Prozess, wo die Schleimhaut abgestoßen wird und jetzt kein Drama. Für eine Frau, die aber Kinderwunsch hat, ist jede Menstruation, auch eine unauffällige Menstruation, Hölle, weil sie kriegt wieder kein Kind. Ja? Und ähnlich ist es bei den Wechseljahren. Da sehen Sie, je nachdem, wie die Frau den Zugang zu dieser Veränderung, zu dieser neuen Phase des Lebens hat, wird sie sagen, gut, braucht keine Verhütung mehr, passt, super. Und eine andere wird sagen, ich verbinde das aber mit meiner Weiblichkeit oder mit meiner Möglichkeit.
0: Genau. Die Schönheit, die verloren geht.
1: Genau. Oder der Unmöglichkeit, dann noch Kinder zu bekommen. Jetzt ist definitiv vorbei.
0: Genau.
1: Ja, und haben damit auch ein Thema, dass sie dann in diesen Wechsel und in diese Veränderungen, die hormonell sicher da sind, auch mit hineinleben. Und deswegen sage ich immer, also es kommt schon sehr darauf an, welchen Zugang Sie zu verschiedenen Erlebnissen in Ihrem Frauenleben haben.
0: Und wie gehen Sie damit um?
1: Gelassen, würde ich jetzt mal sagen. Ja. Ja, also für mich ist es immer wieder spannend. Ja. Ich zum Beispiel, ich hatte vor kurzem eine Skiverletzung, ja, und dann wirklich schmerzhaft.
0: Also, ein Beckenbruch.
1: Ja, genau. Ich habe einen Beckenbruch gehabt, einen dreifachen Beckenbruch. Und dann das ist wirklich schmerzhaft. Also das hilft keine Diskutiererei. Das kann man sich auch nicht wegträumen oder sich denken, jetzt machen wir mal einen guten Zugang zu diesem Schmerz. Ne? Es tut einfach weh. Ja, aber trotzdem hilft einem auch das, wieder den Schmerz als etwas anderes anzunehmen und mit Schmerzmitteln, mit Geduld, mit dem an das Bett gekettet sein, anders umzugehen. Und ich sehe es halt, hat auch diese Beckenfraktur gut durchgestanden. Also es ist,
0: also
1: viel,
0: ist
1: der
0: ganz
1: Kopf.
0: Viel der Kopf.
1: Viel ist der Kopf. Obwohl es natürlich objektiv wehtut. Ja, aber der Umgang mit dem Schmerz hängt von Ihnen ab, von uns selber und in dem Moment dann von mir. Natürlich kann ich sagen, fürchterlich, Drama, Drama. Oder ich sage einfach, okay, jetzt mein Körper braucht es jetzt zu heilen, einfach die Ruhe, gebt mir Schmerzmittel. Ich brauche Krücken, ich werde versuchen aufzustehen, mehr geht nicht, ich lege mich wieder hin. Ja. Und so jeden Tag zu merken, wie ein bisschen mehr geht und den Schmerz auch anzunehmen als etwas, das einen hilft zu verstehen, wo man jetzt im Heilungsprozess ist. Und so erlebe ich sehr viele körperliche Veränderungen auch. Ja.
0: Auch
1: die eigene Menopause erlebe ich so. Ne? Dass ich sage einfach, ja, interessant, dass man da plötzlich wirklich Schweißausbrüche bekommt. Ne? Und dann, ich weiß noch, das erste Mal, als mir das passiert ist, habe ich mir gedacht, na, jetzt muss ich schnell gucken vor dem Spiegel.
0: Wie das ausschaut.
1: Sieht man das von außen? Und dann habe ich geguckt, weil dann merkt man es ja wirklich als Welle, ja, die so hochsteigt. Ich meine, jetzt muss ich gucken, ob ich da rot werde, weil ich fühle mich an wie knallrot. Spiegelgehechtet.
0: Nein.
1: Und dann bin ich ja eine kleine Dame für solche Sachen. Ja. Dann habe ich mir einen Fächer besorgt und dann manchmal ein bisschen hysterisch oder theatralisch vielleicht, ja, in dem Zugang. Und dann habe ich mir gesagt, so, und jetzt hole ich mir einen Fächer, dann wissen frisch alle, wie viel es geschlagen hat. Und ein schönes Taschentuch und tupfe die Stirn einfach ab. Was soll's? Ja, es gehört dazu. Und ja, ich stehe da auch dazu. Das ist mir jetzt nicht so tragisch.
0: Wenn man sagt, viele Frauen tun sich schwer, ihren Körper verändern zu sehen, sagen wir es mal so. Ja. Da nachhelfen zum Beispiel, wie stehen Sie dazu?
1: Ja, muss jeder selber wissen. Mir ist immer ein bisschen schade, wenn man dann aber sich zu viel auf äußere Modelle, ja, oder auch Instagram-Frauen bezieht, ja, weil ich mir dann immer denke, boah, da wird einem halt schon auch viel vorgegaukelt, was einfach nicht ist, gell, wo viel Filter drinnen ist, wo viel einfach
0: fake,
1: ja. Und natürlich kann man sich alles wegspritzen, aufspritzen und so, das kann man sehr gut machen, aber ich glaube nicht, dass einen das zufriedener macht. Ne?
0: Na, und aber
1: darum
0: schöner.
1: Geht's.
0: Ja,
1: aber wofür? Wofür schöner? Wofür wollen Sie schöner sein? Für den Mann, den Sie schon haben, passt. Ja, der wird aber auch älter. Ja? Vielleicht ist es auch nur gut, gemeinsam zufrieden zu altern. Mhm. Für den Mann.
0: Viele Frauen sagen, sie machen es, um mit sich im Reinen zu sein, zufrieden zu sein.
1: das weiß ich eben immer nicht, ob das so stimmt.
0: Ob das
1: stimmt.
0: Dann gelingt, weiß
1: ja,
0: man
1: ja, und ob das gelingt, ja. Ja, muss man ein bisschen selber anschauen. Aber ich sehe halt, bei uns kommen in die Ambulanz zum Beispiel Frauen, die sagen, so, und jetzt lasse ich mir meine Brust aufbauen, ja, weil jetzt hängt sie definitiv, ja, ja. Ja. Und jetzt lasse ich mir die Brust operieren und da Prothesen machen und so, das wird das jetzt geändert, ja, das wird jetzt nach außen wieder schön, ne? Und dann denke ich mir immer, boah, das ist halt schon ein Versprechen, dass sie sich da selber versuchen einzureden, das wird nicht funktionieren, ne?
0: Was ist denn eine schöne Frau für Sie?
1: Ganz genau, was ist eine schöne Frau? Eine schöne Frau ist eine Frau, die so ist, wie sie ist und auch eine schöne Ausstrahlung hat. Eben. Also mir kommt es mehr auf dieses Strahlen an im Gesicht, als ob da alles perfekt ist. Also für mich ist nicht eine schöne Frau, wenn die vor mir sitzt oder auch ein schöner Mann und perfekt geformt und keine Falten oder so. Das schaue ich mir schön an, schaue ich mir auch gern an.
0: Ja, ja.
1: Ja? Aber ist das ein wirklich schöner Mann? Ja, dann kann ich auch ins Museum gehen. Ja? Und da frage ich mich manchmal, ob in unserer Gesellschaft durch diese Social Medias und dieses Kennenlernen von Menschen auf Plattformen, mit denen man gar keinen direkten Kontakt mehr hat, wo man gar nicht mehr weiß, wie die riechen, ja, wo man das sogar fast verabscheut, dann den Kontakt mit dem wirklichen Menschen zu haben, ob das eine gute Entwicklung ist.
0: Entwicklung, noch eine letzte Frage, die mich interessieren würde. Es gibt ja viele junge Menschen, die sich sexuell auch nicht mehr genau definieren können. Mit 15, 16. Ja. Nicht genau wissen, was bin ich nicht.
1: Es ist jetzt nicht ein sehr häufiges Thema, muss ich sagen, aber es ist Thema. Für mich vor allem Ausdruck dieser Verwirrung der Menschen. Jetzt wenn wir es ein bisschen wegtun von diesen eher seltenen Fällen, ja, wo diese Transgender-Geschichten angesprochen werden und wieder mehr hinführen zu dem, was häufiger ist, dann sehen Sie diese Verwirrung auch in der Sexualität. Wir wissen heute, dass die viel später Kontakt haben mit anderen, mit ihren Partnern, viel später.
0: Die Jugendlichen.
1: Ja, die Jugendlichen. Das ist etwas, was mich sehr
0: fast beunruhigt. Weil sie alle online sind, oder?
1: Ja, genau, weil sie viel zu viel online sind. Ja, also das Handy als neues Verhütungsmittel. Ne? Wenn ich mich jetzt zurückerinnere, als ich selber 14, 15, 16 Jahre alt war, da hat man einfach gespürt, diese Hormone, die da erwacht sind und dass man Interesse hatte für einen Partner. Aber man hat es einfach gespürt, dass man eine Beziehung gesucht hat, man war angezogen vom anderen. Wenn ich heute mir mit Freunden meines Alterns in eine Bar gehe und ich sehe da junge Jugendliche, dann sind die wie getrennt. Auf einem Tisch sind die Frauen und schauen in ihr Handy hinein, auf dem anderen Tisch sind die Männer und schauen in ihr Handy hinein und ich frage mich, ja, warum mischen die sich nicht und schreiben die sich gerade gegenseitig Botschaften? Ja? Und warum stehen sie nicht einfach auf und gehen aufeinander zu? Also das ist wirklich ein komplett anderer Zugang zu Beziehungen.
0: Frau Prader, wir könnten noch sehr lange weiterreden. Letzte Frage, Hobbys, Freizeit, was tun Sie, wenn Sie mal nicht als Primaria unterwegs sind?
1: Ich bewege mich sehr viel. Also ich gehe gerne auf den Berg, ich wandere gerne, ich fahre Ski, breche mir dabei auch ab und zu das Becken.
0: hoffentlich nicht mehr.
1: Aber, ja, genau, hoffentlich nicht mehr. Also ich bewege mich sehr gern, aber ich lese auch sehr gerne und gehe unglaublich gerne ins Kino. Ich gehe gerne ins Theater. Habe auch ein Theater-Abo, also damit das frisch geplant ist und damit ich da auch wirklich regelmäßig hingehe. Also ich mache schon sehr viel. Ich habe eine gute Balance zwischen meinem Beruf und auch meiner Freizeit.
0: Und Freundschaften, sind das neue immer wieder oder haben Sie so einen solide Freundeskreis?
1: Eigentlich sehr solide, sehr solide. Es war gerade jetzt am Wochenende mit einer Freundin auf einem Mädelswochenendurlaub und die kenne ich seit der Volksschule, ja, seit wir beide 5 Jahre alt sind.
0: Schön.
1: Also ja. Und so habe ich mehrere Freunde, die ich über sehr lange Zeit, begleite. Wo wir uns begleiten. Ja.
0: Vielen Dank, Sonja Prader, für den Besuch hier bei mir im Radio Wohnzimmer. Hat mich sehr gefreut.
1: Danke,
0: vielen
1: Dank. Danke für die Einladung.
0: Und das ganze Gespräch können Sie gerne jederzeit in unserer Mediathek nachhören, wann immer Sie Zeit dazu haben. Mein Gast, wie gesagt, war die Primaria der Abteilung Gynäkologie und Geburtshilfe Brixen und Sterzing, Sonja Prader. An der Sendetechnik hat mich heute Matthias Höglinger begleitet. Vielen Dank fürs Zuhören. Bis zum nächsten Mal. Auf Wiederhören.

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1: Nach dem Murenabgang beim Biathlonzentrum in Antholz müssen größere Mengen an Schlamm und Geröll entfernt werden. Nach dem Beben bei Neapel sind 250 Menschen ohne Bleibe. Das Wetter freundlich mit Gewittern am Nachmittag bei 27 bis 36 Grad. In Antholz werden die Aufräumarbeiten nach einem Murenabgang fortgesetzt. Priorität hat laut Bürgermeister Thomas Schuster das Freiräumen der betroffenen Bachläufe. Gleichzeitig sollen die Dämme verstärkt werden. Auch im Biathlonzentrum müssen größere Mengen an Geröll und Schlamm entfernt werden. Während eines Gewitters hatten der Riebbach und weitere kleine Bäche gestern Abend Geröll, Gestein und Schlamm mitgerissen und Bereiche am Antholzer See und im Biathlonstadion vermurt. Angesichts hoher Energiepreise hält die Landespolitik an ihrem Förderprogramm zum Energiesparen fest. Man setze verstärkt auf den Ausbau der Fernwärmenetze, sagt der Direktor des Ressorts Umwelt und Energie, Alexander Gruber. Außerdem werde die energetische Sanierung von Gebäuden weiterhin bis zu 80% bezuschusst. Allerdings blieben Sanierungen im Altstadtbereich trotz Fördergelder eine Herausforderung. Bozens Bürgermeister Claudio Corerati befindet sich nach einem medizinischen Eingriff auf dem Weg der Besserung. Corerati war wegen Herzproblemen ins Krankenhaus eingeliefert und operiert worden. Es gehe ihm den Umständen entsprechend gut, der Verlauf sei positiv, teilte die Gemeinde Bozen mit. Corerati könne bald wieder seine Amtsgeschäfte als Bürgermeister aufnehmen. Nach dem Erdbeben in der Gegend von Neapel sind 9 Häuser für unbewohnbar erklärt worden. Sie befinden sich in Pozzuoli, in dem am stärksten vom Beben betroffenen Ort. 250 Menschen dürfen nicht in ihre Wohnungen zurück. Die Zahl der Evakuierten durfte noch steigen, da auch weiterhin Gebäude auf ihren Zustand geprüft werden. Das Beben in den phlegräischen Feldern gestern Abend hatte eine Stärke von 4,7. 20 Personen wurden verletzt, 2 von ihnen schwer. Es war die stärkste Erschütterung in der Region seit 40 Jahren. Nach dem Einsturz eines Wohngebäudes in Messina ist die Leiche eines zweiten Todesopfers geborgen worden. Dabei handelt es sich um eine Frau. Bereits gestern war die Leiche eines 70-jährigen Mannes geborgen worden. 4 weitere Personen werden nach Angaben der Feuerwehr noch unter den Trümmern vermisst. 3 weitere Menschen wurden bei dem Unglück, vermutlich explodierte eine Gasflasche, verletzt. Nach Angaben der Rettungskräfte besteht für sie keine Lebensgefahr. Bei dem Migrantensturm auf die spanische Exklave Ceuta in Marokko sind nach neuesten Angaben 67 Menschen gestorben. Der Großteil der 60.000 Migranten ist mittlerweile wieder in ihre Heimat zurückgekehrt. Nach Angaben der EU-Kommission gab es bis dato keine Weiterbewegungen in Richtung des europäischen Kontinents. Italien hat die Schengen-Regeln für Reisende aus Spanien vorübergehend ausgesetzt. Ab morgen fahren wieder Züge über den Brenner. Die Sperre wegen Bau- und Instandhaltungsarbeiten auf der Brennerbahnlinie endet heute. Ab dem morgigen Sonntag verkehren alle Züge wieder planmäßig. Betroffen von der Sperre waren Züge im Nah- und Fernverkehr, sowohl auf Südtiroler als auch auf Nordtiroler Seite. Das Wetter. Der Vormittag verläuft recht freundlich. Die Luftmassen sind sehr warm. In der Folge steigt am Nachmittag die Gewitterneigung. Die Höchstwerte erreichen 27 bis 36 Grad. Auch Sonntag und Montag werden hochsommerlich und sonnig. Am Montag entwickeln sich in der zweiten Tageshälfte erneut Gewitter. 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
1: Aus der Landesverkehrsmeldezentrale begrüßt Sie Manuel Scutellaro. Schönen Vormittag. Auf der Brenner Autobahn kommt es wegen Überlastung zu Kolonnenverkehr und Stau in Richtung Süden zwischen dem Brenner und Sterzing, abschnittsweise zwischen Bozen Süd und Affi sowie in Richtung Norden zwischen Verona Nord und Rovereto Nord. Wegen Überlastung kommt es auch auf Südtirols Hauptstraßen zu Kolonnenbildungen und Staus, wie auf der Finchgauer Staatsstraße im Abschnitt Algund-Plaus, auf der Brenner Staatsstraße in Richtung Süden zwischen Gossensass und Sterzing, auf der Pustertaler Staatsstraße in Richtung Innichen zwischen Fintel und Kienz, zwischen Bonneck und Percha sowie in Fahrtrichtung Brixen im Abschnitt St. Lorenzen-Kienz und Mühlbach-Schaps. Und die Landesstraße auf der Höhe des Antholzer Sees wurde nach einem Mondabgang wieder für den Verkehr geöffnet. Unterwegs. Gute und sichere Fahrt.
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3: Um diese Zeit im Jahr ist der Weg in die Berge zwar manchmal etwas anstrengender, gerade an schwülheißen Tagen. Aber einmal oben angekommen, ist die kühlere Bergluft umso mehr Genuss und tut einfach gut. Wir jedenfalls sind einmal mehr unterwegs und freuen uns, wenn Sie uns ein Stück begleiten. Eine schöne Zeit wünscht Thomas Heinz.

Immer mehr Menschen möchten in ihrem Urlaub möglichst aufs Auto verzichten. Dafür mit öffentlichen Verkehrsmitteln und zu Fuß Neues erkunden. Auch deshalb liegt das Weitwandern im Trend. In Südtirol gibt es bereits zahlreiche Angebote in dieser Hinsicht, etwa in den Dolomiten, die verschiedenen Höhenwege oder die Fernwanderwege. Jetzt gibt es zusätzlich einen neuen Weg, der auf bestehenden Routen quer durch Südtirol führt. Er verbindet die beiden Bergsteigerdörfer Matsch und Longiarue, also den Finchgau mit dem Gardertal. Mehr dazu in einem Schwerpunkt in etwa 20 Minuten in dieser Sendung. Vorher gehen wir noch in die Luft. Hike and Fly, zu Deutsch Bergsteigen und Fliegen. Auch so ein Trend, der vor allem junge Menschen zunehmend fasziniert. Aber alles schaut wie immer leichter aus, als es ist. Wir haben nachgefragt bei leidenschaftlichen Anhängern wie bei Experten dieses Bergsports. Mehr nach ein paar Takten Musik.

0: Bergauf, bergab. Das ist das Grundmotiv beim Bergsteigen. Die Varianten dieses Auf und Ab können aber recht vielseitig sein. Man denke nur an die Skier oder das Bergradl. Da lassen sich viele Touren kombinieren. Neu dazugekommen ist letzthin der Gleitschirm. Elisabeth hat diesen Trend schon länger für sich entdeckt.
1: Das ist eine ganz eigene Disziplin. Das auch ich gern auf dem Berg und nach oben können Schirmhäuser ausbreiten und auffliegen. Das eröffnet dann total viele Möglichkeiten, weil ich kann eine Bergtour einfach viel mehr ausdehnen, weil ich weiß, ich muss den Abstieg nicht mehr bewältigen und der Abstieg verkürzt sich brutal viel zeitlich gesehen. Ich kann praktisch 2000 Höhenmeter in 20 Minuten absteigen.
2: Da gibt es ja verschiedene Größen von Schirmen und verschiedene Arten von Schirmen.
0: Erklärt Patrick, der seinen Schwerpunkt immer gerne aufs Fliegen legt.
2: Weil wir haben heute mit einem kleinen Schirm geflogen. Das ist ein kleiner Hike-and-Fly-Schirm, der eigentlich mehr oder weniger live fürs Abgleiten. Das ist ein Abstieg der Sport, aber ich kann auch sagen, ich starte da oben auf Ground und nachher, wenn ein guter Tag ist, dann fliege ich bis auf den Gardasee und wieder zurück. Die Möglichkeiten sind offen. Man muss gleich zuarbeiten langsam, nicht Schritt für Schritt.
0: Videos in den sozialen Medien heizen den Trend an. Aber viele unterschätzen das Risiko. Und nur wer lange genug Erfahrung gesammelt hat, der weiß, in dem Moment, wo sich der Schirm mit Luft füllt, setzt man sich einer Dynamik aus, die auch außer Kontrolle geraten kann.
1: Fliegen geht nicht allem, das ist auf jeden Fall bei der Planung mit einzuberechnen. Also es muss allem noch der Zeitraum da sein, um einen eventuellen Abstieg zu machen. Beziehungsweise auch die Ressourcen und die Energie vorhanden sein. Ich kann nicht bis ans Letzte auf dem Gipfel auch gehen, weil wenn es effektiv nicht zum Fliegen geht, dann muss ich auch noch genug Energie haben, wieder reinzugehen. Genau.
0: Gleitschirmfliegen braucht viel Zeit und Energie und im richtigen Moment auch eine gewisse Demut.

0: Hike and Fly, also hinaufsteigen und hinunterfliegen. Wir haben es gerade gehört, es ist ein neuer Trend im Alpinismus und er steht für die Kombination aus Bergsteigen und Paragleiten in seinen unterschiedlichsten Spielarten, ob zum schnellen Abgleiten nach einer Tour oder als zusätzliche Komponente der Fortbewegung, auch über weite Strecken. Das entscheidet dann jeder für sich selbst. Klingt einfach, aber wer abhebt, der braucht auch viel Hintergrundwissen und Routine, sagt Lukas Hitaler von der Flugschule Südtirol.
1: Also Trendsportart Hike and Fly ist natürlich in den letzten Jahren voll gewachsen. Seit 10 Jahren gibt es in der Entwicklung Materialien und Schirmen, die einfach geworden sind, um da einfach anzukommen. Und du verwendest das eben als Abstiegshilfe, damit du einfach Vorteile hast.
2: Aber es ist natürlich ein Trend, der gewisse, ja, letztlich will ich sagen, Gefahren birgt auf der einen Seite, weil es ein bisschen unterschätzt wird. Fliegen ist allem nur Fliegen.
1: Fliegen ist Fliegen, genau. Viele unterschätzen die Einfachheit. Natürlich sieht man viel auf Social Media, wenn ich da oben starte und nachfliege, das taugt mir alle. Aber da gehört natürlich viel dazu. Das heißt, so wie eine Grundausbildung, aber auch danach, dass ich fest dahinter bleibe und dass ich mal im Klaren bin, dass das noch nicht allem geht. Das heißt, die ersten 2-3 Jahre muss ich da dahinter sein, dass ich da eine gewisse Routine da aufbaue.
2: Das heißt, jemand, der in die Materie einsteigt, es nutzt nichts, einen Kurs zu machen. Man muss sich eigentlich relativ stark einhängen in die Geschichte.
1: Genau. Wichtig ist, dass man sich weiterbildet, dass man mit Leuten geht, die was verstehen, die das vielleicht lange schon fliegen, dass man sich nicht selber überschätzt, ist ganz ein wichtiger Punkt, und dass man einfach dahinter bleibt. Dass man nicht zum Beispiel sagt, jetzt im Winter will ich nicht fliegen, weil ich gehe Skitour, sondern dass ich wirklich alle nur von dahinter bleibe und das viel praktiziere, dass ich auch die Sicherheit mache, wenn ich am Berg bin und selber eine sichere Entscheidung trifft, dass ich noch da haben kann.
2: Und wenn man so ein bisschen eingrenzt, es gibt da die verschiedenen Sachen. Nicht? Man kann erzählen lernen, um einfach euch zu kennen. Das ist dann das einfachste und leichteste. Ja. Es gibt aber auch Schirme, mit denen man eine Strecke fliegen kann. Aber in jedem Fall muss man sich halt mit den unterschiedlichen Möglichkeiten auseinandersetzen.
1: Das Gleitschirmfliegen hat die letzten Jahre einfach eine riesen 360-Grad-Wende gemacht für viele Disziplinen. Es gibt Streckenfliegen, es gibt Hike-and-Fly, es gibt Speedfly, es gibt Paramotor. Es gibt ganz viele verschiedene Sachen. Und da wichtig ist, glaube ich, deswegen, dass man sich in Umfang in der Ausbildung nicht auf Ursache fixiert, sondern dass man offen bleibt für alles und das Fliegen in seiner Gesamtheit lernt, um sich dann vielleicht zu spezialisieren. Nicht? Weil allein Hike and Fly, meiner Meinung nach, tust du zu wenig fürs Fliegen dazu lernen. Dann kriegst du nicht die Sicherheit, die du brauchst, um den Sport lange zu betreiben.
2: Wenn man es jetzt, wie in diesem Fall, ganz, ganz stark mit dem Bergsteigen kombiniert, also dann wäre das ja etwas, was eigentlich, wo das Fliegen selber eigentlich weniger wichtig ist, wo es eigentlich mehr zum Hilfsmittel wird. Wo geht da der Trend hin?
1: Der Trend geht ganz klar in der Ausrüstung auf ultra, ultra leichte Materialien. Das heißt, wir kriegen Materialien mit 1 Kilo, mit der Packmaß von 4 bis 5 Liter, was ich wirklich einmal zum Beispiel beim Eisklettern hernehmen kann. Also, was einem ganz wichtig zu sagen ist, dass die Start- und Landetechnik sicher sitzen muss. Und dass ich mal glauben bin, was mit den Schirmen natürlich weniger Gleit zu machen, als das Leihmittel sein, abzusteigen.
2: Und da wieder nicht, kann ich mir vorstellen, unterschätzen viele das. Wie schwierig es dann trotzdem ist, das Hilfsmittel, das man ja eigentlich als Hilfsmittel nimmt, auch wirklich zu beherrschen.
1: Da die Profis auch wieder auf Social Media, wie zu ihnen jetzt her, am Gil Simon zum Beispiel oder Osha Shelley, die haben das Hilfsmittel im Griff und fliegen von den höchsten Bergen oder von den schwierigsten, wie Patagonien, Viceroy oder Cerro Torres haben sie auch geflogen. Nicht? Aber das kann man noch nicht hernehmen, zu sagen, okay, das möchte ich jetzt auch tun, sondern das ist ein weiter Weg dahin, bis ich da bin, dass ich da fliegen kann. Da muss ich dahinter bleiben, da muss ich Training machen, da muss ich mich fest weiterbilden, da muss ich einfach den Sport probieren, so viel wie möglich Praxis zu sammeln und natürlich auch mich gut auskennen bei den ganzen anderen Faktoren, wie Wetter, Wind und so weiter.
2: Und wenn ich jetzt jemandem sagen muss, wie viel Zeit, wie viel Energie muss ich in den Sport wirklich einstecken, um das in Griff zu haben?
1: Die ersten 2 Jahre definitiv sehr viel Energie einstecken. Ganz viele kommen mit der Vorstellung, Hike and Fly zu machen. Ne? Weil sie es vielleicht irgendwo gesehen haben, oder weil sie auf dem Berg wollen und nur sagen, sie will nicht zu der Woche fliegen, dass es ins Bett geht. Sagen aber nur ein Laufen von Kurs, dass das viel mehr, dass da viel mehr dabei ist, als wir auch in einem Däufling, sondern dass sie sich da wirklich mit der Materie befassen müssen. Ich muss sagen, bei den 90% von unseren Schülern will das Hike and Fly machen. Aber der Trend geht sicherlich dahin. Das Schiene meiner Meinung nach ist, wenn du wirklich sagst, du kombinierst Hike and Fly, aber auch ein bisschen Fliegen. Das heißt, du hast Augen mit einer mittelschweren Ausrüstung von 4, 5, 6 Kilo und kannst noch auch eine Stunde, zwei fliegen. Da, ich denke, der Trend geht voll in diese Richtung. Auf das ultra, ultra leichte Hike and Fly heißt dann natürlich eher, wenn du noch danach sagst, ich kaufe mir einen zweiten Schirm, das ist dann eher eine Expertenrichtung.

Musiker aus der Feder der Psyra-Harfenistin Heidi Bixner. Die Schwester des bekannten Multi-Instrumentalisten Herbert Bixner hat auch eigene Kompositionen und eigene Alben veröffentlicht. Eine Kostprobe daraus ist dieser Titel, Endlos, feine Harfenklänge aus dem gleichnamigen Album. Die freie Natur, das sei ihr liebstes Orchester und der Wind, ihr liebster Dirigent, so sagt Heidi Bixner. Nach intensiven Jahren auf der Bühne mit dem Bixner Project hat sie sich in diesem Jahr eine längere Bühnenpause vergönnt. Vielleicht ja, um wieder neue, eigene Musik zu schaffen. Von dem, was es bisher gibt, hier noch eine Kostprobe.

0: Wer sich am liebsten zu Fuß auf den Weg macht, dem sind eigentlich so gut wie keine Grenzen gesetzt. Und das wortwörtlich, auch wenn uns das heutzutage oft gar nicht mehr so richtig bewusst ist. Denn bis zum Inkrafttreten des Schengen-Abkommens war es auch in Europa nicht selbstverständlich, ohne Pass oder ohne Ausweis eine Grenze zu passieren. Am einfachsten war das noch zu Fuß, zum Beispiel auf einem der zahlreichen Fernwanderwege, die es inzwischen seit über 50 Jahren gibt. Ein Konzept, das erfolgreich weiterentwickelt worden ist, denn das Weitwandern wird immer beliebter. Und inzwischen locken, auch bei uns in Südtirol, viele unterschiedliche Weitwanderrouten die Menschen in die Berge, oft von Hütte zu Hütte.
1: Ich finde es persönlich total schön, wenn man einfach den Alltag einmal ein bisschen entfliehen kann und wirklich abschalten. Und es hat schon einen ganz besonderen Reiz, auf so einer Hütte zu übernachten und am Morgen vor die Tür zu gehen und wieder vor so einem Panorama munter zu werden.
0: Natürlich macht in dem Kontext natürlich dieses jeden Tag wieder aufs Neue was aus, oder?
1: Ja, natürlich.
2: Ich denke, dieses neue Dinge entdecken ist was, was man in der Kindheit ja ganz viel hat und in der im Erwachsenenalter ein bisschen verloren geht. Und das kann man da wiederfinden, wenn man wandert am Berg.
0: Wo geht's denn hin?
2: Zur Puhlshütte heute.
0: Aha. Und danach?
2: Am nächsten Tag dann wieder nach Hause.
0: Klar, bestimmte Wege wie jene in den Dolomiten sind inzwischen auch schon etwas überlaufen. Ohne Buchen auf den Hütten geht oft gar nichts mehr, sagt die Hüttenwirtin Marlene Nitz von der Schlüterhütte.
3: Buchen halt ist das um und auf jetzt, das muss man einfach jetzt machen. Und ohne zu buchen ist man chancenlos, dass du noch etwas kriegst. Es fallen schon oft einmal welche aus oder kommt einmal jemand nicht, weil die Reservierungsmoral ist auch nicht allem gegeben auf die Schutzhütten. Aber sonst normalerweise muss man schon reservieren, ja.
0: Immerhin, das Publikum wird immer internationaler.
3: Die ganze Welt. Die ganze Welt. Also Amerika sind jetzt ganz viele, was sie jetzt angefangen haben. In Australien, Neuseeländer. Ja, wie gesagt, von Niederlande sind ganz viele. Wir haben täglich so bis zu 10 Nationen da.
0: Aber man kann sich auch seine eigene Route abseits überlaufener Pfade zusammenstellen. Das haben Nadja Anstein aus dem Oberfinchgau und Christoph Alfreider aus Longerue im Gardertal gemacht. Beide sind aktiv bei den sogenannten Bergsteigerdörfern engagiert. Das sind von den alpinen Vereinen empfohlene Orte, die auf sanften Wander- und Outdoor-Tourismus setzen. Die Idee der beiden: Warum denn nicht die beiden Südtiroler Bergsteigerdörfer durch eine mehrtägige Wanderung verbinden? Christoph Alfreider.
4: Die Idee ist bei einem Frühstück entstanden. Wir treffen uns mit den zwei Bergsteigerdörfern so einmal das Jahr in Porzen. Dann haben wir halt wieder ein Projekt gesucht und da ist die Idee gekommen, den Weitwanderweg, die zwei Bergsteigerdörfer zu verbinden. Und ja, dann hat die Arbeit angefangen. Zuerst ganz analog auf die Karten haben wir es mal ausgesucht. Ungefähr, wo es gehen kann. Das geht alles auf schon bestehende Wege natürlich. Und noch habe ich halt den ganzen Winter ein bisschen dahinter gearbeitet. Und voriges Jahr im Herbst sind wir den Weg angegangen, einfach zu verstehen, ob das alles passt, was wir programmiert haben. Und nein, es funktioniert einwandfrei. Und das war ganz interessant. Wir haben die Hälfte gemacht, hier in Longerue bis Psaia. Und von Psaia weiter ist die Nadja weitergegangen bis in Matsch.
0: Mehr dazu nach ein paar Takten Musik.

0: Die beiden Südtiroler Bergsteigerdörfer Matsch und Longarü setzen beide auf nachhaltigen und naturnahen Tourismus und sind jetzt durch einen gemeinsamen Weitwanderweg verbunden. Quer, so lautet der Name der neuen mehrtägigen Route, die vom Gardertal über Fülnöss, die Sarntaler Alpen, die Texelgruppe bis ins Oberfinchgau führt. Wanderurlaube werden ja zunehmend attraktiver und orientieren sich nicht selten an vorgegebenen Routen. Der neue Weg versucht deshalb, gerade den vom Fremdenverkehr weniger beachteten Gegenden etwas mehr Sichtbarkeit zu geben. Nadja Anstein und Christoph Alfreider haben deshalb gemeinsam bestehende Wege erkundet, Übernachtungsmöglichkeiten ausgeforscht und so einen neuen Themenweg geschaffen.
1: Es ist einfach nicht ein klassischer Weitwanderweg, es ist einfach ein Gebiet, wo es einfach ruhiger ist. Es ist wirklich nur Natur. Natürlich, wenn man im Tal unten ist, ist es anders. Aber oben am Berg und im hinteren Sarntal oder im hinteren Psaiertal ist es einfach ruhiger. Und man kann wirklich Natur genießen. Und natürlich sind die Gebirgsgruppen anders. Wir sind in die Dolomiten gewöhnt. Da hinten ist wirklich anders, es ist viel rauer. Mir gefällt es natürlich gut da hinten. Man hat schon viel zu sehen jeden Tag und die Höhenunterschiede sind auch nicht zu unterschätzen. Ja, ich habe noch die Möglichkeit gehabt, den Jahr ein bisschen ein paar Etappen zu gehen, was ich davor nicht gegangen bin. Und mittlerweile kenne ich den Ganzen und ja, es ist schon eine coole Sache.
2: Oma Fülnöss, das ist das, was du natürlich ganz gut kennst. Man kommt dann Fülnöss rein und zu der Etappe gehört ein bisschen Kloster Seben dazu. Und das spricht auch ein bisschen für den Typus von dem Weg. Also er kommt auch richtig euch ins Tal und für die war wahrscheinlich das Mittelgebirge zu durchwandern ganz interessant.
1: Ja genau, man kommt beim Kloster vorbei, ist auch eine ganz interessante Geschichte überhaupt für die Gardertaler. Die gehen ja jedes dritte Jahr pilgern die von Gardertal bis zum Kloster Seben und eben über den Weg, was wir da gehen. Und das hat auch ein bisschen Geschichtliches dabei. Man ist mehrmals im Tal, man ist oft einmal auf die Hütte, mehrmals im Tal. Und ja, ganz interessant, ein Tag bis unten in die Weinberge, ein paar Tage danach bis oben auf 3000 Meter, Parisa Lourseen und so weiter. Also ja, ist für einen weiteren Wanderweg, könnte man fast sagen, untypisch. Ganz interessant ist auch, Matsch und Longarü werden auch sprachlich eigentlich ein bisschen verbunden, weil damals hat man in Matsch auch rätoromanisch gesprochen. Also da gibt es auch so einen roten Faden zwischen die zwei Dörfer, was sich verbinden.
2: Das sind ja alles bestehende Wege, zum Beispiel eben, man kennt den Weg ja über das Platz von Sarkreiz, der was noch umgeführt, Sarntal, nicht? Und von dort auch weiter. Ich habe es echt auch versucht, da sozusagen einfach bestehende Wege themenmäßig zu verbinden.
1: Ja, wir haben die bestehenden Wege genutzt und bewusst nicht ausgeschildert, weil es sind mittlerweile einfach eine Unmenge an Schildern herum und das ist nicht der Fall. Und heutzutage hat man ja alles digital. Das ist auch ein Vorteil wieder, dass man da einfach immer schauen kann, wo man ist und wo man geht. Deswegen, den Weitwanderweg findet man ja auf Alpenverein aktiv. Ist schon drauf mit den ganzen Etappen und alle Informationen drin.

0: Die Etappe, was mir am meisten imponiert hat, ist einfach die Etappe Lars von der Kreuz Benz, Sarntal, über die Flackerscharte. Das ist ein Weg, was ich noch nie gegangen bin davor. Und das hat mir schon imponiert. Das war richtig schön. Es war, die Idee davor war Lars von der Kreuz, Benzer Joch. Aber Benzer Joch hat wieder den Übernachtungsproblem. Da ist einfach allem ausgebucht. Dann haben wir ein bisschen müssen ändern und dann sind wir Benz. Haben wir da den Etappenziel gemacht. Übernachten in Tal ist sicher wieder einmal gut für verschiedene Sachen. Natürlich hat man dort vielleicht leichter einmal eine Dusche, man hat ein Geschäft vorhanden und ja, es ist halt wieder ein bisschen andere Luft. Da ist man wieder am nächsten Tag hinterher gekommen und abwechselnd. Man hat ein bisschen alles, ja.
1: Das ist aber schon ein Stück zu gehen.
0: Ja, man spürt schon auf den Abend, dass man etwas gemacht hat.
1: Das ist zwar zum Teil eine Hufeisenroute, aber wenn man dann einmal über den Joch drüber kommt, dann ist es wieder ganz eine neue Gegend.
0: Es sind einfach ganz, ganz wenige Leute unterwegs. Von Pensaui über die sieben Schupfen, hinten Weißenbachtal rein, über den Wanser Joch und danach bist du einfach da unten allein, bis unten in Walten. Im Psaia, ja, ist richtig entspannend, ja.
1: Und dann kommt ja wieder relativ bekanntere Passage, birgt man ein bisschen ein auf den Meraner Höhenweg eigentlich.
0: Genau, da danach ist Felder Stettiner Hütte, wo Etappenziel der Eisenhof ist. Und da ist man natürlich wieder nicht mehr allein, da hat man schon viele Leute unterwegs. Aber das ja, ist auch ganz interessant, es ist ja ziemlich hochalpin und hochalpin ist auch danach die Etappe von Kurzras oder Verrettas Hütte. Da sind wir den Jahr, früher sind wir noch ganz schön in den Schnee gekommen da oben. Bildstöckljoch ist nicht mehr begehbar. Man kommt dann auch um, aber man muss über den Langlaubjoch gehen. Das ist ganz ein guter Weg, ganz gut gebaut. Komplimente an die Wegwarte da enden. Die haben wirklich einen super Weg gemacht. Auch, ja.
1: Und für die war das als Herausforderung, da den Weg zu suchen. Da muss man natürlich mit Karten und mit den Sachen schon ein bisschen umgehen können, also um das alles zu finden.
0: Ja, das ist eine Sache, was mir ganz gut passt. Ich arbeite gerne mit Wanderkarten und das ging natürlich digital auch. Aber mir hat es halt so gepasst, ich habe dort Zeit verbracht wieder.
1: Aber du musst schon aussuchen, weil es gibt ja in ganz vielen Orten gibt es eigentlich dann viele verschiedene Möglichkeiten.
0: Ja, natürlich. Man muss auch ein bisschen schauen, dass die Etappen nicht zu lang werden und Höhenunterschied nicht zu viel. Zum Beispiel von Klausen auf der Latz von der Kreuz ist einfach zu viel. Da haben wir gesagt, den Tag davor geht man halt bis verdings. Da hat man schon 400 Höhenmeter weniger, weil sonst wäre so viel. So Kleinigkeiten hat man halt müssen allen wieder ein bisschen verstellen und nochmal suchen und nochmal einen anderen Weg und bis man dahin gekommen ist.

0: Das Weitwandern ist ein bisschen im Trend. Du merkst es selber als Wanderführer. Du bist mittel in den Dolomiten, in Longjarou gehen viele so Weitwanderwege vorbei. Was kommen da für Leute?
1: Ja, man sieht das gerade, wenn man in Longjarou wohnt. Ist interessant, wenn bei Schlechtwetter müssen oft einmal die Leute durchsteigen im Dorf, dass sie nicht weiterkommen. Und da sieht man, dass ganz viele junge Leute unterwegs sind. Speziell auf dem Weg München-Venedig oder ja, auf dem Dolomitenhöhenweg Nummer 2, was da vorbeigeht. Und das sind alleweil mehr und alleweil jünger. Sieg. Sehr international schon. Und das glaube ich auch ein bisschen deswegen, weil das einfach einzig Tag mit den Medien wird das so viel verbreitet, dass es bekannter wird.
0: Auf was müssen sich die einstellen? Das, was die größte Herausforderung auf dich ist, wird das Wetter sein zum Beispiel.
1: Ja, natürlich, das Wetter ist ein Thema, ein großes Thema. Nicht? Und oftmals muss man sich auch bewusst sein, dass es einfach nicht geht. Man muss vielleicht 2 Tage in der Hütte bleiben, wenn es nicht anders geht. Oder direkt durchsteigen in Dorf. Nicht unbedingt weitergehen müssen, das kann nicht sein. Mhm. Wenn es nicht geht, geht es nicht.
0: Man muss ja heute eine Hütte fast buchen. Schon lange voraus, weil sonst kriegt man gar keinen Platz. Da sind sie ein bisschen unter Druck. Da entsteht sicherlich auch ein bisschen Problematik.
1: Ja, sicher. Die Hütten auf die Höhenwege sind momentan schon ein Jahr vorausgebucht ungefähr. Und das machen viele Agenturen für die eigenen Gäste schon ein Jahr oder 2 Jahre voraus. Ja, natürlich entsteht da ein Riesenproblem, weil wenn du den Tag nicht da bist und erst den nächsten Tag umkommst, am nächsten Tag ist die Hütte schon wieder ausgebucht und ausgefüllt. Dann muss man sich Lösungen finden, wahrscheinlich unten in Tol. Es lässt sich schon machen. Natürlich muss man ein bisschen herumbasteln so, da bei der Tour, aber ja, da muss man flexibel sein. Oft einmal kennen die Leute nicht und deswegen findet man vielleicht schon echt ein Bett oder 2. Aber natürlich für kleinere Gruppen so eine Runde zu machen, ist einfach schwierig, weil man findet einfach die Übernachtungen nicht.
2: Erzählt Christoph Alfreider. Vielleicht haben Sie ja jetzt auch Lust bekommen, die Karte zur Hand zu nehmen und sich einen eigenen, ganz persönlichen Weitwanderweg zusammenzustellen. Schwierig ist es nicht, wenn man sich ein bisschen in der Gegend auskennt, in der man unterwegs ist.

Das war's auch schon wieder in dieser Ausgabe von Unser Land Alpin. Wir haben Sie mitgenommen in die Luft mit Hike and Fly und über weite Strecken mit dem neuen Weitwanderweg zwischen den beiden Bergsteigerdörfern Matsch und Longjarü. Ich hoffe, es war etwas für Sie mit dabei. Bleiben Sie uns gewogen. Bis zum nächsten Mal verabschiedet sich Thomas Heinz am Mikrofon und Heike Genett in der Redaktion.

0: Nach dem Murenabgang beim Biathlonzentrum in Antholz müssen größere Mengen an Schlamm und Geröll entfernt werden. Der Migrantenansturm auf Ceuta verursacht Spannungen in der EU. Das Wetter freundlich, mit Gewittern am Nachmittag bei 27 bis 36 Grad. Durch die Murenabgänge im Talschluss von Antholz sind Schäden am Biathlonzentrum entstanden. Das genaue Ausmaß dieser Schäden sei derzeit nur schwer einzuschätzen, weil noch nicht alle Bereiche zugänglich seien. Klar sei jedoch, dass auch Gebäude in Mitleidenschaft gezogen worden sind, sagt der Antholzer Bürgermeister Thomas Schuster.
1: Im Erdgeschoss ist etwas Material eingedrungen. Dadurch natürlich sind Feuchtigkeitsschäden wahrscheinlich gegeben. Die Technikräume sind zu überprüfen. Wir sind aber noch nicht in der Lage, alle Räumlichkeiten zu überprüfen. Und dementsprechend werden wir das noch machen. Vor allem werden jetzt momentan die Außenbereiche freigelegt und mit Bagger und schwerem Material, dass wir die Flächen frei bekommen.
0: Das Auffangbecken der Lawinenverbauung oberhalb des Biathlonzentrums habe größere Mengen an Material aufgehalten, betont der Bürgermeister. Die Lawinenverbauung war vor den Olympischen Spielen neu errichtet worden. Dafür wurde im Vorfeld der Spiele eine Gefahreneinstufung gemacht. In den Berechnungen ging man von einem Schadensereignis in dieser Größenordnung innerhalb von 300 Jahren aus. Im hinteren Antholzer Tal waren gestern bei einem heftigen Gewitter innerhalb kurzer Zeit mehr als 50 Liter Regen pro Quadratmeter gefallen. Daraufhin gingen im Talschluss mehrere Muren ab. Der Riebbach und weitere kleine Bäche rissen Geröll, Gestein und Schlamm mit und vermurten große Bereiche am Antholzer See und im Biathlonstadion. Die Aufräumarbeiten werden laut Bürgermeister Schuster noch längere Zeit andauern. Die Lage an der spanischen Exklave Ceuta in Nordafrika bleibt angespannt. Nach mehreren Versuchen von tausenden Migranten, die Grenze zu überqueren, wurden die Sicherheitsmaßnahmen verstärkt. Die Spannungen haben auch Europa erreicht. Peter Malverteiner.
2: 22 EU-Staaten haben eine Initiative zu den Ereignissen in Ceuta gestartet. In einem Brief an die EU-Spitze wird die irische Ratspräsidentschaft aufgefordert, kurzfristig eine außerordentliche Videokonferenz der EU-Innenminister einzuberufen. Ziel ist eine gemeinsame Bewertung der Lage an der EU-Außengrenze in Ceuta und die Abstimmung einer koordinierten europäischen Antwort. Initiiert haben den Brief Italien und Dänemark. Zu den Unterzeichnern zählen unter anderem Deutschland, Österreich, die Niederlande, Polen und Schweden. Spanien und Frankreich haben den Brief hingegen nicht unterzeichnet. Warum? Das ist unklar.
0: Bei dem Migrantensturm auf die spanische Exklave Ceuta in Marokko sind nach neuesten Angaben 67 Menschen gestorben. Der Großteil der 60.000 Migranten ist mittlerweile wieder in ihre Heimat zurückgekehrt. Nach dem Erdbeben in der Gegend von Neapel sind 9 Häuser für unbewohnbar erklärt worden. Sie befinden sich in Pozzuoli, in dem am stärksten vom Beben betroffenen Ort. 250 Menschen dürfen nicht in ihre Wohnungen zurück. Die Zahl der Evakuierten dürfte noch steigen, da auch weiterhin Gebäude auf ihren Zustand geprüft werden. Das Beben in den phlegräischen Feldern gestern Abend hatte eine Stärke von 4,7. 20 Personen wurden verletzt, 2 von ihnen schwer. Es war die stärkste Erschütterung in der Region seit 40 Jahren. Nach dem Einsturz eines Wohngebäudes in Messina ist die Leiche eines zweiten Todesopfers geborgen worden. Dabei handelt es sich um eine Frau. Bereits gestern war die Leiche eines 70-jährigen Mannes geborgen worden. 4 weitere Personen werden nach Angaben der Feuerwehr noch unter den Trümmern vermisst. 3 weitere Menschen wurden bei dem Unglück, vermutlich explodierte eine Gasflasche, verletzt. Nach Angaben der Rettungskräfte besteht für sie keine Lebensgefahr. Angesichts hoher Energiepreise hält die Landespolitik an ihrem Förderprogramm zum Energiesparen fest. Man setze verstärkt auf den Ausbau der Fernwärmenetze, sagt der Direktor des Ressorts Umwelt und Energie Alexander Gruber. Außerdem werde die energetische Sanierung von Gebäuden weiterhin bis zu 80% bezuschusst. Allerdings blieben Sanierungen im Altstadtbereich trotz Fördergelder eine Herausforderung. Bozens Bürgermeister Claudio Corrarati befindet sich nach einem medizinischen

0: Eingriff auf dem Weg der Besserung. Kororati war wegen Herzproblemen ins Krankenhaus eingeliefert und operiert worden. Es gehe ihm den Umständen entsprechend gut, der Verlauf sei positiv, teilte die Gemeinde Bozen mit. Cororati könne bald wieder seine Amtsgeschäfte als Bürgermeister aufnehmen. In Weißenbach hat die Freiwillige Feuerwehr einen Entstehungswaldbrand gelöscht. Gegen 8.20 Uhr wurden die Wehrleute wegen einer Rauchentwicklung im Bereich unterhalb der Örtlichkeit Bischlinger alarmiert. Nach einer ersten Lageerkundung wurde umgehend die Forstbehörde in Kenntnis gesetzt. Zur genauen Lokalisierung des Brandherdes wurde die Freiwillige Feuerwehr Prettau mit einer Wärmebilddrohne nachalarmiert. Obwohl es sich nur um einen kleinräumigen Flächenbrand handelte, wurde aufgrund des unwegsamen Geländes ein Löschhubschrauber für die Brandbekämpfung angefordert. Derzeit laufen noch die Nachlöscharbeiten. Ab morgen fahren wieder Züge über den Brenner. Die Sperre wegen Bau- und Instandhaltungsarbeiten auf der Brennerbahnlinie endet heute. Ab dem morgigen Sonntag verkehren alle Züge wieder planmäßig. Betroffen von der Sperre waren Züge im Nah- und Fernverkehr sowohl auf Südtiroler als auch auf Nordtiroler Seite. Von RAI Südtirol hörten Sie Nachrichten, Redaktion Ariane Löbert und Peter Malverteiner.
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2: Die Hitzewelle hat ihren Höhepunkt überschritten. Gestern und vorgestern wurden jeweils bis zu 38,9 Grad gemessen. Die Temperaturen gehen nun aber nur leicht zurück, die Luft bleibt schwül. Nach vielen Sonnenstunden entstehen gerade wieder neue Quellwolken und die bringen auch heute Nachmittag bzw. am Abend Gewitter. Nicht überall, aber dort, wo sie auftreten, können sie auch wieder stark sein. Die Höchstwerte heute in Sterzing kommt noch der Nordwind auf, deshalb hier angenehme 30 Grad, drückende Schwüle dagegen im Unterland mit bis zu 36 Grad. Morgen am Sonntag zunächst sonnig, wenn auch stellenweise schon am Vormittag ein Schauer möglich ist. Am Nachmittag steigt die Gewittergefahr dann wieder mehr an. Die Höchstwerte morgen bis zu 34 Grad. Nächste Woche, und zwar die ganze Woche, sonnig und bis zu rund 36 Grad. Zum Abschluss die Meldungen von 12 Uhr. In Bozen 29, in Auer und Meran 28 Grad, in Schlanders, Brixen und in Sterzing jeweils 26, am Brenner 24, in Bruneck und am Reischen 22 Grad, in Doblach 21, auf der Blose in 2500 Metern 14 Grad, Innsbruck 25 und in Lienz und Trient jeweils 27 Grad. Das war das Wetter mit Dieter Peterlin. Wünsche Ihnen ein schönes Wochenende.
3: Aktuelle Meldungen aus der Landesverkehrsmeldezentrale. Auf der Brenner Autobahn kommt es wegen Überlastung zu Kolonnenverkehr und Stau in Richtung Süden zwischen dem Brenner und Sterzing, zwischen Bozen Süd und Affi und in Richtung Norden zwischen Wohner Nord und Neumarkt. Wegen Überlastung gibt es Kolonnenverkehr und Stau im Finchgau in beiden Richtungen bei Rabland, auf der Brenner Staatsstraße Richtung Süden zwischen Gossensass und Sterzing, auf der Bustertaler Staatsstraße Richtung Brixen zwischen St. Lorenz und Kienz sowie zwischen Oberfintl und Schaps und in Richtung Innichen zwischen St. Ziemt und Kienz und zwischen St. Lorenz und Bercha. Allen unterwegs gute Fahrt!
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4: Schönen guten Tag an der Sendetechnik Daniel Kizali, mein Name Erika Corbellini. Auch diesen Samstag Kurznachmittag das Verbrauchermagazin. Freut mich, dass Sie dabei sind. Wir klären heute unter anderem Geld anlegen mit ETFs, die häufigsten Fehler. Eisdiele oder Eis aus dem Supermarkt, die Qualitätsunterschiede und Zoonosen, wie Artenvielfalt die Gesundheit von Mensch, Tier und Umwelt fördert. Was haben Fledermäuse, Zecken und die Artenvielfalt in unseren Wäldern gemeinsam? Mehr, als man auf den ersten Blick vermuten würde. Denn viele Krankheiten können vom Tier auf den Menschen überspringen, sogenannte Zoonosen. Gleichzeitig zeigen Forschende, wo Ökosysteme intakt sind und viele verschiedene Tier- und Pflanzenarten leben, kann das Risiko solcher Krankheitsübertragungen sinken. Warum Biodiversität also auch unsere Gesundheit schützen kann, hat Hubert Egger an der Veterinärmedizinischen Universität Wien erfahren.
5: Der Wald bietet zahlreichen Lebewesen wie Bäumen, Vögeln, Insekten und Pilzen einen Lebensraum. Je mehr unterschiedliche Arten und Lebensräume es gibt, desto gesünder sind sie. Biodiversität ist die Vielfalt allen Lebens auf der Erde und die Grundlage für funktionierende Ökosysteme, erklärt Professor Petra Winter von der Veterinärmedizinischen Universität Wien.
6: Biodiversität heißt einfach Vielfalt im Tierleben und in der Pflanzenwelt. Desto biodiverser etwas ist, umso unanfälliger sind die für bestimmte Krankheiten. Durch unser Zutun, durch Rodungen von bestimmten Abschnitten zerstört man natürlich die Biodiversität und die Menschheit hat dann einfach das Bedürfnis, dass das, weil es auch einfacher ist, in der Agrarwirtschaft große Felder zu haben. Dann macht man Monokulturen auch im Wald, weil das für die Produktion effizienter ist. Und dann zerstört man die Biodiversität, was nicht heißt, dass das nicht überall, man braucht natürlich Äcker, aber man braucht natürlich auch Bereiche, wo wirklich die Biodiversität erhalten bleibt, weil dann auch Wildbienen verschiedenster Art sich ansiedeln und das wiederum eine Vielfalt von Insekten hervorruft.
5: Der Klimawandel verringert die Biodiversität, indem er Lebensräume verändert oder zerstört und viele Arten unter Anpassungsdruck setzt. Der Schutz des Klimas und der Erhalt natürlicher Lebensräume sind daher wichtige Maßnahmen, um die biologische Vielfalt zu bewahren.
6: Wenn man jetzt zum Beispiel überlegt, die Zecke. Die Zecke braucht ein bestimmtes Klima, damit sie sich vermehren kann. Und wenn das natürlich der Klimawandel, wenn die Temperaturen höher sind, dann wandert diese Zecke nach oben, weil sie dann auf 1000 Höhenmeter die gleichen Bedingungen findet wie vor vielen Jahren auf 700 oder 500 Höhenmeter. Das heißt, die Ausbreitung ist mehr, dass sie quasi bestimmte erregerübertragende Vektoren, nennt man das, besser ausbreiten können, weil die klimatischen Bedingungen einfach für sie in einem größeren Bereich die Vermehrung erlauben und das Ansiedeln erlauben. Also deswegen gibt es ja Krankheiten oder Krankheitserreger jetzt bei uns, die vor 20 Jahren nur in Afrika verbreitet waren. Und jetzt können die aber einerseits mit irgendwelchen Mücken mitfliegen oder mit Insekten mitfliegen oder mit Vögeln und können aber da wirksam werden.
5: In der breiten Öffentlichkeit wird kontrovers darüber diskutiert, welche Auswirkungen der Klimawandel auf die Natur und auch auf unser eigenes Leben haben kann. Viele Menschen berichten jedoch übereinstimmend, dass ihnen durch den Klimawandel Tierarten begegnet sind, die früher in unserer Region nicht vorkamen.
7: Es hat immer die Annäherung des Tieres an die Zivilisation gegeben, weil die Zivilisation den Tieren immer mehr Lebensraum weggenommen hat. Daher finde ich es sehr, sehr schlimm, wenn gesagt wird, der Bär oder so etwas muss erschossen werden, weil er hat die natürliche Scheu vor Menschen verloren. Die Maus hat die natürliche Scheu vor Menschen verloren, die Ratte hat die natürliche Scheu vor Menschen verloren, der Fuchs, der Marder, die findest du alle in der Stadt. Ich habe gestern direkt um 17 Uhr einen Jungfuchs gesehen, am helllichten Tag. Es war kein Hund, es war keine Katze, es war ein Jungfuchs.
8: Ich glaube, der Klimawandel ist gar nicht zu unterschätzen. Und ich glaube schon, dass da noch vieles auf uns zukommt, womit wir uns in der Zukunft auseinandersetzen müssen und da genauer hinschauen müssen.
9: Peter, du hast in Österreich mittlerweile Goldschakale. Ich habe selber sogar im Burgenland welche gesehen. Es gibt vietnamesische Warzenschweine in Polen. Es hat zuerst geheißen, die werden dort den Winter nicht überleben. In Tschechien sind einige ausgerissen aus einer Zucht. Du hast mehr Pumas mittlerweile unterwegs, die auch gefährlich sind. Aber Pumas sind an Winter gewohnt und so weiter. Also warum auch nicht?
5: Ja. Stellen neue Zoonosen in unseren Breiten eine Herausforderung dar, da sich durch den Klimawandel neue Überträger und damit auch Krankheitserreger ausbreiten können?
6: Na natürlich, weil wir ja zum Beispiel da dagegen nicht geimpft sind, weil ja diese Krankheit nicht vorhanden war oder wir gar nicht vorbereitet sind auf das. Also ich glaube, Zecken ist ein gutes Beispiel, weil wie die Zeckenimpfung aufgekommen ist, hat man ja genau gewusst, wo man sich Zecken impfen lassen soll, weil dort halt ein hohes Zeckenaufkommen ist und die Wahrscheinlichkeit, dass diese FSME-infizierte Zecken sind, höher ist. Und dann hat man immer gesagt, wenn du in Tirol bist, irgendwo auf einem Bergbauernhof, dann musst du dich nicht Zecken impfen, weil dort keine Zecken sind. Das würde ich heute nicht mehr so sagen.
5: Erklärt Professor Petra Winter von der Veterinärmedizinischen Universität Wien.
4: Ja, die Natur verändert sich und mit ihr ändern sich auch die Lebensräume von Zecken. Sie breiten sich inzwischen auch in Regionen aus, in denen sie früher kaum vorkamen, etwa in höheren Lagen. Umso wichtiger ist es, sich gut zu schützen. Also nach jedem Ausflug ins Grüne, Kleider in die Waschmaschine, nach Möglichkeit bei 60 Grad, den Körper genau absuchen und ab unter die Dusche.

0: Geld anlegen, fürs Alter vorsorgen oder langfristig Vermögen aufbauen. Viele Menschen möchten das, wissen aber nicht, wo sie anfangen sollen. Immer häufiger fällt dabei der Begriff ETF. Diese börsengehandelten Fonds gelten als vergleichsweise einfache und kostengünstige Möglichkeit, in den Kapitalmarkt zu investieren. Einfach ausgedrückt bündeln ETFs verschiedene Wertpapiere wie Aktien in einem einzigen Produkt. Aufschlussreich ist ein Artikel im deutschen Magazin Finanzen der Stiftung Warentest. Darin geht es um die häufigsten Fehler von Privatpersonen bei Geldanlagen und um die Frage, ob Männer oder Frauen ein besseres Händchen dafür haben. Die wichtigsten Erkenntnisse des Artikels fasst Stefan Fischer zusammen, Finanzexperte der Stiftung Warentest. Marina Giuri-Perntaler hat sich bei ihm schlau gemacht.
1: Herr Fischer, wie sind Sie vorgegangen, um typische Fehler von Anlegerinnen und Anlegern und ihre Auswirkungen auf die Renditen zu analysieren?
2: Wir haben zusammen mit dem Professor Meyer von der Universität Aarhus 115.000 Depots einer Direktbank analysiert. Und der Professor hat Depotbestände und Bewegungen im Zeitraum von 2001 bis 2023 erfasst und dann mit einer Benchmark aus MSCI World Index und Euribor-Zins abgeglichen.
1: Zum besseren Verständnis dafür, woran die Anlagen gemessen wurden. Der MSCI World ist der meistverbreitete Aktienindex und gilt als Benchmark für Aktien-ETFs, ebenso wie der Euribor-Zinssatz für Anleihen. Was zeigt uns die Analyse?
2: Die Analyse zeigt, dass es kaum fehlerfreie Depots gibt. Unter den 115.000 Depots waren nicht mal 1.000, die komplett fehlerfrei blieben. Fehler heißt in diesem Sinne Abweichung vom Benchmark.
1: Was sind typische Anlagefehler, die in der Studie hervorstechen?
2: Am weitesten verbreitet ist die mangelnde Steuerung, was zum Beispiel auch dadurch zustande kommt, dass Anleger zu sehr auf ihren Heimatmarkt setzen, nennt sich Homebias, weit verbreitetes Phänomen, oder auch auf Branchen setzen, von denen sie denken, da kennen sie sich sehr gut aus. Am Ende haben sie aber dann doch nicht genügend Wissen, um wirklich die Aktienentwicklung vorherzusehen. Aber auch zu starkes Handeln, also übermäßiges Verkaufen und Verkaufen, ist ein Punkt, der dann oft zu Renditeeinbußen führt. Nicht nur Gebühren haben dann Effekt auf die Rendite, sondern auch andere, wie zum Beispiel, dass man zu riskante Wertpapiere kauft, wenn man zu viel handelt. Da kommen dann noch andere Fehler mit rein, die durch diesen Fehler ausgeführt werden.
1: Wie lassen sich solche Anlagefehler vermeiden?
2: Ja, einfach indem man das nicht tut, was wir angesprochen haben. Also indem man riskante Einzelaktien meidet und nicht zu viel handelt. Indem man passiv anlegt mit dem breitstreuenden ETF. Wir nennen das liebevoll dann auch Pantoffelportfolio. Also das ist eine Strategie aus dem breitstreuenden Aktien-ETF und Zinsanlagen. Dadurch vermeidet man in der Regel die Fehler, indem man einfach kauft und liegen lässt.
1: Die Studie hat auch geschlechtsspezifische Unterschiede analysiert. Sind nun Männer oder Frauen die besseren Anleger?
2: Ja, das war auch eine interessante Erkenntnis. Also 3/4 der Depots wurden von Männern betrieben. Die hatten im Schnitt aber auch eine signifikant niedrigere Rendite, einfach weil sie mehr Fehler machen, weil sie zu riskant anlegen, weil sie in teure Fonds gehen. Frauen haben da eine wesentlich bessere Rendite erzielt.
1: Was hat Sie bei den Ergebnissen besonders überrascht?
2: Ja, zum einen wiederholen sich Fehler. Wir haben die Analyse auf 2014 schon mal durchgeführt, damals mit noch einem anderen Professor. Es sind die gleichen Fehler, die die Anleger wieder machen. Sie verhalten sich nach wie vor irrational und mindern dadurch ihre Rendite. Und zum anderen haben wir auch festgestellt, dass Finanzkompetenz nicht unbedingt zu besseren Renditen führt. Zunächst haben wir schon gesehen, dass man mit mehr Wissen, mit mehr Finanz-Know-how auch bessere Renditen erzielen kann. Es gibt dann aber so einen Peak und mit noch mehr Wissen haben die Leute dann wieder zu riskant investiert. Sie dachten, sie kennen sich sehr gut aus und picken sich dann die tollen Papiere raus. Das führte im Endeffekt dann wieder zu schlechteren Renditen.
0: Sagt Stefan Fischer von Stiftung Warentest Finanzen. Ein breit gestreutes Portfolio mit Aktien-ETFs und Anleihen sollte also nicht gleich verkauft werden, wenn die Börsenkurse mal absacken oder einbrechen. Von einem allgemeinen Einbruch der Börsenkurse erholt sich der Aktienmarkt auch wieder. Neulinge bei Geldanlagen tun gut daran, sich auf die eigene Bank oder einen vertrauenswürdigen Anlageberater zu stützen. Sie dürfen aber auch immer wieder mal selbst hinsehen, wie sich die Anlagen entwickeln und Entwicklungen hinterfragen. So lernen sie grundlegende Verhaltensregeln kennen und sind vor den klassischen Anlagefehlern besser gefeit.
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0: Cremig, fruchtig und schön kühl. Ein Eis gehört für viele zum Sommer einfach dazu. Doch lohnt sich der Gang in die Eisdiele mit handwerklich hergestelltem Speiseeis oder schmeckt das Eis aus dem Supermarkt genauso gut? Tatsächlich gibt es Unterschiede, nicht nur beim Preis, sondern auch bei den Zutaten, der Herstellung und der Qualität. Woran man gutes Speiseeis erkennen kann und was hinter den verschiedenen Angeboten steckt, habe ich nachgefragt bei der Ernährungsexpertin der Verbraucherzentrale, Silke Raffainer.
4: Üblicherweise sind im Speiseeis enthalten Milchpulver oder Magermilchpulver oder entrahmte Milch, Wasser, Pflanzenfette, Aromen, dann eine Reihe von Lebensmittelzusatzstoffen, in erster Linie Emulgatoren, Stabilisatoren, Verdickungsmittel und Farbstoffe. Ein paar natürliche Zutaten kommen manchmal auch vor, beispielsweise natürlicher Vanilleextrakt, aber insgesamt sind es eher wenig naturbelassene Zutaten.
0: Wer es möglichst naturbelassen mag und wissen will, was drin ist, macht sich das Eis am besten selbst.
4: Ein selbstgemachtes Vanilleeis, also das ich zu Hause herstelle, kommt mit 6 Zutaten aus: Sahne, Milch, Eigelb, Vanillepulver oder Extrakt, Salz und Zucker. Wohingegen das meistverkaufte Vanilleeis in Deutschland 15 Zutaten benötigt, darunter 3 Stabilisatoren, ein Emulgator. Immerhin, der Vanilleextrakt ist echt.
0: Der macht allerdings nur einen winzigen Teil vom Ganzen aus. Insgesamt setzen die Hersteller von industriellem Speiseeis auf möglichst billige Zutaten.
4: Zum einen wird Pflanzenfett verwendet anstelle von Milchfett beispielsweise. Das ist günstiger für die Hersteller im Einkauf und es hat zudem den Vorteil, dass es geschmacksneutral ist und sich somit für eine ganze Palette an verschiedenen Eisgeschmackssorten eignet. Außerdem wird in der Regel Luft untergeschlagen. Es verbessert die Konsistenz, also das Eis wird dadurch cremiger und weicher. Und natürlich wird dadurch auch das Volumen vergrößert.
0: Zutaten einfach durch Luft ersetzen. Wie praktisch. Den Trick mit der aufgeschlagenen Luft beherrschen nahezu alle Fertigeishersteller meisterhaft. Das hat die Verbraucherzentrale Hamburg nachgewiesen. 5 von 6 untersuchten Fertigeispackungen im Test sind durch einen übermäßig hohen Lufteinschlag aufgefallen. Die Packungen waren zur Hälfte oder mehr mit Luft gefüllt.
4: Im Handel ist es verpflichtend, dass immer auch der Grundpreis der Lebensmittel angegeben wird auf dem Preisschild. Das ist in diesem Fall der Preis pro Kilogramm Produkt. Und da kann man dann sehen, welches Produkt effektiv preisgünstiger ist im Vergleich.
0: Neben dem Trick mit der aufgeschlagenen Luft sparen Fertigeishersteller auch gern bei anderen einzelnen Zutaten.
4: Auch für das Süßen werden zum Teil günstige Arten von Zucker verwendet, zum Beispiel Glucose-Fructose-Sirup, der aus Mais gewonnen wird. Um noch einmal auf das Vanilleeis des Marktführers zurückzukommen. In diesem Produkt finden sich laut Zutatenliste 4 verschiedene Arten von Zucker. Nur einer davon ist der Haushaltszucker, die anderen sind eben Glucose-Fructose-Sirup und ähnliche.
0: Generell fällt beim Fertigeis auch auf, dass der Zuckeranteil verhältnismäßig hoch ist.
4: In der Regel macht er 1/5 bis 1/4 der Masse aus. Also 20 bis 25% Zucker sind da häufig zu finden, sowohl in Cremeeis als auch im Wassereis.
0: Aus ernährungswissenschaftlicher Sicht bekommt Fertigeis daher insgesamt kein gutes Zeugnis.
4: Industriell hergestelltes Speiseeis ist ein hochverarbeitetes Lebensmittel. Das bedeutet, der Konsum von großen Mengen oder der häufige Konsum ist nicht empfehlenswert.
0: Dann schon eher ein Eis aus der Eisdiele Ihres Vertrauens oder noch besser, selbstgemachtes Eis. Früh aufstehen, bei jedem Wetter draußen unterwegs sein und Verantwortung für oft hunderte Tiere tragen. Der Beruf von Hirtinnen und Hirten ist anspruchsvoll und zugleich eng mit der Natur verbunden. Wie Ihr Alltag aussieht, welchen Herausforderungen Sie sich stellen müssen und warum Ihre Arbeit heute wichtiger denn je ist, hören Sie ab 12:30 im Magazin Land und Leben. So viel für heute aus der Verbraucherredaktion. Danke fürs Interesse bis hierher, sagen Daniel Kizali an der Sendetechnik und ich, Erika Corbellini. Bis bald und genießen Sie Ihr Wochenende.

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1: Richtig plan kannst du nie, weil du bist einfach, komm, kann nicht sagen, was morgen. Morgen tue ich das und das und das und das und so und sehe schon mal das, was mir gefällt.
2: Astrid Summerer ist Hirtin, aus Beruf und aus Überzeugung. Seit vielen Jahren begleitet sie ihre Schafherden durch Täler und über Almen. Sie gehört zu den wenigen Wanderhirten und Hirtinnen in Italien, die noch die ganzjährige Weidewanderwirtschaft praktizieren. Dieses Leben empfindet sie als äußerst erfüllend, auch wenn der Alltag mit den Schafen, den Herdenschutzhunden und den Hirtenhelfern täglich große Herausforderungen mit sich bringt. Gabriele Falschlunger hat Astrid Summerer auf einer Alm im Lagorei-Gebiet in den Flaimstaler Alpen besucht. Zunächst aber blicken wir in den Finchgau. Dort lockt an diesem Wochenende das Marmor- und Marillenfest wieder zahlreiche Besucherinnen und Besucher an. Wir wollten wissen, ob heuer noch genügend Marillen erhältlich sind und wie sich die Preise entwickelt haben. Zu Land und Leben begrüßt sie Mariana Casarola. Katharina Pitscheider ist für das Marketing des Finchgau Obst und Gemüse im Verband der Finchgau Obstproduzenten FIP mitverantwortlich und damit auch für die Finchgau Marille. Und sie ist derzeit natürlich viel beschäftigt, denn es ist Hochsaison. Frau Pitscheider, danke, dass Sie sich trotzdem Zeit nehmen, uns kurz zu berichten über die heurigen Erntemengen und die Preise für diese speziellen Marillen aus dem Finchgau.
3: Ja, sehr gerne. Danke für die Einladung.
2: Frau Pitscheider, wird noch geerntet jetzt und wie viele Mengen werden heuer insgesamt zusammenkommen?
3: Ja, zurzeit wird noch geerntet. Die Finchgau Marille wird noch bis Ende der ersten Augustwoche geerntet und die Bergmarille noch wahrscheinlich bis Mitte der zweiten Augustwoche. Wir erwarten uns eine sehr gute Ernte von rund 380 Tonnen, wobei ungefähr 2/3 der Ernte auf die Original Finchgau Marille fallen und 1/3 sind die Bergmarillen.
2: Wie ist die Qualität insgesamt heuer und wie sind die Preise?
3: Also die Qualität ist sehr gut. Es gab in der Erntezeit sehr wenig Regen und auch im Frühjahr keinen Frost. Zu den Preisen, also in unserem Direktverkauf in den Genossenschaften, 1 Kilo Finchgau Marille kostet 6 €, also für die Tafelware und für die Marmeladequalität 4 €. Und für die Bergmarillen die Tafelware 5,50 Euro und die Marmeladequalität 3 Euro.
2: Was ist nun das Besondere an der Finchgau Marille?
3: Ja, die Original Finchgau Marille ist eine Sorte, die nur im Finchgau angebaut wird. Sie hat ein süß-säuerliches, sehr ausgeprägtes Aroma, während die Finchgau Bergmarillen sind eher süß und saftig im Geschmack und die haben auch die rote Färbung.
2: Alle Marillen sind für den Frischverzehr geeignet, aber besonders natürlich ist die Finchgau Marille begehrt auch zum Marmelade machen. Wie schnell sollte man die dann nach dem Kauf verarbeiten?
3: Ja, die, wie Sie gesagt haben, eben die Finchgau Marille eignet sich sehr gut für die Herstellung von Marmelade und sie hat eine kurze Haltbarkeit, deswegen sollte sie schon schnell verarbeitet werden nach dem Kauf.
2: Machen Sie selber auch Marillenmarmelade und wenn ja, wie machen Sie sie?
3: Ja, ich mache auch Marillenmarmelade und ich mache sie mit dem Bimbi.
2: Mit wie viel Zucker im Verhältnis zur Frucht?
3: 250 Gramm Gelierzucker auf 1 Kilo Frucht.
2: Natürlich sind viele interessiert an der Finchgau Marille und man kann sie noch kaufen. Wo überall, Frau Pitscheider?
3: Also die Marillen sind in den Geschäften der Genossenschaften erhältlich, in Latsch, in Kastelbell, in Schlanders und in Eiers. Und außerdem auch in der Südtiroler Erdbeerwelt, in Martell und im Finchgau Bauernladen. Und an dem Wochenende beim Marmor- und Marillenfest in Laas.
2: Ja, danke Frau Pitscheider für diese Informationen rund um die Finchgau Marille und weiterhin viel Erfolg.
3: Ja, danke.
2: Katharina Pitscheider ist dem Verband der Finchgau Produzenten für Marketing zuständig. Und wer an diesem Wochenende zum Marmor- und Marillenfest nach Laas fährt, kann direkt am Marktstand der FIP die Finchgau Marillen kaufen. Das Marmor- und Marillenfest bietet noch bis Sonntagabend 19 Uhr ein Schaufenster für die Marille und für den Laaser Marmor mit über 50 Marktständen, in denen Kunsthandwerk aus Marmor und die typischen Finchgau Spezialitäten angeboten werden. Zudem gibt es ein interessantes Rahmenprogramm für die ganze Familie.
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2: Jetzt im Sommer sind auf Südtirols Almen viele Hirtinnen und Hirten im Einsatz. Sie versorgen das Vieh und pflegen die Weideflächen. Und das ist auch in vielen anderen Regionen der Erde so. Um auf die globale Bedeutung von Weidewirtschaft und Hirten aufmerksam zu machen, haben die Vereinten Nationen das Jahr 2026 zum Internationalen Jahr der Weidelandschaften und des Hirtentums erklärt. Weltweit finden im Rahmen dieses internationalen Jahres Veranstaltungen statt. Hirten sowie politische Vertreter, Berater und Wissenschaftlerinnen können dort ihre Erfahrungen austauschen und die Gesellschaft über ihre wertvolle Arbeit informieren. Jetzt im August liegt der Schwerpunkt dabei auf den Themen lokales Wissen und Kultur. Aus diesem Anlass hat Gabriele Falschlunger eine ganz besondere Hirtin besucht und mit ihr über ihren Alltag zwischen Schafherde, Almen und Weidewanderung gesprochen.
4: Im Moment führt die gebürtige Sechstnerin Astrid Zumerer ein Hirtenleben, so wie es sich die meisten von uns wohl vorstellen. Sie hütet Schafe auf einer Alm. Heuer ist sie mit ihrer Herde in der Lagorei, einer 70 Kilometer langen Gebirgskette zwischen Val di Fiemme und Val Sugana, über die der Passo Mangen führt. Der Besitzer der Schafe hat hier drei Nachbaralmen gepachtet, auf denen die Tiere den Sommer über genügend Futter finden. Im Herbst kommen die Schafe dann aber nicht in den Stall.
1: Im Moment sind wir da. Die Alm ist Val Sugana, das ist Gemeinde Pieve Tesino. Ist ja, glaube ich, eine ehemalige Rinderalm. Und da gehören eben die ein, zwei dazu. Cupola bassa e cupola alta. Und in den September geht man Euden. Nur glaube ich immer wieder Richtung Mangen. Von Mangen noch Palu wieder die Fersine. Und dann auch noch über die Val Sugana Euden. Wieder und noch wieder zurück drehen, Rovereto und nach Ribo. Und im Frühjahr gehst du wieder zurück, halt allem unterwegs. Und oft einmal ein paar Tage, oft einmal gehst du zweimal einen Tag weiter. Oft machst du viele Kilometer, immer Hauptstraßen. Und oft ein Kilometer oder ziehst schon die Alme beieinander. Und dort ist einfach eine Tradition, Trentino, Val Sugana, Val de Mocchini, was das eigentlich Alm gegeben hat. Das ist eine Form von Landwirtschaft. Die Alm in gross nachziehen, von den Bergen in die Ebenen, hat es eigentlich Alm schon gegeben. Und das ist auch schön. Auch die Herden, du bist einfach Alm, kannst du sagen, 24 Stunden dabei, weißt du.
4: Das Leben als Wanderhirtin wählte Astrid nicht zufällig. Schon in der Jugend entdeckte sie ihre Liebe zu den Tieren und zur Natur. Von ihrem ersten Lohn kaufte sie sich ein Pferd und spielte mit dem Gedanken, Tierärztin zu werden. Aus dem Studium wurde dann aber nichts. Stattdessen hielt Astrid auf dem elterlichen Hof gefährdete Nutztierrassen. 2008 ging sie zum ersten Mal den Sommer über als Hirtin auf eine Alm. Und sie blieb diesem Beruf bis heute treu. Nach vielen Sommern auf Südtiroler und Schweizer Almen reifte der Wunsch, Wanderhirtin zu werden. Und 2020 arbeitete die Sechstnerin erstmals ganzjährig als Hirtin im Friaul. Es sei aber nicht einfach gewesen, eine solche Stelle zu finden, erinnert sie sich. Denn die Herden und Wanderrouten sind meist in der Hand von alteingesessenen Wanderschäferfamilien.
1: Ich ist eigentlich auch schon gewählt, aber eben Internet habe ich nicht gehabt und die Kontakte zu kriegen, hast du ja gefragt, aber am Abend noch gesagt, ja, sie melden sich schon. Ist einfach, wenn du jemanden nicht kennt oder wenn du nicht von Familien bist, ist schwierig, Arbeit zu finden. Ah, das ist die Georgia, ist auch eine Schäferin. Das ist die Enkelin von dem, was da die Alben dahinter hat und die da oben. Ganz viele junge Leute, was freut mich, dass das Tieren wieder. Also auch viel Gitschen und was nur die Freude haben. Ganz viele junge wieder. Also nicht Leute, die die Familien kennen, die weitermachen, aber viele andere mittlerweile.
4: Seit dem vergangenen Jahr arbeitet Astrid als Wanderhirtin in Trentino. Über den Winter betreute sie am Gardasee Mutterschafe mit kleinen Lämmern. Jetzt im Sommer und auch darüber hinaus ist sie gemeinsam mit einem jungen Trentinerhirten wieder für die große Herde verantwortlich. Nicht allein zu arbeiten sei einer der Unterschiede zwischen Alp und Transhumanz. Für Astrid ist es ein Vorteil, einen Arbeitskollegen zu haben.
1: Es ist schon feiner, weil auch, das hängt auch, wie viel du schon hast. Voriges Jahr mit 400, 500 sind du Salani auch eigentlich normal. Aber sonst ist es schon feiner, sie zwei passen für viele, weil auch ab und zu einmal was ist. Krumpi oder Ding zu behandeln oder eben. Und eben auch, was fein ist, dass sie einmal wegkommst, wenn es braucht. Das ist allem eine Teamarbeit, logisch. Alle haben unsere Fehler oder Ding, du eine kann das besser, du eine kann das besser. Ich war auf da eine Eid untereinander unter die Hirten, weil sie noch zu streiten kommen, aber das ist, sie wussten. Du musst ein Team sein und hat er noch gesagt, importante una squadra. Von dem her habe ich eigentlich auch nie mit Leuten, die sich arbeiten, noch Probleme gehabt. Ich bin viel allein geworden. Ich bin auch gerne allein, aber wenn ich mit Leuten arbeite, aber im Sommer, du musst halben schauen, irgendwie zurechtzukommen. Und je länger das Jahr mitarbeitest, umso besser kennst du dich auch, wie in jeder Zeit Aufgabe. Ich sag, wenn einer oft Hilfe braucht oder etwas nicht, dass er da richtig ist oder andere, was das tut. Und ich eigentlich halben gekocht für alle, eigentlich auch die anderen Jose. Im Friaul gewesen bin, die rumänischen Kollegen, haben auch Kino eigentlich halben getan, dass man miteinander gegessen hat, weißt? Und einmal da eine gekauft, einmal da andere.
4: Erst am Vortag hatte sich ein Schaf verletzt, doch gemeinsam hatten es Astrid und ihr Kollege Fabio geschafft, das Tier gut zu versorgen. Den Gesundheitszustand der Tiere zu kontrollieren und falls nötig kranke oder verletzte Schafe zu behandeln, gehört zu den wichtigsten Aufgaben der Hirten. Der Tagesablauf sei das ganze Jahr über ähnlich, allerdings sei der Sommer die erholsamste Zeit des Jahres, so Hirtin Astrid Zummerer.
1: Also du hast schon sehr viel weniger Arbeit. Wie im Winter, wenn du ein gewisses Stück machst, Magare an Maisacker und in einer Seite ist eine Straße oder in zwei und in den anderen Seiten sein von mir aus Medica oder Frumento irgendwas hingesagt, wo ich nicht drin darf, hast du schon Arbeit. Auch von Gieren her oder eben auch die Plätze suchen für die Nacht, wenn letztes Wetter ist, weil dass sie nicht nur in der Früh entletten sind, das ist doch schon wirklich leichter. Auf der Alm. Aber der Tagesablauf ist eigentlich der gleiche. Man steht auch in der Früh, gerade Frühstück, und dann ist das erste Mal, zieh dich auf, machst das erste Mal eine Runde in den Zaun, weil die Buchten sind eben auch im Sommer. Im Moment habe ich weniger, aber ein paar August haben wir jetzt wieder los bei uns. Und dann habe ich gesagt, meistens sitzen wir die zweite Zaun abbrechen, weil wir jeden Tag wechseln. Eins fängt schon an, den Zaun abbrechen, der eine startet mit dem Schaf langsam. Und dann meistens, ich mache schon den Zaun richtig schon her, sei es für Mittag oder eben, wenn wir es jetzt im Mittag in den Zaun zusammennehmen, wie heute, richte ich den für die Nacht schon her und gehe noch nach. Und dann habe ich gesagt, gehst du auf der Wade, so 3 Stunden Vormittag. Aber das sagen sie ja relativ, also wir lassen sie gut fressen. Und dann sagen sie, die gehen noch allein zusammen und gehen schon Richtung Pferch oder in den Schotten, dann nimmst du ja zusammen. Zaun sie Mittag ist auch deswegen, weil sie wirklich einmal niederliegen und wieder kalten. Dann tun sie das von der Augen, was sie am Vormittag fressen haben, weil sie ja viel mehr zu ihnen, muss ich sagen. Und eben, nur Mittag noch wieder das Gleiche, wieder auslassen und bist ja eben auch dabei. Aber man schaut jetzt schon, du musst jetzt nicht Grenzen hinhalten, aber man schaut schon, dass sie nicht zu weit abhauen, weil logisch, die ganzen schon auch, die halt nicht da. Darf noch zeigst du wieder hin, machst noch einmal eine Runde im Zaun. Oft sie geschafft, da war die, was sie markieren, noch meistens mit einem Stift. Und dass man es noch behandelt. Und wie gesagt, ja, das ist eigentlich der Tagesablauf.

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1: Heute besuchen wir bei Land und Leben die Wanderhirtin Astrid Summerer aus Sexten. Derzeit ist sie mit ihrer großen Schafherde auf einer Alm im Lagoreigebiet unterwegs. Im Sommer wohnen Astrid und ihr Hirtenkollege in einer Almhütte mit Strom, Toilette und Dusche. Da die Schafe jedoch oft in weiter entfernten Weidesektoren grasen, müssen die Hirten entweder fast eine Stunde bis zum Nachtpferch gehen oder direkt bei der Herde in einer einfachen Hütte übernachten. Während der Wintermonate leben die Wanderhirten in Wohnwegen, die sie dem Zug der Herde folgend immer wieder an einen neuen Standort versetzen. Von dort aus organisieren sie auch die Versorgung mit Lebensmitteln, Hundefutter und allem, was sie für ihren Alltag benötigen. Gabriele Falschlunger hat Astrid Summerer auf der Alm getroffen.
2: Derzeit sind Astrid und Fabio für rund 1400 Schafe verantwortlich. Im Winter kommen noch weitere 600 Tiere dazu. Deren Besitzer haben selbst Almen, wo die Tiere im Sommer weiden. Im Winter geben sie die Schafe dann gegen Bezahlung der Wanderherde mit. Während der Transhumanz, also der Wanderperiode in tiefe Lagen und dann wieder zurück auf die Alm, bleibt der Tagesablauf grundsätzlich gleich wie im Sommer. Doch es ist dann mehr Flexibilität gefragt, denn durch die Täler ziehen mehrere so große Herden und ist man spät dran, ist ein Gebiet vielleicht schon abgeweidet und man muss schneller weiterziehen als geplant.
3: Plan muss ich die Alm noch die Viecher in erster Linie halten, auch noch ein Angebot für groß. Aber man hat schon eben die Route praktisch geplant. Oft ist noch auch, dass ich auch ausweichen muss, weil ein anderer gerade schon ist oder ein anderer vor dir gewesen ist. Passiert eben auch, aber selbst tut man meistens ein bisschen davor schon fahren, weil man weiß, die Route zu schauen, was etwas ist. Oder einfach, wie du ihn her bist. Ich würde weil sogar noch alten sein, sie mehr wie 10, weil ich komme alle zusammen da. Für weil die Firma, die komme alle da. Ich würde das Balou, weißt du. Ist dann jetzt, weil die Firma, weil die Fasse, ich würde mit ein Kador zum Teil. Und da kommen noch alle zusammen. Wenn sie noch alle da, Feltre, Belluno, Bassano del Grappa, der Rivo gehen, Richtung Padova oder viele noch Richtung ins Friaul, Richtung Pordenone. Und deswegen, da muss ich jetzt einmal wieder schauen, aber es ist, weißt du, normal, die Routen, weißt du auch mittlerweile, wo du darfst, also hast du gewissen Leute, was die lassen. Und kannst du schon ein bisschen im Plan. Aber wie gesagt, bei der Robert, du auf der Alm auch richtig Plan kannst du nie, weil da ist einfach, komm, kann nicht sagen, was morgen. Morgen tue ich das und das und das und das so. Und sehe schon mal das, was mir gefällt. Da lebst du wirklich im Moment. Du arbeitest auch an allem mit Viechern, mit der Natur. Das ist allem, man passt sich auch an, das ist ja so.
2: Meist besitzen die Hirtinnen und Hirten selbst auch einige Schafe, um sich etwas dazu zu verdienen. Denn die Entlohnung ist eher gering.
3: Vom Geld her, aber sehe ich normal, wenn ich anfange, bei ihnen 400, 600 Euro im Monat gearbeitet. Dann auch jetzt noch um 1.200, 1.300 mehr ist da auch nicht. Deswegen habe ich lieber 200 Schafe dabei. Und wenn ich eben die 200 Schafe ist Essen wert, meistens auch gezahlt als Hundefutter, weil das kostet auch. Muss ich mal rechnen. Plus habe ich da auch bei ihnen, Gott sei Dank, ist entworben, dass man sehen, nicht kostet, was ist, die Hunde kosten schon Geld da. Außer also, du tust nichts. Aber ich bin mit den Entwurben fleißig, weil mir das einfach auch wichtig ist. Weil der Bandwurben, das Ding, ganz viele wissen das auch nicht. In dem Moment, wie die paar Schafe sein, nehmen die Bandwürme auch, plus nehmen wir die Schafe den Wurm auch, für die Hunde. Oder immer auch, ob das Rindviecher sein, weißt du, das nehmen die Viecher auch für die Hunde. Wo es die Lämmer das kostet, kriege ich bei ihnen auch, und sie sind sie auch ganz fleißig. Wo sie Schafe gesehen haben, wo sie das nicht tun.
2: Um die vielen Schafe zu lenken und in den Pferch zu treiben, arbeitet Astrid Summerer mit 3 Hütehunden. Außerdem gehören zur Herde noch 18 Esel, ein Pferd mit Fohlen und 2 Ponys. Die Esel werden zum Teil als Lasttiere genutzt. Sie tragen Zaunmaterial, Lämmer oder kranke Schafe von einem Übernachtungsplatz zum nächsten. Ständig bei der Schafherde sind auch 6 Herdenschutzhunde, da es in der Gegend viele Wölfe gibt und manchmal auch ein Bär durchzieht. Mit Herdenschutzhunden und dem Wolf kam Astrid zum ersten Mal auf Almen in der Schweiz in Berührung.
3: Ich habe nichts gewusst von dem Wolf, also dass es ihn nicht mehr gibt bei ihnen seit. Mir hat Herdenschutz interessiert, die Arbeit, wie das mit den Hunden funktioniert. Und dann haben sie mir gesagt, dass du ein Wolfsrudel bist. Du erste Albenmeister. Das hat mir gesagt, der Wolf ist dein Feind. Fang an, dich zu interessieren, wie er funktioniert, seine Biologie, sein Verhalten, damit du ihm immer einen Schritt voraus bist. Und dann habe ich ihm Kurse gemacht.
2: Astrid Zummerer mag Hunde und hat aus Freude und Interesse angefangen, mit Herdenschutzhunden zu arbeiten. Sie ist überzeugt, dass diese Tiere gute Arbeit leisten. Zu Beginn der Almsaison konnte sie einem befreundeten Hirten zwei hervorragende Hunde aus der Schweiz vermitteln. Die ersten Tage der Eingewöhnung waren nicht einfach, erzählt Astrid. Doch sie habe ihn motiviert, dran zu bleiben, und mittlerweile gäbe er die Hunde nicht mehr her. Auch mit ihren eigenen Hunden ist die Hirtin zufrieden. Erst kürzlich habe ein Wanderer gar nicht glauben können, dass das Herdenschutzhunde seien, die sich ihm und seinem Hund gegenüber so freundlich verhalten hatten. Astrid Zummerer weiß aber auch, dass es beim Einsatz von Herdenschutzhunden Fingerspitzengefühl braucht. Speziell, wenn mehrere Herdenschutzhunde bei einer Herde sind, kann es wegen der Rudelstruktur kompliziert werden. Und nicht für jeden ist es möglich, mit Herdenschutzhunden zu arbeiten.
3: Wieso musst du hergehen, die Leute zogen ohne Hunde geht's nicht. Jeder kann die Hunde nicht toben, mein Lieber. Bei mir geht's jetzt in der Transhumanz. Da haben wir schon da im Wind. Was tust du den Hunden hin? Weil du allem sagst, hergehst die Leute und sagst, du musst so und so tun, du musst das ein bisschen anders mit den Leuten kommunizieren. Ist meine Meinung. Weil ich habe die Erfahrung, wie gesagt, in der Schweiz wirklich viel verschiedene Almen gemacht, auch viele Systeme. Es gibt viele Systeme, es gibt nicht nur eins oder zwei, also wirklich viele verschiedene. Du musst nur das schauen, was für dich passt. Und für jeden passt nicht alles.
2: Die Sechstner Hirtin scheint jedenfalls ihr System und ihren Weg gefunden zu haben. Für Astrid Zummerer ist es wichtig, dass die Schafe es gewöhnt sind, geführt zu werden und in der Herde zu bleiben. Astrid will wissen, wo die Tiere sind, was sie tun und wie es ihnen geht. Die Hirtin geht deshalb während den Weidephasen möglichst immer mit den Schafen mit. So kann sie sie sanft lenken und frühzeitig reagieren, wenn sich Tiere zu weit von der Herde entfernen. Ihre Hütehunde schickt Astrid in solchen Fällen nur, wenn es nötig ist, weil sonst schnell die ganze Herde beim Fressen gestört wird. Wer die Hirten mit ihren Schafen und Hunden beobachtet, merkt, dass es sich um ein eingespieltes Team handelt, in dem jeder seine Rolle kennt. Astrid Zummerer möchte es nicht mehr anders haben.
3: Hauptsächlich einmal die Arbeit mit den Viechern, auf jeden Fall noch eine gewisse Freiheit, allem das umeinander kommen. Siehst du viel, was es ist mit dem Auto, nicht siehst du. Lernst du alle Handleute kennen. Plus ist auch, muss ich sagen, fressen auch gratis. Also ich habe lange auch selber Vieh in den Stall gehabt. Du hast ja die gewissen Kosten, die du da nicht hast. Aber wie gesagt, schon einmal das allem mit den Schafen. Das Gehen, weißt du, ist schön. Schon für die Gegenden und im Moment möchte ich nicht mehr zurück.
1: Von ihrem Leben und den Herausforderungen als Wanderhirtin hat die Sechstnerin Astrid Zummerer erzählt. Gabriele Fall-Schlunger hat sie auf der Alm im Lagoreigebiet besucht, wo sie zurzeit zusammen mit einem Hirtenkollegen und den Herdenschutzhunden 1500 Schafe hütet. Zurück von der Alm zieht sie dann im Herbst und Winter bis zum Almauftrieb im Frühjahr als Wanderhirtin mit den Schafen entlang der Täler im Friaul und Trentino.

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1: Zahlen zu den Wanderhirten zu finden ist schwierig. Coldiretti gibt an, dass die Wanderherden in Italien insgesamt in etwa eine 500.000 Tiere umfassen. In der Lombardei soll es beispielsweise an die 60 Wanderherden geben. Seit 2019 gehört die Transhumanz, die es seit Jahrtausenden gibt, auf Antrag von Italien, Österreich und Griechenland zum UNESCO-Weltkulturerbe. Die Zahl der Wanderschäfer und Wanderherden hat ab den 60er Jahren deutlich abgenommen. In den letzten Jahrzehnten haben sich die Zahlen aber stabilisiert. Gründe dafür sind die gestiegene Nachfrage nach Lammfleisch von Seiten der muslimischen Bevölkerung und Änderungen bei der Agrarförderung. Es gibt Geld für die Beweidung von Almen, für extensive Weiden und Naturschutzflächen. Junge, oft gut ausgebildete Frauen machen übrigens einen immer größeren Anteil der Wanderschäferinnen und Schafhalterinnen aus. In Südtirol bietet die Fachschule Salern in Farn seit einigen Jahren einen gut 100-stündigen Hirtenlehrgang an, der bisher von ca. 70 Personen absolviert wurde. Der nächste Lehrgang findet aber erst wieder in 2027/28 statt. Um auf die wichtige Rolle der Weidewirtschaft aufmerksam zu machen, haben die Vereinten Nationen das heurige Jahr zum Internationalen Jahr der Weidelandschaften und des Hirtentums erklärt. Beweidung verhindert übrigens auch die Ausbreitung von Waldbränden, weil solche offenen Flächen mit geringer Aufwuchshöhe schützende Schneisen zwischen Waldgebieten bilden. Das Naturmuseum Südtirol lädt zur fotografischen Spurensuche ein. Beim Mitmachprojekt Zeitreise Landschaft sollen historische Landschaftsaufnahmen aus den 1990er Jahren aus derselben Perspektive neu fotografiert werden. Die Vergleichsbilder sind auf der Flickr-Seite des Museums zu finden. Die neuen Aufnahmen können per E-Mail eingereicht werden. Ausgewählte Fotos werden Teil der Dauerausstellung und zeigen, wie sich Südtirols Landschaft im Laufe der Jahrzehnte verändert hat. Im August stehen wieder mehrere Viehversteigerungen an. Das Viehvermarktungskonsortium KOFI veranstaltet an den Montagen 3., 17. und 24. August Kälberversteigerungen sowie an den Dienstagen 4. und 18. August Nutztierversteigerungen in Bozen. Die letzte Nutztierversteigerung des Monats findet dann am Dienstag, 25. August in St. Lorenzen statt. Und der Braunviehzuchtverband lädt kommende Woche am 6. August zur Zuchtviehvermarktung mit rund 120 Tieren der Rassen Braunvieh, Originalbraunvieh und Jersey nach Bozen mit Beginn um 11 Uhr. Das war Land und Leben, das Landwirtschaftsmagazin von RAI Südtirol. 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Vielen Dank für Ihr Interesse. Ein angenehmes Wochenende wünscht Mariana Casserola mit Daniele Mistura und Thomas Rieder an der Technik.

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2: Nach dem Murenabgang beim Biathlonzentrum in Antholz müssen größere Mengen an Schlamm und Geröll entfernt werden. Der Migrantenansturm auf Theo

0: Halt nur schwer einzuschätzen, weil noch nicht alle Bereiche zugänglich seien. Klar sei jedoch, dass auch ein Gebäude in Mitleidenschaft gezogen worden ist, sagt der Antholzer Bürgermeister Thomas Schuster.
1: Im Erdgeschoss ist etwas Material eingedrungen. Dadurch natürlich sind Feuchtigkeitsschäden wahrscheinlich gegeben. Die Technikräume sind zu überprüfen. Wir sind aber noch nicht in der Lage, alle Räumlichkeiten zu überprüfen. Und dementsprechend werden wir das noch machen. Vor allem werden jetzt momentan die Außenbereiche freigelegt und mit Bagger und schwerem Material, dass wir die Flächen frei bekommen.
0: Das Auffangbecken und der Schutzdamm oberhalb des Biathlonzentrums habe größere Mengen an Material aufgehalten, betont der Bürgermeister. Die Schutzverbauung war vor den Olympischen Spielen neu errichtet worden. Dafür wurde im Vorfeld der Spiele eine Gefahreneinstufung gemacht. In den Berechnungen ging man von einem Schadensereignis in dieser Größenordnung innerhalb von 300 Jahren aus. Im hinteren Antholzertal waren gestern bei einem heftigen Gewitter innerhalb kurzer Zeit mehr als 50 Liter Regen pro Quadratmeter gefallen. Daraufhin gingen im Talschluss mehrere Muren ab. Der Rierbach und weitere kleine Bäche rissen Geröll, Gestein und Schlamm mit und vermurten große Bereiche am Antholzer See und im Biathlonstadion. Die Aufräumarbeiten werden laut Bürgermeister Schuster noch längere Zeit andauern. Die Lage an der spanischen Exklave Ceuta in Nordafrika bleibt angespannt. Nach mehreren Versuchen von tausenden Migranten, die Grenze zu überqueren, wurden die Sicherheitsmaßnahmen verstärkt. Die Spannungen haben auch Europa erreicht. Peter Malverteiner.
2: 22 EU-Staaten haben eine Initiative zu den Ereignissen in Ceuta gestartet. In einem Brief an die EU-Spitze wird die irische Ratspräsidentschaft aufgefordert, kurzfristig eine außerordentliche Videokonferenz der EU-Innenminister einzuberufen. Ziel ist eine gemeinsame Bewertung der Lage an der EU-Außengrenze in Ceuta und die Abstimmung einer koordinierten europäischen Antwort. Initiiert haben den Brief Italien und Dänemark. Zu den Unterzeichnern zählen unter anderem Deutschland, Österreich, die Niederlande, Polen und Schweden. Spanien und Frankreich haben den Brief hingegen nicht unterzeichnet. Warum? Das ist unklar.
0: Bei dem Migrantensturm auf die spanische Exklave Ceuta in Marokko sind nach neuesten Angaben 67 Menschen gestorben. Der Großteil der 60.000 Migranten ist mittlerweile wieder in ihre Heimat zurückgekehrt. Nach dem Erdbeben in der Gegend von Neapel sind 9 Häuser für unbewohnbar erklärt worden. Sie befinden sich in Pozzuoli, in dem am stärksten vom Beben betroffenen Ort. 250 Menschen dürfen nicht in ihre Wohnungen zurück. Die Zahl der Evakuierten dürfte noch steigen, da auch weiterhin Gebäude auf ihren Zustand geprüft werden. Das Beben in den phlegräischen Feldern gestern Abend hatte eine Stärke von 4,7. 20 Personen wurden verletzt, 2 von ihnen schwer. Es war die stärkste Erschütterung in der Region seit 40 Jahren. Nach dem Einsturz eines Wohngebäudes in Messina ist die Leiche eines zweiten Todesopfers geborgen worden. Dabei handelt es sich um eine Frau. Bereits gestern war die Leiche eines 70-jährigen Mannes geborgen worden. 4 weitere Personen werden nach Angaben der Feuerwehr noch unter den Trümmern vermisst. 3 weitere Menschen wurden bei dem Unglück, vermutlich explodierte eine Gasflasche, verletzt. Nach Angaben der Rettungskräfte besteht für sie keine Lebensgefahr. Angesichts hoher Energiepreise hält die Landespolitik an ihrem Förderprogramm zum Energiesparen fest. Man setze verstärkt auf den Ausbau des Fernwärmenetzes, sagt der Direktor des Ressorts Umwelt und Energie, Alexander Gruber. Außerdem werde die energetische Sanierung von Gebäuden weiterhin bis zu 80% bezuschusst. Allerdings blieben Sanierungen im Altstadtbereich trotz Fördergelder eine Herausforderung. In Weißenbach hat die Freiwillige Feuerwehr einen Entstehungswaldbrand gelöscht. Gegen 8.20 Uhr wurden die Wehrleute wegen einer Rauchentwicklung im Bereich unterhalb der Örtlichkeit Bischlinger alarmiert. Nach einer ersten Lageerkundung wurde umgehend die Forstbehörde in Kenntnis gesetzt. Zur genauen Lokalisierung des Brandherdes wurde die Freiwillige Feuerwehr Prettau mit einer Wärmebilddrohne nachalarmiert. Obwohl es sich nur um einen kleinräumigen Flächenbrand handelte, wurde aufgrund des unwegsamen Geländes ein Löschhubschrauber für die Brandbekämpfung angefordert. Derzeit laufen noch die Nachlöscharbeiten.

0: Ab morgen fahren wieder Züge über den Brenner. Die Sperre wegen Bau- und Instandhaltungsarbeiten auf der Brennerbahnlinie endet heute. Ab dem morgigen Sonntag verkehren alle Züge wieder planmäßig. Betroffen von der Sperre waren Züge im Nah- und Fernverkehr, sowohl auf Südtiroler als auch auf Nordtiroler Seite. Von RAI Südtirol hörten Sie Nachrichten. Redaktion Ariane Löbert und Peter Malferteiner.
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2: Die Hitzewelle hat ihren Höhepunkt überschritten. Gestern und vorgestern wurden jeweils bis zu 38,9 Grad gemessen. Die Temperaturen gehen nun aber nur leicht zurück. Die Luft bleibt schwül. Nach vielen Sonnenstunden entstehen gerade wieder neue Quellwolken und die bringen auch heute Nachmittag bzw. am Abend Gewitter. Nicht überall, aber dort, wo sie auftreten, können sie auch wieder stark sein. Die Höchstwerte heute in Sterzing kommt noch der Nordwind auf, deshalb hier angenehme 30 Grad, drückende Schwüle dagegen im Unterland mit bis zu 36 Grad. Morgen am Sonntag zunächst sonnig, wenn auch stellenweise schon am Vormittag ein Schauer möglich ist. Am Nachmittag steigt die Gewittergefahr dann wieder mehr an. Die Höchstwerte morgen bis zu 34 Grad. Nächste Woche, und zwar die ganze Woche, sonnig und bis zu rund 36 Grad. Das war das Wetter mit Dieter Peterlin. Wünsche Ihnen ein schönes Wochenende.
3: Aus der Landesverkehrsmeldezentrale begrüßt Sie Renate Stauder. Auf der Brenner Autobahn gibt es abschnittsweise Kolonnenverkehr und Stau wegen Überlastung. In Fachrichtung Süden zwischen dem Brenner und Sterzing und zwischen Klausen und Affi. Und in Fachrichtung Norden zwischen Verona Nord und Neumarkt. Auch auf der Bustertaler Staatsstraße gibt es abschnittsweise Kolonnenverkehr wegen Überlastung. Und zwar in Fachrichtung München zwischen St. Siegmund und Kienz und zwischen Bruneck und Bercher. Und in Fachrichtung Brixen zwischen Findl und Schaps. Gute Fahrt!
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4: Im Rahmen der Jubiläumsfeiern zu anlässlich 225 Jahren Bürgerkapelle Brixen wird heute ein außergewöhnliches Crossover-Projekt aufgeführt, das traditionelle Blasmusik und moderne Popmusik aus Brixen miteinander verbindet. Zwei Welten, eine Stadt, Seite an Seite, nennt sich das Konzert, das die Bürgerkapelle Brixen mit der Band Anger aufführt. Dafür wurden Songs vom Brixner Pop-Duo Anger für eine traditionelle Blasmusikkapelle arrangiert, welche heute von der Brixner Bürgerkapelle uraufgeführt werden. Die Kulisse ist ebenfalls spektakulär, und zwar findet das Konzert im Innenhof der Brixner Hofburg statt, inklusive großer Soundanlage und Lichtershow. Tracht und Traditionen treffen so auf sehr innovative Musik und Show. Wer sich das nicht entgehen lassen möchte, hat heute um 20.30 Uhr in der Hofburg Brixen die Gelegenheit, das Konzert zu sehen. Bei Schlechtwetter findet das Konzert im Forum Brixen statt. Der Eintritt ist frei. Gemeinsam mit dem Jugend- und Kulturzentrum JUMP gestalten engagierte Aktivistinnen und Ehrenamtliche von Climate Action ein vielfältiges Programm in der einzigartigen, upcycelten Atmosphäre eines sozialen Gartens. Die Greenhouse Party verbindet Leichtigkeit mit Klimaschutz, bietet Musik im Grünen und die Gelegenheit, bei frischen Getränken und köstlichem Essen entspannt Gedanken auszutauschen. Um 18 Uhr startet das Programm mit einem Fermentationsworkshop, um die Vorteile des Fermentierens kennenzulernen und verschiedene Produkte zu kosten. Parallel dazu gibt es ein kollektives Nähen, wo wertvolles Material für die kommende Demo Aufstand der Bäume vorbereitet wird. Um 20 Uhr sorgt die Band Chissà mit ihrer Musik, inspiriert von italienischer Folklore und Gypsy-Klängen, für beste Stimmung. Anschließend übernimmt Alice Oceanic Mood am DJ-Pult mit einer Mischung aus Boogie, Italo, Funk, Disco und House. Den musikalischen Abschluss gestaltet die italienische DJ Jasmin mit einer spannenden Reise zwischen Ambient, Downtempo und Elektro. Das alles gibt es heute ab 18 Uhr im Jugend- und Kulturzentrum JUMP in Eppern. In Liechtenstern wird heute der Film Mein wildes Herz gezeigt. Die 17-jährige Jana leidet an einem angeborenen Herzfehler. Während ihre Eltern und die Ärzte sie vor Risiken schützen möchten, will sie das Leben in vollen Zügen genießen. Als sie den temperamentvollen Vollbluthengst Rock My Heart kennenlernt, entsteht eine außergewöhnliche Freundschaft zwischen ihr und dem Tier. Das Filmdrama über Mut, Lebensfreude und die besondere Verbindung zwischen Mensch und Tier beginnt heute um 21 Uhr beim Haus der Familie in Lichtenstern. Ab 20 Uhr gibt es bereits einen Aperitif mit Snacks. In St. Martin in Pasaya wird es heute bunt. Beim Martiner Kultursommer präsentieren ausgewählte Künstler aus Tansania eine einzigartige Show, die spektakuläre Akrobatik mit afrikanischer Folklore verbindet. Mit ausdrucksstarken Klängen und emotionalen Momenten entführt sie das Publikum auf eine Reise durch die exotischen Rhythmen und Farben Afrikas. Beginn um 20.30 Uhr auf dem Dorfplatz von St. Martin in Pasaya.

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1: Die Aufräumarbeiten nach dem Murenabgang beim Biathlonzentrum in Antholz werden lange dauern. Der Migrantenansturm auf Ceuta verursacht Spannungen in der EU. Das Wetter freundlich mit Gewittern am Nachmittag bei 27 bis 36 Grad. Durch die Murenabgänge im Talschluss von Antholz sind Schäden am Biathlonzentrum entstanden. Das genaue Ausmaß sei derzeit nur schwer einzuschätzen, weil noch nicht alle Bereiche zugänglich seien. Klar sei jedoch, dass auch ein Gebäude in Mitleidenschaft gezogen worden sei, sagt der Antholzer Bürgermeister Thomas Schuster. Das Auffangbecken und der Schutzdamm oberhalb des Klar sei jedoch, dass auch ein Gebäude in Mitleidenschaft gezogen worden sei, sagt der Antholzer Bürgermeister Thomas Schuster. Das Auffangbecken und der Schutzdamm oberhalb des Biathlonzentrums haben

0: und Schlamm mit und vermuten große Bereiche am Antholzer See und im Biathlonstadion. Die Aufräumarbeiten werden laut Bürgermeister Schuster noch längere Zeit andauern. Nach dem Erdbeben in der Gegend von Neapel sind 9 Häuser für unbewohnbar erklärt worden. Sie befinden sich in Pozzuoli, in dem am stärksten vom Beben betroffenen Ort. 250 Menschen dürfen nicht in ihre Wohnungen zurück. Die Zahl der Evakuierten dürfte noch steigen, da auch weiterhin Gebäude auf ihren Zustand geprüft werden. Das Beben in den Phlegräischen Feldern gestern Abend hatte eine Stärke von 4,7. 20 Personen wurden verletzt, 2 davon schwer. Es war die stärkste Erschütterung in der Region seit 40 Jahren. 22 EU-Staaten haben eine Initiative zu den jüngsten Ereignissen in Ceuta gestartet. In einem Brief an die EU-Spitze wird die irische Ratspräsidentschaft aufgefordert, kurzfristig eine außerordentliche Videokonferenz der EU-Innenminister einzuberufen. Ziel ist eine gemeinsame Bewertung der Lage an der EU-Außengrenze in Ceuta und die Abstimmung einer koordinierten europäischen Antwort. Italien und Dänemark haben den Brief initiiert. Beim Migrantensturm auf die spanische Enklave Ceuta in Marokko sind in den vergangenen Tagen 67 Menschen gestorben. Der Großteil der 60.000 Migranten ist mittlerweile wieder in ihre Heimat zurückgekehrt. In Weißenbach im Arntal hat die Freiwillige Feuerwehr einen Entstehungswaldbrand gelöscht. Gegen 8.20 Uhr wurden die Wehrleute wegen einer Rauchentwicklung im Bereich unterhalb der Örtlichkeit Pitschlinger alarmiert. Zur genauen Lokalisierung des Brandherdes wurde die Freiwillige Feuerwehr Prettau mit einer Wärmebilddrohne nachalarmiert. Wegen des unwegsamen Geländes wurde ein Löschhubschrauber für die Brandbekämpfung eingesetzt. In der Nacht wurde die Freiwillige Feuerwehr Seiseralm zum Brand einer Holzhütte am Bufflatsch alarmiert. Ausgelöst wurde das Feuer vermutlich durch einen Blitzeinschlag. Beim Eintreffen der Einsatzkräfte stand die Hütte bereits im Vollbrand. Eine Gaswasche konnte rechtzeitig aus dem Gefahrenbereich geborgen werden. Trotz des raschen Eingreifens wurde die Hütte vollständig zerstört. Personen kamen nicht zu Schaden. Im Einsatz standen die Freiwilligen Feuerwehren Seiseralm, Seis und Kastelrutt. Ab morgen fahren wieder Züge über den Brenner. Die Sperre wegen Bau- und Instandhaltungsarbeiten auf der Brennerbahnlinie endet heute. Ab dem morgigen Sonntag verkehren alle Züge wieder planmäßig. Betroffen von der Sperre waren Züge im Nah- und Fernverkehr sowohl auf Südtiroler als auch auf Nordtiroler Seite. Zum Abschluss das Wetter. Am Nachmittag entstehen mit der Sonne wieder Quellwolken und einige Hitzegewitter. Die Höchstwerte liegen zwischen 27 Grad in Sterzing und 36 Grad in Bozen. Der morgige Sonntag beginnt sonnig, vereinzelt aber auch schon regnerisch. Am Nachmittag werden die Quellwolken größer und die Gewitterneigung steigt wieder an. Auch am Montag und Dienstag gibt es vormittags Sonnenschein und in der zweiten Tageshälfte wieder ein paar Gewitter. 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
1: Guten Nachmittag aus der Landesverkehrsmeldezentrale. Ich bin Manuel Scutellaro. Auf der Brenner Autobahn kommt es wegen Überlastung abschnittsweise zu Kolonnenverkehr und Stau in Richtung Süden zwischen Klausen und Affi und in Richtung Norden zwischen Verona Nord und Neumarkt. Kommen Sie gut und sicher ans Ziel.
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3: Ja, und der freut sich riesig, dass auch ihr wieder mit dabei seid an diesem Samstagnachmittag. Die nächsten 3 Stunden, die verbringt ihr bitte mit mir bei sensationeller Musik und natürlich einem sensationellen Gespräch. Der Sommer ist Festivalzeit, das haben wir auch schon am letzten Samstag erlebt und Live-Musik gehört einfach dazu. Mein heutiger Gast hat den Blues aus Südtirol bis ins Mutterland dieser Musik getragen. Hubert Durigatti aus dem Gardatal zählt seit vielen Jahren zu den bekanntesten Blues-Musikern des Landes. Mit seinem aktuellen Album Poor Boy wurde er heuer sogar für den Blues Music Award in Memphis nominiert, den weltweit bedeutendsten Preis im Blues. Eine außergewöhnliche Auszeichnung für einen außergewöhnlichen Musiker aus Südtirol. Und wie fühlt es sich an, plötzlich im Herzen des Blues anzukommen? Was macht diese Musik seit Jahrzehnten für ihn so besonders? Und warum entstehen seine Songs am liebsten in der Ruhe der Berge? Darüber und über vieles mehr sprechen wir gleich, denn dann wird Hubert Durigatti mein Gast sein

0: Tja, es gibt Künstler, deren Songs begleiten uns im Prinzip ein ganzes Leben. You're My Heart, You're My Soul, Sherry Sherry, Lady, Brother Louie oder Atlantis Is Calling. Sie alle haben Musikgeschichte geschrieben. Und genau dieser Mann eben kommt am Dienstag, 4. August zu den Kalterer Seespielen. Übrigens, erst vor wenigen Wochen machte Thomas Anders wieder Schlagzeilen. Dieter Bohlen wollte ja Modern Talking noch einmal auf die Bühne zurückbringen. Thomas Anders hat höflich, aber bestimmt abgesagt. Für ihn ist dieses Kapitel abgeschlossen. Dafür steht er weiterhin erfolgreich als Solokünstler auf der Bühne und genau darüber habe ich eben mit ihm gesprochen. Thomas, du bist in wenigen Tagen bei den Kalterer Seespielen am Dienstag, um es genau zu benennen, und da bist du zu Gast. Was verbindest du eigentlich mit Südtirol und worauf freust du dich bei diesem Konzert besonders?
1: Ich war noch nicht so oft in Südtirol, obwohl, Moment, ich war schon in Meran und ich war auch schon in Bozen. Ich hatte auch schon Fernsehen in Bozen und ich war total begeistert, weil das ist irgendwie, naja, so eine mediterrane, ein absolutes mediterranes Lebensgefühl mitten in den Bergen. Das war irgendwie für mich ganz faszinierend und deshalb freue ich mich ganz besonders auch auf den Auftritt und halt eben in Kaltern zu sein.
0: Du stehst seit Jahrzehnten auf der Bühne. Viele Künstler sprechen vor jedem Konzert von Lampenfieber. Wie ist das bei dir?
1: Ich merke, dass es mir nach wie vor auch wahnsinnig viel Spaß macht, vor Publikum zu singen. Ich genieße diese Atmosphäre und es gibt ja Kolleginnen oder Kollegen, die immer so ein bisschen Angst davor haben oder Lampenfieber haben. Das kenne ich so überhaupt nicht. Ich habe zwar eine Konzentration, aber ich bin überhaupt nicht, also gar nicht so nervös, sondern freue mich eben rauszugehen und eben für die Menschen zu performen und zu singen und eine gute Stimmung zu bringen.
0: Millionen Menschen verbinden mit deinen Songs natürlich Erinnerungen, vor allem an ihre Jugend. Was empfindest du, wenn Tausende You're My Heart, You're My Soul oder Sherry Sherry Lady mitsingen?
1: Für mich das Interessante ist die Reaktion von der Bühne, die ich beobachten kann bei den Menschen. Das heißt, ich beobachte, wie sie mitfeiern, wie sie mitsingen, wie die Pärchen sich in die Augen gucken, wie sie sich manchmal umarmen, wie sie sich halt eben einen Kuss geben. Und das ist unheimlich schön. Das ist eine sehr, sehr positive Energie, die vom Publikum halt eben zu mir auf die Bühne kommt.
0: Viele kennen dich natürlich als die Stimme von Modern Talking. Wer heute zu einem Konzert von Thomas Anders kommt, was erwartet ihn?
1: Ich versuche dem Publikum nicht einfach nur die Songs zu bringen, nicht nur die Songs zu präsentieren, sondern ich versuche auch ganz klar, sie in meine Welt zu bringen, mit reinzuholen oder vielleicht auch in die Welt der Musik von Modern Talking. Und das ist immer eine Herausforderung, weil man nie weiß, wie das Publikum reagiert. Und das ist wirklich total unterschiedlich von Land zu Land, auch von der Anzahl der Zuschauer. Es ist ein großer Unterschied, ob ich vor 5000 Leuten auftrete oder ob ich auch bei privaten Events nur 150 Personen habe. Das ist ein ganz, ganz großer Unterschied und ist immer wieder eine Herausforderung, aber das ist ja auch das Salz in der Suppe.
0: Natürlich wollen wir auch wissen, welche Songs dürfen die Fans in Kaltern auf keinen Fall verpassen.
1: Es sind in all meinen Konzerten immer so, wie ich sage, die Big Five dabei. Das ist Your My Heart, You're My Soul, das ist You Can Win If You Want, das ist Brother Louie, das ist Sherry Sherry Lady und das ist Atlantis Is Calling. Das alle Songs waren Nummer 1 Hits und die sind dabei und es sind aber jetzt auch Titel dabei von Thomas Anders Sings Modern Talking, die halt eben nur auf den Alben sind. Und ich habe auch ein Medley dabei, wo viele denken, das war doch bestimmt auch irgendwie eine Single, aber die Songs waren nie eine Single, aber jeder hat sie irgendwie im Ohr und da bin ich sehr gespannt, wie das Publikum an dem Abend darauf reagiert.
0: Zum Schluss noch eine persönliche Frage, Thomas. Wenn du heute deinem jungen Thomas Anders einen Rat geben könntest, welcher wäre das?
1: Ja, sei nicht ganz so zurückhaltend. Also das würde ich meinem Jungen sagen, sondern sei ein bisschen forsch, geh weiter nach vorn und genieße aber das Leben.
0: Thomas Anders, vielen herzlichen Dank für das Gespräch und wir freuen uns auf deinen Auftritt diesen Dienstag, 4. August, bei den Kalterer Seespielen. Und jetzt gibt es natürlich noch eine ganz persönliche Ansage von Thomas Anders für euch.
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1: Ja, der Sommer ist Festivalzeit und Live-Musik gehört einfach dazu. Mein heutiger Gast hat den Blues aus Südtirol bis ins Mutterland dieser Musik getragen. Hubert Dorigatti aus dem Gardatal zählt seit vielen Jahren zu den bekanntesten Blues-Musikern des Landes. Mit seinem aktuellen Album Poor Boy wurde er heuer sogar für den Blues Music Award in Memphis nominiert. Den weltweit bedeutendsten Preis im Blues. Eine außergewöhnliche Auszeichnung für einen Musiker aus Südtirol. Wie fühlt es sich an, im Herzen des Blues anzukommen? Was macht diese Musik seit Jahrzehnten für ihn so besonders? Und warum entstehen seine Songs am liebsten in der Ruhe der Berge? Darüber und vieles mehr werden wir heute sprechen. Deswegen es freut mich riesig, dass er da ist. Hubert Dorigatti. Grüß dich, Hubert.
2: Grüß dich, Tom. Und auch ein Grüß Gott auch allen Hörerinnen und Hörern da draußen. Die zuhören gerade, es freut mich, dass ich wieder mal mit dir reden darf über meine Musik und über sich noch einige Sachen.
1: Genau, wir haben uns ja vorher im Oktober zu deinem neuen Album unterhalten. Einmal schon so wie verroten, was so alles drauf sein wird. Haben wir schon gedacht, ein paar Sachen spielen. Ja, und dann kam der März, Nominierung für diesen weltweit bekannten Award. Hättest du das gedenkt, dass das so kommt? Oder beziehungsweise wie viel war Eigenzutun dabei, dass das überhaupt so weit kommt?
2: Ja, nein, wie du gesagt hast, ich habe das Album im Oktober letzten Jahres und dann die Nominierung. Also ich bin wirklich von allen Wolken gefallen, weil ich hätte mir das echt in meinen kühnsten Träumen nicht erträumt oder nicht erwartet, weil es ist tatsächlich unglaublich. Auch wenn man dann, ich sage das jetzt, nachdem ich dort war bei der Verleihung und gesehen habe, was da abgeht und wer da drin sitzt in so einer Verleihung, wie sag mal, welchen Stellenwert der Blues in den USA noch hat. Also, und dass ich da als Südtiroler, Tiroler, Europäer überhaupt da an dem teilnehmen darf, unfassbar, ja. Also ein Geschenk.
1: Wie funktioniert denn sowas? Also es gibt ja, glaube ich, Nachrichten, dass, oder halt Infos, dass, glaube ich, über 80.000 Songs täglich auf Spotify veröffentlicht werden. Mittlerweile wahrscheinlich ein Haufen KI-generierte, eigentlich nur handgestrickte Musik, definitiv ganz eine andere Ecke. Aber es gibt ja so viele, die das machen. Was muss denn passieren, dass ein Album nominiert wird?
2: Gute Frage. Ich kann da keine Antwort jetzt speziell drauf geben. Es gibt eben diese Blues Foundation, die hat den Sitz in Memphis und die hat praktisch, die macht sich auf die Suche nach den interessantesten Erscheinungen im Blues im Sinne des Erhaltes der Musik, weißt du? Mhm. Das kannst du dir so vorstellen, wie bei uns in Südtirol ist Referat für Musik, Volksmusik oder so, weißt du?
1: Ja.
2: Die helfen, dass die Volksmusik nicht ausstirbt, dass das bleibt, dass das tradiert wird, fördern das und das ist in den USA die Blues Foundation für den Blues, nicht? Und umso verrückter ist es, dass ich da nominiert worden bin, weil ich war tatsächlich der einzige Europäer. Nicht? Sie haben eine Kategorie International Blues, mhm, wo ich nominiert war. Und sie waren alles Kanadier und halt ich. Und ja, so kann man sich das eben vorstellen. Also yeah, sie begeben sich auf die Suche nach den Neuerscheinungen, die anscheinend Relevanz haben im Weiterbringen des Blues, ja.
1: Wir haben jetzt einmal im Oktober schon drüber geredet, ein Album machen in der heutigen Zeit, nicht? Physisch auch und so weiter. Jetzt, ob sich das noch lohnt und oder auch nicht. Jetzt in dem Fall hat es sich wohl voll gelohnt. War das jetzt für die eher Freude, Ungläubigkeit oder einfach, das kann jetzt nicht wahr sein, sobald du die Nachricht gehört hast?
2: Es war in erster Moment Freude, dann Ungläubigkeit und dann wieder Freude. Und vielleicht auf deine Frage, ja, das mit den Alben. Ich habe mir jetzt vorgenommen, wenn ich was mache, dann mache ich ein Album. Weißt? Mhm. Frisch eine Geschichte erzählen im Ganzen. Ich gehe wieder zurück Also wenn alle allein mal Singles machen oder EPs oder was halt so modern ist zurzeit, dann denkt, ich will ein Album machen, ich will die ganze Sache erzählen von vorn bis hinten. Mhm. Und ja, das ist mein Neujahr. Weil wie du gesagt hast, es wird so viel veröffentlicht. Jetzt haben wir die KI auch noch mit im Boot. Ob das gut oder schlecht ist, ich weiß nicht, diskutieren wir heute bitte nicht. Mhm. Aber da kommt jetzt natürlich Masse. Und wie hebt sich ein Künstler da überhaupt nicht? Wo ich habe für mich entschlossen, mach was Vollständiges, in dem Fall ein Album, und der Rest ist dann, wird die Musik seinen Weg machen. Wie bei meinem Album Powboy ist dann halt so weit gegangen und ja, es hat meine Vorgangsweise in dem Sinne bestätigt.
1: Memphis gilt ja als das Mekka des Blues. Wie war es für dich, plötzlich dort nicht als Tourist, sondern als nominierter Künstler zu sein?
2: Ja, eben, das ändert die komplette Sache praktisch um 180 Grad. Man fährt nicht mehr dahin, man wird ganz anders aufgenommen. Du bist kein Tourist, der da ein bisschen schauen will. Man ist Teil der Community. Man wird ganz anders empfangen, weißt du? Also auch einer von ihnen, nicht? Also es war komplett was anderes. Vielleicht die Geschichte, ich weiß nicht, ob ich sie jetzt schon erzählen soll. Mit meiner Tochter, die ist ja mitgefahren.
1: Ihr seid erst in New York gewesen mit der Paula?
2: Genau, meine Tochter Paula ist mitgefahren und dann war man Stopp eingelegt in New York, weil sie unbedingt gewählt hat, die Stadt einmal sehen und den Mythos kennenlernen, New York City, nicht? Ist ja klar. Und danach sind wir, und Sam natürlich war alles noch gewohnt für, sage ich mal, einen Europäer, nicht? Dann kriegst du deinen Cappuccino, dann kriegst du dein Gipfel mit Nutella und so, nicht? Hingegen, dann geht es runter in den Süden und dann ändert sich die Sache aber krass. Und schon einmal das Essen, du findest keinen Äpfel und du findest keinen, weißt du, was ich meine, du kriegst gleich mal noch frittierte Pommes frites und so, nicht? Schon so, und dann hat sie sich dann schon schwacher getan, nicht? Ich war es ja gewöhnt, aber die Jugend heute, meine Tochter ist 20, die legen Wert aufs Essen, auf die Ernährung und so, wo sind die Proteine, wo sind die Kohlenhydrate, nicht? Kannst du doch vergessen da unten, nicht?
1: Hat dich etwas besonders aber auch berührt, wenn du dann in Memphis gewesen bist? Du warst ja nicht zum ersten Mal in Memphis, meine
2: ich,
1: oder?
2: Nein, ich war schon ein paar Mal unten, aber das Mal, wie gesagt, war es aus einem anderen, ich bin praktisch ingeladen worden und sei ich wirklich mit Hotel und mit alles Logis und alles gezahlt und so weiter. Und eine interessante Geschichte ist, die Verleihung zum Beispiel geht los, dann kommt die Präsidentin von der Blues Foundation, eine schwarze Mama, weißt du, so richtig, Kimberly Horton, der Kimbina, sagt ja, und eröffnet praktisch den Abend. Wir müssen den Blues erhalten und wir müssen schauen, dass die Tradition weitergeht, weil wir haben gelitten für die Musik und so, nicht? Jetzt kannst du dir vorstellen, ich bin gesessen in einem Raum, sind 2000 Leute, ein Riesensaal, 2000 Leute, 90% Schwarze, neben mir der DK Harrell, ungefähr 200 Kilo, links, rechts neben mir der Kingfish Ingram, auch schwarz, 250 Kilo, ich und die Tochter mittendrin. Es war für mich, ich meine, um Gottes Willen, nicht? What the fuck? Wo, sag mal, da ist jetzt die Geschichte anders, weißt
1: du? Yeah.
2: Und meine Tochter sagt dann zu mir, weil natürlich, sie lassen die das schon ein wenig spüren, du bist da der Weiße, nicht unhöflich, aber stell dich hinten an, weißt
1: du? Okay.
2: Das ist jetzt unsere Show, nicht? Nicht Bärs lassen sie das geschwieren, aber mit Respekt sagen sie, das ist jetzt unsere Party und schön, dass er da bist, aber gerne mal hinten, nicht? Und dann sagt meine Tochter zu mir, jetzt kann sie sich ansatzweise allein minimal vorstellen, wie sich ein Schwarzer oft bei uns fühlt, nicht? Weißt du, hat sie zu mir gesagt. Und ich meine, interessanter Aspekt, der war mir nicht gekommen, aber weißt du, für sie war das, ich habe das schon zwei, dreimal gesehen. Und das war so eine interessante Anekdote, was ich mitgenommen habe von der ganzen Reise.
1: Hast du da aber nachher dächtig noch das Gefühl gehabt, jetzt kehre ich irgendwie dazu?
2: Ich habe es schon gehabt, aber schon, ich habe mich schon ein bisschen, natürlich, weißt, wie soll ich sagen, ich habe mich auch sehr zurückgehalten und habe schon ein bisschen connected und mit den Leuten geredet, aber ich habe schon gemerkt, jetzt, ja, ganz im Kreis bist du nicht jetzt, weißt, wie soll ich da das, ich weiß nicht, ob man versteht, was ich meine, vielleicht brauche ich noch ein paar Jahre, dass ich wirklich dann aufgenommen wäre in die Bubble oder wie man das jetzt so sagt. Ein bisschen habe ich schon gemerkt.
1: Wobei, wenn man nominiert wird für sowas Großes als internationaler Künstler, dann bist du schon dabei.
2: Ja, eben. Von dem her fühle ich mich schon akzeptiert und so, aber irgendwie, ja, wie soll ich sagen, hat man das halt ein bisschen habe ich das halt schon ein bisschen gespielt, nicht im Unguten, gell? Absolut nicht. Also, aber halt.
1: Okay. Kannst du dieses Lob oder diese Wertschätzung, diese Anerkennung, was sie da gegeben haben, kannst du das annehmen?
2: Absolut, absolut, absolut. Das kann ich sehr wohl annehmen und ich bin extrem stolz auf das. Ich weiß nicht, darf man in der heutigen Zeit noch stolz sein?
1: Ja, logisch.
2: Oder ist man selbst schon großkotzig und ingebilden?
1: Nein, im Gegenteil.
2: Weißt du, ist alles so eine Sache, nicht? Ich bin sehr stolz auf das, weil das ist ja für mich ein Ritterschlag praktisch. Ich mache die Musik seit Jahren und Jahren und jetzt sagt man, okay, du machst das gut. Wir nominieren dich, du bist da jetzt dabei bei uns. Du hast da das verdient, dass wir die unter die besten 5 Vereine tun, weltweit, verstehst du, in der Kategorie. Also nicht allein irgendwo, sondern weltweit. Und das macht mich stolz, ja. Und mit das nehme ich mit bis zu meinem Ende und dann noch mit ins Grab.
1: Du stellst dich sehr gerne dem Wettbewerb. Wir können uns alle noch erinnern, wie du praktisch bei den italienischen Meisterschaften des Blueses gewungen hast und dann Italien in Amerika vertreten hast und viele andere Sachen auch. Wie wichtig ist dir, die zu stellen und dem Wettbewerb sich auszuliefern und zu sagen, du, ich trete jetzt da an und sage, was ich kann?
2: Ja, gute Frage. Auf jeden Fall, der Wettbewerb als junger Musiker finde ich wichtig. Gibt es in alle Kategorien, in der Klassik, im Jazz, im Pop, in alle, damit man sich einordnet, wo bin ich, wie gut bin ich, was mache ich, gefällt das nicht. Also für junge Leute, wie ich damals war, absolut empfehlenswert, das ja machen und jedem empfehlen. Mhm. Jetzt in dem Sinne war es weniger ein Wettbewerb, sondern eine Nominierung, die ich ja nicht selber gesucht habe. Ich habe das Album gemacht, probiert das Beste der Musik, im Sinne der Musik, das so zu machen, wie ich es empfinde, dass es glaubwürdig ist, dass es den Blues gut nach außen also vertritt oder nicht vertritt, oder dass die Geschichte stimmt, die ich da erzähle. Und dann ist die Nominierung automatisch gekommen, für die haben ja nichts mehr getan. Das haben dann andere entschieden. Ich bin natürlich, wie gesagt, davor extrem froh. Ja. Aber wie gesagt, Wettbewerb ist was Förderndes, finde ich, in jungen Jahren vor allem. An Geiling muss man ablassen. Ich tat jetzt bin ich 50, jetzt stelle ich mir sicher keinen Wettbewerb mehr oder tue ich nicht. Das sollen die Jungen machen, ich mache jetzt meinen Weg, ob dann soll das Publikum quasi entscheiden, es gefällt mir oder gefällt mir nicht. Aber wie gesagt, ein Wettbewerb für Musiker, Musikerinnen ist was Gutes.
1: Da spricht jetzt natürlich auch der Musiklehrer Hubert Origatti, gell?
2: Absolut. Und ich sehe, dass viele Schüler sich sehr wohl in der Klassik oder so in der Bläser, vor allem in der Bläserwelt, gibt es brutal viel Wettbewerbe. Mhm. Weißt, Vorspielen oder schon allein. Mittlerweile ist über die Bläserwelt hinaus, ich glaube, Prima La Musica zum Beispiel kennt man, gehört in allen, ist für alle Instrumente mittlerweile auch für Gesang und so weiter. Ich finde das gut, das sollen sie machen.
1: Kommen wir zum Album Poor Boy, weil wir werden jetzt ja auch noch gleich einen Titel spielen. Der Titel klingt zunächst traurig. Wer oder was ist denn eigentlich der Poor Boy?
2: Der Poor Boy ist praktisch erzählt die Geschichte eines Jungen, der durch die verschiedenen Stationen geht, den man im Leben vielleicht auf den man im Leben trifft, ihn ein bisschen abgekupfert vom Dante Alighieri und seiner Divina Commedia, wo der Protagonist durch die Hölle und durchs Fegefeuer und durch quasi das Paradies wandert. Nicht? Und man kann es jetzt, ich will mich nicht mich vergleichen mit so einem Genie, aber die Geschichte ist plus minus die, weißt du? Der Poor Boy im Sumpf und dann dächter in einer guten Welt und so, das erzählt ein bisschen die Geschichte, ist ja ein bisschen fast schon rezitativ. Ich singe, wenn ich kurz ausholen darf, der Charlie Musselwhite ist ein bekannter Mundharmonikaspieler, der singt dann zwei Strophen und ich dachte, es ist weniger als singen bezeichnen, sondern er spricht es eher, weißt du? Mhm. Und das kriegt so einen meditativen Charakter, fast schon scarier wie er nicht. Also das geht so in die Hypnose fast schon. Und das ist die Geschichte von Poor Boy, ja.
1: Wenn man mit Autoren spricht, die Bücher schreiben und so weiter, und man fragt, wie autobiografisch ist denn die Geschichte, auch wenn sie fiktiv ist, nicht? Und dann kriegt man oft als Antwort, etwas Autobiografisches ist allem dabei, weil man ja bei dem, was man tut, wie man sich ausdrückt, ja auch Sachen verarbeitet. Wie autobiografisch ist jetzt das Album Poor Boy?
2: Ja, wie alle meine Alben sehr autobiografisch oder nicht sehr oder schon ziemlich, weil ich viel verarbeite von meinem körperlichen und geistigen Befinden, dass sich nicht Alben ganz positiv abspielt, wie vielleicht viele draußen kennen. Manchmal geht es gut und manchmal geht es weniger gut. Und ich meine jetzt damit nicht, ich habe viel Geld oder ich habe nicht viel Geld oder so, weißt du? Ich meine wirklich so, hin und wieder kämpfe ich mit leichten Depressionen und so weiter, nicht? Aber ist eine andere Geschichte und weißt du, einfach probiere und das kommt halt sicher in die Songs außer oder inni, weißt du? Und deswegen kann ich schon sagen, da ist viel von mir drin, ja.
1: Würdest du dann jetzt auch sagen, dein Album ist nominiert worden und zählt zu den 5 besten Albums für die Verantwortlichen in Memphis, dass es auch diese Stimmungen braucht, die du gerade beschrieben hast, die dich so stark beschäftigen, weil eben Poor Boy, du sagst Dante Alighieri, durch die Hölle gehen und so weiter und du sagst autobiografisch. Glaubst du, dass wenn du nicht so warst, wie du bist, dass du sowas überhaupt machen kannst? Also ist es ein Talent?
2: Ich weiß nicht, ob man es als Talent oder sondern einfach als Gabe, die man hat. Wenn ich nicht so war, wie halt die ganzen, mit den ganzen positiven wie schlechten Eigenschaften, die ich habe, ich glaube, genau das braucht es, dass das dann halt dann so effektiv letztendlich rauskommt. Ja, so sehe ich das.
1: Hubert Torregatti heute mein Gast. Und ja, ist cool. Wir haben uns vor knapp einem Jahr, nicht ganz ein Jahr, haben wir uns das letzte Mal gehört, haben wir über das Album geredet, wo er gesagt hat, ja, jetzt habe ich halt wieder mal etwas probiert und cool und Berge Gastmusiker eingeladen. Auf die Sample ist sehr stolz, dass sie da mitgemacht haben. So der Hubi aus den Bergen mit der Welt des Blues zusammen. Coole Geschichten eben. Angelehnt an Dante Alighieri, aber die eigenen Geschichten praktisch wirklich erzählt und auf den leckerer Wert, dass er sagt, ich möchte Geschichten erzählen. Ganze Geschichten, deswegen macht er Alben und der ganze Rest interessiert ihn nicht. Poor Boy hören wir jetzt, das ist praktisch der gleichnamige Titel, wie das Album sich nennt. Hubi, wir haben drüber gesprochen. Es ist eher traurig. Wo ist da der Schwerpunkt rein bei Poor Boy?
2: Ja, sicher musikalisch die Mundharmonika vom Großmeister, der Großmeister Charlie Musselwhite, der selber nicht gleich Blues Music Award nominiert, sondern hat da sämtliche Grammys schon abgeräumt und das ist sein Song. Den Song hat auch er so gemacht, wie er ist, wie er dann geworden ist, vor allem durch sein extremes Charisma, deswegen sein Harpspiel und sein Gespräch, was er macht, absolut sensationell, wie du sagen darfst, gell, Tom?

0: Ja, da hört man ihn außer den Kaiser der Mundharmonika-Spieler, also Mr. Marshall, wie heißt er nochmal, Hubi?
1: Charlie Musselwhite.
0: Musselwhite, so heißt er. Also die lebende Legende, der hat schon Grammys abgerahmt und so weiter. Und Hubi hat wahrscheinlich einfach angerufen und gesagt, du los, spielst du mal auf dein Album auf, und der sagt, ich habe lange von seinem gewartet, oder?
1: Nicht ganz so. Der Kontakt ist gegangen über Fabrizio Poggi, ist ein Mundharmonikaspieler aus Mailand. Der ist ein guter Freund ist von mir, und der ist in der Szene auch sehr bekannt, hat den Kontakt hergestellt. Ja.
0: Okay, okay. Die Songs stammen ja alle aus deiner Feder. Wann weißt du, dass der Song fertig ist?
1: Wann weiß ich, dass der Song fertig ist? Gute Frage. Er ist fertig, weil er fertig ist. Ich kann da nicht einmal wirklich. Ich merke das. Ich bin auch nicht einer, der da groß umhobelt und feilt bis zum, weißt, bis zum Ende des Jahres als Picobello. Und weil das Feeling passt, weil ich merke, dass der Groove sitzt, das ist sowieso das Wichtigste. Dann kann, weißt, dann lasse ich, sing es ein paar Mal oder spiele es und merke, okay, das Feeling ist gut, und that's it. Also ich bin da auch nicht einmal groß, da einer, der ewig herumfeilt.
0: Blues aus den Bergen, so kann man es ja zusammenfassend nennen. Ne? Du wohnst Pustertal, rechts eine quasi, wenn man jetzt Richtung Brunegfurt, St.
1: Vilhelm. Gardertal.
0: Gardertal.
1: Ja,
0: gell?
1: In Enneberg.
0: In Enneberg, ganz genau. Wenn man an Blues denkt, denkt man ja an Mississippi, New Orleans, Memphis, Chicago. Und nicht unbedingt ans Gardertal. Warum funktioniert ein Blues trotzdem auch zwischen Dolomiten und Almen?
1: Ja, keine Ahnung. Ich glaube, es hängt von dem oder derjenigen ab, oder wo die Passion liegt, der ein Musiker oder Musikerin hat. Von mir aus gesehen, da kannst du eigentlich sein, wo du willst, finde ich nicht. Mhm. Und mir hat die Musik gefesselt, seit ich echt, echt klein war. Siehst du jetzt bei meinem Sohn, das heißt 6, der ist jetzt, also ihr Spiegelbild. Ist gleich fanatisch, nicht? Auf die Musik, das gibt es nicht. Vielleicht, weil er mich sieht den ganzen Tag, ich keine Ahnung, nicht? Aber er, jetzt hat er einen Mundharmonika-Fimmel, und das, ich weiß auch nicht. Aber ohne, dass ich da groß Druck mache oder gar nichts, nicht?
0: Kinder lernen ja durch Imitieren, das weiß man aus der Pädagogik, oder?
1: Ja, es muss wohl so sein. Und aber wenn ich zurückdenke auf meine Eltern, dann war, weißt du wohl, mein Vater war eher sehr alt, praktisch, er war 50, weil ich auf die Welt gekommen bin, 1926 geboren, und einfach eine komplett andere Generation. Nicht? Also wenn ich gesagt habe, ich spiele Blues, der hat mit der gekannt sagen, ich spiele Schamanenmusik oder keinen Tau. Mhm. Aber er hat mich nie kritisiert oder ihm viel, oder gesagt, was ist denn das für ein Scheiß? Er hat dann gesagt, oh, mach lei, Punkt, nicht? Oder halt, oder hat gar nichts gesagt, weißt du? Aber halt zumindest nicht, was ist denn das für ein Scheiß?
0: Aber er hat das quasi nicht vorgelebt. Das heißt, das hast du für dich selber entdeckt. Wie wichtig ist denn, dass man Sachen für sich selber entdeckt, dass man wirklich, man sagt ja, Langeweile ist ein guter Nährboden für Erkenntnisse und für Kreativität. Haben wir erst lernen, einmal auszuhalten. Wir sind in den Zeiten aufgewachsen, wo Langeweile stattgefunden hat, wo man eben nicht ein Handy gehabt haben, was ihn so gelenkt hat oder so, solche Sachen. Kannst du dich noch erinnern, was bei dir passiert ist, dass du gesagt hast, ich wäre Musiker, ich wäre Blueser?
1: Ich kann mich nicht wirklich erinnern. Ich bin irgendwie in Kontakt gekommen, relativ früh, mit irgendwelchen Kassetten über irgendwelche älteren Kollegen, die ich gehabt habe. Und die habe ich mir halt eingezogen, und das hat mir extrem gefallen, und dann halt probiert, das irgendwie nachzuspielen oder nachzusingen. Mhm. Und so bin ich da hängen geblieben. Und mit der Zeit bin ich älter geworden und habe mich dann selber gekannt, ein bisschen schlau machen. Sprich, tatsächlich Audiokassetten kaufen mit dem Geld, was die Mama dann halt schweren Herzens rausgeruckt hat. Jetzt bin ich mir gegangen, die Kassetten kaufen, zwischen John Lee Hooker und AC/DC und Johnny Winter habe ich mir halt so eine Audiobibliothek zusammen gekauft und ja, wie gesagt, mit der hiesigen Volksmusik bin ich eigentlich nie in Berührung gekommen. Erst jetzt, durch meine Lehrerkollegen zum Beispiel, so, die mich ein bisschen einführen in die Tiroler Volksmusik. Und ich lerne die jetzt seit 10 Jahren, bin ich brutal dankbar. Einen lieben Gruß an den Toni Taschler da draußen, der vielleicht zuhört, dass der mich da ein bisschen einführt in die Volksmusik, die ja wir da haben und die mir auch sehr viel bringt und das auch wieder alles in meine musikalische Schaffensweise einfließt.
0: Wenn wir jetzt von Volksmusik reden oder volkstümliche Musik, Kultur, dann hat das ja viel mit Heimat zu tun. Ganz viel wird dort so thematisiert. Was ganz normal ist. Dann zum Beispiel beklagt Philipp Burger, wenn er es als Freiwild als Deutschrocksänger macht, dann ist es schon politisch. Aber unabhängig jetzt von Sam, glaubst du, dass Heimat mehr Einfluss auf Musik hat, als man oft denkt?
1: Oh, das ist auch wieder so eine gute Frage. Ich in allem gemeint, in meinem Fall absolut nein.
0: Weil du hast die amerikanisch gesehen quasi, oder?
1: Ja, ich in allem den, wie sagt der Italiener, Palino Americano, etwas. Mhm. Ich in allem gemeint, ich muss, oder das ist amerikanische Musik, ich muss natürlich mich halten an die Tradition von der Musik, wo sie herkommt. Mhm. Weißt, wie ist das entstanden, warum ist das entstanden, wieso und habe mich absolut da eingefiebert in den ganzen Blues-Prozess und Entstehungsgeschichte bis zum Jazz, bis zum Free Jazz und so. Da habe ich mich narrisch gemacht. Nicht? Und dann haben wir gemeint, Heimat für mich ist schön, ich lebe da, ich liebe es da, ich gehe nie weg, aber musikalisch habe ich mich allem in einer anderen Heimat gesehen. Weißt, das klingt ein bisschen krass. Mittlerweile habe ich, wie davor erwähnt, auch die Musik lerne ich kennen, die es da bei uns gibt und die da entstanden ist und mich fasziniert die Welt auch. Ich glaube aber nicht mehr, dass ich das authentisch da spiele. Weißt? Weil für selber habe ich, fehlt mir zu viel. Mhm. Das ist eigentlich traurig, weißt du? Na, so gleich.
0: Nein, ich denke mal, ja, weil du lebst ja da und du hast ja da deine Erlebnisse, nicht? Auch wenn dein Traum da drüben ist. Aber das, was dich geprägt hat, ist ja das, was du da bist, was du da lebst,
1: ganz
0: oder?
1: Ganz genau. Und es fließt sicher auch das in, klar, auch wenn ich Blues spiele, weißt du? Mhm. Aber ich habe das oft vielleicht total negiert, nicht? Aber
0: ignoriert vielleicht bewusst, weil du gewählt hast, quasi ein Amerikaner sein, weil sonst wärst du ja kein Blueser, oder quasi?
1: Ganz so. Genau. Okay. Und jetzt mit dem Alter, sagt man ja, wird man gescheiter, nicht? Oder weiser. Finde ich, dass das, ich hoffe zumindest mal, finde ich, dass das alles auch eine Summe ist, eine, die jetzt halt in meiner Musik dann sich öffnet. Und ich spiele ja nicht nur diesen klassischen Blues, weißt du, ich habe ja auch getan.
0: Spielst du auch Dur-Sachen oder nur Moll?
1: Nein, Dur, viel Dur, es geht schon in die Folk-Richtung, weißt du. Mhm. Ich habe ja brutal auch getan für mich, weißt du. Folkig ist es geworden. Singer-Songwriter-mäßig, mächtig, gefällt mir, weißt du. Weil Sam hat der Text mehr Platz, weißt du. Ich habe schon auch getan meinen Geist, weißt du. Mhm. Also es muss nicht mehr Lyme Memphis sein.
0: Okay. Muss nachher ein Bluesmusiker Schmerz erlebt haben, um überhaupt einer sein zu können?
1: Ich finde nicht.
0: Oder reicht Empathie?
1: Empathie, ein fühlender Mensch muss es sein. Er muss ist also ein blödes Wort, aber ich sage, absolut muss er nicht irgendwie ganz was Krasses erlebt haben. Mhm. Weißt, irgendwas Negatives oder finde ich nicht. Mhm. Okay. Vielleicht ist die Entstehungsgeschichte so gewesen. Oder nicht vielleicht, sondern sicher. Aber es ist ja weitergegangen, weißt
0: du? Alles entwickelt sich weiter, nicht?
1: Ja, richtig.
0: Deine Stimme klingt ja oft als käme sie direkt aus Louisiana. Bist du schon ein paar Mal gefragt worden, woher der Sound kommt, dass du das so gut hinkriegst?
1: Ja, hin und wieder fragen sie, warum, wie ich das schaffe, aber
0: ist das Technik oder ist das deine Persönlichkeit?
1: Das ist die Persönlichkeit. Da die eher sagen, weil zum Beispiel die Laura, meine Freundin, meine Frau sozusagen, ist ja Gesangslehrerin, hat mir gewählt, ein paar Stimmbildungsstunden bei einem gewissen Stefan Karadar, das ist so ein Eppaner, ein super Sänger. Zum gewählt bei dem ein paar Stunden, Singstunden zum Geburtstag schenken und hat ihm dann gefragt, das ist ein Kollege von ihr, und hat er gesagt, bitte schick mir den nicht, weil da machst du mehr hin als wie gut, weißt du? Also der soll drauf los singen, weißt du? Ich bin jetzt kein technisch ausgereifter Sänger. Ich habe meine Range und aber Sam gebe ich alles, aber ich kann jetzt kein Musical singen oder so, weißt du, wo es durch drei Oktaven geht oder so, weißt du?
0: Muss man ja nicht.
1: Will oder? Ja nicht, um Gottes Willen, weißt
0: du? Ja. Du hast erst vor kurzem beim Pordenone Blues Festival gespielt, letzte Woche, deswegen haben wir es letzte Woche nicht da tun, weil du einfach einen Haufen um die Ohren gehabt hast. Und ich habe gesehen, dass du erst kürzlich auch mit einem Tubisten in einen Stodel musiziert hast. Also Tuba ist jetzt nicht ein typisches Blues-Instrument. Aber genau solche ungewöhnliche Projekte scheinen dir Spaß zu machen. Was reizt dich denn da drin?
1: Ja, absolut, absolut. Das war mit dem Christian Deinbach, er ist ein Musikant aus Imst. Der spielt Mundharmonika und Tuba. Und haben wir gesagt, machen wir mal Tuba und Gitarre, nicht? Mhm. Einmal etwas anderes. Und der Stodel ist schlicht und ergreifend da mein Stodel vor der Haustür. Und dann haben wir dann eine Kamera aufgestellt und gehen wir.
0: Sensationell. Wir spielen jetzt einen weiteren Song aus dem Album Poor Boy, und zwar Cold, Cold Heart. Die Nummer hast du, ich gesagt, Hubert, du hast zwei Titel aussuchen aus deinem Album, das Album auch widerspiegeln, weil wir ja über die Erfahrung, über diese Nominierung, über das Jetzt diskutieren. Warum hast du denn die Nummer ausgesucht? Was ist da so besonders?
1: Ja, vielleicht, ich habe zwei Nummern ausgesucht, die eher, wie man, um zurückzukommen aufs Melancholik-Thema, es sind zwei eher melancholische Nummern, weißt du? Mhm. Träge erwähnen im Rhythm. Und das war eigentlich die Intention des Albums, also eher das schon in die Geschichte, also die ist schon gewählt, definitiv ein Blues-Album machen das mal, weißt du? Und ich glaube, aber auch ein bisschen außen zu gehen von den klassischen Schemata mit 1, 4, 5 Stufe, weißt du? Mhm. Also im Mut vom Blues, aber offener, weißt du?
0: Okay.
1: Das war eigentlich die Geschichte von dem Album, und die zwei Songs eigentlich sind charakteristisch für das ganze Album, finde ich.
0: Hast du musikalisch nur einen Traum?
1: Nein, mein Traum ist, Musik zu machen, solange es geht. Weißt, ich habe nicht wirklich einen Traum, dass ich sage, ich will jetzt, was weiß ich was, mit dem Eric Clapton auf der Bühne, das ist mir alles wurscht. Mein Traum ist, dass ich jetzt arbeite schon am nächsten Album. Lass mir jetzt definitiv mehr Zeit, weißt du? Auch das Poor Boy, das habe ich alles da bei mir größtenteils auch genommen. An ein Jahr lang, weißt du, nicht umgemacht, sondern an einen Song auch genommen, und dann ist einmal einen Monat nichts passiert, dann habe ich den nächsten auch genommen, weißt du? Also kein Stress mehr. Das ist mein Traum. Kein Stress mehr in der Musikmacherei und da generell nicht mehr.
0: Also Stress haben wir heute Nachmittag sowieso keinen, weil wir haben Hubert Dorigatti zu Gast. Es gibt Musik vom Feinsten. Wir haben über sein neues Album gesprochen, Poor Boy, das ist vorher im Oktober rausgekommen. Heuer ist nominiert geworden und zählt zu den 5 besten gewerteten Albums, Künstler international, der Blues-Szene, und selbst schon eine gewaltige Geschichte. Also Cold Cold Heart, Hubert Dorigatti, dann die Nachrichten, kurzen Verkehrsfunk, und dann habe ich gesagt, Hubert, nimm 8 Songs mit, die was da was bedeuten, und in die Sendung reinhauchen, und dann bin ich echt gespannt, was da alles kommt.
1: Jawohl, danke dir.

0: 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Hier sind die Nachrichten mit Dieter Seifert.
1: Die Aufräumarbeiten nach dem Murenabgang beim Biathlonzentrum in Antholz werden lange dauern. Der Migrantenansturm auf Ceuta verursacht Spannungen in der EU. Das Wetter, freundlich mit Gewittern, gegen Abend bei 27 bis 36 Grad. Durch die Murenabgänge im Talschluss von Antholz sind Schäden am Biathlonzentrum entstanden. Das genaue Ausmaß sei derzeit nur schwer einzuschätzen, weil noch nicht alle Bereiche zugänglich seien. Klar sei jedoch, dass auch ein Gebäude in Mitleidenschaft gezogen worden sei, sagt der Antholzer Bürgermeister Thomas Schuster. Das Auffangbecken und der Schutzdamm oberhalb des Biathlonzentrums hätten größere Mengen Material aufgehalten, betont der Bürgermeister. Die Schutzverbauung war vor den Olympischen Spielen neu errichtet worden. Die Aufräumarbeiten werden laut Bürgermeister Schuster aber noch längere Zeit andauern. Die Marmolata steht laut Experten wegen der hohen Temperaturen unter Hitzestress. Ende Juli fehlte auf nahezu dem gesamten Gletscher die Schneedecke. Dadurch erscheint er dunkel, zieht die Sonnenstrahlen an und beschleunigt das Abschmelzen. Die Schneedecke würde die Sonnenstrahlen reflektieren. Die fehlende Gletscherfläche ist

0: sich an Protestmärschen über die Fernpassstraße von beiden Seiten aus beteiligt. Der Protest richtete sich gegen das sogenannte Fernpasspaket der Tiroler Landesregierung, gegen den Transitverkehr in der Region. Kritiker sehen darin aber ein Fernpassbeschleunigungspaket, das noch mehr Verkehr zur Folge haben werde. 22 EU-Staaten haben eine Initiative zu den jüngsten Ereignissen in Ceuta gestartet. In einem Brief an die EU-Spitze wird die irische Ratspräsidentschaft aufgefordert, kurzfristig eine außerordentliche Videokonferenz der EU-Innenminister einzuberufen. Ziel ist eine gemeinsame Bewertung der Lage an der EU-Außengrenze in Ceuta und die Abstimmung einer koordinierten europäischen Antwort. Italien und Dänemark haben den Brief initiiert. Beim Migrantenansturm auf die spanische Enklave Ceuta in Marokko sind in den vergangenen Tagen 67 Menschen gestorben. Der Großteil der 60.000 Migranten ist mittlerweile wieder in ihre Heimat zurückgekehrt. Nach dem Erdbeben in der Umgebung von Neapel sind 9 Häuser für unbewohnbar erklärt worden. Sie befinden sich in Pozzuoli, in dem am stärksten vom Beben betroffenen Ort. 250 Menschen dürfen nicht in ihre Wohnungen zurück. Die Zahl der Evakuierten dürfte noch steigen, da auch weiterhin Gebäude auf ihren Zustand geprüft werden. Das Beben in den phlegräischen Feldern gestern Abend hatte eine Stärke von 4,7. 20 Personen wurden verletzt, 2 davon schwer. Es war die stärkste Erschütterung in der Region seit 40 Jahren. In Weißenbach im Ahrntal hat die Freiwillige Feuerwehr einen Entstehungswaldbrand gelöscht. Gegen 8.20 Uhr wurden die Wehrleute wegen einer Rauchentwicklung im Bereich unterhalb der Örtlichkeit Bistlinger alarmiert. Zur Lokalisierung des Brandherdes wurde die Freiwillige Feuerwehr Prettau mit einer Wärmebilddrohne nachalarmiert. Wegen des unwegsamen Geländes wurde ein Löschhubschrauber für die Brandbekämpfung eingesetzt. Ab morgen fahren wieder Züge über den Brenner. Die Sperre wegen Bau- und Instandhaltungsarbeiten auf der Brennerbahnlinie endet heute. Ab dem morgigen Sonntag verkehren alle Züge wieder planmäßig. Betroffen von der Sperre waren Nah- und Fernverkehrszüge sowohl auf Südtiroler als auch auf Nordtiroler Seite. Das Wetter. Am Nachmittag entstehen mit der Sonne wieder Quellwolken und einige Hitzegewitter. Die Höchsttemperaturen liegen zwischen 27 Grad in Sterzing und 36 Grad in Bozen. Der morgige Sonntag beginnt sonnig, vereinzelt aber auch schon regnerisch. Am Nachmittag werden die Quellwolken größer und die Gewitterneigung steigt weiter an. Auch am Montag und Dienstag gibt es vormittags Sonnenschein und in der zweiten Tageshälfte wieder ein paar Gewitter. 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
1: Hier ist die Landesverkehrsmeldezentrale. Auf der Finchgauer Staatsstraße bei Schaas hat sich ein Unfall ereignet. Es kommt zu Behinderungen. Kolonnenverkehr und Stau wegen Überlastung gibt es im Bustertal Richtung Bruneck zwischen Oberfintl und Kienz und auf der Brenner Autobahn Richtung Norden zwischen Wohnenort und Neumarkt und in Richtung Süden zwischen Klausen und Affe. Allen unterwegs, gute Fahrt!
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0: Chris Stone, Kingfish, Ingram mit Memphis in der zweiten Stunde von Toms Radio Show. Heute dreht sich quasi alles um den Blues. Und der Grund ist, weil ich einen sensationellen Gast heute habe, Huberto Regatti. Wir haben schon vorher im Oktober über sein neues Album Poor Boy gesprochen, aber Sam hätte sich nie das in Traum vorstellen können, dass er jemals nominiert wird bei diesem weltbekannten Blues Award in Memphis, und sein Album ist unter die Top 5 Album eingekommen weltweit als internationaler Künstler. Also man kann schon sagen, er ist angekommen. Auch wenn er sagt, okay, früher habe ich gern Wettbewerbe gemacht, da hat er ja nichts dazu getan, da ist von verloren gegangen. Es freut ihn sehr, es ehrt ihn sehr. Er ist auch nachher mit seiner Tochter zuerst nach New York, danach zur Verleihung nach Memphis gefahren, hat ihm ein interessantes Erlebnis. Und ja, ist wieder zurück in den Bergen, im Gardertal, in Enneberg, wo er daheim ist und dort lebt und musiziert. Und ja, hey, bist du auch gerade alle, weil das darf man auflösen. Wir haben gesagt, wir arbeiten halt nachhaltig, auch weil es brutal heiß ist und ganz viel Verkehr ist aus dem Buschertal. Du hast ein Tonstudio, wir haben natürlich ein Tonstudio, und das kann man ja halt verbunden mit dem Internet können wir kommunizieren. Wir sehen uns auf den Bildschirmen und funktioniert genauso. Musik machen ist ja auch mittlerweile so viel praktiziert oder wird viel praktiziert, dass man es online macht, dass man sich nicht mehr trifft, oder oft einmal geht es ja gar nicht, weil Rahn ist in Memphis enden von mir aus, und St. Philin in Enneberg ist ein bisschen weit, aber weg. Aber dann kann man halt dank der Technik schon ganz coole Sachen machen, oder?
1: Absolut, absolut. Also das ist das Positive an unserer heutigen Zeit.
0: Hat uns da Corona auch ein bisschen geholfen, auch wenn es für uns Künstler oder für Künstler brutal schlimm gewesen ist, weil jetzt am meisten getroffen wahrscheinlich von allen. Das hat's aber ein bisschen forciert, oder? Das hat geholfen.
1: Genau, das hat es nochmal forciert, und dann das sogenannte Remote Recording, also auf Distanz so quasi, um es zu übersetzen, hat sich dann schon etabliert, und ich finde es eine gute Sache.
0: Gibt Möglichkeiten, was wir davor gar nicht einmal gehabt haben. Hubi, du absolut. Hast jetzt Musik ausgesucht, eben in Kingfish mit Memphis. Warum die Nummer?
1: Also die Nummern, die ich ausgesucht habe, jetzt generell, waren alles Nominierte, und die oben dann mit mir in dem Raum gesessen sein.
0: Aha, okay. Und hast du ihn persönlich auch kennengelernt in Chris Stone, Kingfish, Ingram?
1: Natürlich. Ich bin neben ihm gesessen quasi. Okay. Und das war eben die Verleihung, und danach ist man in die Beale Street gegangen, heißt die weltbekannte Straße, links, rechts als Clubs. Und dann ist dann die Jam Session dann abgegangen. Und dann habe ich mit ihm sogar ein paar Bierchen getrunken und habe ihn geratscht und so. Und er ist momentan der Rising Star von der Szene. Mhm. Da gibt es ja den, ich weiß nicht, ob jemand den Film gesehen hat, Sinners, ist ein mehrfach Oscar-nominierter Film, ist so ein bisschen ein Blues-Film, ist letztes Jahr rausgekommen. Mhm. Und dann ist er dabei mit dem Buddy Guy, den ich dann auch, der Kim Piano heinte. Auf jeden Fall ist er aufsteigender Stern in der Szene, und ja, ich glaube, wir lassen es losgehen, oder wir haben es losgehen gelassen, eben mit Memphis vom Kingfish, nicht? Wie kann man es besser lostreten als mit diesem Song?
0: Hubi, du hast gesagt, seid ihr nachher durch die Gasse gegangen oder durch die Straße gegangen, wo die ganzen Clubs sind, und dann wurde gejammt. Du auch mitgejammt?
1: Ja, ich habe kurz mitgejammt, aber jetzt nicht so viel, muss ich ganz ehrlich sein. Und,
0: warum nicht? Warum nicht?
1: Ja, ihren in Vortritt in die Bigs überlassen, habe ich mir nicht gewählt vordrängen. Weißt du, ich war da schon eher wie ein Schüchtern, muss ich sagen.
0: Hm. Ist Schüchtern also gut in den Business? Oder müsste man oft einmal mehr?
1: Eigentlich nicht, aber ich habe mich nicht gefühlt, da mich aufzudrängen. Es waren so viele, die da gewählt haben, auch nicht nur, da trifft sich ja, weißt an dem Abend, das ist die La Serata, der Abend der Verleihung, da kommt sie ja von ganz Amerika daher. Mhm. Da will jeder dann jammen mit dem Kingfish und mit den Tippen, nicht? Mhm, verstehst du? Ich natürlich habe ein bisschen mehr, weil ich ja Nominierter war, und wie soll ich sagen, haben wir schon gedacht, okay, ich habe es auch das Recht, da Viren mitzutieren, aber natürlich haben da, sind da brutal viele Jungs gestanden, weißt
0: du. Wenn du mit ihm geratscht hast, über was habt ihr denn geratscht?
1: Na, live Smalltalk, how you doing? Und, okay. Weißt du, also...
0: Jetzt habt ihr nicht über Pfifferlinge und so...
1: Nein, nein, also keine...
0: Pfiffra, sag mal
1: Bengt draußen. Pfiffra, genau. Keine die tiefgründigen Gespräche, sondern einfach gleich ja, Great Music und was schon okay, so. Okay.
0: Die nächste Nummer ist D.K. Harrell, Good Man. Okay. Habe ich das richtig ausgesprochen?
1: Genau, D.K. Harrell, das ist auch, der war auch fünfmal nominiert in fünf Kategorien und hat... glaube ich, viermal, also das war der Big Winner vom Abend. Der hat, der ist so quasi, man vergleicht ihn jetzt, wenn man es sagen darf, oder sagen wir so, er tritt in die Fußstapfen von B.B. King, weißt
0: du? Oh, also ein großer.
1: Er bringt die Art von Band, ein bisschen mit Bläser, weißt du, ein bisschen das Chicago Blues und so, weißt du? Er geht in die mit Show-Elementen und so.

0: Dakey Harrell Goodman hier in der Toms Radio Show. Heute dreht sich alles um den Blues. Klar, mein Gast heute, Hubert Hubi Dorigatti. Und ja, er war in Memphis bei der Verleihung, weil er nominiert gewesen ist, auch mit seinem Album Poor Boy mit dabei. Und da waren die Großen der Größten. Dakey Harrell war natürlich auch mit dabei. Und der wird schon so quasi gehandelt wie der Nachfolger von B.B. King, was wir gerade gehört haben mit Goodman. Hast du mit den Avien geratscht? Hast du ihm erklärt, ja, wie das funktioniert?
1: Der war eben, der war links neben mir, ist er gesessen bei der Verleihung, mit der, weißt du, so echt klassisch mit der kompletten Family, mit der Mama und mit der Schwester und mit. Und dann hat man halt so ein bisschen, wie davor auch schon gesagt, und hin und her und wie. Was bist du nominiert? Halt so Kleinigkeiten.
0: Aber wenn du noch sagst, ja, hoi, I'm Hubi vom South Tirol, dort sind wir mal ein bisschen fragen, wo es überhaupt ist.
1: Ja, nein, das sind, sagen wir mal, wie der Amerikaner so generell ein bisschen eine oberflächliche Freundlichkeit. Ah, ja, aber eigentlich war es ihm komplett wurscht. Weißt du, aber ja, zumindest weißt du. Hingegen, draußen noch auf der sogenannten After-Party-Show waren dann viele Reporter.
0: Ja.
1: Und dann, die gehen dann, suchen sich ja wie in die Leute und die Poli dann, Sam ist Südtirol und vor allem Dolomiten ist das Zauberwort, gell?
0: Schon, okay.
1: Wenn jemand da rumfährt, Dolomiten, nachher bist du Best Friend. Wenn du sagst, du kommst von den Dolomiten oder so, dann also das ist momentan Hotspot, gell?
0: Ja, das und merkt man auch, ja.
1: Ja, vor allem für die Amis ist mir viel gekommen. Die sind da regelrecht ausgezuckt. Und haben wir nicht schon gemerkt, dass das für viele ein Traumziel wäre da bei uns. Ohne Scheiß.
0: Ja, man merkt es ja. Also man sieht ja in den letzten Tagen ziemlich ein paar Fotos Richtung 13er Nini und Praxer Wildsee. Das versteht man dann schon. Nicht? Wenn die ganze Welt dorthin will, dann wird es ein wenig eng. Oder? Wie spürst du das jetzt?
1: Ja, das spüre und weißt, was auch witzig war, was auch hin und wieder gekommen ist? Sinner.
0: Janik Sinner.
1: Also nicht der Film, sondern der Tennisspieler. Weißt, also der Bursche ist nicht zu unterschätzen.
0: Ja, auf jeden
1: was
0: Fall.
1: Der nicht, will,
0: ja.
1: Was der will.
0: Reichweite hat.
1: Also extrem.
0: Du tust auch wie einen Sport machen, Tennis spielen, Hubi? Wenn du nicht
1: Nein,
0: bloß
1: machst. Ich hab mir ein E-Bike gekauft jetzt.
0: warst du aber schon ein wenig sportlich oder erst jetzt auf die alten Tage?
1: Nein, als Junge habe ich viel Fußball gespielt. Im Club, okay. Also auch da FC Brunneck und was der SSV Brunneck hat es geheißen und so. Haben wir schon eine Weile gespielt, ja. Jetzt nicht so lange, aber hell als was wohl Jugendlicher so halt. Von 11 bis 15 oder sowas.
0: Und mit E-Bike fährst du noch allein einkaufen oder erklimmst du die Dolomiten?
1: Ja, jetzt die letzte Tour hat mich noch Fannes geführt in die Lavarella-Hütte.
0: Wow.
1: Gibt es gutes, selbstgebrautes Bier, empfehlenswert für alle. Habe ich zwei Bierchen gehabt und dann bin ich wieder alt.
0: Schön. Holst du da auch Inspiration für deine Songs?
1: Ja, das ist ja ein Traum, den wir erleben. Ich glaube, es muss ich nicht noch einmal so wie es mir wollen, oder? Das ist ja ein Paradies, mehr geht ja nicht.
0: Eric Bibb, Muddy Waters, liegt jetzt auf dem digitalen Plattenteiler. Also Musik, wo man gesagt, legst du jetzt auf in der zweiten Stunde von all jenen Künstlerinnen und Künstlern, die nominiert gewesen sind bei den Award. Was verbindest du jetzt mit Eric Bibb? Was siehst du dahinter?
1: Eric Bibb ist ein Musiker, den ich schon lange verfolgt, weil das ist einer von denen, der auch ein bisschen die Schranken auftut, weißt du? Und aus dem klassischen Blues-Schema ein bisschen ausbricht. Und eben, der war nominiert in der Kategorie Akustik-Blues-Album. Und den mag ich ganz gern.
0: Du spielst vorwiegend, zumindest wenn man die Sig mit akustischen Gitarren, oder ist meine Wahrnehmung nicht korrekt?
1: Absolut richtig. Ich bezeichne mich selber als Akustik-Blues-Gitarrist oder so, weißt
0: du? Warum Sell?
1: Ich weiß nicht, über die Jahre habe ich mich da am wohlsten gefühlt. Die elektrische habe ich ein bisschen abgelegt. Ich weiß es nicht, ich fühle mich nicht so. Das kennen andere viel, viel, viel besser.
0: Was hat die akustische, was die elektrische nicht hat?
1: Ja, für mich ist sie einfach, ich nehme sie in die Hand und los geht's, weißt du? Mhm. Ich muss keine Kabel umstecken und ich muss nicht das und keine Verzerrung. Ich will den natürlichen Sound, den es gibt, den, das fasziniert mich einfach. Weißt? Plus Klangkörper, der an mir umgeht und da vibriert es und das ist einfach geil.
0: Mhm. Weißt du, was mich interessiert? Welche oder interessieren da, welche Gitarrenseite bricht dir am öftigsten?
1: Eigentlich ist mir schon lange keiner mehr gebrochen. Weil ich früher genug Wechselalben und auf der akustischen mache ich nicht was Gott, welche Bandings und Ziehen und so. Deswegen kann ich da nicht einmal.
0: Aber wenn eine reist, welche reist?
1: Am ehesten die G-Sorte.
0: Die G-Sorte.
1: Ja, komisch, gell? Weil bei den meisten sind es eher entweder H oder E.
0: Genau.
1: Aber wenn die G-Sorte, weil die Selle ist bei mir, oder ich weiß jetzt, vielleicht geht es in andere Gitarristen auch so, stimmtechnisch die problematischste. Mhm. Weißt? Und natürlich auch noch vielleicht, weil ich so oft hin und her nachstimme und so. Vielleicht, aber wie gesagt, selten, dass man mal ohne bricht, muss ich schon sagen, ganz selten.
0: Wird in den Eric Bibb wahrscheinlich auch nicht passieren. Er ist Akustik-Blueser. Muddy Waters der Titel und genau wie mein Gast auch nominiert gewesen bei diesem Award in Memphis. Und ja, auch meine.

0: der Blues hier in der Doms Radio Show. Muddy Waters, Eric Bibb, der Interpret und einer der Nominierten des Blues Awards in Memphis, wo auch mein Gast mit dabei war. Hubert Dorigati war zum Beispiel nominiert. Er war auch dort und hat sich das Spektakel natürlich gerne angeschaut. Er hat seine Tochter mit gehabt, die Paula. Nebenbei selber begnadete Sängerin, Musikerin. Ich habe erst kürzlich jetzt einen Song von Chris Stapleton, glaube ich, wie ist es gewesen, Tennessee, performt. Genau. Ich glaube, wenn er einen Herrn tat, würden nicht mehr spielen, oder?
1: Tennessee Whiskey, gell?
0: Oh, Tennessee Whiskey, genau.
1: Ja. Ja, die Paula ist gekommen mit dem Song und hat gesagt, da nehmen wir das auch, machen wir ein Video oder so. Und dann gesagt, ja, sowieso, ist ein super cooler Song. Übrigens, weil man drüben gehört haben, live von jemandem spielen.
0: Okay.
1: Und ja, so ist das entstanden.
0: The Derek Trucks Band, Sweet Inspiration, ist eine weitere Nummer, die was du heute Nachmittag damit gebracht hast in der zweiten Stunde. Davor sein, das, was mir jetzt da auffällt, das sind als Solokünstler im Prinzip auch, die eine Band haben, ist schon klar, aber sonst geht es ja nicht. Oder vielleicht spielt der eine oder andere auch noch zusätzlich Schlagzeug, Bass und sonst noch was. Da ist jetzt wirklich auch in der Bezeichnung der Nome Band drin. Gibt es im Blues no Bands?
1: Eigentlich, jetzt, weil ich gerade das mir sagst, mir fällt jetzt nicht wirklich jemand hin.
0: Gibt es nicht viele, schon, gell?
1: Nein, es ist wirklich einer oder eine als Front-Performer und der sucht sich dann die Band zusammen. Meistens so in dem Fall, ja.
0: Mhm. War es für die eine Option, dass du sagst, du hast eine fixe Band und mit der tourst du die ganze Zeit, aber dann ist es ein Bandprojekt und nicht ein Soloprojekt? Gange es ja lieber ab?
1: Das habe ich ja in der Vergangenheit probiert. Natürlich war es halt das Optimale, weil dann bist du eingespielt, dann kennst du dich, dann weißt du, wie man auf der Bühne funktioniert. Natürlich in der Realität nicht machbar, weil jeder Mensch hat sein Leben und wie soll ich sagen, weißt, wenn ich sage, da ist ein Konzert, dann haben vielleicht von drei Leuten, hat einer nicht dabei, was tust du noch nicht? Absagen oder so, hey, geht ja nicht. Das kann man sich leisten, wenn man einen Tourplan hat, der schon jahrelang vorgebucht ist. Ich erwähne mal den Herbert Bixner zum Beispiel. Der kann zu seinen Musikanten sagen, Leute, 2029 gehen wir von August bis Oktober auf Tour, halt, ich denke das frei. Hey, kann ich natürlich nicht. Bin zu viel zu klein, weißt du? Deswegen muss ich mir allem, bald es dann losgeht, die Musikerinnen und Musiker zusammensuchen.
0: Okay. Warum hast du Sweet Inspiration da jetzt auf deine Liste getan?
1: Na ja, weil mir der Song gefällt und ich nicht etwas gewählt vom Derek Trucks initiieren, den ich auch sehr gut finde, ist, es spielt fast ausschließlich Slide-Gitarre, weißt du? Und war, glaube ich, nominiert Kategorie bester Gitarrist oder sowas. Oder glaube ich, in der Kategorie Gitarrist eben. Und hat ganz einen eigenen Sound. Also wirklich, hebt sich wirklich ab. Und das finde ich eigentlich für einen Musiker das größte Kompliment, wenn man sagt, noch einen zweiten Ton, den kennt man. Weißt? Weil er selbst geschafft hast, hast du was geschafft, das heißt, du hast einen Charakter. Nicht?
0: Das heißt aber auch Mut zur Authentizität, oder?
1: Absolut. Er muss haben, nicht? Und das kann auch in die Hosen gehen, im Sinne von, dass das niemandem gefällt, weißt? Natürlich. Das Scheitern ist größer, als wenn du gewisse Nuancen zusammensammelst von verschiedenen Gitarristen, die allem funktioniert haben, aber bist halt kein Extra. Und der Derek Trucks fällt dort tatsächlich aus, aber den sein Slide-Ton noch den ersten Jucker weiß ich, das ist er.

0: Sweet Inspiration in der Toms Radio Show, The Derek Trucks Band, und mein Gast sagt, wenn man da die ersten Riffs hört, dann weiß er schon sofort, das ist der The Derek Trucks Band, weil das ein Blueser ist, wo man sofort auserkennt, dass es sein Nix ist. Also ist nicht einer, der irgendetwas noch kopiert, sondern das hat er kreiert, und dafür steht er. Auf der anderen Seite sagt er, oder wir haben mal über Authentizität gesprochen, wie wichtig es ist, ist aber auch ein Risikosocker, weil es kann auch voll in die Hosen gehen. Es stellt sich natürlich die Frage, für wen mache ich es? Mache ich es, weil ich es künstlerisch für mich als Ausdrucksform gewählt habe, oder produziere ich, weil es die Leute dann mögen sollen? Vielleicht geht da beides, weiß ich nicht. Wenn wir jetzt beim Blues bleiben, dann ist der Blues für mich in meiner Wahrnehmung die absolute Authentizität. Sonst ist er schon quasi nicht einmal spürbar. Im Extremus, okay? Ich spreche jetzt von Extremus. Wenn ich das jetzt so sage, würdest du das auch so teilen oder wie siehst du das?
1: Ja, ich bin ganz bei dir. Deswegen, sagen wir mal so, ist der Blues allem noch eine Nischenmusik und erreicht jetzt nicht die Massen. Vielleicht, weil er oft zu authentisch bleibt und ist. Und die sogenannten Erfolgsregeln, die oft gewisse Produzenten vorpredigen, komplett missachtet, weißt du? Mhm. Kein Intro und der Refrain muss sofort kommen. Die meisten Blues haben überhaupt keinen fucking Refrain, weißt du, Simon? Und das ist es. Deswegen vielleicht bleib ein klein in der Community im Sinne von, also die großen Stadien werden wir nicht da machen mit dem Blues, weißt du, aber will man nicht.
0: Ist vielleicht gar nicht einmal so passend, oder?
1: Genau.
0: Ja, ist auch egal. Aber Hubi, was mich schon interessiert hat, ist, wann hast du verstanden, dass das, was du machst, reicht, beziehungsweise mit deinem bist du zufrieden und draußen kommt es auch an. An was hast du das erste Mal gemerkt, dass der Hubi-Sound passt, dass du richtig bist? Ja, vielleicht stellt man sich wirklich die Frage öfter mal, bin ich richtig?
1: Oh, die Frage kommt oft. Weißt du, wo man denkt, gefällt es nicht, nachher kommen wenig Reaktionen. Natürlich, der Musikant oder ich in dem Fall will ja, dass das gefällt, nicht? Will ja, dass das ankommt, und da hinterfragt man sich allzu oft. Und wenn ich mit meinen Kolleginnen und Kollegen rede, dann geht es ja ähnlich, nicht? Man frustriert dann ein wenig und nein, das gefällt echt nicht und wieso soll man echt? Aber im Grunde, es bleibt dann ja nichts anderes übrig, als das zu machen, was man macht. Und wenn es gefällt, ist cool.
0: Buddy Guy, Been There, Done That, so ist es. Die Nummer liegt jetzt drauf. Also auch wieder ein Nominierter. Was fasziniert dich bei denen oder was beeindruckt dich bei denen?
1: Ja, Buddy Guy ist einer der großen Legenden noch lebend. Also 90, glaube ich, wird er, oder ohne 90. Hat ein Album rausgebracht, Ain't Done With The Blues. Also ich habe noch lange nicht fertig mit dem Blues. Und das ist von mir aus gleich ein Statement von einem 90-Jährigen, also ich bin noch nicht durch, okay? Und wie gesagt, ist einfach eine Ikone, eine, du weißt die Legenden, die es halt gibt in der Musik, nicht? Also sei mir der Mick Jagger noch ein Baby dazu, nicht? Also weißt du, das ist wirklich von der Pike. Und der war auch nominiert in Best Album, hat es dann auch gewonnen.
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0: Also er ist über 90 und hat gerade erst ein Album rausgebracht, dass er noch lange nicht genug hat, Blues zu spielen und zu machen. Und ja, das ist irgendwie auch seine Erkenntnis. Mein Gast heute, Hubert Dorigatti. Der Hubi, ich sage es gleich, ich bin noch lange nicht durch, jetzt ist er gerade erst 50 geworden. Das heißt, er hat ja noch 50 Jahre mindestens vor sich. Und es zeigt halt da auf, dass Blues hat keine Zeit irgendwie. Er hat, den gibt es auch lang schon, er hat sich immer wieder weiterentwickelt und es gibt auch nicht den, es ist auch nicht der Hochleistungssport wie viele andere Sachen. Also das ist Leben, pures Leben und das geht, solange man die Gitarre in die Hand nehmen kann, wie zum Beispiel eben typischer Gitarrist. Rick Astley und The Nightcats liegt jetzt drauf. Somewhere Else. Ja, warum die Nummer?
1: Rick Astley, den habe ich nicht wirklich gekannt, habe ich drüben kennengelernt. Ist auch schon ein älterer Herr, ich schätze mal um die 70. Und die haben dann live performt während der Show und das hat mich umgehauen. Und das Somewhere Else, das, wow, das ist eine Nummer, die geht richtig ab. Und den muss ich mit reinnehmen, der war nominiert für Best Hard Player.

0: Also der ist auch schon über 70 und mit Somewhere Else bringt mein Gast heute eine Nummer mit, der live gehört hat von der Band im Rahmen dieser Verleihung oder dieser Veranstaltung des Blues Awards. Und er hat gesagt, also was die da abgeliefert haben, das ist ein Wahnsinn gewesen. Was nimmst du da mit für dich selber? Was schaust du da an von den Künstlern, wenn du sagst, der hat oben live gespielt, das war ein Wahnsinn?
1: Ja, ich nehme mit, also erstens einmal professionell, wie die Show liefern. Also die nailen das auch. Plus nehme ich mit Show, also nicht Show im Sinne von Helene Fischer umtanzen, sondern performen auf der Bühne, weißt du? Mit den Leuten arbeiten und also, wenn die auf der Bühne stehen, dann wird performt und zählt. Vergiss ich leider oft einmal, bin zu viel in meiner Welt und wenn man auf der Bühne steht, dann muss man liefern, ist ja so. Dann muss man leider Gottes sagen, dann will niemand, das Publikum will nicht unbedingt sehen, wie es dir geht, dann musst du schon liefern. Und das habe ich mir auch geschaut, weißt? Das war faszinierend. Also wenn die auf die Bühne gehen, dann...
0: Vollgas. Tornetta Davis, ja. Honest Woman, haben wir jetzt noch vorbereitet.
1: Genau, damit die Frauen nicht zu kurz kommen, habe ich mir gedacht. Und sie ist nominiert geworden, Kategorie Soul Blues und hat mir auch ganz gut gefallen, ja.

0: Tornetta Davis, Honest Woman hier in der Doms Radio Show. Es dreht sich alles um den Blues. Und zwar, weil er ihn mitgebracht hat. Und es ist vor allem auch eine Wertschätzung gegenüber dem Blues, weil wir haben einen Blues-Gitarristen, Sänger, Komponisten, Texter in unserem Land, der zu den Besten der Welt gehört. Blues Music Award in Memphis. Das war der Aufhänger heute mit seinem neuen Album Poor Boy, das im Oktober letztes Jahr rausgekommen ist. Wurde er nominiert und zählt zu den 5 Besten der Welt ausländischer, also internationaler Künstler. Und ja, das ist unsere Wertschätzung zu dir, Hubi, da uns diese sensationelle Musik immer wieder schenkst. Ich habe gesehen, jetzt haben sie das Facebook und Instagram Konto gesperrt, ja, oder gelöscht, wo so viel wertvolle Musik drauf gewesen ist, die du eingespielt hast für die Leute.
1: Was ist passiert? Ja, crazy. Also crazy. Das ist auch so eine Geschichte, wachst auch und davor mal soziale Medien, ist alles weg.
0: Ja, das ist ja eigentlich der Wunsch vieler, oder? Das ist eigentlich der Wunsch vieler.
1: Ja. Aber ich denke mir, Bottega, ohne Vorwarnung ist da der ganze, ist alles weg. Im ersten Tag ist mir das letzte Mal gemerkt, nein, Hilfe. Und jetzt weißt du was, denke ich mir, mein Bitchchen.
0: Okay.
1: Sie können nicht mehr, das können sie immer schon löschen, da.
0: Ist nicht so.
1: Ist mir wurscht.
0: Ist, okay. Ja. Wir haben jetzt noch eine Nummer, Hubi, Sue Foley. Oh Baby,
1: genau, Sue Foley.
0: Sue Foley, Oh Baby, It Ain't No Lie. Warum die Nummer?
1: Weil sie auch so, das war schon her, ist so eine authentische Nummer, Stimme, Gitarre. Sie ist nominiert geworden, glaube ich, Best Blues Akustik. Gefällt mir gut. Einfach nackt, so quasi, weißt du, yeah.
0: Okay. Über deinen Traum haben wir schon gesprochen. Dein Traum ist einfach Musik machen und bestenfalls bis am Ende deiner Lebenszeit. Gibt es jetzt aber noch einen Wunsch, der was demnächst in Erfüllung gehen sollte?
1: War nicht speziell, muss ich ehrlich sagen. Wenn es so bleibt, wie es ist, bin ich mehr als glücklich.
0: Gibt es ein neues Album? Schon
1: bin dran. Ja, ich bin dran. Es ist schon komponiert. Jetzt muss ich noch ein bisschen Texte schreiben. Und dann werde ich hier langsam mit dem Aufnehmen loslegen. Und ich schätze, 27, irgendwann wird es dann kommen, 2027.
0: Okay. Live werden wir die hören in unserem Landl in der nächsten Zeit?
1: Ja, es ist schon was. Jetzt fällt mir es leider nicht hin.
0: Wo findet man deine Termine, wenn man sich jetzt informieren möchte, wo du spielst?
1: Ja, eben. Jetzt muss ich meinen ganzen Social-Schmäh wieder aufbauen. Und meine Homepage muss ich alles noch neu machen. Also momentan, ja, eher auf Insta habe ich zwar wieder einen neuen Account gemacht. Dann probiere ich schon was. Aber ich bin momentan eher faul, was das betrifft.
0: Ist ja Sommer und heiß. Gell?
1: Genau.
0: Ganz geil.
1: Hubi. Aber es gibt einiges. Figeljoch am Samstag, Banjocher. So ein Aperitivo mit Musik.
0: Heute Abend, mir ja, mega.
1: Am Freitag.
0: Genau, am Freitag, gestern gewesen.
1: Gestern gewesen, ja.
0: Scheiße. Wir haben es aufgezeichnet, wir haben es ja schon gebeichtet. Deswegen, ja, genau. Hubi, danke dir für alles, bleib gesund und wir freuen uns immer wieder gerne, wenn wir dürfen mit dir eine Sendung machen. Viel Erfolg weiterhin mit dem, was du tust und vor allem immer viel Freude. Danke dir.
1: Danke dir, lieber Tom, für das nette Gespräch und die Gespräche, die ich überhaupt mit dir habe, auch vor der Aufnahme, vor unserem Talk da. Und ich grüße auch alle Hörerinnen und Hörer da draußen. Hört ein bisschen rein in meine Alben. Das hat mich freuen. Und habt einen schönen Tag und einen schönen Sommer.

0: 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Hier sind die Nachrichten mit Dieter Seifert.
1: Die Aufräumarbeiten nach dem Murenabgang beim Biathlonzentrum in Antholz werden lange dauern. Spanien ist verärgert über die Reaktion der EU-Partner in der Ceuta-Krise. Das Wetter freundlich mit Gewittern gegen Abend bei 27 bis 36 Grad. Durch die Murenabgänge im Talschluss von Antholz sind Schäden am Biathlonzentrum entstanden. Das genaue Ausmaß sei derzeit nur schwer einzuschätzen, weil noch nicht alle Bereiche zugänglich seien. Klar sei jedoch, dass auch ein Gebäude in Mitleidenschaft gezogen worden sei, sagt der Antholzer Bürgermeister Thomas Schuster. Das Auffangbecken und der Schutzdamm oberhalb des Biathlonzentrums hätten größere Mengen an Material aufgehalten, betont der Bürgermeister. Die Schutzverbauung war vor den Olympischen Spielen neu errichtet worden. Die Aufräumarbeiten werden laut Schuster aber noch längere Zeit andauern. Bei dem heftigen Gewitter in Antholz waren gestern innerhalb kurzer Zeit mehr als 50 Liter Regen pro Quadratmeter gefallen. Die Marmolata steht laut Experten wegen der hohen Temperaturen unter Hitzestress. Ende Juli fehlte auf nahezu dem gesamten Gletscher die Schneedecke. Dadurch erscheint er dunkel, zieht die Sonnenstrahlen an und das beschleunigt das Abschmelzen. Die Schneedecke würde die Sonnenstrahlen reflektieren. Die fehlende Gletscherfläche ist eine Folge der geringen Niederschläge im vergangenen Winter. Hinzu kommen die anhaltenden Hitzewellen dieses Sommers. Spanien ist verärgert über die Reaktion von EU-Partnern in der Ceuta-Krise. Ministerpräsident Pedro Sánchez wirft einigen EU-Regierungen wörtlich vor, mit Vorurteilen, Falschmeldungen, Ignoranz oder politischen Interessen zu handeln. Er bezeichnete ihre Reaktion auf den EU-Regierungen wörtlich vor, mit Vorurteilen, Falschmeldungen, Ignoranz oder politischen Interessen zu handeln. Er bezeichnete ihre Reaktion auf den Ansturm von fast 60.000

0: beantragen in einem von 20 weiteren EU-Ländern unterstützten Brief ein Treffen der EU-Innenminister. Der massive Waldbrand in der Umgebung der französischen Stadt Bordeaux ist mittlerweile eingedämmt. Der größte Waldbrand in Frankreich seit fast 80 Jahren sei unter Kontrolle. Er breite sich nicht mehr aus, sagte heute Innenminister Laurent Nunez. Das Feuer war vor mehr als einer Woche in einem Kiefernwald in der Nähe von Bordeaux ausgebrochen. In manchen Teilen des Gebiets sei die Rückkehr der Evakuierten allerdings noch nicht möglich. Der Brand bei Bordeaux hat in den vergangenen Tagen 42.000 Hektar Fläche verwüstet. Rund 220.000 Menschen wurden in Sicherheit gebracht. Die Carabinieri haben einen Diebstahl am Friedhof in Bruneck aufgeklärt. Ein 48-jähriger Mann soll vor wenigen Tagen den Kerzenautomaten am Friedhof mit Einbruchswerkzeug aufgebrochen und die Geldkassette gestohlen haben. Dabei entstand neben dem relativ geringen finanziellen Verlust erheblicher Sachschaden, sodass der Automat vorübergehend außer Betrieb war. Dank Zeugenaussagen und der Auswertung von Videoaufnahmen konnten die Carabinieri den 48-jährigen Mann aus Nordmazedonien als Tatverdächtigen ausforschen. Er wurde angezeigt. In Weißenbach im Ahrntal hat die Freiwillige Feuerwehr einen Entstehungswaldbrand gelöscht. Gegen 8 Uhr wurden die Wehrleute wegen einer Rauchentwicklung im Bereich unterhalb der Örtlichkeit Bischtlinger alarmiert. Zur Lokalisierung des Brandherdes wurde die Freiwillige Feuerwehr Prittau mit einer Wärmebilddrohne nachalarmiert. Wegen des unwegsamen Geländes wurde ein Löschhubschrauber für die Brandbekämpfung eingesetzt. Das Wetter. Am Nachmittag entstehen wieder Quellwolken und einige Hitzegewitter. Die Höchsttemperaturen liegen zwischen 27 und 36 Grad. Der morgige Sonntag beginnt sonnig, vereinzelt aber auch schon regnerisch. Am Nachmittag werden die Quellwolken größer und die Gewitterneigung steigt weiter an. Auch am Montag und Dienstag gibt es vormittags Sonnenschein und in der zweiten Tageshälfte wieder ein paar Gewitter. 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
1: Schönen Nachmittag aus der Landesverkehrsmeldezentrale. Auf der Brenner Autobahn gibt es abschnittsweise Kolonnenverkehr und Stau wegen Überlastung in Fachrichtung Süden zwischen Neumarkt und Affi und in Fachrichtung Norden zwischen Affi und Neumarkt. Auch auf der Bustertaler Staatsstraße gibt es in Richtung Inchen zwischen St. Sigmund und Kienz Kolonnenverkehr und Stau wegen Überlastung. Auf der Finchgauer Staatsstraße bei Tschars kommt es nach einem Unfall zu Staus in beiden Richtungen. Gute Fahrt.
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3: Und das bedeutet, wir sind in der dritten Stunde von Toms Radioshow angekommen. Ich heiße Thomas von Metz, euch dazu herzlich willkommen. Wir spielen die Airplays der Woche, die Radio Charts, die 12 meistgespielten Songs Künstler international der deutschsprachigen Radios und dann gebe ich noch 3 dazu, und zwar die 3 meistgespielten aus der Ecke Konservativ-Pop, ergo der frühere Schlager. Wer hat es in dieser Woche nicht mehr geschafft, gewertet zu werden unter den Top 12? Ja, zum einen hat es nicht mehr geschafft, Olivia Rodrigo. Sie war mit Drop Dead in der letzten Woche noch auf der 2.

Also Olivia Rodrigo ist nicht mehr mit dabei mit Drop Dead. Sie war auf der 2 und in der letzten Woche auf der 12 neu eingestiegen gewesen war Tyler featuring Sarah Larsson. She did it again.

Also die beiden Titel sind in dieser Woche nicht mehr mit dabei. Also die 2 der letzten Woche und der Neueinstieg 12 der letzten Woche. Tila featuring Sarah Larsson und Olivia Rodrigo sind eben nicht mehr mit dabei. Aber diese 12 Songs haben es geschafft in dieser Woche. Halle Hammerstone eröffnet auch in dieser Woche unsere

Airplay-Charts. Die britische Singer-Songwriterin gehört zu den spannendsten Stimmen der aktuellen Popszene. To Love Somebody lebt von ihrer ruhigen, gefühlvollen Art zu erzählen und zeigt einmal mehr, dass große Emotionen keine lauten Töne brauchen. Ein Song, der sich Zeit nimmt und genau deshalb lange nachwirkt. Und wir nehmen uns jetzt auch Zeit für die 12 in dieser Woche. Holly Humberstone, To Love Somebody.

Holly Humberstone to Love Somebody auf der 12. Und jetzt, ja, Temper City. Da ist Temper City zurück in unseren Radio Charts. Denn Self-Aware, also sich seiner Selbstbewusstsein, war vor 2 Wochen rausgeflogen und ist jetzt wieder mit dabei. Und der Titel beschäftigt sich mit einem Thema, das aktueller kaum sein könnte. Selbstreflexion. Wer bin ich? Und wenn ja, wie viele? Wo möchte ich hin und wie gehe ich mit meinen eigenen Fehlern um? Verpackt wird das Ganze in moderne elektronische Popklänge, die den Song gleichzeitig nachdenklich und eingängig machen. Ein gelungener Re-Entry auf Platz 11. Temper City, Self-Aware.

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1: Ein Neueinstieg kommt diese Woche von Chris de Sarandi. Der britische Sänger zählt zu den aufstrebenden Newcomern der aktuellen Popszene und begeistert vor allem mit seiner markanten Stimme. Good Old Days beschäftigt sich mit einem Gefühl, das wohl jeder kennt. Man blickt zurück und man merkt erst im Nachhinein, wie besonders manche Momente eigentlich waren. Ein Song über Erinnerungen, Freundschaften und das Berühmte, damals war alles einfacher. Ja, emotional, ehrlich und mit einer Melodie, die sofort hängen bleibt. Neu auf Platz 10. 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

Also der Neueinstieg der Woche, Chris de Sarandi mit Good Old Days auf der 10. Harry Styles bleibt weiterhin in unseren Top 10 American Girls, verbindet modernen Pop mit einem Hauch 70er Jahre Rock und diesem entspannten West Coast Feeling. Ein Song, der perfekt in den Sommer passt und sich mittlerweile als echter Dauerbrenner etabliert hat.

American Girls Harry Styles auf der 9. Auf der 8 finden wir dieses Trio. Kygo liefert auch in dieser Woche den Soundtrack für warme Sommerabende. Gemeinsam mit Khalid und Griffin entstand ein Song voller Leichtigkeit und Fernweh. Save Me Love gehört zu den Titeln, bei denen man sofort an Urlaub, Sonnenuntergänge, ja, und vielleicht auch an lange Autofahrten denkt.

Kygo, Khalid und Griffin mit Save Me Love auf der 8. Martin Garrix und Ed Sheeran, ja, die beiden bleiben in den Top 10 auch in dieser Woche. Zwei absolute Weltstars, die ihre Stärken perfekt kombinieren. Garrix sorgt für die moderne Dance-Produktion, Ed Sheeran für eingängige Melodien und starke Geschichten. Repeat It ist genau die Art von Song, die man ja, nach dem ersten Hören am liebsten gleich noch einmal starten möchte.

Martin Garrix und Ed Sheeran Repeat It auf der 7. Wir haben jetzt die Hälfte der Internationalen schon gespielt, also von 12 bis 7. Jetzt kommt von 6 bis 1. Topic und Becky G bleiben ebenfalls erfolgreich unterwegs. Sorry Papi verbindet elektronische Beats mit lateinamerikanischem Flair und bringt genau jene Leichtigkeit mit, die man im Sommer hören möchte. Ein Song voller Rhythmus, guter Laune und jeder Menge Hitpotenzial.

Topic und Becky G mit Sorry Papi auf der 6. Taylor Swift bleibt mit ihrem aktuellen Airplay-Hit in den Top 5, I Knew It, I Knew You. Erzählt von diesem Moment, in dem man rückblickend erkennt, dass das eigene Bauchgefühl eigentlich von Anfang an recht hatte. Typisch Taylor, starke Geschichten, viel Gefühl und eine Produktion, die jedes Detail hörbar macht.

I knew it, I knew you, auf der 5 Taylor Swift. Nach seiner Zeit an der Spitze, denn er war lang die Nummer 1, bleibt Teddy Swims weiterhin aber ganz vorne mit dabei. Seine außergewöhnliche Soul-Stimme macht Mr. Know-It-All zu einem Song mit hohem Wiedererkennungswert. Inhaltlich geht es darum, sich nicht von Menschen verunsichern zu lassen, die glauben, immer alles besser zu wissen. Und eine starke Botschaft und musikalisch ebenso überzeugend ist die Nummer. Mr. Know-It-All, Teddy Swims, auf der 4.

Teddy Swims, Mr. Know-It All auf der 4. Wir kommen nun zu den drei meistgespielten Songs Künstler international der deutschsprachigen Radios. Und da finden wir auf der 3 ihn, Alex Vaughan. Er bleibt auf dem Podium. Fever Dream gehört ohne Zweifel zu den erfolgreichsten Radiohits dieses Jahres. Der Song lebt von seiner besonderen Atmosphäre zwischen Traum und Wirklichkeit und schafft es, bei jedem Hören neue Emotionen zu wecken. Ein moderner Popsong mit ganz eigener Handschrift.

0: Alex Warren, Fever Dream also auf der 3. Bibi Rexha macht noch einmal einen Schritt nach vorne und bleibt die erste Verfolgerin der Spitze auf Platz 2. New Religion verbindet kraftvolle Popmusik mit einer Botschaft über Selbstvertrauen, Verlängerung und den Mut, seinen eigenen Weg zu gehen. Ein Song voller Energie, der sich in den vergangenen Wochen zu einem echten Airplay-Dauerbrenner entwickelt hat.
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New Religion auf der 2, Bibi Rexha. Und wir blicken nun zurück auf all das, was wir bis jetzt gespielt haben, denn die haben ja auch keine Chance mehr auf die 1. Denn die neue und alte Nummer 1, die werden wir gleich spielen. Holly Humberstone auf der 12 hatten wir mit To Love Somebody. Neu, re-neu eingestiegen, Tempo City mit Self Aware. Neu eingestiegen auf der 10, Christy Sarandi mit Good Old Days. American Girls von Harry Styles auf der 9, 8, Keegan Kelly und Griffin mit Save Me Love. Martin Garrix und Ed Sheeran mit Repeat It auf der 7, 6, Topic und Becky G mit Sorry Papi. Taylor Swift auf der 5 mit I Knew It, I Knew You. Teddy Swims auf der 4 mit Mr. Know It All. Fever Dream, Alex Warren auf der 3 und soeben gehört Bibi Rexha mit New Religion auf der 2. Und ganz oben bleibt weiterhin sie, Shakira, gemeinsam mit Burner Boy. Die Die vereint lateinamerikanische Rhythmen mit Afrobeat und modernem Pop zu einem der großen Sommerhits 2026. Ja, kaum ein anderer Song verbreitet derzeit so viel Urlaubsstimmung und internationale Leichtigkeit. Deshalb bleibt Die Die auch in dieser Woche die meistgespielte Nummer der deutschsprachigen Radios Künstler international.

So, das waren sie jetzt, die 12 meistgespielten Songs Künstler international der deutschsprachigen Radios, die Erblister Woche. Und wir kommen nun zu den Konservativ-Popping, also ergo der frühere Schlager. Und da hat sich wieder mal gar nichts verändert. Seit Wochen immer die gleiche Reihung. Also ihr kennt die Songs eh schon. Maite Kelly, Ein Kuss in Paris. Ja, sie bleibt natürlich offensichtlich auf dem Podium und der Song nimmt uns mit in die französische Hauptstadt und erzählt von Liebe, Sehnsucht und unvergesslichen Begegnungen. Ein Schlager, der wunderbar zur sommerlichen Jahreszeit passt.

Einmal im Leben ein Kuss in Paris, Maite Kelly auf der 3. Joe Heinle behauptet weiterhin Platz 2, schwer zu erklären. Words von F.R. Davids im Original, hier eine deutsche Fassung, erzählt von Momenten, ja, in denen Gefühle größer sind als Worte. Genau diese Ehrlichkeit und Nahbarkeit machen den Song so sympathisch und sorgen dafür, dass er sich seit Wochen in den Top 3 hält. Schwer zu erklären, Words von Joe Heinle.

0: Schwer zu erklären, World Joy Hindley also auf der 2, auf der 3 Maite Kelly, ein Kuss in Paris und die 1, ja, die gehört weiterhin Helene Fischer. Heute Nacht verbindet modernen Popschlager mit der Botschaft, den Augenblick zu genießen und das Leben zu feiern. Und genau das wünsche ich euch für dieses Restwochenende und darüber hinaus. Es war mir eine Freude, dass ihr mit dabei gewesen seid. Danke Hubert Hubi Dorigatti für den sensationellen Talk. Auch Thomas Anders war in der Sendung zu hören. Den hören wir dann live am Dienstag in Kaltern bei den Seespielen. Und wir hören uns wieder, wenn ihr Lust habt, nächsten Samstag, wenn es wieder heißt, die Toms Radio Show ab 14.30 Uhr. Nach Helene Fischer heute Nacht, die Nachrichten, kurzen Verkehrsfunk und dann übernimmt mein lieber Kollege Roland Leitner mit seiner Spielwiese. Macht's gut, euer Thomas von Metz.
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1: Der Bozner Samstagmarkt nimmt für mehrere Jahre Abschied vom Siegesplatz. Spanien ärgert sich über die Reaktion der EU-Partner in der Ceuta-Krise. Morgen zunächst das Wetter, morgen zunächst sonnig, danach stellenweise Regen und Gewitter bei 27 bis 34 Grad. Am Bozner Samstag, der Bozner Samstagmarkt wurde heute zum letzten Mal für längere Zeit auf dem Siegesplatz abgehalten. Ab dem kommenden Samstag müssen mehr als 100 Marktstände übersiedeln. Grund dafür ist der geplante Bau einer Tiefgarage unter dem Siegesplatz. Mit dem Umzug werden die betroffenen Marktstände auf mehrere neue Standorte, unter anderem in der Freiheitsstraße und auf dem Mazziniplatz, verteilt. Händler, die bisher nicht auf dem Siegesplatz standen, bleiben an ihren bisherigen Standorten. Die Bauarbeiten für die fünfstöckige Tiefgarage dürften 3 Jahre lang dauern. Dann sollte der Markt an seinen Ursprungsort zurückkehren. Wenige Stunden vor dem gestrigen Murenabgang auf das Biathlonzentrum in Antholz hatten mehrere italienische Biathletinnen dort trainiert. Dazu gehörten Rebecca Passler, Hanna Auchenthaler und Lisa Vitozzi. Durch die Murenabgänge sind Schäden am Biathlonzentrum entstanden. Das genaue Ausmaß sei derzeit nur schwer einzuschätzen, weil noch nicht alle Bereiche zugänglich seien. Auch ein Gebäude sei in Mitleidenschaft gezogen worden, sagt der Antholzer Bürgermeister Thomas Schuster. Das Auffangbecken und der Schutzdamm oberhalb des Biathlonzentrums hätten größere Mengen an Material aufgehalten, betont der Bürgermeister. Die Aufräumarbeiten werden laut Schuster aber noch längere Zeit andauern. Die Marmolata steht laut Experten wegen der hohen Temperaturen unter Hitzestress. Ende Juli fehlte auf nahezu dem gesamten Gletscher die Schneedecke. Dadurch erscheint er dunkel, zieht die Sonnenstrahlen an und das beschleunigt das Abschmelzen. Die Schneedecke würde die Sonnenstrahlen reflektieren. Die fehlende Gletscherfläche ist eine Folge der geringen Niederschläge im vergangenen Winter. Hinzu kommen die anhaltenden Hitzewellen dieses Sommers. Spanien ist verärgert über die Reaktion von EU-Partnern in der Ceuta-Krise. Ministerpräsident Pedro Sánchez wirft einigen EU-Regierungen wörtlich vor, mit Vorurteilen, Falschmeldungen, Ignoranz oder politischen Interessen zu handeln. In einem Brief an die Spitze

0: auf die spanische Exklave Ceuta 84 Menschen gestorben. In der Texelgruppe unterhalb der Sattelspitze hat die Feuerwehr mit Hilfe eines Löschhubschraubers einen Entstehungsbrand gelöscht. In Bercins haben Passanten am Nachmittag eine Rauchsäule am Berg gemeldet, bestätigt der Kommandant der Freiwilligen Feuerwehr Johann Steck. Es handelte sich um einen Baum und mehrere Quadratmeter Böschung, die voraussichtlich nach einem Blitzeinschlag am Freitagabend Feuer gefangen haben. Die Feuerstelle befand sich an der Waldgrenze auf rund 1900 Meter in einem schwer zugänglichen Gelände. Mit insgesamt 4 Flügen sei es gelungen, den Entstehungsbrand zu löschen. 10 Sportlerinnen und Sportler aus Südtirol wurden für die Mittelmeerspiele 2026 nominiert. Dazu zählen unter anderem die Tischtennisspielerin Giorgia Piccolin, die Badmintonspielerin Yasmine Hamza und Triathlet Ewan De Nigro. Insgesamt umfasst das italienische Team fast 500 Athleten. Die Mittelmeerspiele finden Ende August in Taranto statt. Sie werden alle 4 Jahre ausgetragen mit Sportlern aus den am Mittelmeer liegenden Ländern. Das Wetter morgen. In der ersten Tageshälfte gibt es teils Sonne, teils auch schon vereinzelte Regenschauer. Am Nachmittag werden die Quellwolken größer und die Gewitterneigung steigt noch etwas weiter an. Die höchsten Temperaturen liegen zwischen 27 und 34 Grad. Am Montagvormittag gibt es strahlenden Sonnenschein. In der zweiten Tageshälfte entwickeln sich wieder ein paar Gewitter. 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
1: Aus der Landesverkehrsmeldezentrale begrüßt sie Manuel Scutellaro. Auf der Brenner Autobahn in Richtung Norden zwischen Affi und Neumarkt gibt es abschnittsweise Kolonnenverkehr und Stau wegen Überlastung. Und wegen Überlastung kommt es zu Kolonnenbildungen auch auf der Finchgauer Staatsstraße in Richtung Meran zwischen Natunz und Rabland und auf der Pustertaler Staatsstraße in Fahrtrichtung Innichen zwischen St. Sigmund und Kienz. Kommen Sie gut und sicher ans Ziel.
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3: Willkommen auf unserer Spielwiese. Heute begrüßen wir im Studio einen Gast aus dem Passaiertal. Das heißt, eigentlich kommt er aus Meran. Peppi Platter, freut mich sehr. Guten Abend und willkommen im Studio von Rai Südtirol.
4: Ja, danke, danke für die Einladung. Herzliche Grüße an die Leute zu lösen.
3: Heute gibt es wirklich was zum Zulosen, und zwar Klänge, die von dir kommen. Du hast eine neue Liedersammlung veröffentlicht vor kurzem. Auf der anderen Seite hast du die Liedersammlung. Darauf sind 9 Stücke zu hören und wir hoffen, so viele wie möglich jetzt auch unseren Hörerinnen und Hörern auf dem Weg mitgeben zu können, wo immer sie uns auch hören. Und zwar fangen wir an mit dem ersten Stickel Wind im Haar. Ich würde sagen, lassen wir es gleich erklingen. Hören wir gleich deine Stimme, deine Texte, deine Musik, deine Weisen jetzt auf unserer Spielwiese. Und darauf freuen sich heute an der Technik Karl Pfeiffer, am Mikrofon Roland Leitner, mein Name. Und wir wünschen angenehmes Zuhören, viel Freude auf unserer Spielwiese.

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0: Wind im Hoar, soweit der erste Titel aus der Liedersammlung, aus dem Album Auf der anderen Seite. Peppi Platter bei uns im Studio zu Gast, ja, lang, lang ist's her. Vielleicht etwas ältere Zuhörer werden sich erinnern an den Peppi, an seine Stimme. Ja, ich denke, das passiert da vielleicht öfter, Peppi, dass die Leute ansprechen, wenn sie die Reden hören, dann sagen sie, die Stimme kommt mir irgendwo bekannt vor aus den 80er, 90er Jahren. Musikalisch vor allem auch.
1: Also Leute, die mich kennen und wissen, dass ich der bin, was eben mit Quo Vadis die Musik gemacht hat. Schon ist, aber durch, ich bin ja lang weg gewesen von der ganzen Szene und habe auch gemerkt, dass es viele Leute gibt, die nachher überrascht gewesen sind und gar nicht einmal gewusst haben, die mich kennen, aber nicht gewusst haben, dass sie etwas mit Quo Vadis zu tun haben. Also,
0: interessant. Also die Zeit macht was aus. Also
1: ja, die Zeit, und ich habe ganz andere Sachen gemacht, schon musikalisch. Ich habe noch viel gesungen, vor allem Chormusik. Und bin ja nie mehr aufgetreten, so vor allem auch nicht mit eigenen Sachen. Deswegen, ja, und bin auch jetzt nicht einer, der so umgeht und alle erzählt, du Leute, dass du es warst, ich bin der von den Quo Vadis oder so. Also deswegen ist es so, ja.
0: Darf man nachfragen, Chormusik, mit welchem Chor warst du da unterwegs?
1: Also es hat bei mir nach der Quo Vadis-Zeit eine Zeit gegeben, wo ich nur, wir sind jetzt so Mitte der 90er Jahre, und zusammen habe ich nachher auch ein bisschen nur alleine weitergespielt und dann bin auch relativ produktiv gewesen und viele Lieder zusammen geschrieben und habe alleine gespielt, aber nicht sehr oft, aber schon aufgetreten auch. Und nachher ist einmal eine Weile ein Loch gewesen, also wirklich ein musikalisches. Das ist noch genau die Zeit, wo ich mit meinem damals neuen Beruf als Psychologe eben neu eingestiegen bin und wo einfach viel an Ausbildung gelaufen ist und ein neues Ambiente und eben der Beruf, der mich sehr beansprucht hat, und da habe ich mal wirklich die Musik ganz liegen gelassen. Und nach Anfang der 2000er Jahre bin ich über Freunde jetzt in einen Chor gekommen, der hat Singflut geheißen in Meran. Und das ist für mich ganz etwas Neues gewesen und etwas, wofür ich heute unheimlich dankbar bin, weil es mir ganz eine neue Welt aufgetan hat und ich mich auch viel mit Singen beschäftigt habe, auch viel Ausbildung gemacht habe damals, also im Laufe der Jahre. Ja, Stimmbildung und so Sachen, das hat mir auch gut getan und hat auch mein Singen gut getan. Und später ist der Chor aufgelöst geworden, noch einmal. Also ein Teil von den Chor, ein kleines Ensemble gemacht, mit denen er auch wieder viele Jahre gesungen haben und so, ja, das ist so die...
0: Was hast du gesungen, Tenor oder Bass?
1: Nein, ich bin ein Bariton, aha, so von meiner Stimmlage, oh ja, her. Ich kann zwar relativ weit ein, aber auch relativ, ich bin kein richtiger guter Bass, also der sehr tief ist, aber die Wohlfühlstimmlage ist so der Bariton.
0: Klingt sehr wohltuend, deine Stimme, würde ich mal sagen. Eher basslastig, geht jetzt.
1: Ja, ist sie schon. Also ich gehöre eher zu ihm hin. Ich kann auch Tenor singen. La Verzell halt für mich recht anstrengend. Und man merkt noch einfach, dass ich dort nicht trainiert bin und das wird noch auch gepresst und so. Also wohlfühle ich mich in der Lage, ja. Mhm.
0: Und in der Lage geht es auch weiter musikalisch bei uns in der Sendung. Und ich muss ein Kompliment aussprechen an der Stelle. In die CD, das Album sehr gern und hoch. Das ist sehr tiefgehend, würde ich mal sagen. Es geht dir fein, deine Texte, dein Vortrag. Man muss sich Zeit nehmen. Also da geht nichts mit einigen und weiterzappen. Also da muss man eine halbe Stunde oder 40 Minuten, wie lange es halt dauert, sich hinsetzen oder im Auto, wo man auch Zeit hat zuzuhören, wenn man womöglich auf einer geraden Strecke unterwegs ist, auf der Autobahn oder so, dann passt es. Man muss sich Zeit nehmen für deine Texte und in diese Welt eintauchen.
1: Ja, ich denke schon. Also so, ich glaube, das ist auch früher schon so gewesen, in der Quo Vadis-Zeit, dass das allem Lieder gewesen sein und Songs, wo ein Publikum oder wer das gemacht hat, los, neben sitzt und lost. Es eignet sich ganz sicher nicht als Background-Musik oder so irgendetwas, sondern ich finde oft, dass es sich gut eignet, einfach einmal ein Stickel zu lösen.
0: Damit kommen wir jetzt schon zum zweiten Stickel, nachdem wir Wind im Hoar gehört haben. Übrigens ganz ein toller Eröffnungstitel. Er hat mich ein bisschen an Hannes Wader erinnert, an schon so lang, also man ist so lang schon unterwegs. Man hat einen reichen Erfahrungsschatz, den man mitnimmt in deinen Fall und das geht auf den Hörer über, denke ich mal. Der spürt, aha, da erzählt mir einer etwas, der weiß, wovon er redet. Der hat wirklich vieles erlebt, nicht nur in musikalischer Hinsicht, aber auch. Und so geht es im zweiten Titel weiter. Denn, meine Damen und Herren, da haben wir es mit einem Titel zu tun, der schon zu Zeiten der Liederszene aufgeführt worden ist. Von Quo Vadis, von Peppi, der Songschreiber von Quo Vadis war. Und den habe ich damals schon gespielt, den nächsten Titel, den wir jetzt hören werden.
1: Genau, also das Lied Karl ist, ich glaube, ich habe es innen geschrieben, im Jahr 88
0: habe ich das. Stimmt, ja, wir haben da das Bierchen.
1: Und
0: 88.
1: Genau, und das ist ein Lied, was die Band auch sehr geschätzt hat und gern gemacht. Und ich weiß auch, gerade einige Leute haben wieder nach den Stickel gefragt haben. Aber da haben wir allem einen Wickel gehabt und wir haben das einfach nicht musikalisch so hingekriegt. Ich glaube, wir sind alle drei damals, also ich und der Peter Santoni und der Stefan Oberbrandacher, wir sind alle nicht wirklich zufrieden gewesen. Also ich bin total unzufrieden gewesen mit einem Teil, den wir einfach nicht hingekriegt haben und wo wir allem zu gepickt sein, wenn man einmal eingeschossen ist auf einen bestimmten Übergang und eine bestimmte Rhythmik und Akkordfolge, dann mag man da nicht weggehen und ja, da sind wir hängen geblieben. Das ist einfach nicht so gegangen, deswegen ist es auch nie aufgenommen geworden. Die haben es jetzt wieder aufgegriffen und haben es wirklich, die Melodie und Text ist gleich geblieben, aber auch vor allem die in der Mitte drin gibt es einen Teil, den ich total anders irgendwie gemacht habe und eben auch reduziert auf eine Gitarre und haben einfach ein Arrangement gemacht, dass man so, dass auf einer Gitarre spielbar ist.

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0: Wir hören Musik von Beppi Blatter heute, Karl. Der Titel, eigentlich schon ein altes Lied von Beppi, das er 1988 geschrieben hat und schon mit Quo Vadis aufgeführt wurde. Die letzte Quo Vadis-Formation war im Trio unterwegs, du hast mir vorher gesagt, bis 1993 ungefähr. Habt ihr gespielt mit Stefan Oberbrandtacher, Bass und Peter Fix Santoni an der Gitarre und Stimme. Also
1: Keyboards
0: ja, Keyboard hat er zu Nafi gespielt. Ja. Ich kann mich noch an die Karin Hofer erinnern, die Geige mit euch gespielt hat. Genau. An ein wunderbares Konzert im Vorprogramm von Konstantin Wecker in der Bozner Sporthalle.
1: Genau. Also es ist eine kurze Zeit gewesen, wo wir zu viert gespielt haben damals. Ja. Das ist nicht sehr lang gewesen. Zumindest der Stefan schon dabei gewesen und die Karin auch noch. Und genau, es ist eine gute Zeit gewesen, weil es natürlich wir drei plus die Geige, das ist schon toll gewesen. Und dann ist die Karin rausgestiegen und dann sind wir drei, haben nachher weitergemacht. Genau.
0: Habt ihr einmal, glaube ich, eine Wiedervereinigung gemacht? So etwas hat es mal gegeben im kleinen Stil damals vor 15, 20 Jahren, auch schon her.
1: Jetzt. Ja, so ungefähr 15 Jahre ist es her. Ich meine, das ist so 2011 oder so gewesen. Ja, es ist nie eine Wiedervereinigung gewesen, aber es ist allem wieder so die Anfrage und es hat dann wieder so Inputs gegeben, also dass wir wieder einmal spielen, also so ein Revival-Konzert machen und so. Und so haben wir jetzt nachher zwei Konzerte relativ gleich hintereinander gegeben und in St. Martin zu irgendeinem Benefizanlass, was ich kann mich erinnern, dort haben die Quarrymänner gespielt und mir. Und nicht ganz weit weg zeitlich nachher ein Auftritt oben auf der Gampenalbum von Halley damals, ja.
0: Die Quarrymen übrigens Zeitgenossen, muss man sagen, von genau, euch, weil damals, genau. 82, ich habe das Glück gehabt, sein dabei sein zu dürfen, als junger, ganz junger Bub im Publikum. Es hat mich damals schon interessiert, die Südtiroler Musikszene zu beobachten. Ich kann mich erinnern, ihr habt es, glaube ich, am Bus voll Fans mitgehabt, aber zusammen mit den Quarrymen, ihr habt es euch jedenfalls gekannt. Und die Quarrymen sind mit den schwarzen Anzügen und mit den Krawatten aufgetreten.
1: Ja, ja.
0: Wie die Beatles, die Psyro-Beatles.
1: Nicht Leisel, es ist ja eine andere Querverbindung, weil der Stefan ja ursprünglich bei den Quarrymen gespielt hat, der dann später eben mit uns gespielt hat.
0: Genau, also das ist auch nochmal ein Verbindungspunkt gewesen.
1: Ja, aber wir haben uns halt gut gekannt, es ist ungefähr in die gleiche Zeit gefallen und ja.
0: Und so ist es weitergegangen und jetzt heutzutage, also 2026, Beppi Blatter wieder musikalisch unterwegs mit einem neuen Album, wo ein paar Anklänge auch an vergangene Tage natürlich drinnen sind, wie wir gehört haben, der Titel Karl. Und es ist noch ein weiterer Titel, der schon zur Liederszene-Zeiten aufgeführt worden ist. Das muss der Frieden sein. Aber ansonsten sein alles neue Titel.
1: Genau, wobei neu ist jetzt auch relativ, weil das erstreckt sich, also das sind jetzt Stickler, die halt in den letzten Jahre wirklich jetzt entstanden sein, allem wieder einmal. Und ich bin ja nicht jemand, der jetzt da permanent schreibt oder so. Es gibt noch allem wieder Phasen, wo ich mich zusetze oder wo ich sehr motiviert bin und etwas entsteht. Und nachher gibt es auch wieder lange, leere Phasen und so, ja.
0: Bisher unveröffentlicht vielleicht.
1: Genau.
0: Winter haben wir jetzt zum Thema. Winter, gesagt, das Lied liegt da besonders am Herzen. Das hast du an einem besonderen Tag geschrieben oder an einem Vorabend von einem besonderen Tag.
1: Genau. Also Winter liegt mir aus mehreren Gründen am Herzen. Erstens, weil ich es einfach schön finde. Zweitens, weil, genau, also mit Winter ist da gemeint, tatsächlich der Winter, übrigens, ich habe das am Vorabend von meinem 60. Geburtstag geschrieben, in Text, als Gedicht sozusagen, und haben damit auch das Alter gemeint, weil ich gedacht habe, so, jetzt fängt einfach das Alter an, wenn ich gerecht bin und alle 20 Jahre Jahreszeit ist ungefähr, dann fängt mit 60 das Alter an. Und warum ich es auch gerne mag, weil es öfter schon einmal passiert ist, das habe ich früher nie getan, aber in letzter Zeit schreibe ich oft einmal einfach ein Gedicht. Also eine Sache da dabei ist, dass das so in so bestimmte Momente mir die Sachen unheimlich leicht von der Hand gehen. Also ich glaube, den Text habe ich in 2 Stunden geschrieben oder so irgendetwas. Und erst nach danach habe ich es nachher halt musikalisch gemacht. Und so Texte, die in so einem bestimmten Moment entstehen und also so eine Motivation außer, vor allem wenn sie nachher noch kurz sein, die finde ich einfach, meistens sind es die besseren als wir andere, wo man ganz lang zusitzt und arbeitet.

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0: Winter. Ja, ein sehr poetischer Text, darf ich mal sagen, von Pepi Platter, zu finden auf seinem Album Auf der anderen Seite, das vor kurzem erschienen ist. Hast du da ein bestimmtes Datum, wo du gesagt hast, ab jetzt ist das Album heraus oder einfach Frühling, Frühsommer 2026?
1: Nein, kann ich nicht festgesetzt. Ich habe noch gesehen, es ist ja inzwischen auf die üblichen Plattformen, Streaming-Plattformen zu finden. Auch. Das hat der Werner dort eingestellt, der Costabier. Und zusammen ist es auch, glaube ich, habe ich gesehen, ist auch ein Datum dabei. Aber sonst habe ich da nichts so ganz genau festgelegt. Nein.
0: Ja, vielleicht können wir was zu den Aufnahmesessions sagen. Du warst ja auch bei einem bekannten Mann. Ich glaube, der Tontechniker hat damals auch 82 sogar mitgespielt, wenn mich nicht alles täuscht. Bei die Black Virgin oder wie sie heißen, Burgstall.
1: Ja, genau. Also die Aufnahme hat sich über eine längere Zeit erstreckt, weil ich da so zugegangen bin. Ich habe zuerst gar nicht einmal vorgehabt, da wirklich etwas zu veröffentlichen, sondern ich habe eben einige Lieder gehabt und habe gedacht, ich möchte die gerne eine akzeptable Aufnahme machen, dass sie mal so stehen und nach Schaugen mache. Und nachher habe ich eben nachher gesehen, dass eben der Miracciller und der Valentin auch da das kleine Studio in Burgstall haben, was ja bei mir nebenan ist. Und dann hat es angefangen, allem wieder, wenn ich Zeit gehabt habe und ein Lied fertig, aufzunehmen. Genau. Das ist so der erste Durchgang gewesen.
0: Red Moon Studio hört man schon alleweil wieder. Sie machen auch Live-Situationen, mischen ab und machen einen Soundservice und ja, Grüße an dieser Stelle an Tommy und Valentin.
1: Ja, von meiner Seite.
0: Sind schon lange unterwegs, viele, viele Jahre noch, natürlich mit die Cherry Moon.
1: Genau.
0: Ja, wenn jetzt so die Phasen ein bisschen vergleichst, du hast gesagt, deine ersten Lieder sind noch in den 70er Jahren entstanden. Du hast schon in den 70er Jahren Lieder geschrieben.
1: Genau, also so die ersten ernstzunehmenden Lieder. Also ich muss dazu sagen, ich habe schon Liedertexte geschrieben, wo ich noch überhaupt gar nicht Gitarre gespielt habe. Also ich kann mich erinnern, ich habe irgendwie Liedertexte nicht geschrieben, noch auch niedergeschrieben, aber mir ausgedenkt nicht, und die Melodie so vor mir hin gesungen. Aber das sind jetzt wirklich, heißt man so mal, so frühjugendliche, ein bisschen kindische Dinge. Und dann, weil ich glaube, so nachher mit 15, 16 habe ich angefangen, ein bisschen Gitarre zu spielen. So ab 76, die Sachen habe ich noch auch wirklich Auge gehalten. Da gibt es die Texte, die habe ich, da gibt es eine Mappe halt bei mir daheim, und wo die ganzen Texte drinnen sind. Und so von 76er weg gibt es die ersten, die mir damals für ernstzunehmende Lieder gehalten haben. Und so ab 77, also da bin ich noch 18 Jahre alt gewesen, sind eigentlich die ersten Lieder entstanden, die wir später nachher, ab 80 mit die Quo Vadis nachher, auch umgesetzt haben. Und das älteste von den Liedern, was man kennt, was auch veröffentlicht sein soll, ist eigentlich das Meine Insel. Und soll ich von 77 eben, genau.
0: Das war jetzt ein schönes Intermezzo, um so dann den zweiten Teil von deiner neuen Liedersammlung zu hören. Meine Insel von 1977, wie wir gehört haben von dir. Genau. Und zu finden auf der, ja, wir haben die Langspielplatte da liegen, die hat zwar kein Cover, sondern leiser weiße Hülle, ich weiß nicht, es hat eine Kassette gegeben, die hat geheißen Mut zum Denken.
1: Genau, das ist unser Album gewesen. Damals hat es ja leider Kassetten und Vinyl gegeben, und die Platte, kann ich mich jetzt nicht mehr richtig erinnern, seit ja, wie war es zu teuer gewesen, das auch noch als Platte zu veröffentlichen oder so. Wir haben nach Obach, weiß ich nicht mehr, eine kleine Anzahl an Platten gekriegt, wo aber kein Cover gemacht geworden ist, eben White Album, so wie bei den Beatles.
0: So ein Bootleg fast.
1: Genau. Und so als sind Raritäten, ja.
0: Ja, die haben wir. Du hast eine und ich habe eine da.
1: Genau, da gibt es nicht
0: gerade. Wir legen so natürlich die Platte auf, damit man richtig schön das Kraspeln hört und das Rauschen und das.
1: Genau.
0: Das Typische.
1: Und da gibt es, also das ist auch so, das habe ich gerade jetzt nicht zuletzt beim Werner Costabier gewesen, bin auch nicht mit ihm darüber geredet, da würde ich mich auch gern darum kümmern, weil ich gern möchte schon, dass die alten Lieder von Mut zum Denken vielleicht man auf die Plattformen einstellt, sodass sie einfach wieder gelöst werden können. Und selber, das müsste ich mich mal darum kümmern, ja.
0: Ja, ich habe in Vorbereitung auf die Sendung nachgeschaut. Zum Beispiel Spotify hat 4 oder 5 Stücke von Quo Vadis.
1: Genau, selbst sein Daten, die wusste er noch mit der Liederszene.
0: Aber
1: von unserem alten Album, ja. Die sind nicht oben, eben und müssen wir dahinter gehen. Ja.
0: Das sind richtige Raritäten heutzutage, ja. Und richtig schöne Lieder, muss ich sagen, weil ich sie allem gern kocht. Und jetzt hoch ich auch gern wieder zusammen mit Peppi Blatter meine Insel Quo Vadis.

0: Ein Schmankerl heute in unserer Sendung Meine Insel. Quo Vadis zu finden auf der Kassette und Langspielplatte Murt Zindenken, die glaube ich 83 erschienen ist. Ja.
1: Was dazu zu sagen ist, es gibt mir, also das hat nachher der Peter Santoni danach gemacht, es gibt eine CD, wo eine Zusammenfassung drauf ist, sowohl von vom ersten Album, von Murz und Denken, wie auch sein Onkel, die 2, 4, 5 Lieder von der Liederszene. Und solche CDs gibt es auch noch. Also ich zum Beispiel habe solche CDs und nehme sie alle mit, wenn ich irgendwo spiele, und die kann man auch kriegen.
0: Apropos Spielen, Peppi, du hast mir gesagt, du bist zurzeit auch ein bisschen mit dem Albert Knox unterwegs. Macht ihr zusammen Konzerte oder spielst du allein?
1: Genau, also mit dem Knox, das ist eine ganz neue Zusammenarbeit. Es geht jetzt, wir haben, glaube ich, jetzt ungefähr seit einem Jahr, dass wir uns alle wieder einmal treffen und haben angefangen, so aus einem Zufall aus, muss man sagen, miteinander zu spielen, und haben gesehen, dass das eigentlich fein ist, und haben angefangen, ein paar Lieder zu covern, und jetzt ist es ja passiert, dass wir fast zugleich ein Album veröffentlicht haben, mehr ganz ein bisschen vor mir, und im Moment probieren wir gerade mal alleweil aus, wenn er live spielt, dann spielt er hat ja seine Songs, sind ja relativ aufwendig, aufgenommen mit viel Technik und viele Instrumente und so. Und wenn er live spielt, spielt er sehr oft einfach live der akustischen Gitarre. Und wo ich probiere, etwas zuzuspielen. Und er umgekehrt auf ein paar Lieder von meinigen, die jetzt da vom neuen Album Meier etwas zuspielt. Da sind wir gerade so ein bisschen beim Ausprobieren. Und wir haben jetzt ein paar Mal auf dritte Cup, aber jetzt haben wir fast leicht gecovert. Und jetzt Ende August gibt es noch einmal einen Auftritt in St. Leonhard, also in St. Leonhard, in MU, also im Jugendzentrum drin. Und dann werden wir mal probieren, so eine Kombination zu machen, wo wir ein paar gecoverte Songs als unsere Lieblingssongs vorstellen, ein bisschen zu zweit von ihm spielen, ein bisschen zu zweit von mir spielen, ein bisschen er allein und ein bisschen ihr.
0: Aha, mal schauen, also was das sagt. Von jedem also so, ein bisschen, genau, von seinem eigenen, genau, Repertoire. Genau. Kannst du vielleicht verraten, in welche Richtung es bei den Covers geht? Das?
1: Also es ist so, wir bringen beide einfach Sachen mit, die wir allem schon spielen, und ich bringe Sachen mit. Bei mir gehen die Dinge meistens in Richtung Bob Dylan, Neil Young, Leonard Cohen. Ich spiele gerne oft einmal Körnerlieder und so Sachen, also so recht bunt. Der Knox ist jemand, der gern ganz unbekannte Sachen mitbringt. Ein paar Lieder, die er gebracht hat, die habe ich überhaupt noch nie gehört gehabt oder auch nicht einmal die Band gekannt und so. Und er bringt so eher zum Beispiel Grateful Dead, hat er mitgebracht. Wir haben uns getroffen bei einem wichtigen Komponisten, den ich sehr verehre, und er auch, das habe ich gar nicht gewusst, bei Daniel Lanois. Und da machen wir ein Lied miteinander, The Maker, einfach total schöne Sachen. Ja, so ungefähr geht es dazu. Pink Floyd auch, wir spielen natürlich liebend gern Wish You Were Here.
0: Allzeit-Klassiker. Genau. Kennt man, und der ist aber auch immer gern gehört wieder.
1: Genau, und mit ihm ist es fein, weil er wunderbar die zweite Gitarre spielt, und das mache ich gern, ja.
0: Fein, jetzt aber zurück zu deinem Album, Peppi. Auf der anderen Seite, 2 Titel möchten wir mindestens noch unterbringen in der Sendung, und das Gebet, hast du gesagt, das Gebet ist eigentlich ein Gebet, ist nicht unbedingt ein Lied, sondern schon ein Gebet in der Form, wie du es verstehst, zu beten, oder? Habe ich das richtig verstanden?
1: Genau, ich habe das so hingeschrieben, weil ich es auch recht ernst so meine, wie ich die Dinge da geschrieben habe. Und das ist auch ein Lied, was als Gedicht entstanden ist, auch so wie der Winter und einen ganz besonderen Moment, wo ich einfach ganz hoch motiviert gewesen bin. Und das ist auch ein Text, der wirklich ganz schnell mir von der Hand gegangen ist. Ich habe das drunter geschrieben, so auch deswegen, weil ich nicht jemand bin, der so in einer konventionellen und klassischen Form, wenn ich von einem Gebet rede oder das Wort Gott habe ich da jetzt einmal überhaupt weggelassen, so etwas muss, wie das üblicherweise transportiert wird, sondern so mehr ich glaube, wir haben da drunter geschrieben, oft einmal heißt es jemand das große Geheimnis oder das große Ganze. Auf jeden Fall das, was viel mehr ist, als wir meinen, kontrollieren zu können und wissen zu können und machen zu können und so. Also etwas, wo ich gern sage, da habe ich Demut davor, und um das geht es einem Lied.

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0: Gebet, Beppi Blatter heute auf Reich Südtirol. Wir hören Songs, Lieder aus dem Album Auf der anderen Seite. Wie wir gehört haben, sind die auch auf Plattformen zu finden, die Lieder. Also die kann man nachhören. Aber man kann natürlich auch das Album sich zulegen. Das Album kriegt man in Meran, hast du mal gesagt, gell?
1: Genau, also ihren das Album in der Alten Mühle, also Buchhandlung Alten Mühle zum Verkauf weitergeben. Und sie machen auch einen Online-Versand, also man kann ihm eine schreiben oder online bestellen doch.
0: Wir müssen noch einen Nachtrag anfügen, damit er sich nicht eben vergessen fühlt. Der Markus MacMeyer hat auch einen Beitrag geleistet in seinem Bucket Hill Studio, gell? Die sind toll.
1: Ja. Drei Lieder habe ich bei ihm aufgenommen und er hat nachher vor allem in Mix gemacht. Und genau.
0: Also er versteht schon sein Handwerk, ja.
1: Der Markus ist natürlich auch professioneller Techniker und
0: selber auch als Musiker fest unterwegs.
1: Und er ist Simon ganz auf einer anderen Welle, aber sehr vielfältig, glaube ich, weil ich schon den Eindruck gehabt, dass er auch das mag, was ich da mache. Wir haben nachher schon ein bisschen Zeit gebraucht, hin und her zu schicken, bis wir uns verstanden haben, wie ich gern das hat, dass es klingt. Aber das ist natürlich auch eine Schwierigkeit für jemanden, der so lange nicht mehr ein Studio gesehen hat und so. Tut mir einfach schwer, jemanden zu beschreiben, an Sound oder so irgendetwas. Da tut man sich leichter, wenn man das öfter tut. Und jetzt in einem zweiten Moment hat er mir auch leichter. Also da haben wir schon ein bisschen Zeit gebraucht, aber schlussendlich ist eine gute Sache, finde ich auch. Also zumindest ich bin zufrieden.
0: Und eine weitere Besonderheit und Überraschung für mich auch, dass du die an ein Instrumentalstück herangewagt hast, wenn man so sagen kann, Roben Sturm, da wo die Welt anfängt. Ein schönes Zitat, darf ich sagen. Vielsagendes.
1: Ja, also ja, das ist ein bisschen mit einem Schmunzeln als. Also das Lied, es ist so, ja, in die letzten Jahren habe ich lange mit einem anderen Kollegen gespielt, der ein sehr guter Gitarrist ist. Franz Summerach, da haben wir auch relativ viele instrumentale Sachen zur Zeit auf der Gitarre gemacht und ich habe da viel gelernt und deswegen bin ich ein bisschen mehr zum Instrumentalspielen auch zugekommen und habe mich überhaupt zugetraut. Früher habe ich so etwas ja nie gemacht. Ich habe auch viel, viel mehr Fingerpicking jetzt gemacht und was ich früher nicht so gemacht habe und so. Und deswegen tue ich halt noch auch so auf der Gitarre miteinander probieren und da ist noch das entstanden. Das mit Roben Sturm ist eine hitzige Geschichte, weil ich da in einer Singgruppe auch dabei gewesen bin mit der Heidi Clementi. So singen und jodeln und so. Und da ist eine gute bekannte Freundin von mir, die von Roben Sturm ist auch dabei gewesen. Und irgendwie ist Roben Sturm in Gespräch gekommen. Wir haben nachher drin ein Seminar gemacht und so. Und auf jeden Fall ist das Stickel ist fast gleichzeitig entstanden und bald ist es fertig gewesen ist. Dann haben wir gedacht, wie heißt ich denn das jetzt nachher? Und nachher ist man gedacht, das ist klar, das heißt Roben Sturm. So. Und der Beisatz, da wo die Welt anfängt, das ist tatsächlich von ihr, von der Burgi, also die Freundin aus Roben Sturm, weil sie, Roben Sturm ist dann so ein Kessel drin, da ist fertig, nicht? Also da ist so ein Tollschluss. Und dann sagen viele, da hört ja die Welt auch. Und sie sagt, nein, das kann man auch anders sehen, da Funktion.
0: Interessant. Werden wir auch noch hören, das Stickel und noch ein weiterer Titel, der es dir angetan hat, Meine Seele in mir. Ja, das ist natürlich ein Zwiegespräch mit deiner Seele, habe ich selber richtig verstanden.
1: Genau, also ich rede da mit meiner Seele, ich bin da mit dem Begriff Seele jetzt recht spielerisch umgangen hast.
0: Soul kann man sagen im Englischen.
1: Genau, also die Seele einfach. Im Prinzip geht es im Lied um innere Ambivalenz und inneren Streit, wenn man so will, und inneren Krieg auch. So, und da rede ich einfach mit der Seele. Und im Lied geht es auch dahin, in die Situationen, wo wir nachher wieder gut zusammenfinden, in eine gute Situation kommen, wo wir gut beieinander sind. Warum das geht's da?

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0: Danke, Peppi Platter. Ich darf mich bedanken für das Gespräch, für das Interview, dass du zu uns ins Studio gekommen bist und die CD und das Album mitgebracht hast auf der anderen Seite. Wie gesagt, in Meran, bei der Alten Mühle, findet man es physisch und digital gibt es auf verschiedenen Plattformen. Da gibt man ein Peppi Platter und dann kommen die Lieder raus und ein paar Quo Vadis und hoffentlich in Zukunft noch ein paar ältere, ein paar Raritäten dazu noch. So das live auf die Bühne zu bringen. Machst du ein paar Konzerte? Brauche jetzt wieder eine Liederszene, gell? Brauche jetzt einen Walter Eschquäler und einen Willi von der Fond.
1: Ja. Aber so, ich brauche jetzt schon einmal ein bisschen einen Anlauf, um ein bisschen Durchfühlung zu kriegen, auch wieder. Und es sind ein paar Sachen jetzt einmal halb geplant bis geplant. Also mal schauen, ob es möglich ist, in der Alten Mühle eine Präsentation zu machen. Da bin ich alleweil im Gespräch. Das kann da sogar noch jetzt Ende Juli vielleicht stattfinden. Noch in August mache ich das einmal mit dem Knox da miteinander. Und im Oktober ist schon ein Termin geplant in der Bibliothek in St. Martin, ziemlich Tag der Bibliotheken. Und dann mache ich auch eine Vorstellung von denen, aber dann wäre ich auch ein paar Texte oder Gedichte von mir, die ich sonst noch so schreibe, einflechten, weil es einfach gut passt zum Tag der Bibliotheken.
0: Natürlich, dann wird es ein bisschen ein literarisch-musikalischer
1: Genau, Abend, so literarisch-lyrisch-musikalisch.
0: Fein. Peppi, vielen Dank, alles Gute. Und wer weiß, du hast gesagt, vielleicht kommen noch ein paar Lieder. Und nachher werden wir uns wieder einmal hören im Radio.
1: Okay, ja, ich bedanke mich auch. Danke.

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1: Der Bozner Samstagmarkt nimmt für mehrere Jahre Abschied vom Siegesplatz. 130 Familien müssen nach dem Erdbeben in Neapel ihre Häuser verlassen. Das Wetter, morgen zunächst sonnig, danach stellenweise Regen und Gewitter bei 27 bis 34 Grad. Der Bozner Samstagmarkt wurde heute zum letzten Mal für längere Zeit auf dem Siegesplatz abgehalten. Ab dem kommenden Samstag müssen mehr als 100 Marktstände übersiedeln. Grund dafür ist der geplante Bau einer Tiefgarage unter dem Siegesplatz. Mit dem Umzug werden die betroffenen Marktstände auf mehrere neue Standorte, unter anderem in der Freiheitsstraße und auf dem Mazziniplatz, verteilt. Händler, die bisher nicht auf dem Siegesplatz standen, bleiben an ihren bisherigen Standorten. Die Bauarbeiten für die fünfstöckige Tiefgarage dürften 3 Jahre lang dauern. Dann sollte der Markt an seinen Ursprungsort zurückkehren. Wenige Stunden vor dem gestrigen Murrenabgang auf das Biathlonzentrum in Antholz hatten mehrere italienische Biathletinnen dort trainiert. Dazu gehörten laut dem Portal Sportnews Rebecca Passler, Hanna Auchenthaler und Lisa Vitozzi. Durch die Murrenabgänge sind Schäden am Biathlonzentrum entstanden. Das genaue Ausmaß sei derzeit nur schwer einzuschätzen, weil noch nicht alle Bereiche zugänglich seien. Auch ein Gebäude sei in Mitleidenschaft gezogen worden, sagt der Antholzer Bürgermeister Thomas Schuster. Das Auffangbecken und der Schutzdamm oberhalb des Biathlonzentrums hätten größere Mengen an Material aufgehalten, betont der Bürgermeister. Die Aufräumarbeiten werden laut Schuster aber noch längere Zeit andauern. Nach dem starken Erdbeben in den Phlegräischen Feldern bei Neapel ist die Zahl der Verletzten auf 26 gestiegen. 2 Menschen befinden sich in kritischem Zustand. Das Beben der Stärke 4,7 ereignete sich gestern Abend kurz vor 20 Uhr und war das stärkste in der Region seit 40 Jahren. Zahlreiche Gebäude wurden beschädigt. 130 Familien mussten ihre unbewohnbar gewordenen Wohnungen verlassen. Viele Menschen verbrachten die Nacht aus Angst im Freien. In den vergangenen Stunden wurden mehrere Nachbeben verzeichnet. Spanien ist verärgert über die Reaktion von EU-Partnern in der Ceuta-Krise. Ministerpräsident Pedro Sánchez wirft einigen EU-Regierungen wörtlich vor, mit Vorurteilen, Falschmeldungen, Ignoranz oder politischen Interessen zu handeln. In einem Brief an die Spitzen der EU-Institutionen fordert Sánchez ein dringendes Treffen der Innenminister, nachdem Italien die Schengen-Kooperation mit Spanien ausgesetzt hatte. Das Videomeeting der EU-Innenminister wurde mittlerweile für Dienstag angesetzt. Auch Italien und Dänemark hatten in einem von 20 weiteren EU-Ländern unterzeichneten Brief dieses Treffen beantragt. Laut den jüngsten Angaben

0: mit der heimischen Natur in den Schutzgebieten und dem sicheren Unterwegssein im Freien beschäftigt. Dabei wurden sie von Experten, Naturpark-Rangern und AVS-Mitarbeitern begleitet. Die Diplome durften sie heute beim Abschlussfest im Freizeitpark in Niederrasen entgegennehmen. Die Ausbildung als Junior Ranger reichte von der Wildbeobachtung bis zur ersten Hilfe am Berg. Das Wetter morgen. In der ersten Tageshälfte gibt es teils Sonne, teils auch schon vereinzelte Regenschauer. Am Nachmittag werden die Quellwolken größer und die Gewitterneigung steigt noch etwas weiter an. Die höchsten Temperaturen liegen zwischen 27 und 34 Grad. Auch am Montag und Dienstag gibt es vormittags strahlend Sonnenschein und in der zweiten Tageshälfte wieder ein paar Gewitter. 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
1: Aus der Landesverkehrsmeldezentrale begrüßt Sie Renate Stauder. Auf der Finchgauer Staatsstraße gibt es in Fachrichtung Meran zwischen Natur- und Zentralland Kolonnenverkehr und Stau wegen Überlastung. Von der Brenner Autobahn liegen uns momentan keine Störungsmeldungen vor. Gute Fahrt!
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Seit 45 Jahren gibt es in Rotholz in Nordtirol die Tiroler Musizierwoche. Viele begeisterte VolksmusikliebhaberInnen seien auf der Woche schon mit dabei gewesen, auch viele Teilnehmer aus Südtirol. In der Woche geht es in erster Linie darum, Gleichgesinnte zu treffen und das eigene Spiel zu verbessern, sich Tipps zu holen, in Gemeinschaft zu singen und zu tanzen. Im Laufe der Woche gibt es auch jedes Jahr einen Motto-Obend. Heuer ist der Obend mit dem Titel Tirol grüßt Mittenwald überschrieben gewesen. Ich bin mit dem Mikrofon dabei gewesen und darf Ihnen, liebe Hörerinnen und Hörer, ein paar Eindrücke präsentieren. Die Musikheit in der Sendung kommt ausschließlich aus dem Werdenfelsner Land. Fein, dass Sie dabei sein. Mein Name ist Christine Wieser und ich wünsche Ihnen jetzt eine gute Unterhaltung. Musikalisch eröffnen lassen wir heute den Fachensee-Klang Mittenwald.

Eingeloten zum Obend seien zwei Gruppen gewesen, die Eumsumer Musi und der Mittenwalder Schmiss. Mit dem Hansi Hohnsteiner von der Eumsumer Musi habe ich mich kurz unterhalten. Wir hören in das Gespräch eini. Zuerst gibt's aber noch ganz einen klaren Live-Mitschnitt, um Ihnen ein bisschen zu vermitteln, wie das geklungen hat im Sol in der landwirtschaftlichen

0: und jetzt darf ich mich ein bisschen mit Hansi Hornsteiner unterhalten. Den kennen Sie schon, liebe Hörerinnen und Hörer, er hat schon oft Stücklerfilm gespielt, er ist ein ausgezeichneter Ziehharmonikaspieler, ist aber der Almsumer Musik, seinem spielst du das Hohe Blech. Hansi, fein, dass du da ein bisschen Zeit nimmst für mich. Jetzt erzähl mal, wie ist denn dir da eingegangen in den oben? Du bist dran vorgekommen.
1: Ja, war einmalig. Also, war ein wenig stressig, immer wenn ich umeinander springe, von der einen Gruppe zur anderen, aber es war richtig schön und uns hat es gefreut, dass der drühe Volksmusikverein, dass er uns da eingeladen hat. Also, es war wirklich eine einmalige Sache und nette Leute da, in super Stimmung, was mir geschmieren.
0: Es hab's ja mit der Almsumer Musik, hab es auch schon mehrere CDs. Vielleicht kannst du unseren Hörerinnen und Hörern einmal ein bisschen sagen, was macht sie es als? Welchen Stil spielt sie es mit der Almsumer Musik?
1: Ja, mit der Almsumer Musik spielen wir hauptsächlich traditionelle Volksmusik. Wir haben Stückchen von Gottlieb Weißbacher. Dann haben wir selber gemachte Stückchen und auch gesangsbegleitende Stückchen haben wir auch ein wenig. Und von der Südtiroler Sächsenmusik spielen wir auch viele Sachen eigentlich. Also alles, was uns gefällt eigentlich in der traditionellen Tanzmusik, die sagen wir jetzt einmal, spielen wir eigentlich.
0: Hansi, es hat auch bei der Almsumer Musik eine andere Art und Weise zu musizieren wie die Tiroler oder die Südtiroler oder auch wie das restliche Bayern. Es ist irgendwie knackiger und frecher, einfach anders. Kannst du erklären, warum das so ist? Ist das enge Gegend oder ist das als Gruppe, dass es so musiziert?
1: Das ist schon in der Gegend ein wenig, sagt man bei uns, sagt man ein Schlanz ein wenig oder ein Schmiss. Aber das hat sich irgendwie gut ergeben. Wir haben eigentlich die Leute dabei, die eigentlich das genauso spielen. Also da braucht man nicht lange umeinander dingen. Es spielt jeder so gleich eigentlich, wie es da auch spielt. Also das ist ein Messli eigentlich, muss ich sagen. Auch wenn wir jetzt noch Noten spielen, dann wird das kurz gespielt, die Stelle, und da braucht man jetzt nicht viel umeinander dingen. Ja.
0: Ihr seid einfach schon ganz gut zusammengespielt. Es wird sein keine alle lang kennen wahrscheinlich, oder?
1: Ja, also wir sind jetzt seit 2011 benannt. Und was auch schön ist, wir sind immer noch die gleiche Besetzung. Anfangsformation, wenn man sagt, wenn wir angefangen haben, am Anfang haben wir ohne Hackbrett gespielt. Und das hat sich noch auch gegeben, da ist der Beihermann noch dazugekommen, das ist ein super Volksmusikant eigentlich. Und seitdem sind wir mit den 7 Leuten eigentlich allem auf dem Weg. Also das freut mich besonders, dass wir da immer noch die gleichen Leute sind. In 15 Jahren, genau, ist jetzt wieder 15 Jahre.

0: Hansi, und dann bist du noch mit der anderen Gruppe, deswegen hast du auch vorhin gesagt, dass du die ganze Zeit hin und her Hopfen gemäht hast mit dem Mittenwalder Schmilz. Da ist der Christoph Kriener mit seinem Sohn, der auch Christoph heißt, so viele weiß. Und du, Hansi, also mit steirischer Harmonika, Kontragitarre und Kontrabass. Was macht es da für eine Musik?
1: Ja, also, da ist einmal der Christoph Kriener, der Guff, den kennt man. Mhm. Im Alpenraum, ich sage jetzt einmal vom Mittenwalder Ausschussgesang, und mit dem, jetzt ist er mit dem Hornsteiner, Toni, viel unterwegs. Und einmal sein Bub, der Christoph Heiß, der ist mit dem Mittenwalder Almergesang unterwegs und hat auch mehrere Gruppen eigentlich. Und da spielen wir eigentlich so alles durch, so, ich sage jetzt einmal von Volksmusik bis. Hey, wir machen auch Unterhaltungsmusik, wenn es halt zu der Veranstaltung passt, sage ich jetzt einmal. Und da haben wir uns gefunden, 2021, unter Corona. Ich kenne ihn ja eben schon, einen Guff, und es war ein Zufall. Dann hat man halt, ist man mit Rally mal vorbeigefahren bei ihm und hat man gesagt, Karkotz, wir schauen es aus, machen wir mal, wenn gar nichts ist gerade, machen wir heute halt mal einen auf. Und dann hat sich das auch nicht ergeben. Und ja, und es hat sich wirklich nicht ergeben, und jetzt bin ich froh, dass wir da so nicht zusammengekommen sind.
0: Ja, und da ist mir heute auch gefallen, ich weiß für dich, du bist ein ausgezeichneter Ziehharmonikaspieler und du hast auch viele Stickler, die du selber strickst, die du selber schreibst, aber du hast ganz einen eigenen Stil. Also du hebst dich für die anderen an. Ich habe das Gefühl, wenn man heute gute Ziehharmonikaspieler spielen hört, dann ist vielfach, dass sie irgendwie alle die gleichen Stickler spielen, was halt Gott so ein bisschen modisch, möchte ich jetzt fast sagen. Du bist du anders. Du schreibst die meisten vielleicht selber und das sind alle ganz, ganz technisch. Ist das, weil du es gern magst, oder ist das deiner Herkunft, wo du herkommst, geschuldet?
1: Ha, das ist eine schwierige Frage. Ich weiß es nicht. Also, ich sage jetzt einmal so, ich habe einen eigenen Stil, vielleicht ein wenig. Das kann man schon sagen. Und, aber wie ich jetzt das genau erklären soll, ist jetzt schwierig.
0: Ist das bei dir auch so, dass du dich hinsetzt und bewusst was suchst, oder spielst du einfach und dann entsteht daraus etwas?
1: Ja, so kann man es eher sagen. Also, mir fällt eigentlich unter den Furke oder so mal ein Stückchen ein oder unter Musi machen. Und na, da gibt es sich, da ist ja so das Stückchen und nachher dann machst du noch nächsten Tag einen dritten Teil dazu. Und ja, also. Bewusst einhocken tue ich mich, das kommt einfach beim Furke vielleicht, sagen wir jetzt einmal. Oder unter Musik machen.
0: Ja. Zum Schluss, Hansi, was mich interessiert, was ich eigentlich gar nicht weiß, wir sind uns zwar schon einmal ein paar Mal eigentlich schon begegnet, du bist aber nicht hauptberuflich Musiker, oder schon?
1: Nein, ich bin Fliesenlegermeister, bin bei meinem Vater angestellt, haben einen kleinen Betrieb, 3-Mann-Betrieb, und ich mache Musik machen, sagen wir mal so, nach Feierabend. Also eigentlich kann man so sagen, Dienstag, Donnerstag haben wir ein Chorkonzert mit der Musikkapelle Mittenwald. Genau, und am Wochenende sind wir halt noch mit Volksmusikgruppen unterwegs. Und das ist ja gut so. Also hauptberuflich mag ich es jetzt gut machen. Ich mag das auch gerne machen und ich mag auch gerne Musik machen, und das passt so, wie es ist.
0: Na, so danke, Hansi, für deine Zeit.
1: Also, klar, danke und geht's gut. Schön war's.

Während des Gesprächs mit dem Hansi Hornsteiner Homer ihn selber mit seiner Harmonika kehrt, mit dem Stickel aus seiner Feder, den Paradieswalzer. Und die Eimsumer Musi hat auch noch musiziert. Der Stickel stammt aus der Feder vom Josef Kern und ist Ihnen wahrscheinlich ein bisschen anders bekannt gewesen von der steirischen Blues. Und da lautet der Titel »Mir sein vom Gradnertal«. Vom Mittenwalder Schmiss, der zweiten Gruppe aus dem Werdenfelsner Land, die beim Obend Tirol grüßt Mittenwald dabei gewesen ist, gibt's leider keine CD-Aufnahmen. Ich habe ganz einen kurzen Live-Mitschnitt gemacht. Ich spiele jetzt ein paar Sekunden ein, damit Sie, liebe Hörerinnen und Hörer, einen Eindruck kriegen, wie sie klingen. Danach hören wir als nächstes ein Gespräch mit dem Peter Margreiter, Obmann vom Tiroler Volksmusikverein und Leiter der Tiroler Musizierwoche in Rotholz.

0: Auf der Tiroler Musizierwoche in Rotholz bin ich unterwegs und heute ist Dienstag und am Dienstag gibt es eigentlich auf der Woche Alben sowas wie, man kann es glaube ich einen Mottoabend nennen. Der Peter Margreiter sitzt jetzt bei mir, Obmann von Tiroler Volksmusikverein. Ja, was ist heuer geboten da an diesem Dienstag?
1: Heuer haben wir uns einmal überlegt, unsere bayerischen Freunde hochleben zu lassen. Ganz konkret die Mietenwalder. Wir haben zwei ganz tolle Gruppen, bekannte Gruppen, eingeladen, dass sie uns ein bisschen aufspielen. Einmal die Almsummermusi und einmal die Gruppe Mietenwalder Schmiss. Da ist der Hansi Hornsteiner dabei und auch der Christoph Krinner, manche kennen den vielleicht. Und für uns ist immer ganz wichtig in Rotholz bei dieser Musizierwoche, dass wir auch andere musikalische Regionen auch ein bisschen kennenlernen. Und das ist heute ein willkommener Anlass, dass wir uns ein bisschen mit der bayerischen Musik auseinandersetzen.
0: Ja, ich glaube, die Tiroler Musizierwoche zählt ja wohl zu den traditionsreichsten Musizierwochen im Alpenraum, glaube ich, kann man schon so behaupten. Und es ist ja die Volksmusik jung, die entwickelt sich ja extrem weiter. Aber bei den Mittenwalder hat man schon so ein bisschen das Gefühl, die bewahren ihre Volksmusik noch ein bisschen mehr wie mir, um es jetzt vorsichtig auszudrücken, oder? Täuscht mir das?
1: Ja, die Mittenwalder die kann man gar nicht so richtig beschreiben. Auf der einen Seite klingt es alles sehr archaisch und wirklich stark überliefert, aber wenn man ein bisschen genauer hinlässt, haben sie schon auch, kommen schon auch moderne Einflüsse dazu, aber sie sind einfach auch einfach richtige Originale und haben, so wie sie optisch interessantes Erscheinungsbild haben, ist auch die Musik. Eigentlich ist das schon lässig, oder?
0: Das ist total lässig, aber morgen allem ich das leid, speziell bei den Werdenfelsner, weil ich glaube, sie kann man nur mal unterscheiden. Also Mittenwald zählt zum Werdenfelsnerland. Das unterscheidet sich eigentlich schon in gewisser Weise für den restlichen Bayern, musikalisch gesehen. Die spielen nur mal kerniger als wir die anderen, oder?
1: Ja, also die meines Erachtens seien die musikalisch prägendsten Regionen Amelsberg, das Godnerland. Da eben mit dem Heisler Hirs als großes Vorbild, wenn wir jetzt wegen der Zirkelmusik reden. Und dann eben, wie du richtig sagst, das Weidenfelserland ist schon interessant. So wie auch Hansi Hornsteiner Zirkel spielt, wie die singen eben, Ausschussgesang zum Beispiel. Oder wie die auch Zither spielen. Wir haben die vorher lässige Zithermusik aus einer Kontragitarre dazu und einfach richtig rasch, knackig und von der Tempogestaltung her auch ganz, ganz interessant. Nein, es sind herausragende musikalische Regionen und Vorbilder.
0: Aber Peter, das tut mich jetzt wirklich fest interessieren, du als Referent, als jemand, der die Volksmusik auch studiert hat und als jemand, der die Volksmusik an die Jugendlichen weitergibt, wie ist denn das zu erklären, dass innerhalb von 20 Kilometern eine Volksmusik so anders klingen kann, weil Mittenwald liegt ja wirklich an der tirolerischen Grenze?
1: Ja, aber das ist ja genau das Bärige. Weißt, durch das, dass man eben heute Volksmusik studieren kann, in München, in Graz, in Innsbruck, Bozen und in die ganzen Städte im Alpenraum, laufen wir ja sowieso schon Gefahr, dass es immer mehr gleich klingt. Und genau deswegen gibt es zum Beispiel auch einen alpenländischen Volksmusikwettbewerb, der einen sehr großen Fokus auf das legt. Dass die Leute, die noch einen regionalen Stil haben, den auch beibehalten. Und das, früher hat man in Tirol auch noch anders gespielt. Das hat sich schon ein bisschen verändert. Früher hast du noch einen großen Unterschied gehört zwischen einem Oberlandler und einem Unterlandler. Ja? Und deswegen da müssen wir eigentlich selber uns ein bisschen bemühen, die Unterschiede noch ein bisschen besser auszuarbeiten wieder.

0: Aber kann es vielleicht auch damit zu tun haben, das ist jetzt vielleicht eine Vermutung für mich, wie der Christoph Kriener angedeutet hat, dass bei ihm in der Volksmusik oft noch von Mensch zu Mensch einfach weitergeben wird und vielleicht sogar weniger in die Musikschule muss. Das hat damit zu tun, dass sie vielleicht noch eher auf eine traditionelle Art und Weise spielt.
1: Naja, in gewisser Weise hast du schon ein bisschen recht. Gell? Deswegen gibt es ja auch zum Beispiel die Tiroler Musizierwoche. Weil in den Musikschulen, da gibt es einen Lehrplan, da gibt es ein genormtes Reglement. Da musst du eben auch, wenn du halt Instrument lernst, nicht nur Volksmusik machen. Da musst du eben den Lehrplan abbilden als Lehrer. Und deswegen machen wir ja so Seminare, wo man eben sich wirklich mit der Volksmusik auseinandersetzt. Und bei Ihnen außen gibt es auch relativ viele Seminare. Der Christoph Kriener geht da gerade nie hin, weil der ja mal in Gastas ist.
0: Bitte, Margareta, noch ganz kurz, lassen Sie eben noch über die Tiroler Musizierwoche hier in Rotholz reden. Die gibt es ja jetzt schon ganz, ganz viele Jahre. Also 45 Jahre Tiroler Musizierwoche. Du wirst auch schon einige Mal jetzt dabei gewesen sein. Warst du immer als Referent oder auch schon als Jugendlicher? Wie ist das bei dir?
1: Hey, lustig, nein. Ich war als Kind nie da, weil ich bin auf der Alpen aufgewachsen. Mein Vater hat mich nicht in Sommer auf eine Musizierwoche geschickt, weil ich bin's auf der Alpen müssen spielen, auch für die Gäste. Aber ich bin dann als relativ junger Referent gefragt worden. Zirkelunterricht und ich kann mich erinnern, das erste Mal, das ist fast wie ein Ritterschlag gewesen. Wenn Sie die für Rotholz fragen, als Referent damals, ja, ich traue mich gar nicht zu sagen, ist auch schon 30 Jahre her, da bin ich schon ein bisschen stolz gewesen. Ja, und auch zugleich ein bisschen nervös.
0: Aber ist es allem noch so, dass der Kern für der Musizierwoche wirklich derjenige ist, dass wir so viel wie möglich traditionell bleiben, oder hat sich das jetzt im Laufe der Jahre ein bisschen verschoben? Wie schaut denn das aus? Wie ist denn der Unterricht? Ist es allem nur so, dass man schaut, ja, wirklich leider die traditionelle Volksmusik, oder hat sich so auch selbst auf der Woche ein bisschen auch getan?
1: Ja, Volksmusik verändert sich immer. Gell? Man kriegt es vielleicht nicht so offensichtlich mit, wenn man es aber in einem größeren Kontext betrachtet, das Ganze kommt man drauf. Natürlich ist auch in Rotholz ist es nicht mehr so wie vor 20 Jahren oder 30 Jahren. Aber was ist auch klar, der Tiroler Volksmusikverein richtet diese Woche aus und mir, unsere Aufgabe ist, die Volksmusik in Tirol und vor allem auch die Tiroler regionale Volksmusik zu fördern. Und deswegen ist es schon ganz wichtig, dass man, also wenn man nicht da Tiroler Volksmusik machen will, nachher.
0: Das heißt auch, und dazu gehört auch, das ist jetzt vielleicht für die Hörerinnen und Hörer ganz interessant, natürlich auch der Volkstanz, das gehört da dazu. Was gibt es sonst noch außer Unterricht und Volkstanz und Singen? Habt es andere Aktivitäten auf der Woche auch noch?
1: Also ganz wichtig ist das Ensemblespiel, weil das wird in den Musikschulen nicht so geprägt, weil eben die da ein bisschen andere Voraussetzungen haben. Das Zusammenspielen ist ganz wichtig, dass man sich in verschiedene Gruppen zusammenspielen, zusammenbringen und da eine Begleitkurse bieten wir. Ja, dass man auch das lernt, das ist oft einmal lustig, da gibt es Schüler, die lernen 8 Jahre Harfe und haben noch nie begleitet. Das ist ja ganz schlecht. Oder Gitarre begleiten, das richtige Gitarre begleiten, kennen die wenigsten Gitarristen. Solche Dinge seien einfach für große Bedeutung. Aber auch einmal einen netten Ausflug. Oder wir haben ein Watte-Turnier gemacht. Du lachst vielleicht, aber das ist auch wichtig, dass man halt noch einen Kasten spielen kann. Einfach ein bisschen diese volkskulturellen Elemente sollten schon ein bisschen dabei sein. Auch.
0: Da fällt mir jetzt ganz spontan noch zum Schluss ein. Ich habe letzte Woche mit dem Professor Dr. Nussbaumer ein Interview geführt, ein Musikethnologe, und der hat genau das gesagt. Zu der Volksmusik gehört die Volkskultur dazu. Ich denke, das ist ein schönes Schlusswort, oder?
1: Du sagst es ganz, ganz richtig. Es ist eine ganzheitliche Betrachtungsweise, ein bisschen eine Lebensentscheidung, ob man das mag oder auch nicht. Wenn man das nicht mag, auch kein Problem. Wir da mögen es gern und wir haben eine große Freude, wenn wir da untereinander sein und miteinander singen und musizieren können.
0: Na, Tati Fürschogen, lassen wir den Hohengart jetzt und gehen wir draußen zu der Musik, oder?
1: Ganz richtig, jetzt tanzen wir uns.

0: Die 85er Jahrgangsmuse aus Mittenwald hat musiziert, gehört Homer der Stickel Grotze Recht aus der Feder vom Robert Schwarzer und davor hat das Duo Hohensteiner Griner miteinander mit dem Herbert Bixner musiziert. Auf der Tiroler Musizierwoche in Rotholz bin ich in der vergangenen Woche unterwegs gewesen für Achtung Volksmusik. Am Dienstag hat's einen besonderen Abend gegeben. Tirol grüßt Mittenwald und die haben ein paar Stimmen und Stimmungen mit dem Mikrofon eingefangen. Ganz ein nettes Gespräch habe ich mit einem jungen Teilnehmer aus Hatting gehabt. Der Lukas Riebler erzählt mit Begeisterung von der Musizierwoche in Rotholz.
1: Ja, liebe Hörerinnen und Hörer, natürlich, weil wir auch einen Teilnehmer da ein bisschen hören bei der Tiroler Musizierwoche. Ich habe jetzt ganz einen jungen Burschen bei mir, der Lukas, und der hat mir erzählt, er spielt bei den jungen Tanzler und der kommt aus Hatting. Lukas, grüß dich, du hast ganz ein interessantes Instrument, mit dem du spielst.
2: Ja, genau. Also ich spiele die Basstrompete jetzt in dem Fall in Rotholz und generell bei der Tanzlmusik und das gefällt mir wahnsinnig gut.
1: Die Tanzmusik, hat sich die erst jetzt für die Musizierwoche formiert oder spielt es schon länger?
2: Also wir spielen jetzt seit circa 3 Jahren in der Besetzung und Rotholz war schon so ein ausschlaggebender Punkt, dass wir dann als Gruppe wirklich zusammengeschweißt gewesen sind. Vorher haben wir auch ein bisschen gespielt, aber seit Rotholz haben wir jetzt die ganze Gruppe benannt. Circa vor 3 Jahren war das genau.
1: Erzähl mal, was habt ihr dann für eine Besetzung? Wie viele Leute sind da dabei?
2: Also wir sind 6 Leute, wir haben eine Harfe, Bassklarinette, Zierhogel und 2 Flügelhörner und eben ich als Basstrompeter.
1: Seid ihr alle bei der Kapelle in Hattingen oder wie habt ihr sie kennengelernt?
2: Also 4 von uns sind in Hatting bei der Musikkapelle, genau. Und einer ist in Zirl, eben der Zierhogelspieler, der spielt jetzt nicht bei der Musik. Und einer ist aus Inzing, der spielt bei der Inzinger Musik.
1: Lukas, wie alt bist du?
2: Ich bin jetzt 17.
1: Jetzt erzähl einmal, du bist 17 Jahre, es ist Sommer, keine Ahnung, es steigen überall Fäden, man ist unterwegs. Warum geht man als junger Mensch auf eine Tiroler Musizierwoche?
2: Ja, ganz einfach, weil es die beste Musik ist. Also mir taugt das wahnsinnig gut. Wir generell als Tanzlmusik treffen uns fast jeden Tag, tun warten oder musizieren gemeinsam und deswegen taugt uns die Musik auch so. Wir machen auch leider mehr oder weniger und deswegen gehen wir auf die Musizierwoche, weil man da so viel lernen kann und einfach als Gruppe viel Zeit miteinander verbringen kann.
1: Wer ist Enker ein Lehrer? Ist du praktisch einer, der ein Ensemble spielt, sag, oder wie ist das da auf der Woche oder habt ihr Einzelunterricht?
2: Also wir haben Einzelunterricht, aber auch als Ensemble eben und da ist der Simon Falkner unser Lehrer, der macht das richtig gut. Wir spielen auch heuer beim Alpenländischen Volksmusikwettbewerb mit und da coacht uns der Simon echt gut.
1: Dann sehen wir uns im Herbst wieder, weil dann bin ich auch dabei. Das heißt, es dreht jetzt praktisch auch an, oder?
2: Ja, auf jeden Fall. Also wir haben als ganze Gruppe, also treten wir an und auch unsere Dreierbesetzung, also die Zierhogel, Bass, Klarinette und die Harfe, die treten auch nochmal separat an und wir hoffen, dass es gut ausgeht.
1: Das geht sicher gut aus. Und so, danke und weiterhin ganz viel Spaß, Lukas.
2: Vielen Dank, ebenfalls.

0: Der Hansi Hohensteiner hat ein Zich-Solo gespielt, gehört haben wir den Erzherzog Albrecht Marsch. Dafür hat die Karl Wendel Hüttenmuse musiziert. Zum Schluss hören wir noch eine Referentin von der Tiroler Musizierwoche in Rotholz. Ich habe die Magdalena Bedanik getroffen und sie gibt uns einen Einblick in die Woche aus ihrer persönlichen Sicht.
1: Wir sind auf der Tiroler Musizierwoche in Rotholz und jetzt habe ich die Magdalena Bedanik getroffen, die Sie, liebe Hörerinnen und Hörer für Achtung Volksmusik, natürlich auch kennen. Die Zitherlehrerin, sie begleitet mich eigentlich auch schon viele Jahre, nicht erst seit ich in Osttirol lebe. Magdalena, du bist als Referentin da. Jetzt meine erste Frage an dich. Bist du früher auch als Teilnehmerin da gewesen oder erst als Referentin?
2: Ja, ich war schon als Teilnehmerin da. Ich war mit 11 oder 12 Jahren das erste Mal da und bin jetzt eigentlich durchgehend schon da und war dann zwischendurch wieder mal Teilnehmerin, aber bin jetzt eigentlich auch schon 12 oder 13 Jahre Referentin. Also es ist echt schon eine lange Zeit, wo mich die Tiroler Musizierwoche begleitet.
1: Bist noch so jung und schon so lange Referentin. Erzähl einmal, hat sich was verändert in den letzten Jahren? Sein die Jugendlichen und die Leute, die herkommen, im Niveau viel besser oder haben sie andere Wünsche oder wollen sie eher schon selbst bei der Tiroler Musizierwoche neue Volksmusik spielen oder was kommt denn da auf dich zu als Referentin?
2: Ja, es ist eigentlich ganz bunt gemischt, was so dazukommt. Aber eigentlich, es verbindet sie alle eins. Sie wollen neue Stickeln lernen. Jetzt nicht zwingend neue Volksmusik, sondern eher bei der Zither natürlich so zünftige Zitherstickeln, bayerische Zitherstickeln sind die Woche ganz hoch im Kurs. Mit dem Motto natürlich, Mittenwald trifft Tirol, aber auch Tiroler Volksmusik, so Zitherduos. Und ich habe eine wilde Freude. Wir haben heuer echt viel Zitherspieler da, also 6 Leute sind mit der Zither angemeldet. Das ist schon eine stolze Zahl für so ein Instrument. Und ein Dirndl, die ist 10 Jahre und die spielt wie ein Weltmeister.
1: Ja, weil es hat eigentlich in den letzten Jahren oft geheißen, es wird nicht mehr so viel Zither gespielt, aber das hat sich eigentlich jetzt ziemlich gewandelt, das muss man ganz ehrlich sagen. Und woher sind die jetzt alle aus Tirol oder aus Bayern da? Was sind denn für Leute da auf der Woche?
2: Ganz bunt gemischt. Natürlich von Tirol viele und heuer sind viel aus Bayern da. Und bei der Zither habe ich sogar eine Dame aus Vorarlberg. Also es ist wirklich sehr bunt gemischt und das macht auch die Tiroler Musizierwoche aus.
1: Und es gibt ja auch viele Schwerpunkte noch, wie heute den Motto oben, Tirol trifft Mittenwald oder Mittenwald trifft Tirol und dann gibt es auch dann einmal einen Tanz oben und der Peter hat mir aber auch gesagt, dass es andere Sachen macht auf der Woche, einmal ein Wattturnier oder eine Wanderung oder machst du das dann alles mit oder wie ist denn das von Referent?
2: Ja, natürlich probiert man so viel wie möglich mitzumachen. Und am Montag die Jam-Session, da haben wir als Referententeam einmal was ausprobiert. Da haben wir nämlich alle ein Instrument genommen, was wir nicht so gut kennen. Okay. War auch ganz lustig, uns einmal in die Rolle von den Teilnehmern einzuversetzen, wie es einem da geht, wenn man was nicht so gut kann und erst gerade gelernt hat.
1: Was hast du dann in die Hand genommen?
2: Ich habe einmal Gitarre probiert.
1: Du kannst aber schon Gitarre spielen.
2: Ja, nicht wirklich gut. Und das war die Munti-Polka, also ein Polka begleiten auf der Gitarre, schon sehr anstrengend. Das habe ich dann schon gemerkt.
1: Jetzt Magdalena, lass uns noch ganz kurz, weil wir die jetzt schon da oben drüber sprechen. Du bist ja an der GPU in Klagenfurt unten Dozentin. Du bist aber auch befördert worden. Was ist jetzt eigentlich deine neue Aufgabe genau? Erzähl mal ein bisschen.
2: Ja, ich bin jetzt seit einem Studienjahr Fachbereichsleitung für Volksmusik. Da koordiniere ich einfach alles, was in der Volksmusikabteilung so läuft. Also ich schaue, dass alle Studierenden für die richtigen Kurse angemeldet sind, welche Kurse wir überhaupt brauchen für das Jahr. Und wir organisieren Veranstaltungen als Team und da ist natürlich auch ein bisschen was an Formularen auszufüllen. Genau. Und ich habe dann von meinen Vorgängern auch so die ganzen Theorievorlesungen übernommen, so die Geschichte der Volksmusik und sowas, also wirklich sehr interessante Themen, wo ich mich dann auch sehr eingelesen habe und auf interessante Sachen auch teilweise draufgekommen bin.
1: Ja, und das heißt aber dann auch, dass du jetzt in den normalen Musikschulen keine Stunden mehr hast oder schon noch?
2: Nein, in der Musikschule bin ich jetzt nicht mehr. Ich bin jetzt aber so als freiberufliche Musikerin unterwegs, viel auf Seminare, viel Privatschüler natürlich, genau, und so. Gehe durchs Leben und ich habe jetzt auch einen kleinen Musikverlag, wo ich Noten für Zither verlege. Genau. Und das ist jetzt eigentlich so meine Leidenschaft geworden, Noten schreiben.
1: Also es wird dann nicht langweilig, Magdalena. Und dir gefällt es in Klagenfurt oder auch schon Heimweh nach Osttirol?
2: Ja, manchmal denke ich mir schon, man hätte einmal nach Osttirol fahren, das war schon eine Geschichte. Und dann setze ich mich ins Auto. Es ist ja nicht ganz weit und in einer Stunde 50 bin ich dann daheim und habe wieder Berge. Weil die gehen mir in Klagenfurt schon ab. Der See ist echt schön, aber die Berge gehen mir schon ein bisschen ab.
1: Na, danke dir, Magdalena, und weiterhin viel Erfolg.
2: Ja, danke schön. Dir auch viel Erfolg.

Mit der Hohensteiner Zittermusik seien wir ans Ende von der heutigen Ausgabe Achtung Volksmusik angelangt. Für Achtung Volksmusik bin ich dabei gewesen auf der Tiroler Musizierwoche in Rotholz am Mottoabend Tirol grüßt Mittenwald. Die Sendung können Sie jederzeit im Podcast oder in der Mediathek nachhören. Wenn Sie mir gern schreiben möchten, können Sie das gerne tun. Die Adresse lautet achtungvolksmusik@gmx.at. Musikalisch verabschieden tieren wir uns heute mit der Almsommermusi. Mein Name ist Christine Wieser. Auf Wiederhören.

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0: Es ist 19.30 Uhr. 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
1: Nach einem Murenabgang bei St. Vigil müssen Dutzende Personen evakuiert werden. Wegen der Ceuta-Krise wurden die EU-Innenminister zu einer Dringlichkeitssitzung einberufen. Das Wetter: morgen zunächst sonnig, danach stellenweise Regen und Gewitter bei 27 bis 34 Grad. Nach heftigen Unwettern ist in der Nähe von St. Vigil in Enneberg am späten Nachmittag eine größere Mure abgegangen. Gegen 17 Uhr lösten sich Gestein und Geröll von der Fojadyra Hochalm und gingen auf die Naherholungszone Chamaor ab. Schlamm- und Geröllmassen verlegten die Straße. Mehrere Bäche traten über die Ufer, auch eine Brücke wurde von der Mure zerstört. Laut dem Kommandanten der Freiwilligen Feuerwehr St. Vigil, Christian Rindler, müssen Dutzende Personen evakuiert werden, die sich im Farnesgebiet und in Pederü aufhielten. Angeblich sollen zwei Touristenbusse und die Insassen mehrerer Fahrzeuge betroffen sein. Verletzt wurde niemand. Im Einsatz stehen neben der Feuerwehr auch der Bergrettungsdienst und Mitarbeiter der Wildbachverbauung. Wenige Stunden vor dem gestrigen Murenabgang auf das Biathlonzentrum in Antholz hatten mehrere italienische Biathletinnen dort trainiert. Dazu gehörten laut dem Portal Sportnews Rebecca Pastler, Hanna Auchenthaler und Lisa Vitozzi. Durch die Murenabgänge sind Schäden am Biathlonzentrum entstanden. Das genaue Ausmaß sei derzeit nur schwer einzuschätzen, weil noch nicht alle Bereiche zugänglich seien. Auch ein Gebäude sei in Mitleidenschaft gezogen worden, sagt der Antholzer Bürgermeister Thomas Schuster. Das Auffangbecken und der Schutzdamm oberhalb des Biathlonzentrums hätten größere Mengen an Material aufgehalten, betont der Bürgermeister. Die Aufräumarbeiten werden laut Schuster aber noch längere Zeit andauern. Der Bozner Samstagmarkt wurde heute zum letzten Mal für längere Zeit auf dem Siegesplatz abgehalten. Ab dem kommenden Samstag müssen mehr als 100 Marktstände übersiedeln. Grund dafür ist der geplante Bau einer Tiefgarage unter dem Siegesplatz. Mit dem Umzug werden die betroffenen Marktstände auf mehrere neue Standorte, unter anderem in der Freiheitsstraße und auf dem Mazziniplatz, verteilt. Händler, die bisher nicht auf dem Siegesplatz standen, bleiben an ihren bisherigen Standorten. Die Bauarbeiten für die fünfstöckige Tiefgarage dürften 3 Jahre lang dauern. Dann sollte der Markt an seinen Ursprungsort zurückkehren. Die EU-Innenminister kommen am Dienstag zu einer Dringlichkeitssitzung zusammen. Nach dem Ansturm mit Zehntausender Migranten auf die spanische Exklave Ceuta war es zu Spannungen zwischen mehreren EU-Staaten gekommen. Die irische EU-Ratspräsidentschaft kündigte die Videokonferenz zu den Entwicklungen in Ceuta im Online-Dienst X an. Die Sondersitzung der Minister hatten die Regierungschefs von 22 EU-Mitgliedstaaten in einem gemeinsamen Brief sowie Spaniens Ministerpräsident Sanchez in einem separaten Schreiben gefordert. Laut den jüngsten Angaben sind beim Ansturm auf Ceuta 84 Menschen gestorben. Nach dem starken Erdbeben in den phlegräischen Feldern bei Neapel ist die Zahl der Verletzten auf 26 gestiegen. 2 Menschen befinden sich in kritischem Zustand. Das Beben der Stärke 4,7 ereignete sich gestern Abend kurz vor 20 Uhr und war das stärkste in der Region seit 40 Jahren. Zahlreiche Gebäude wurden beschädigt. 130 Familien mussten ihre unbewohnbar gewordenen Wohnungen verlassen. Viele Menschen verbrachten die Nacht aus Angst im Freien. In den vergangenen Stunden wurden mehrere Nachbeben gemessen. Die Marmolata steht laut Experten wegen der hohen Temperaturen unter Hitzestress. Ende Juli fehlte auf nahezu dem gesamten Gletscher die Schneedecke. Dadurch erscheint er dunkel, zieht die Sonnenstrahlen an und das beschleunigt das Abschmelzen. Die Schneedecke würde die Sonnenstrahlen reflektieren. Die fehlende Gletscherfläche ist eine Folge der geringen Niederschläge im vergangenen Winter. Hinzu kommen die anhaltenden Hitzewellen dieses Sommers. Die Fernpassstraße in Nordtirol ist heute wegen Demonstrationen einer Bürgerinitiative für mehrere Stunden gesperrt worden. Ein Verkehrschaos blieb laut Polizei aber aus. Rund 1000 Teilnehmerinnen und Teilnehmer hatten sich an Protestmärschen über die Fernpassstraße von beiden Seiten aus beteiligt. Der Protest richtete sich gegen das sogenannte Fernpasspaket der Tiroler Landesregierung gegen den Transitverkehr in der Region. Kritiker sehen darin aber ein Fernpass-Beschleunigungspaket, das noch mehr Verkehr zur Folge haben werde. 48 naturbegeisterte Kinder aus allen Landesteilen Südtirols bekamen heute das Diplom als Junior Ranger überreicht. Die 10- und 11-Jährigen haben sich zuletzt insgesamt 8 Tage lang mit der heimischen Natur in den Schutzgebieten und dem sicheren Unterwegssein im Freien beschäftigt. Dabei wurden sie von Experten, Naturpark-Rangern und AVS-Mitarbeitern begleitet. Die Diplome durften sie heute beim Abschlussfest im Freizeitpark in Niederrasen entgegennehmen. Die Ausbildung zum Junior Ranger reichte von der Wildbeobachtung bis zur ersten Hilfe am Berg. Ab morgen fahren wieder Züge über den Brenner. Die Sperre wegen Bau- und Instandhaltungsarbeiten auf der Brennerbahnlinie endet heute. Ab dem morgigen Sonntag verkehren alle Züge wieder planmäßig. Betroffen von der Sperre waren Nah- und Fernverkehrszüge sowohl auf Südtiroler als auch auf Nordtiroler Seite. In der Nähe des Carapazes ist am späten Vormittag ein Verkehrsunfall glimpflich ausgegangen. Ein PKW kam von der Straße ab und stürzte mehrere Meter in den darunterliegenden Wald. Glücklicherweise blieben alle Fahrzeuginsassen unverletzt. Die freiwilligen Feuerwehren Carasee und Carapaz konnten die Unfallstelle nur über einen Forstweg erreichen. Die Wehrleute sicherten den Kleinwagen, der beim Unfall schwer beschädigt wurde, ab und bargen ihn. Die Unfallursache ist noch unklar. 10 Sportlerinnen und Sportler aus Südtirol wurden für die Mittelmeerspiele 2026 nominiert. Dazu zählen unter anderem die Tischtennisspielerin Georgia Piccolin, die Badmintonspielerin Jasmine Hamza und Triathlet Ewan De Nigro. Insgesamt umfasst das italienische Team fast 500 Athleten. Die Mittelmeerspiele finden Ende August in Taranto statt. Sie werden alle 4 Jahre ausgetragen mit Sportlern aus Ländern, die am Mittelmeer liegen. Die RAI bleibt Italiens meistgesehener TV-Sender. Nach den aktuellen Daten der Medienaufsicht AGCOM lag der öffentlich-rechtliche Sender im ersten Quartal 2026 sowohl zur Primetime als auch den ganzen Tag über an der Spitze. Auch die Nachrichtensendungen behaupteten ihre starke Position. Die Hauptausgabe des TGUNO war die meistgesehene Nachrichtensendung. Die regionalen TGR-Ausgaben erreichten im Schnitt 2,3 Millionen Zuschauer. Auch bei jüngeren Zielgruppen konnte die RAI ihre Reichweite bestätigen. Zum Abschluss das Wetter. Auch am morgigen Sonntag bestimmen hoher Luftdruck und labile Luftmassen das Wetter. In der ersten Tageshälfte gibt es teils Sonne, teils auch schon vereinzelte Regenschauer. Am Nachmittag werden die Quellwolken größer und die Gewitterneigung steigt noch etwas weiter an. Die höchsten Temperaturen liegen zwischen 27 und 34 Grad. Zu Wochenbeginn geht es ähnlich weiter. Am Montagvormittag gibt es strahlenden Sonnenschein. In der zweiten Tageshälfte entwickeln sich wieder ein paar Gewitter. Auch der Dienstag bringt am Vormittag Sonne pur. Danach muss man wieder mit vereinzelten Gewittern rechnen. Die heutigen Höchsttemperaturen: Bozen 36 Grad, Meran 34, Brixen 33, Bruneck 32, Sterzing 30 Grad, Schlanders 32, Reschen 25, Toblach 30 und auf der Plose auf 2500 Meter Meereshöhe 17 Grad. 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
2: Christoph Pichler begrüßt Sie zur Sendung. Heute präsentieren wir Ihnen Südtiroler Literatur, manches neu, einiges im Rahmen unserer Reihe mit Sommerwiederholungen aus dem Forum Literaturarchiv. Wir stellen Gottlieb Pomellas ersten Prosaband Aufbrechen und Bleiben vor. Das Buch ist im Frühjahr 2026 erschienen. Wir erinnern an den ersten Band aus der Südtirol-Parallelwelt, die Josef Oberhollenzer erschaffen hat. 2018 stand sein Roman Sülzrater sogar auf der Longlist für den Deutschen Buchpreis. Und wir bringen ein Interview, das Jörg Zemmler seinerzeit mit Sabine Gruber in Wien geführt hat. Damals war gerade Grubers Lyrikband Am Abgrund und im Himmel zu Hause erschienen.
3: Es war eine knappe, sehr ungewöhnliche Anzeige in der Tageszeitung. So ungewöhnlich, dass sie trotz ihrer Kürze ins Auge fiel. Professor Giuseppe Magagna sei am 6. August 2016 in Mailand gestorben und habe auf dem Totenbett den Wunsch geäußert, die Schüler der deutschsprachigen Oberschulen in Südtirol, die er als Italienischlehrer unterrichtet habe, auf diesem Wege ein letztes Mal zu grüßen.
2: Mit diesem Satz beginnt eine Erzählung von Gottlieb Pomella, eine von 11 Erzählungen seines neuen Buches Aufbrechen und Bleiben. Aufbrechen und Bleiben ist der erste Prosaband des aus Kurtatsch stammenden Autors. Vorausgegangen sind 2 Gedichtbände, An Land gespült und Glücklich gefallen. Gottlieb Pomella arbeitete lange Zeit als Pädagoge und Publizist. Erst vor einigen Jahren hat er damit begonnen, literarische Texte zu veröffentlichen. In Aufbrechen und Bleiben geht es um besondere Menschen, die sich durch ihr Tun von der Dorfgemeinschaft abheben. Manchmal ist es auch ihre Herkunft, die diese Menschen zu Fremden macht. Wie hat sich Gottlieb Pomella diesen Figuren genähert? Was war beim Schreiben vorprogrammiert und was ist ihm zugeflogen? Solchen und ähnlichen Fragen hat Gertraud Sanin nachgespürt. Sie hat Gottlieb Pomella in Kurtatsch zum Gespräch getroffen.
4: Kürzlich ist ihr drittes Buch erschienen. Nach 2 Gedichtbänden ist Aufbrechen und Bleiben ihr erster Prosaband. Er bündelt 11 Erzählungen von besonderen Menschen. Wie lange tragen Sie diese Geschichten schon mit sich herum?
3: Ja, eine, die längste dieser Geschichten, mit dem Titel Die Leichenfrau, und der habe ich schon vor einigen Jahren begonnen und dann einige Jahre auch liegen gelassen, weil ich mich doch lieber noch der Poesie annahm und wollte eigentlich noch einen dritten Band nachschieben. Aber es war dann der Verlag, der mich animierte, mich in Prosa zu versuchen. Und dann habe ich begonnen, weitere Geschichten aufzuschreiben. Es war also ein Versuch. Ich wollte wirklich wissen, ob mein Atem lang genug ist für Erzählungen oder ob er nur für kurze Gedichte taugt.
4: Viele Figuren, viele Menschen, die in diesen Geschichten vorkommen, kennen Sie wahrscheinlich. Die haben Sie aber dann schon längere Zeit begleitet. Also Sie hatten vielleicht die Geschichte dieser Menschen im Kopf und haben sie aufs Papier gebracht.
3: Die 11 Geschichten sind zum größten Teil Menschen gewidmet, die ich wirklich das Glück hatte, selber kennenzulernen und die zum Teil auch noch leben. Und sie haben etwas Besonderes im Laufe ihres Lebens erfahren. Und so wie es der Titel des Buches schon vorgibt und erahnen lässt, sie sind aufgebrochen von irgendwo und an einen anderen Ort hingezogen. Einmal war es die Liebe, ein anderes Mal der Krieg, wieder ein anderes Mal war es vielleicht die Arbeitsmöglichkeit in einem fremden Land. Und ich stellte fest, wenn es mir gelingt, die private, persönliche, kleine Geschichte und das Schicksal dieser Menschen in das größere Geschehen auf der Welt einzubetten, wo es mit Krieg und Immigration auch zu tun hat, dann dürfte das durchaus eine haltbare Geschichte werden.
4: Das heißt, Sie haben versucht, diesen Geschichten einen gemeinsamen Rahmen zu geben.
3: Ja, das war nicht von vornherein geplant, aber im Laufe des Schreibens ist es mir aufgefallen, dass mich vor allem menschliche Schicksale interessierten, die dann insgeheim doch etwas gemeinsam hatten, eben wie erwähnt, dass sie ihr Land verlassen hatten und irgendwo etwas Neues suchten, wo manche davon irgendwo auch angekommen sind, andere vielleicht etwas weniger. Und das ist schon eine spannende Geschichte geworden.
4: Haben Sie dann das Zitat, das Sie an den Beginn des Buches gestellt haben, ein Zitat einer türkischstämmigen Autorin, haben Sie das dann in einem zweiten Moment ausgewählt?
3: Ja, das Zitat, das haben wir erst, meine Frau und ich zusammen, gesucht und glücklicherweise gefunden. Es stammt von der Frau Emine Sefki Özdemir. Ich hatte das Glück, die Frau in Meran bei den Bücherwürmern mal bei einer Lesung zu erleben. Sie hat dort zwei ihrer Bücher vorgestellt. Vor allem das eine, ein vom Schatten begrenzter Raum, für den sie auch den Georg-Büchner-Preis erhalten hat. Und sie selbst ist aus der Türkei nach Deutschland eingewandert, hat dort verschiedene Berufe ausgeübt, vor allem auch im Film und Theater, Schauspiel, hat da wirklich schöne Bücher geschrieben. Und das ist schon faszinierend, ihre Sicht eines Menschen, der das eigene Land verlässt und in einem anderen Land, eigentlich nicht im Land, wie sie sagt, ankommt, sondern nur bei bestimmten Menschen eine neue Heimat findet. Und das hat mich dann schon sehr fasziniert, dieser Ausspruch. Und ich dachte mir dann, es ist auch eine Verantwortung für uns als Empfänger von vielen Migranten, wenn das stimmt, was die Frau Özdemir sagt. Also Menschen, die zu uns kommen, die finden eine neue Heimat, nicht so sehr im Land, in das sie gekommen sind, sondern bei uns Menschen, wenn wir sie wohlwollend aufnehmen.
4: Sie haben versucht, also Brücken zu schlagen zwischen einem Dorf und zwischen der großen Welt, sagen wir es mal so. Dieses Dorf ist ein Dorf im Süden Südtirols, so beschreiben Sie es oft in Ihren Erzählungen. Sie selbst kommen aus Kurtatsch und leben auch in diesem Dorf. Sind Sie auf einige oder auf diese Geschichten unmittelbar vor Ihrer Haustür gestoßen?
3: Ja, in der Tat. Man braucht nicht weit gehen, um interessanten Stoff für eine Geschichte zu finden. Und ich bin mittlerweile ja schon fast 80 und ich habe im nächsten Umfeld Geschichten über Menschen erfahren, die wirklich Erzählenswertes erlebt haben, sei es durch den Krieg, als auch weil sie aus anderen Gründen weggewandert sind oder zu uns gekommen sind, wie zum Beispiel die Protestantin, die während des Zweiten Weltkrieges oder unmittelbar nachher nach Südtirol gekommen ist. Jedes, auch kleinste Schicksal ist in etwas Großem eingebettet und das hat mich irgendwie gereizt.
4: Was hebt die Dörfer vom Süden Südtirols von anderen Dörfern ab?
3: Das tue ich mich schwer, weil ich eben auch mittendrin stecke. Ich stelle nur fest, hier im südlichen Unterland, wir sind eher etwas gemütliche Leute, nehmen es manchmal auch mit Ordnung und Regeln nicht sehr genau, scheuen uns manchmal von Neuem, aber nichtsdestotrotz manchmal auch ganz unbewusst und unfreiwillig erleben Menschen ganz tiefgehende Erfahrungen, egal in welchem auch noch so kleinem Nest man aufgewachsen ist.
4: In Ihren Erzählungen greifen Sie Schicksale auf von Menschen, die aus dem Trentino in die Dörfer im Süden Südtirols gekommen sind. Können Sie von diesen Menschen etwas erzählen?
3: Ja, zwei meiner Figuren sind aus dem Trentino gekommen oder sogar drei. Der italienische Lehrer, der Giuseppe Magagna aus dem Nonsberg, sagen wir, die Italiener sagen Val di Non, je nachdem, von wo aus man den Mendelkamm sieht. Dann der Wegmacher, der Beppino, der aus Mezzocorona über Innsbruck nach Kurtatsch gekommen ist, um hier als Straßenarbeiter tätig zu sein. Und dann eine meiner Hauptfiguren dieser 11 Erzählungen, der Herr Lehrer Chini, Gilberto Chini, der auch aus dem Nonsberg über Trient nach Südtirol gekommen ist. Und hier jahrelang, wenn nicht jahrzehntelang, zu Fuß von Schule zu Schule gebildet ist. Das ist ein Zufall irgendwie, aber es war sehr reizvoll für mich, über Menschen zu erzählen, die, wenn auch nicht von weit her, aber doch von jenseits der sogenannten Grenze gekommen sind, um dann zu festzuhalten, wie es ihnen hier ergangen ist.
4: Auch der Titel des Buches, beziehungsweise das Titelbild, es ist dort ein Zaun abgebildet und der Titel heißt Aufbrechen und Bleiben. Es sind Figuren, die besondere Schicksale erfahren haben. Sie heben sich von der Dorfgemeinschaft meist ab. Sind diese Begebenheiten, diese Geschichten, die Sie schildern, die Sie erzählen, entlang einer Grenze gedacht oder entlang einer manchmal fiktiven oder manchmal vielleicht einer richtigen Grenze entstanden?
3: Ja, in der Tat. Das Cover deutet darauf hin und wir haben lange daran gearbeitet, an diesem Zaun. Und aus einem Foto ist dann ein bearbeitetes Foto entstanden, um das noch mehr zu betonen, was dahinter stecken soll. Die Grenze, wenn wir von einer Sprachgrenze oder Landesgrenze sprechen, es ist eigentlich, heutzutage ist mein persönlicher Eindruck, nicht mehr so als Grenze gefühlt. Aber zur Zeit, als meine Figuren noch lebten und ihren Landstrich verlassen haben, um zu uns zu kommen, da war das doch noch irgendwie anders. Obwohl Italiener und Deutsche eigentlich immer schon recht friedlich zusammenlebten im Kleinen. Wenn es da Probleme gab innerhalb der Grenzen oder zwischen der einen und anderen Landeshälfte, dann waren nicht die Menschen daran schuld, unter Anführungszeichen, sondern waren es eher die politischen Verantwortungsträger, leider Gottes manchmal auch die Kirche, die das Anderssein der Menschen verschiedener Sprachgruppen auf dem Gewissen hatten.
4: Wie sehr haben die geschichtlichen Ereignisse des 20. Jahrhunderts diese Figuren geprägt?
3: Ja, es war nicht eine programmatische Arbeit, die dahinter stand, aber effektiv waren die Menschen in eine Zeit hineingeboren, wo große gesellschaftliche und politische Umbrüche stattfanden, wie der Erste Weltkrieg, der Zweite Weltkrieg, Faschismus, die Zeit der Option. Ich wollte anhand meiner Erzählfiguren und nicht eine geschichtliche Aufarbeitung machen und noch weniger irgendjemanden für irgendetwas verantwortlich machen. Ich wollte nur zeigen, wie Menschen diese Zeit erlebt haben und wie sie versucht haben zu leben und zu überleben, ohne mit dem Zeigefinger auf irgendjemanden zu zeigen.
4: Haben Sie für Ihre Geschichten auch Recherchearbeit geleistet?
3: Ja, das musste ich irgendwann nolens volens. Ich war das nicht gewohnt vom Gedichteschreiben her, dass ich da auch eine bestimmte Verantwortung habe. Es ist ja manches auch fiktional in meinen Erzählungen, aber es geht um real existierende Menschen und um ihr Schicksal. Und deshalb fühlte ich mich schon irgendwie verpflichtet, da Nachforschungen zu tätigen und zu schauen, ob das wirklich auch stimmt. Einiges durfte ich dazu erfinden, habe ich den Menschen, die noch leben, auch darüber informiert. Aber dieser Check, der war schon sehr notwendig und der hat mich auch sehr bereichert, weil ich viele spannende Gespräche mit Menschen führen konnte und auf manche Dinge draufgekommen bin, die ich sonst nie erfahren hätte, wenn ich die Geschichte mehr im fiktionalen Raum abspielen lassen hätte.
4: Viele Erzählungen sind in der R-Form geschrieben. Manchmal schieben Sie allerdings ein fiktives Ich in die Erzählung mit ein. War es für Sie wichtig, in bestimmten Situationen ein Teil dieser Geschichte zu sein, beziehungsweise den Lesern und Leserinnen oder sie darauf aufmerksam zu machen, dass das jetzt wirklich etwas Wahres ist, weil der Verfasser des Textes das auch miterlebt hat?
3: Ja, der Großteil der Geschichten, die erwähnt, sind biografisch, zum Teil auch autobiografisch. Mehr möchte ich dazu nicht sagen. Und insofern war es mir schon wichtig, den Leser mitzunehmen und durch die sprachliche Formulierung und durch die Namensgebung der ganzen Story ein ganz konkretes Bild zu geben. Und ich habe von mehreren Leserinnen und Lesern schon die Rückmeldung erhalten, dass sie beim Lesen dieser Geschichten ein ganz plastisches Bild von der Handlung bekommen. Das hat mich gefreut.
4: Sie wollten sich der Herausforderung stellen, Geschichten nicht in Lyrik zu kleiden, sondern sie wirklich jetzt in einen Prosatext zu fassen. Was war für Sie so das Herausforderndste?
3: Einmal der längere Atem, den man da braucht, wenn man manchmal in vielen Worten über auch kleine Schicksale berichtete. Was mir irgendwann dann faszinierte und bei der Poesie ist das ja auch so, einen Rhythmus und eine Musikalität in der Sprache zu finden, die den Erzählstoff angemessen begleitet, sodass der Leser, die Leserin sich leicht tut, das Ganze zu verfolgen und am Ball bleibt und nicht das Buch nach der ersten halben Seite schon weglegt. Und das, hoffe ich, ist mir gelungen.
4: Den Auftakt des Erzählbandes bildet der Text über Professor Giuseppe Magagna. Am Ende des Erzählbandes steht die Geschichte über deinen Lehrer Gilberto Chini, die Sie vorhin kurz erwähnt haben. Diese beiden Texte bilden einen Rahmen. Zwischendrin ist eine längere, vielleicht fiktive Erzählung. Folgt die Anordnung dieser Erzählungen im Band einem bestimmten Muster?
3: Das hat der Verlag so entschieden, die Anordnung der 11 Geschichten. Und Helmut Schönauer hat das mit einem schönen Bild, mit einem Flügelaltar, mit einem gotischen Flügelaltar verglichen. Finde ich nett, den Vergleich. Aber ich bin echt ganz unschuldig daran, an dieser Anordnung. Aber ich finde es ganz gut gewählt, dass die längere Geschichte in der Mitte drin ist und begleitet wird von 10 Kurzgeschichten.
4: Und auch, dass am Anfang und am Ende eine Geschichte steht, in der ein Lehrer die Hauptrolle spielt. Wenn wir jetzt von diesen Lehrerfiguren absehen, was macht das Besondere der anderen aus? Können Sie vielleicht kurz uns Einblick geben in die Geschichten von ein paar anderen Figuren?
3: Ja, da ist mal die kurze Geschichte von Beppino Gallmezzer, der aus dem Trentino kam und hier in Cotace als Straßenarbeiter arbeitete, von dem in der Geschichte erzählt wird, dass er unpolitisch war und nicht wählen ging, aber irgendwann hat ihn ein italienisch sprechender Gemeindebeamter doch so weit gebracht, zur Wahl zu schreiten. Denn die Geschichte der damals, ich spreche von den ersten Nachkriegsjahren, nach dem Zweiten Weltkrieg, die Protestantin, die einzige Protestantin im Dorf, die durch den Zweiten Weltkrieg nach Südtirol gekommen ist und einen meiner Onkel geheiratet hat. Dann eine sehr interessante Geschichte der Frau Renate oder Walda Blaumanis, die das Glück hatte kennenzulernen, stammt aus Deutschland, lebt heute noch in Mannheim, war auch öfters hier in Kotatsch. Eine Kriegsgeschichte, die aber sehr unter die Haut geht. Dann die Geschichte, zum Teil erfunden, des Organisten, der zu Weihnachten sich an der Orgel irgendwie verirrt, weil er eine alte Bekanntschaft kurz vor der Messe noch getroffen hat, die ihn ganz durcheinander gebracht hat. Ja, das sind so kleine Figuren, über die sich Schönes erzählen lässt.
4: Wollen Sie diesen Menschen posthum einen Platz in der Gemeinschaft geben, mit Hilfe der Sprache?
3: Ja, ich hoffe, das ist mir gelungen und Sie haben es sich auch verdient, weil Sie ja ziemlich einige Zeit lang unsere Landschaft hier belebt haben und auch bereichert haben, zum Teil auch durch Ihr Anderssein.
4: Mit dem Titel Aufbrechen und Bleiben assoziieren viele die Optionszeit. Haben Sie daran gedacht, als Sie den Titel gewählt haben?
3: Nein, überhaupt nicht. Und ich war überrascht. Ich habe diese Rückmeldung von mehreren Seiten schon gehört. Aber okay, ich wollte unbedingt nicht Optionsgeschichten schreiben, wenn auch ein Teil dieser menschlichen Schicksale zu der Zeit sich abgespielt haben. Über die Option haben andere ausgiebiger und besser berichtet.
4: Haben Sie zu einigen Figuren ein besonderes nahe Verhältnis?
3: Ja, zu Gilberto Chini zum Beispiel, zu diesem Italienischlehrer aus dem Nonsberg, obwohl ich nicht mit ihm arbeitete, sondern ihn nur über meine Frau kennenlernte. Wir gingen zusammen in der Brenta wandern, wir gingen mal zum Schlittschuhfahren, er war ja ein Mordsportler und das zum Beispiel, oder die Protestantin, die hat ja einen Onkel von mir geheiratet, mit der hatte ich schon auch Umgang. Den Beppino Gallmezzer, den Wegmacher, den hatte ich auch noch das Glück, selber kennenzulernen. Denn in meiner Jugendzeit, als ich die Volksschule in Kotatsch besuchte, da hatten wir die Möglichkeit, als Kinder von Kleinbauern mit wenigen Kühen und ohne Mähwiesen, wir durften gegen Entrichtung einer Gebühr an die Gemeindeverwaltung die Wegböschungen beweiden. Und da begegnete ich im Sommer fast täglich dem Binogalmetzer.
4: Auch wenn manche Schicksale ernst sind, blicken Sie mit einem Augenzwinkern, mit einem gewissen Humor auf die Menschen und auf ihre Schicksale. Ist Ihnen das leicht von der Hand gegangen?
3: Ja, das hat vielleicht mit meinem Charakter zu tun. Ein bisschen humorvoll, aber auch ironisch. Und das tut den Geschichten gut, das fördert die Lesbarkeit. Und das läuft auch nicht zuwider dem, was Wahres an der Geschichte dran ist. Ich hoffe, dass der Versuch ist gelungen, das eine mit dem anderen zu verbinden.
2: Sie hörten Gertraud Zanin im Gespräch mit dem Autor Gottlieb Pomella. Pomellas neues Buch Aufbrechen und Bleiben, ein Band mit Erzählungen, ist im Verlag Alphabeta erschienen.

0: Der Arntaler Schriftsteller Josef Oberhollenzer ist seit Jahren damit beschäftigt, eine Südtiroler Parallelwelt zu erschaffen, die uns vieles, was unsere Wirklichkeit kennzeichnet, scharf konturiert vor Augen führt. Zuletzt ist der Band Selemond oder Von der Schwierigkeit, Touristen zu töten, im Folio Verlag erschienen. Wir schauen jetzt zurück ins Jahr 2018, als Oberhollenzers Roman Sülzrater erschien und ein Ereignis die Südtiroler Medien- und Kulturwelt aufhorchen ließ. Von hier weg übernimmt das Archiv. Als erstes Buch aus einem Südtiroler Verlag hat es Sülzrater heuer auf die Longlist für den Deutschen Buchpreis 2018 geschafft. Eine siebenköpfige Jury hat für diese Liste 20 Neuerscheinungen ausgewählt. Am 11. September werden davon noch 6 übrig geblieben sein und die sogenannte Shortlist bilden. Am 8. Oktober, zum Auftakt der Frankfurter Buchmesse, wird dann aus diesen 6 Finalisten der Roman des Jahres gekürt und verkündet. Der Buchpreis wird jedes Jahr von der Börsenverein des Deutschen Buchhandels Stiftung vergeben. Mit Lesung und Gespräch widmen wir uns dem Roman Sülzrater und der Dichterpersönlichkeit, die er erzählt.
1: 3. Mit dem Rücken gegen die Wand habe die Calva Genoveva ein paar Mal vor sich hin oder in sich hineingesagt, wie ein Mantra, wie einen Zauberspruch, wie einen Code. Als holte sie so allmählich die Vergangenheit herauf, mit jedem Mal mehr die Erinnerung. Erinnernd wieder, ja, das damals erinnerte, als ich so auf dem Boden saß, meinen Rücken an die Wand geschmiegt. An jene Schlafkammerwand habe sie gesagt, hinter der der Stadel gewesen sei. Und nun, langsam wie der Tau sich von den Feldern löst, an dem blauen Septembermorgen nach einer frischen Nacht, Fußnote, gerade anhand dieser Formulierung so F ließ sich zeigen, dass die Calva Genoveva, die nie auch nur einen einzigen Satz veröffentlicht habe, hätte sie wie ihr Bruder sich ganz dem Schreiben verschrieben, vielleicht doch eine nicht unbedeutende Schriftstellerin hätte werden können. Aber was nicht geworden sei, das konjunktivische Leben sei ja nicht der Rede wert. Oder was nie gewesen sei, wer vergäße es denn? Es kann nie verloren gehen. Und nun,

0: Fußnote: Vergleiche Vitus Sylstra, Der Traumschleifer, eine Trilogie, Band 3, Berlin 1967, Seite 316. Das Hirn ist dann nichts als ein Vergessensschlund, ein schwarzes Loch, in dem alles Leben verschwindet, wie mein Vater im Krieg. Und dann wieder in sein Notizbuch Nummer 22, Eibeln 1999, Seite 94, verwendet Sylstra im etwa 30-seitigen Abschnitt, in dem er die Theorie der sogenannten Erinnerungserfahrungen entwickelt, das Wort Vergessensschlund. Zitat: So muss alle Erfahrung durch den Vergessensschlund und wird ausgeschieden als eine andere, auch wenn sie sich als originäre maskiert. Und nun langsam, wie der Tau sich von den Feldern löst, an den blauen Septembermorgen nach einer frischen Nacht, sei der Stadel in ihren Körper und hinauf ins Hirn. Als ein Erinnerungsknäuel zuerst sei die dahinter gespeicherte Kindheit wie ein Fremdes in sie, habe sich ein Leben angehäuft, das lange verschollen gewesen sei, im Vergessensschlund. Und dann sei das eine und andere Kindheitsbild vor ihren Augen auferstanden und habe sich ausgedehnt, habe sich aus der Fotostarre befreit ins Bewegte hinein. Wie in einem Daumenkino hätten die Bilder das Laufen gelernt, und sie sei so glücklich gewesen. Wie im Stadel habe sie erzählt, vor dieser langen Zeit, als sie ins Heu gesprungen seien, nur noch der Fitus und sie, denn die Veronika und die Cecilia hätten immer bald genug gehabt, die seien lieber hinter den Hennen her, in der Gänsewiese, hinterm Haus und im angrenzenden Wald. Und dann hätten sich die Bilder mehr und mehr aus dem Knäuel gelöst, und sie sei dem Bruder nach, blind, wütig der Mistgabel hinterher, um sie ihm in den Leib zu stechen an einem Sonntagnachmittag. Doch sie habe sich nicht erinnert, warum.
1: Josef Oberholenzer, Autor aus dem Arntal, ist unserer Einladung hier ins Forum Literaturstudio gefolgt. Ich freue mich, dass wir dich endlich einmal hier bei uns beherbergen können. Du hast für uns einen Ausschnitt aus deinem neuen Roman Sylstrater gelesen. Das Buch ist erst vor kurzem erschienen. Wir haben uns für unser Forum Literaturgespräch etwas einfallen lassen. Unser Mitarbeiter Jörg Zemmler ist mit dem Buch auf die Straße gegangen und hat mit dem Buch eine Art Umfrage gemacht. Normalerweise macht das Radio das, was machen Sie in den kommenden Feiertagen oder denken Sie, dass wir bald eine Regierung in Italien haben werden. Der Jörg hat sich gedacht, ich zeige Ihnen den Roman von Josef Oberholenzer und frage mal nach, wenn Sie dem Autor eine Frage stellen könnten, was würden Sie ihn fragen? Und jetzt bitte ich um die erste Frage.
2: Ja, Herr Oberholenzer, ich frage mich, wenn ich das Buch sehe, was bedeutet Sylstrater eigentlich?
0: Sylstrater ist der Name des Helden, der Hauptfigur dieses Romans. Ein gelernter Zimmerer aus Eibeln in der Nähe von Klausen, der in jungen Jahren vom Baugerüst gefallen ist, seitdem Querschnitt gelähmt war, das war im Jahr 59. Und obwohl er vorher bereits Gedichte geschrieben hat und auch eine Gedichtband in Innsbruck herausgebracht hat, ist eigentlich erst danach so richtig zum Dichter geworden, zu einem ganz bekannten Dichter, in aller Welt eigentlich bekannten Dichter, der aber dann vergessen worden ist und man kennt ihn eigentlich nicht mehr. Jetzt vielleicht durch dieses Buch lernt man ihn wieder kennen.
1: Du hast ihn mit dem Roman, der viele Eigenschaften auch einer Dichterbiografie hat, dem Vergessen enthoben. Zum Vergessen kommen wir dann noch. Vielleicht sollten wir noch sagen, dass er als Dichter, also als Autor von Gedichten begonnen hat. Aber wenn ich richtig verstanden habe beim Lesen, hat sich dann so sein schriftstellerisches Schaffen auch ausgedehnt auf andere Gattungen.
0: Ja, ist dann vor allem ein Epiker geworden, ein Prosaist, ein Geschichtenschreiber. Er hat zum Beispiel eine Trilogie geschrieben, die heißt Traumschleifer, oder ein anderes Buch veröffentlicht in Heidelberg im Jahr 1971, das heißt interessanterweise Knödelfleisch. Also schon von daher hat er etwas mit unserer Gegend zu tun, im Titel bereits dieses Buches.

0: Wichtig sind allerdings auch dann seine Notizbücher, seine Tagebücher. Die sind wesentlich und die sind erst in letzter Zeit dann veröffentlicht worden.
1: Wann hast du denn den Vitus entdeckt oder wann bist du auf ihn aufmerksam geworden?
0: Er ist im Jahr 2001 gestorben, im Mai, und kurz danach kam eine Zeitschrift heraus, die Sturzflüge, die es ja längst nicht mehr gibt. Und in diesen Sturzflügen damals habe ich einen Nachruf geschrieben, einen ganz kurzen Nachruf auf den Vitus Sülzrath, einfach um ganz kurz noch einmal an ihn zu erinnern, ihn vielleicht aus dem Vergessen zu tun. Danach habe ich ihn wieder vergessen oder mein Kopf hat ihn wahrscheinlich nicht vergessen, jedenfalls viel, viel später dann habe ich angefangen zu recherchieren, sein Leben zu beschreiben, seine Texte zu lesen und ihn eben dann irgendwie in dieses Buch zu tun, eine Art von Biografie, eine zerstückelte, eine gebrochene Biografie zu schreiben. Also nicht von Anfang bis zum Ende, eigentlich schon von Anfang bis zum Ende, aber sehr gebrochen, wie das Leben normalerweise auch ist.
1: Ja, du hast ein Konglomerat, eine Zusammenstellung von Texten, die ein bisschen unterschiedliche Gewichtung haben, durch die man so prismatisch sich einen Eindruck von dieser Figur machen kann. Wird sie dich noch weiterhin beschäftigen? Wird dich dieser Dichter noch ein bisschen verfolgen? Oder ist das Kapitel Vitus Sülzrath für dich abgeschlossen?
0: Also ein Buch ist ja wie ein Kind, und als ich das Kind zur Welt gebracht habe, beziehungsweise der Verlag das Buch zur Welt gebracht hat, habe ich gedacht, so, jetzt ist es vorbei. Inzwischen sind wieder zwei Texte entstanden, in denen dann Neues von ihm steht. Ein Text beschäftigt sich mit der Kindergartenzeit vom Vitus Sülzrath, wobei der Kindergarten nicht der Kindergarten ist, an den wir zuerst glauben, also der Kindergarten, in dem Kinder sich in einem geschlossenen Raum treffen und von Kindergartentanten bemuttert und beobachtet werden, sondern der Kindergarten ist dann der Garten, in dem er, der Garten hinterm Haus, also der Garten seiner Kindheit mit Apfelbäumen und so weiter. Und um diese Zeit zum Beispiel geht's. Oder ein Text eben mit Berlin, und offensichtlich lässt er mich noch nicht los. Ich muss etwas anderes beginnen, damit ich wieder etwas anderes schreiben kann.
1: Oder er wird Motor genug, damit wir noch ein Buch über ihn bekommen.
0: Keine Ahnung, das weiß ich noch nicht.
1: Vielleicht die zweite Frage, bitte.
2: Ich glaube halt nicht wirklich, dass man Erinnerungen auslöschen kann, denn in irgendeiner Form bleibt sie erhalten. Nicht? Und selbst wenn man sich selber quasi vernichtet durch irgendwelche Mittel oder die Anstrengung, nicht mehr daran zu denken, sie bleibt, und sie bleibt in deiner Umgebung, sie bleibt als Energie gespeichert, sie bleibt bei deiner Familie, Verwandten und Freunden, ist sie da, in einer Form bleibt sie. Kann man Erinnerungen auslöschen?
0: Schön, die Frage gehört zu haben, dass Erinnerung doch irgendwie bleibt. Sülzrath versucht ja auch, die Erinnerung aufzubewahren, und er geht ja von diesen Räumen aus, in denen alle Erinnerungen der Menschheit eigentlich gespeichert ist, bis sie verschwinden. Eine Vermutung, eine Hoffnung ist das, denn in Wirklichkeit ist ja die Erinnerung nach einigen Generationen wenigstens ausgelöscht. Und Sülzrath, der versucht jetzt eben, die Erinnerung und sein Werk aufzubewahren, indem er es bewusst löscht. Damit es also so bleibt, die Erinnerung, wie sie gewesen ist, damit die Erinnerung sich auch nicht verändert. Er nennt es ja den Vergessenschlund, weil es hineinkommt wie in ein schwarzes Loch. Und wenn wir an die Millionen und Milliarden von Menschen denken, die es gegeben hat bisher, die meisten sind weg, die meisten gibt es nicht mehr, und leider ist diese Erinnerung auch verschwunden, wenn sie nicht irgendwo aufbewahrt worden ist.
1: Es waren für mich zwei unterschiedliche Umgangsweisen mit Erinnerung, verkörpert durch zwei Figuren. Also der Vitus Sülzrath, der scheint für mich davon auszugehen, dass, damit wir Erinnerung bekommen, etwas quasi dann abwesend sein muss. Also etwas muss weg sein, damit man sich daran erinnern kann. Und so schreibt er tagsüber Sätze auf, also er setzt sein Werk fort, aber schabt sie dann auch wieder weg, also er gibt sie dann wieder der Abwesenheit anheim. Und seine Schwester Genoveva ist da irgendwie anders, die, die setzt sich den Erinnerungsräumen aus und den Erinnerungsdingen, geht mit denen wirklich in körperlichen Kontakt. Also ist für mich ein sehr starkes Bild in dem Roman, um die Erinnerung in sich eindringen zu lassen und sie in sich selber aufzubewahren. Also sie scheint doch stark diese Gegenwärtigkeit zu suchen.
0: Ja, sie hat eben dieses Erlebnis, dass sie an der Wand sitzt und die Erinnerung dringt in sie, dieses Raums, in dem sie als Kinder gewesen sind. Und der Vitus Sülzrate will ihr das nicht aufschreiben, diese Erinnerung, die plötzlich in sie dringt. Die Kindheit dringt in sie hinein und sie will das auffassen und aufbewahren durchs Schreiben. Der Vitus Sülzrate, ihr Bruder, ist im Gegensatz einer, der eben Erinnerung zu bewahren versucht, indem er sie löscht. Und am Ende dieses einen Kapitels ist ja auch die Hoffnung der Genoveva, dass der Vitus Sülzrata den Stadel deswegen vielleicht zerstört hat und wegbackern hat lassen, damit auf diese Weise die Erinnerung aufbewahrt wird, damit sie bleibt, damit sie nicht irgendwie verschwindet. Das sind also Gegensätze, die an sich aber miteinander sich paaren irgendwo, miteinander Kontakt haben, miteinander Verbindungen eingehen.
1: Hast du ein Erlebnis gehabt, wo so Erinnerung in dich eingedrungen ist, in einem Raum oder durch den Kontakt mit Dingen?
0: Eher das Verschwinden von Erinnerung und gleichzeitig das Aufkommen von Erinnerung, als Auheinwald gerodet worden ist. Ich habe es dann bezeichnet als die Rodung meiner Kindheit, also ein kleiner Wald, in dem ich mit meinen Freunden damals gespielt habe die ganze Zeit. Und irgendwann war der weg. Und da war praktisch die Kindheit weg. Und gleichzeitig war sie aber in mir. Das heißt, ich habe dann mich erinnert an das, was in diesem Wald einmal gewesen ist. Normalerweise bin ich da vorbeigefahren. Es war irgendwie da, aber nicht bewusst da.
1: Noch etwas zum Thema Erinnerung ist mir aufgefallen. Es gibt das Bild oder das Motiv der Arche in deinem Roman. Es gibt die Arche Noah und die Arche eines verschwiegenen Sohnes von Noah, von Bezalel. Aber Vitus Sülzrata lässt sich gegen Ende seines Lebens auch eine Arche bauen, eine auf Südtiroler Art, eine Arche aus gestapelten Holzpaletten. Dieses Motiv der Arche, hat das für dich auch mit etwas bewahren, etwas retten und dann mit Neuanfang zu tun?
0: Das hat damit zu tun. Also das Rettende einerseits die Schrift, die dann ausgelöscht wird. Andererseits ist ja das U-Pilt des Rettenden die Arche Noah, nicht? Wo also das alles andere löscht der grausame Gott aus, wird weggespült, wird ertränkt. Und diese Tierpaare und die paar Menschen werden gerettet. Sülzrata, man weiß nicht genau warum, lässt sich eben auch so eine Arche bauen, vielleicht auch um irgendetwas zu retten. Und was er da genau tut in dieser Arche, weiß man auch nicht. Es gibt zwar Notizen davon, einige, die er in dem Raum in dieser Arche geschrieben haben muss, aber sonst war er über Wochen drinnen, vielleicht um die das Weltall einzuatmen, um die Nacht einzuatmen, um die Sonne einzuatmen, die durch diese Spalten dringt.
1: Man könnte spekulieren, vielleicht war er auf der Suche nach einem spirituellen Übergang oder Neuanfang.
0: Ist leicht möglich, ja. Man weiß es nicht, was der Vitus Sülzrate da drinnen gesucht hat. Aber diese Arche ist dann auch irgendwann verschwunden von diesem Platz, wo sie gewesen ist. Und zuletzt hat man sie eben in der Nähe vom Rhein gesichtet.

0: Heute im Gespräch Autor Josef Oberholenzer mit seinem neuen Roman Sülzrater, der gebrochenen Biografie eines vergessenen Südtiroler Literaten.
1: Wieso seien die Fußnoten teilweise halbseitig, sodass der Lesefluss relativ behindert wird?
2: Der Lesefluss kann behindert werden, muss aber nicht. Man muss die Fußnoten gar nicht lesen. Wenn ich durch eine Straße gehe, dann kann ich auch einfach geradeaus gehen und das Ziel vor mir haben und links und rechts nichts sehen. Aber es kann sein, dass ich auf der linken Straßenseite gerade jemand sehe, den ich kenne und hinübergehe und mit dem rede. Und dann sehe ich auf der anderen Seite wieder etwas, was mich auch wieder in meinem Gehen behindert. Und die eigene Lebensgeschichte ist ja auch nichts anderes als ein dauerndes Meandern. Man kann sich aufhalten lassen, man kann aber auch einfach seinen Weg gehen. Und ich habe lieber das immer wieder gestoppt werden, das immer wieder Abweichen vom eigentlichen Weg. Und so sind auch meine Geschichten. Und ich bin ein neugieriger Mensch und liebe das Getratsche und so weiter. Und füge das da hinein. Und gleichzeitig sind es Kommentare zu dem, was da gewesen ist. Und weil es wird alles, was lebt, auch kommentiert. Und das passiert auch hier. Und alles Mögliche kann es sein, diese Fußnoten. Aber sie können behindern. Sie können aber irgendwo ganz anders auch hinführen. Sind eigentlich Geschichten. Und die Ruth, eine der Figuren in dem Roman, lebt ja zuerst einmal in einer Fußnote und wird erst dann nach oben, oberhalb, auf die eigentliche Geschichte und Anführungszeichen dorthin geführt und lebt da weit und wird da weitererzählt.
0: Ja, ein schönes Bild für die Beziehung zwischen Fließtext und Fußnoten. Denn wenn man auf der Straße geht und sich einlässt auf die verschiedenen Gespräche, mal auf der linken, mal auf der rechten Straßenseite, erfährt man ja so einiges. Ja, da werden ja dann Geschichten auch, ja, ausgetauscht und erzählt. Ja. Und für dich sind die Fußnoten ja auch der Raum für Parallelgeschichten, Erweiterungen, eben Kommentare, wie du sagst. Und auch für Zitate.
2: Auch für Zitate natürlich. Also alles Mögliche sind Zwischenrufe vielleicht oder Reflexionen oder eben eine andere Version des Erzählten. Weil wenn ich meine eigene Geschichte erzähle, erzähle ich sie so, wie ich sie vielleicht gar nicht erlebt habe. Wie ich sie irgendwann mal erzählt habe und inzwischen ist das Erzählte die Wirklichkeit, nicht mehr die damalige Wirklichkeit. Alles, was ich erzähle, ändert sich ja sowieso. Also kann ich in der Fußnote die Geschichte noch einmal erzählen, von einer anderen Perspektive betrachten, so wie man sich selber. Ich würde gern mich nicht nur im Spiegel von vorne sehen, sondern manchmal eben auch von hinten. Und das Hinten sieht man nicht, aber das Hinten kann ich dann in der Fußnote erzählen, wie ein anderer mir in den Rücken schaut und ich selber mir zuschaue von hinten und so weiter. Also ein Dichter, Rolf der Brinkmann, hat zum Beispiel das probiert, der hat Gedichte geschrieben. Und damit nicht alles seinen Fluss hat, also Gedichte, Vers für Vers für Vers, hat er Bruchstücke nebeneinander gesetzt, um so die Wirklichkeit darzustellen.
0: Zu den Zitaten wollte ich dich noch was fragen. Es tauchen ja Sätze auch, und das trägt zu der Vielstimmigkeit bei, aus Büchern anderer Autorinnen und Autoren auf. Ja. Wenn du zum Beispiel jetzt liest für dich, exzerpierst du dann schon auch so Sätze im Hinblick auf ein Projekt, das du im Hinterkopf hast? Also wenn du Romane anderer...
2: Nein, das heißt, ich notiere mir nicht einmal das, was ich so erlebe. Das heißt, ich habe in früheren Jahren probiert, immer noch ein Heft bei mir, hin und wieder schreibe ich etwas hinein, aber selten. Habe schon sogar einmal probiert, mir hineinzuschreiben, als ich am Abend vorm Einschlafen meint man immer die besten Gedanken zu haben und das müsse man aufschreiben. Und dann ist das Schlafen vorbei, dann habe ich das weggetan. Nein, ich schreibe mir nichts auf und ich schreibe nicht einmal in die Bücher jetzt hinein, wäre auch schön. Und hin und wieder wird es mir gefallen und wäre mir recht, wenn ich Zettel hineingetan hätte und Rufezeichen, was weiß ich, mir etwas exzerpiert hätte, um dann schnell zu finden, was ich suche. Ich weiß meistens, wo etwas ist und muss halt dann länger suchen. Dabei hilft inzwischen aber auch Google und andere Suchmaschinen. Und dann weiß ich, wo in meinem Buch nachschauen. Manchmal, nicht immer, aber hin und wieder ist das so, dass man da findet, aha, das ist da und dort in dem Buch.
3: Ist er mit dem Buchcover glücklich und spiegelt es irgendwie den Inhalt des Buches wider?
2: Das Buchcover, damit bin ich zufrieden. Es zeigt einen Fallenden, der auf mehrere Arten fällt. Und so wie der Vitus Hülsrater vom Baugerüst einmal gefallen ist, das hat der Dalot da eben darzustellen, probiert, einen Fallenden. Es war einmal die Idee, einen im Inneren noch einen dazu zu tun mit dem Rollstuhl, aber Rollstuhl ist eher abschreckend für die Leser auch und das wurde dann
0: damit das belassen. Buch nicht einen Stempel bekommt.
2: Ja, eben als Behindertenbuch oder so darf man auch nicht mehr sagen. Manche haben gesagt, er ist ein Turner, ein Tanzender eigentlich fast, aber der Sülzrate, den hat ja die Rollstuhlexistenz eigentlich nicht behindert, sondern es hat ihn zu ganz neuen Ufern, unter Anführungszeichen, ganz woanders hingebracht eben. Sein Leben ist da auch ein meanderndes gewesen.
0: Also insofern spiegelt es auch ein bisschen deine Erzähltechnik wider, ein Fallen in verschiedenen Versionen, so wie du auch Geschichten, Begebenheiten genau, in verschiedenen Versionen erzählst.
2: Schrecklicher und schöner und versierter und vielfältiger auf jeden Fall.

0: Heute im Gespräch Autor Josef Oberhollenzer mit seinem neuen Roman Sülzrater, der gebrochenen Biografie eines vergessenen Südtiroler Literaten.
1: Gab es kein besseres Profilbild des Autors? Oder will er sich absichtlich leicht mürrisch und einzelgängerisch dargestellt wissen?
2: Es gibt von mir ganz wenige Fotos und es war furchtbar kompliziert, überhaupt ein Foto zu finden, das in der Auflösung war. Und da gibt es einen E-Mail-Wechsel, der sehr, sehr dick geworden ist, weil kein Foto gepasst hat. Das war dann ein Foto, das nicht mürrisch sein sollte, sondern das ist ein Ausschnitt aus einem Foto mit meinem Komponisten Reinhold Jovanet. Das ist in München entstanden und da schaue ich halt jetzt, ja, vielleicht mürrisch rein. Es gab nichts Besseres.
0: Ich habe die Frage auch hineingenommen, um eben dich ein bisschen vielleicht zu deiner Person noch zu fragen. Also das hat mich so hineingeführt in das Thema. Ich glaube schon, dass du kein Einzelgänger bist. Immerhin bist du ja Gründungsmitglied der Südtiroler Autorenvereinigung zum Beispiel. Also du bist auch jemand, der, um ein neues Wort zu benutzen, netzwerkt.
2: Ja, na, ich bin ganz und gar kein Einzelgänger, sondern ich habe immer Kontakt gesucht zu anderen Menschen und war mein Leben lang mit anderen zusammen, war zwar auch einmal in jungen Jahren in Innsbruck kurz, habe ich mich allein gefühlt, ja, das schon, wie man sich halt häufig allein fühlt in jungen Jahren und dann depressiv wird und so weiter. Aber auch da habe ich dann den Kontakt gesucht und war immer mit Menschen zusammen. Und mürrisch bin ich auch und lustig bin ich auch und alles bin ich, was ein Mensch so sein kann.
0: Bist du auch gern in der Gesellschaft anderer Schriftstellerinnen, Schriftsteller und Künstler?
2: Anderer Künstler, ja. Anderer Schriftsteller weniger. Da hatte ich einmal ein Erlebnis, das mich dann abgeschreckt hat, weil mehrere Schriftsteller, 2, 3, 4 geht noch. Aber wenn dann viele Schriftsteller sind, das ist furchtbar für mich damals gewesen. Das ist ein sich konzentrieren nur noch auf Literatur und nichts anderes. Und damals war dann eine halbe Stunde lang die Rede von einem Semikolon und wann das gesetzt wird und wie das gesetzt werden soll und so weiter. Das war in Klagenfurt, das war entsetzlich. Ich bin gern mit meinen Freunden zusammen, mit meinen Schriftstellern, Kollegen und so weiter, ja. Nicht zu viel auf einen Haufen und wenn auf jeden Fall nicht dauernd redend über Literatur, sondern ganz andere Dinge beredend auch.
0: Du hast neben dem Schreiben auch den Beruf des Lehrers. Du unterrichtest in der Mittelschule?
2: Ich unterrichte in der Mittelschule und seit Anbeginn in Welsberg, weil man mich sonst nirgends gewollt hat damals. Ich wollte nur für ein Jahr unterrichten, habe damals in Osterholl gelebt. Bin von der Uni Innsbruck weg, wollte keine Wochenendbeziehung mit der Frau, die ich damals geliebt habe, in Osterholl. Bin dann nach Osterholl, habe gedacht, dort finde ich eine Arbeit, habe keine gefunden, bin heraufgefahren nach Innichen, brauchte man keinen Deutschlehrer, Doblach auch nicht in Welsberg. Ja, da gab es den Direktor Sulzenbacher, der gesagt, ja, wir brauchen eine. Dachte, ein Jahr dort zu sein und seitdem, seit 87, bin ich jetzt immer noch dort, auch wenn ich inzwischen an anderen Orten gewohnt habe, aber ich habe immer den Weg hin nach Welsberg gemacht, dachte zwischendurch auch an der Oberschule, fand schlussendlich aber die Mittelschule interessanter, weil die Zeit zwischen 11 und 14 ist eine sehr spannende Zeit. Die Schüler kommen als Kinder und gehen fast schon als Erwachsene weg dann.
0: Und du begleitest sie dann eigentlich doch während 3er auch schwieriger Jahre.
2: Schwierige Jahre, ja. Es ist, mir wird erzählt und man erzählt mir, in der Oberschule sei es einfacher zu unterrichten als in der Mittelschule. Aber es ist ja auch das Spannende. Und auch spannend zu sehen, was aus diesen Kindern in der Zeit wird. Und danach auch zu sehen, im Nachhinein, wenn man hin und wieder jemanden trifft, zu sehen, was aus dem dann geworden ist außerhalb dieser Zeit. Aber die 3 Jahre sind sehr, sehr spannend. Und man kann auch dort literarisch nicht weniger zeigen als in der Oberschule. Man muss sich nur getrauen.
0: Du hast ja in einem Motto einen Schüler zitiert. In deinem Roman ist das einer deiner Schüler.
2: Das ist einer meiner Schüler, der vor ein paar Jahren abgegangen ist. Kein großartiger Schreiber, im Gegenteil. einen, der Schwierigkeiten hatte im Schreiben, aber da solche Schüler, denen kommen manchmal eben Sätze aus, die anderen Schülern nicht auskommen. In der Zeit, also er wusste in der Zeit noch nicht, wie schön dieser Satz ist, den er da geschrieben hat. Ich habe ihm gesagt, ob ich den da verwenden darf. Er war einverstanden damit. Jetzt weiß ich nicht, ob er weiß, dass der Satz jetzt im Buch drinnen steht. Aber ein wunderbarer Satz, wo ich sofort gewusst habe, mit dem muss ich irgendetwas tun. Der muss ans Licht gebracht werden.
0: Hast du beim Unterrichten selber auch so den Ansatz, ein bisschen das Schreiben, das Kreative aus den Schülerinnen und Schülern herauszuholen?
2: Ich versuche, sie so schreiben zu lassen, wie ich selber schreibe. Also nicht diese 2-Stunden-Aufsätze und so weiter. Überhaupt vermeide ich das Wort Aufsatz. Sondern ich lasse sie, wenn es möglich ist, über mehrere Tage hinweg schreiben. Dabei können sie auch Orte suchen, nicht in der Klasse aufgereiht alle, sondern irgendwo im Raum oder draußen im Pausenhof oder auf dem Baum oben war einmal. 2 Schüler haben sich auf den Baum hinauf verirrt und haben dort geschrieben. So wie ich mir selber auch meinen Platz suche, wo ich schreibe, so versuche ich sie auch zum Schreiben zu bringen. Heuer schreiben sie zum Beispiel das ganze Jahr über in einer Stunde einen Text. Ich nenne es einen Roman oder eine romanhafte Erzählung. Das heißt, die haben inzwischen, was weiß ich, wie viele Freitage immer, diese eine Stunde am Text weitergeschrieben. Manche schaffen es ja nicht und brechen dann ab, so wie ich auch scheitere, und beginnen wieder von neuem. Und bei manchen dehnt sich der Text tatsächlich seit September immer noch weiter. Und das ist eine Erfahrung, die Schüler sonst nie haben. Mhm. Das sind immer abgeschlossene Texte. In 2 Stunden, in 3 Stunden muss der Text fertig sein und aus.
0: Ja, es ist eine eigene Erfahrung, wenn man lange an etwas schreibt. Das ist auch vielleicht mit wenn man sich handwerklich lange mit etwas beschäftigt, wenn man immer wieder an eine Arbeit rangehen muss, das ist eigentlich eine gute Schulung auch für den Geist.
1: In welchen Ländern ist das Buch erhältlich und in wie vielen Sprachen wurde es übersetzt?
2: Das Buch ist gerade erschienen, ist also nicht übersetzt, ist im deutschsprachigen Raum erhältlich, also in Deutschland, Österreich, Schweiz und bei uns.
0: Ja, die Frage habe ich trotzdem reingenommen, weil ich zum Thema Übersetzungen etwas fragen wollte. Welche Sprachen würdest du dir denn wünschen?
2: Das weiß ich jetzt nicht, welche Sprache. Ich weiß, dass es wahrscheinlich schwierig ist zu übersetzen. Es wurde mal versucht, mein Großmutter Morgenland zu übersetzen von römischen Universitätsstudenten. Und die haben es dann übersetzt und hatten große Schwierigkeiten mit dem Konjunktiv und mit den langen Sätzen.
0: Das sind 2 deiner Stilmittel, wollen wir hier noch sagen, für die Hörerinnen und Hörer.
2: Jede Sprache, die ich auch einigermaßen verstehe, würde ich mir wünschen. Wenn es ins Japanische übersetzt würde, könnte ich damit nichts anfangen. Ich sehe dann die Schrift und würde dann wissen, aha, das ist jetzt mein Text. Aber ich hätte keine großen Empfindungen, außer in der Schrift zu sehen, diesen Text da. Ich würde es gerne dann auf Französisch, auf Englisch, auf Italienisch vielleicht so lesen und dann schauen, wie klingt es in Italienisch.
0: Hast du dich selber schon mal als literarischer Übersetzer versucht? Könntest du dir vorstellen, deine eigenen Texte selbst zu übersetzen?
2: Ich habe manches übersetzt auch schon. Jedes Jahr zu Weihnachten muss ich für meine Chefin einen Text schreiben, den er dann weiter sendet. Und einer dieser Texte ist von einem Geschäft, von einem Laden in Bruneck verwendet worden und ist an die Außenwand geheftet, geschrieben worden, ganz groß. Und der sollte auch auf Italienisch sein. Und da wurde dieser Text übersetzt ins Italienische, aber hatte nicht den Rhythmus. Und dann musste ich zum ersten Mal einen meiner Texte selber ins Italienische bringen. Und mir ist das scheinbar besser gelungen als der Übersetzerin. Aber sonst würde ich lieber nicht ins Italienische übersetzen, das kann ich nicht so gut, sondern wenn aus dem Italienischen ins Deutsche. Das habe ich häufiger gemacht, ja.
3: Sie hörten Josef Oberholenzer. In diesem Frühjahr hat der Autor aus dem Arntal seinen neuen Roman Sülzrater veröffentlicht. Das Buch ist bei Folio erschienen. Am Gespräch mit Josef Oberholenzer hat Jörg Zemmler mitgearbeitet. Sülzrater ist heuer als erstes Buch aus einem Südtiroler Verlag für die Longlist des Deutschen Buchpreises 2018 nominiert worden. Das Buch ist im Folio Verlag erschienen. Aus dem Forum Literaturarchiv haben Sie eine Wiederholung der Sendung vom 1. September 2018 gehört. Damals war bekannt geworden, dass es Josef Oberholenzers Roman Sülzrater auf die Longlist für den Deutschen Buchpreis geschafft hatte.

0: Auch unser nächster Beitrag kommt aus dem Forum Literaturarchiv. 10 Jahre ist es her. 2016 hat die Südtiroler Schriftstellerin Sabine Gruber ihren langjährigen Lebensgefährten, den Künstler Karl-Heinz Ströhle, verloren. Ströhle starb an einem Infarkt während einer Wanderung. In ihrem Ende 2018 erschienenen Lyrikband »Am Abgrund und im Himmel zu Hause« setzt sich Sabine Gruber mit den Themen Verlust und Trauer auseinander und bedient sich dabei der Mittel des Gedichts. Jörg Zemmler, damals Mitarbeiter bei Forum Literatur, besuchte Anfang 2019 Sabine Gruber in Wien und brachte folgendes Interview mit nach Bozen.
1: Ein Sonntag im Winter in Wien mit Sabine Gruber, der Band »Am Abgrund und im Himmel zu Hause«, Gedichte, Heimon Verlag. Darüber möchten wir nicht reden oder höchstens indirekt vielleicht. Vielleicht in einer poetischen Form. Drumherum vielleicht flüchtig, streifend oder umkreisend. Sabine Gruber, Sonntag. Was ist Sonntag für Sabine Gruber? Ist das Stillstand? Ist das Ausruhen? Was ist Sonntag?
2: Das ist ganz unterschiedlich. Früher, als mein Lebensgefährte noch gelebt hat, haben wir am Sonntag meistens etwas unternommen, weil er auch an der Universität für angewandte Kunst unterrichtet hat und dadurch also das Wochenende vor allem frei war. Jetzt ist es häufig so, dass ich Sonntag auch arbeite. Heute bin ich zum Beispiel relativ früh aufgestanden und habe eine Zeit lang gelesen. Und dann habe ich ein bisschen aufgeräumt, was gekocht. Ja, wahrscheinlich treffe ich heute noch am Nachmittag einen Freund und möglicherweise gehe ich noch ins Kino.
1: Außer Sonntag ist heute auch Winter. Was ist Winter? Ist Winter etwas Gutes? Ist Winter nicht eigentlich immer zu lang?
2: Also ich habe große Mühe, je älter ich werde, mit dem Winter. Ich habe dieses Jahr beschlossen, den Januar in Sizilien zu verbringen und bin schon nach Weihnachten, also kurz vor Silvester eigentlich, aufgebrochen nach Syrakus. Und von dort habe ich mehrere Reisen auf der Insel unternommen. Leider bin ich krank geworden und war eine Zeit lang im Bett in Syrakus. Aber für mich ist vor allem problematisch weniger die Kälte als der Wiener Hochnebel, also die Lichtlosigkeit, die schlägt mir sehr aufs Gemüt. Und ich bin immer sehr froh, wenn der Januar vorbei ist. Also Winter ist, glaube ich, schöner in der Landschaft als in der Stadt. Und wenn man also die Möglichkeit hat, irgendwo auf einer Hütte zu sein oder langlaufen zu gehen oder Skifahren zu gehen oder sich im Freien zu bewegen, kann Winter auch etwas sehr Schönes sein.
1: Außer Sonntag und Winter ist der Ort Wien. Sie leben schon lange in Wien. Ich könnte sagen, habe auch hier gewohnt. Wien ist grau, laut und trotzdem bunt.
2: Ja, das würde ich auch so unterschreiben. Und vor allem ich brauche schon die Großstadt, die Auseinandersetzung mit der Kultur, mit Literatur, Theater, Musik, Kunst. Und die ist hier halt reichlich vorhanden. Also Wien war für mich immer die ideale deutschsprachige Großstadt. Berlin ist mir zu weitläufig, zu anstrengend, zu kalt. Ich habe da schon Zeiten erlebt, wo es schon im September wirklich sehr kalt sein konnte. Da ist Wien doch etwas weiter im Süden und angenehmer. Andere Städte, die ich auch sehr mag, wie Hamburg oder Zürich, sind mir zum Teil auch zu teuer. Und was ich an Wien sehr schätze, ist, dass die Nähe zu Italien da ist. Also man ist in 3 Stunden in Klagenfurt und in 4-5 Stunden in Udine und in Venedig.
1: Sie sind Autorin, Sie sind Schriftstellerin, Sie schreiben Gedichte, Romane. Was macht diesen Job aus, diese Arbeit? Was bedeutet das genau für Sie?
2: Also es ist ein glücklicher Umstand, dass man das, was man liebt und was man gerne tut, zum Beruf machen kann. Das können nur ganz wenige Menschen, dass sie ihre Vorlieben sozusagen zur Arbeit machen können. Was macht es aus? Es ist eine permanente Auseinandersetzung mit Sprache, mit anderen Lebenswelten, Sichtweisen, Perspektiven, eine Einübung in andere Sprachen und Lebenswelten.
1: Der neue Gedichtband heißt Am Abgrund und im Himmel zu Hause. Was ist ein Abgrund? Was kann ein Abgrund sein? Ist am Abgrund eigentlich die beste Aussicht?
2: Ja, der Titel hat sich aus einem Gedicht ergeben. Und für mich waren das die zwei Pole, die Künstlerinnen und Künstler ausmachen oder Schriftstellerinnen und Schriftsteller, dass man einerseits dem Glück, dem Himmel sehr, sehr nahe ist, weil Kunst einem unglaublich viel geben kann. Und gleichzeitig ist das Hervorbringen von Kunst oder die Arbeit mit Sprache oder mit Texten auch eine Arbeit, die sehr häufig zum Scheitern verurteilt ist. Also man ist auch sehr nahe an den eigenen dunklen Seiten oder überhaupt an den dunklen Seiten dieser Welt.
1: Und die helle Seite könnte auch im Titel der Himmel sein, der vorgibt, blau zu sein, aber das ist eigentlich eine optische Täuschung. Was ist der Himmel?
2: Ja, der Himmel ist so ein Begriff, den man ganz naiv verwenden kann. Also ich habe als kleines Kind einen Spielfreund verloren und damals hat mich meine Mutter damit beruhigt, dass sie gesagt hat, der kleine Peter ist jetzt im Himmel. Und ich habe mir das immer sehr schön vorgestellt, sonst hätte ich es ja nicht ertragen. Also ist diese naive Vorstellung von, dass diejenigen, die nicht mehr sind, an einem hellen Ort sind, er muss nicht blau sein, es kann auch eine andere Farbe sein oder es können alle Farben zusammen sein, das ist eine beruhigende Vorstellung. Vielleicht ist der Himmel der Ort, wo man die anderen erinnern kann oder eine Form von Erinnerung.
1: Dieses Schwein, der Tod.
2: Ja, das kann man wohl laut sagen. Gedichtband ist entstanden, nachdem mein langjähriger Lebensgefährte, der bildende Künstler Karl-Heinz Ströhle, am 24. August 2016 plötzlich durch einen Infarkt verstorben ist und ich konnte lange gar nicht schreiben. Und dann habe ich versucht, für mich eine Form zu finden, das ist eben die Lyrik, die einzig mögliche Form, in der man einem selbst etwas abbringen kann, was keine Gestalt hat, was vielleicht nur Schmerz ist oder Gefühl. Also ich habe mit dem Wort Gefühl meistens ein großes Problem, weil Gefühle sehr häufig mit Kitsch konnotiert sind oder mit Sentimentalität, mit Rührseligkeit. Und ich habe dann doch eben versucht, durch diese Gedichte nicht zu rühren, sondern zu berühren und eine Sprache für etwas zu finden, das in einem eigentlich unsagbar ist oder verborgen ist. Lyrik ist ja eine Form, das Verborgene wachzurufen.
1: Im Gegensatz zum Tod hingegen das Leben, das Erleben, das Ertragen aber auch.
2: Ja, also in diesen Gedichten, ohne dass ich sie jetzt interpretieren möchte, sind doch sehr viele Seiten, die eine Öffnung suchen, eine Öffnung in Richtung Leben, Weiterleben, Zukunft, aber auch in Richtung eines Lebens, wo man den, der nicht mehr ist, mit einbezieht oder mitdenkt oder weiterdenkt. Und es bleibt ja all den anderen, die übrig bleiben, nichts anderes übrig, als eben weiterzuleben.
1: Und dabei die Liebe, etwas Unglaubliches, etwas Unfassbares.
2: Ja, das ist ein Thema, das ich vielleicht in meinem nächsten Roman behandeln möchte, wenn es mir gelingt. Das ist ein schwieriges Thema, finde ich, über Liebe zu schreiben. Aber ich habe es vor. Also einerseits möchte ich mich auch mal in der Prosa jetzt, wo das doch schon eine Weile her ist, mit Trauer und mit einer vergangenen Liebe beschäftigen, aber auch mit einer zukünftigen, die es noch gar nicht gibt, etwas projizieren, das vielleicht eintreten könnte.
1: Und gerade ist Am Abgrund und im Himmel zu Hause Gedichte, das aktuelle Buch, die aktuelle Sammlung von Sabine Gruber. Wenn du einen Roman zum Röntgenarzt bringst, dann kommen da Gedichte raus. Kann man das so sagen?
2: Also Gedichte sind schon immer Sedimente, würde ich jetzt mal sagen. Etwas, was so absinkt, was sich verdichtet eben. Dichtung ist eben Verdichtung. Es ist auch, ja, es ist wirklich eine Form, das Rätselhafte zu evozieren, das, was wir nicht so genau in Worte fassen können. Das können dann auch ganz, das können Wahrnehmungen sein, die gar nicht chronologisch oder stringent in eine Form gebracht werden, sondern auch separate Wahrnehmungen, Bilder. Und ich arbeite auch sehr stark also mit lyrischen Mitteln, ganz bewusst mit inneren Reimen, mit Assonanzen. Ich bin ja auch Germanistin und habe sozusagen mein Handwerk gelernt und setze schon alles sehr bewusst, was ich da mache.
1: Wenn wir jetzt von der Literatur in den größeren Kreis gehen zur Kunst, kann Kunst trösten?
2: Ja, für mich ist es, glaube ich, der einzige Trost. Also ich merke das immer wieder. Ich hatte so ein Erlebnis als Schülerin in Orvieto, als ich 16, 17 war, oder vielleicht war ich sogar 15, 16, ich weiß es nicht mehr. Wir sind mit dem humanistischen Gymnasium nach Orvieto gefahren und ich bin in den Dom gegangen und da wurde gerade auf der Orgel Bach gespielt. Und ich kann mich erinnern, dass mich das in einen anderen Zustand katapultiert hat, in einen Zustand, wo ich mir immer vorgestellt habe, so muss es sein, wenn man Drogen nimmt. Obwohl ich keine Drogen genommen habe, war ich völlig absorbiert von dem, was da passiert in diesem Dom, und ich komme überhaupt nicht von der Musik, ich habe kein Instrument gelernt, aber das war ein unglaubliches Erlebnis und ich habe damals gemerkt, dass mich eben Musik oder bestimmte Bilder oder Skulpturen, auch Architektur trösten kann und dass Schönheit eigentlich überhaupt das ist, wofür es sich zu leben lohnt, wobei Schönheit jetzt nicht im banalen Sinne gemeint ist, sondern eben schon in dieser Einheit von Form und Inhalt weit über das, was Ideologie ist, also hinausgeht.
1: Die Zukunft. Ein leeres Blatt Papier oder manchmal steht auch schon etwas drauf. Sie haben gesagt, es gibt schon die Arbeit am Roman. Gibt es sonst gute Aussichten vielleicht für Sie?
2: Also ich habe sicherlich gelernt durch den Tod von meinem Lebensgefährten, aber auch durch andere Todesfälle, dass man das Leben oder die Tage auskosten muss, und weil man ja nie weiß, wie lange man noch hat und wie lange man noch frei leben kann, was eben auch, wenn man eine bestimmte Krankheit hat oder chronisch krank ist, ist die Zukunft auch begrenzt oder schon ein wenig verbaut. Leeres Blatt ist vielleicht für mich der falsche Begriff oder die falsche Vorstellung, denn die Blätter sind alle schon in irgendeiner Form bekritzelt oder beschrieben mit Ideen, Konzepten. Es ist eher die Frage, was wählt man aus oder was wähle ich aus und wofür entscheide ich mich? Und das weiß ich noch nicht. Aber ich habe eigentlich Material für 3 Romane.
1: Ich persönlich freue mich da schon drauf. Am Abgrund und im Himmel zu Hause wollte ich noch erwähnen, die Gedichte von Sabine Gruber. Heimund Verlag, ich danke sehr für das Gespräch.
2: Ich danke auch.
0: Jörg Zemmler hat mit Sabine Gruber gesprochen. Sabine Grubers Gedichtsammlung Am Abgrund und im Himmel zu Hause ist im Heimon Verlag erschienen. Dieser Beitrag ist am 9. Februar 2019 erstmals auf Sendung gegangen. 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Was die Bücher der heutigen Sendung oder auch sonstige Lektürewünsche betrifft, so mache ich Sie gern wieder mal auf die vielen gut ausgestatteten Bibliotheken überall in unserem Land aufmerksam. Christoph Pichler verabschiedet sich und wünscht Ihnen noch einen schönen Abend.

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